0: Es ist 5 Uhr.
1: 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Juni. Wenn jemand in Christus ist, da ist eine neue Schöpfung. Das Alte ist vergangen, siehe, Neues ist geworden. 2. Korinther 5, Vers 17. Hungrig nach Liebe? Denise hatte viel Schweres erlebt, so dass sie sogar schon einmal versuchte, sich das Leben zu nehmen. Dann lernte sie in einem christlichen Hauskreis den Erlöser Jesus Christus kennen und öffnete ihm ihr Herz. Staunend entdeckte sie die vielen Bibelworte über Gottes Liebe und Vergebung. Schon bald verstand sie, dass sie ein Kind Gottes war und ein neuer Mensch in Christus. Sie erzählt: »Ich war jahrelang unglücklich, doch nun habe ich Gottes Liebe kennengelernt und erfahre sie jeden Tag neu. Mein ganzes Leben lang war ich hungrig nach Liebe. Als Kind sehnte ich mich nach der Zuneigung meiner Eltern, später nach der Liebe meines Mannes und meiner Kinder. Ich tat alles, um von meinem Freundeskreis gemocht zu werden, und ich versuchte sogar, mir die Anerkennung Gottes zu verdienen. Doch wie soll man glauben, dass man geliebt wird, wenn man sich selbst nicht für liebenswert hält? Heute weiß ich, ich bin geliebt. Gott hat mich so angenommen, wie ich bin, weil sein Sohn an meiner Stelle gestorben ist. Er hat mich freigesprochen und mein Gewissen ist endlich entlastet. Und auf seine Liebe kann ich mich jederzeit verlassen, denn er liebt seine Kinder. Zugleich erfahre ich die herzliche Liebe meiner Glaubensgeschwister. In der Familie Gottes finde ich die zwischenmenschliche Wärme, nach der ich mich so lange gesehnt habe. In Jeremia 31, Vers 3 steht: Gott spricht: Ja, mit ewiger Liebe habe ich dich geliebt, darum habe ich dir fortdauern lassen meine Güte.

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Aus der Übersetzung Neues Leben lesen wir aus dem 2. Buch Samuel, Kapitel 19, Vers 2 bis Kapitel 20, Vers 13. Joab tadelt den König. Joab erfuhr schon bald, dass der König um Absalom weinte und trauerte. Als die Truppen von dem Kummer des Königs um seinen Sohn hörten, verkehrte sich ihre Freude über den Sieg in tiefe Trauer. Sie schlichen an jenem Tag in die Stadt zurück, als ob sie sich schämten und in der Schlacht geflohen wären. Der König hatte sein Gesicht verhüllt und klagte laut: »Mein Sohn Absalom! Absalom, mein Sohn, mein Sohn!« Da ging Joab ins Haus des Königs und sagte zu ihm: »Wir haben heute dein Leben und das Leben deiner Söhne, Töchter, Frauen und Nebenfrauen gerettet, und du beschämst uns durch dein Verhalten. Du scheinst diejenigen zu lieben, die dich hassen, und die zu hassen, die dich lieben. Heute hast du deutlich gezeigt, dass dir deine Heerführer und Krieger nichts bedeuten. Seit heute weiß ich, wenn Absalom am Leben und wir alle tot wären, wärst du zufrieden. Jetzt geh hinaus und gratuliere dem Heer, denn ich schwöre beim Herrn, wenn du es nicht tust, wird nicht ein einziger Mann heute Nacht hier bleiben. Das wäre schlimmer für dich als alles, was du bisher erleben musstest.« Da ging der König hinaus und setzte sich ins Stadttor. Und als sich unter seinen Kriegern die Nachricht verbreitete, dass er dort war, gingen alle zu ihm hin. In der Zwischenzeit waren die Israeliten in ihre jeweiligen Heimatorte geflohen. In allen Stämmen Israels stritten die Leute miteinander und sagten: »Der König hat uns von unseren Feinden befreit und vor den Philistern gerettet. Doch jetzt musste er vor Absalom aus dem Land fliehen. Nun ist Absalom, den wir zu unserem König gesalbt hatten, in der Schlacht gefallen. Worauf wartet ihr? Warum holt ihr den König nicht wieder zurück?« König David hörte von diesem Wunsch des Volkes Israel. Da schickte er die Priester Zadok und Abiatar zu den Ältesten von Juda und ließ ihnen ausrichten: »Warum seid ihr die Letzten, die den König in seinen Palast zurückholen wollen? Ihr seid doch meine Verwandten, mein Fleisch und Blut. Warum seid ihr die Letzten, die den König zurückholen wollen? Und Amasa sollt ihr von mir ausrichten: Bist du nicht mit mir verwandt? Gott soll mich strafen, wenn ich dich nicht an Joabs Stelle zu meinem Heerführer ernenne.« Da überzeugte David alle Männer von Juda, und sie ließen dem König ausrichten: »Kehre zu uns zurück und bringe alle mit, die bei dir sind.«

Hatten sie die Furt und stellten sich dem König zur Verfügung, um ihm und sein Gefolge über den Fluss zu bringen. Als der König gerade den Jordan überqueren wollte, warf sich Shimi, der Sohn Geras, vor ihm zu Boden. David verschont Shimi. »Mein Herr und König, vergib mir«, bat er, »vergiss das Schlimme, das ich getan habe, als du Jerusalem verlassen musstest. Ich weiß jetzt, wie groß meine Sünde war. Deshalb bin ich heute hierher gekommen, um dich als Erster vom ganzen Haus Josef zu begrüßen.« Da sagte Abishai, der Sohn der Zeruja, »Shimi soll sterben, denn er hat den gesalbten König des Herrn verflucht.« »Was soll ich bloß mit euch Söhnen der Zeruja machen? Ihr führt mich in Versuchung«, rief David aus. »Heute soll niemand in Israel getötet werden, denn ich bin wieder König über Israel.« Und David wandte sich an Shimi und gelobte, »Du sollst nicht sterben.« Davids Freundlichkeit gegenüber Mephibosheth. Auch Mephibosheth, Sauls Enkel, kam dem König entgegen. Er hatte seit dem Tag, an dem der König Jerusalem verließ, bis zu dem Tag, an dem er in Frieden zurückkam, seine Füße und Kleider nicht mehr gewaschen und seinen Bart nicht geschnitten. Als er nun von Jerusalem her dem König entgegenkam, fragte dieser ihn, »Warum bist du nicht mit mir gekommen, Mephibosheth?« Mephibosheth antwortete, »Mein Herr und König, mein Diener hat mich hintergangen. Ich habe ihm befohlen, sattle meinen Esel, damit ich mit dem König ziehen kann, denn wie du weißt, bin ich gelähmt. Er aber hat mich bei dir, meinem Herrn und König, verleumdet. Doch ich weiß, dass du wie ein Engel Gottes bist, deshalb tu, was du für richtig hältst. Alle Angehörigen meines Vaters hatten von dir nur den Tod zu erwarten, mein Herr und König, doch stattdessen hast du mich an deinen Tisch geladen. Wie könnte ich da vom König noch etwas fordern?« »Schon gut«, antwortete der König. »Ich setze nun fest, dass du und Ziba den Besitz Sauls unter euch aufteilen sollt.« »Er kann auch alles haben«, sagte Mephibosheth, »nachdem du wieder in Frieden heimgekehrt bist, mein Herr und König.« Davids Freundlichkeit gegenüber Barzillai. Der Gileaditer Barzillai war aus Rocklim gekommen, um den König über den Jordan zu geleiten und ihn dort zu verabschieden. Er war schon ein alter Mann von 80 Jahren. Er hatte den König während seines Aufenthaltes in Mahanaim mit Nahrung versorgt, denn er war sehr reich. »Komm mit mir und wohne bei mir in Jerusalem«, sagte der König zu Barzillai. »Dort werde ich für dich sorgen.« »Nein«, antwortete dieser, »ich bin viel zu alt, um mit dem König nach Jerusalem zu gehen. Ich bin jetzt 80 Jahre alt und kann nicht mehr unterscheiden, was gut ist und was nicht. Was ich esse und trinke, kann ich nicht mehr schmecken, und ich kann die Stimmen der Sänger und Sängerinnen nicht mehr hören. Ich wäre nur eine Last für meinen Herrn, den König. Ich möchte nur noch mit dem König zusammen über den Jordan setzen. Warum willst du, mein König, mich so reich belohnen? Lass mich in meine Heimatstadt zurückkehren, um dort zu sterben, wo mein Vater und meine Mutter begraben sind. Doch hier ist dein Diener Kimham. Lass ihn mit dir, mein Herr und König, ziehen und gib ihm, was immer du Gutes ihm geben willst.« Der König stimmte zu. »Kimham soll mit mir gehen und ich will ihm Gutes tun. Was immer du möchtest, werde ich für dich tun.« Danach überquerte das ganze Volk gemeinsam mit dem König den Jordan. Barzillai kehrte, nachdem David ihn gesegnet und geküsst hatte, in seine Heimatstadt zurück. Der König zog nach Gilgal und nahm Kimham mit. Das ganze Heer Judas und das halbe Heer Israels begleiteten ihn über den Fluss. Ein Streit um den König. Doch die Israeliten beklagten sich beim König. »Warum haben unsere Brüder, die Männer von Juda, sich das Recht herausgenommen, den König, seine Familie und seine Männer über den Jordan zu bringen?« »Weil der König uns näher steht«, entgegneten die Männer aus Juda. »Warum solltet ihr euch darüber ärgern? Wir haben nichts dafür vom König verlangt, und er hat uns keine Geschenke dafür gegeben.« »Aber es gibt 10 Stämme in Israel«, widersprachen die Israeliten. »Deshalb ist unser Anrecht auf David 10-mal größer als eures. Warum habt ihr uns so missachtet? Haben wir nicht als Erste gesagt, dass wir ihn wieder zum König haben wollen?« Aber die Antwort der Männer aus Juda fiel noch schärfer aus als die der Israeliten.

Schebers Aufstand. Da stieß ein Unruhestifter aus dem Stamm Benjamin namens Scheber, ein Sohn Bichris, in das Horn und rief: »Wir haben nichts mit David und seiner Familie zu schaffen. Dieser Sohn Isais geht uns nichts an. Kommt, ihr Männer Israels, lasst uns nach Hause gehen.« Da fielen die Israeliten von David ab und folgten Scheber. Die Judäer aber blieben bei ihrem König und begleiteten ihn vom Jordan bis nach Jerusalem. Als der König in seinen Palast in Jerusalem eintraf, gab er Anweisung, die 10 Nebenfrauen, die er als Hüterinnen des Hauses zurückgelassen hatte, in ein bewachtes Haus zu bringen. Sie bekamen alles, was sie brauchten, aber er schlief nicht mehr mit ihnen. Bis zu ihrem Tod waren sie eingeschlossen und lebten wie Witwen. Danach sagte der König zu Amasa: »Ruf mir innerhalb von 3 Tagen die Männer von Juda zusammen und melde dich dann wieder bei mir.« Amasa ging, um die Männer von Juda zusammenzurufen, aber es dauerte länger als die Frist, die ihm dafür zugestanden worden war. Da sagte David zu Abishai: »Scheba, der Sohn Bichris, wird für uns noch gefährlicher werden als Absalom. Rasch, nimm die Männer deines Herrn und verfolge ihn, bevor er befestigte Städte einnimmt und uns schadet.« Abishai zog mit den Männern Joabs sowie der Leibwache des Königs und den mächtigsten Kriegern Davids von Jerusalem aus und machte sich an die Verfolgung Schebas, des Sohns von Bichri. Als sie zu dem großen Stein in Gibeon kamen, trafen sie auf Amasa. Joab trug seinen Waffenrock und darüber einen Gürtel mit einem Dolch. Als er vortrat, um Amasa zu begrüßen, löste er heimlich den Dolch aus der Scheide. »Wie geht es dir, mein Bruder?« fragte Joab Amasa und fasste mit der rechten Hand dessen Bart, als wolle er ihn küssen. Amasa bemerkte aber nicht den Dolch, den Joab in seiner linken Hand hielt. Joab stieß ihn damit in den Bauch, so dass seine Eingeweide hervorquollen und auf die Erde fielen. Er brauchte kein zweites Mal zuzustoßen, denn Amasa war sofort tot. Dann machten sich Joab und sein Bruder Abishai wieder an die Verfolgung Schebas. Einer von Joabs Männern stellte sich neben Amasas Leiche und rief: »Wenn ihr für Joab und David seid, dann folgt Joab.« Doch Amasa lag mitten auf dem Weg in seinem Blut und Joabs Mann sah, dass eine Menschenmenge sich um ihn scharte. Da zog er ihn von der Straße auf ein Feld und warf einen Mantel über ihn, weil jeder, der vorbeikam, bei ihm stehen blieb. Als Amasa aus dem Weg war, folgten alle Joab, um Scheba, den Sohn Bichris, zu verfolgen. Aus dem Lukasevangelium lesen wir aus Kapitel 24 die Verse 13 bis 53 aus der Übersetzung Das Buch. Auf dem Weg nach Emmaus. Folgendes ereignete sich auch an diesem Tag. 2 von ihnen wanderten zu einer Ortschaft mit Namen Emmaus, die etwa 30 Kilometer von Jerusalem entfernt war. Dabei sprachen sie über all diese Ereignisse. Während sie so miteinander im Gespräch waren, kam Jesus selbst nahe an sie heran und wanderte zusammen mit ihnen. Doch ihre Augen waren verdeckt, so dass sie ihn nicht erkannten. Da stellte er ihnen die Frage: »Was sind das für Dinge, die ihr hier besprecht, während ihr miteinander auf dem Weg seid?« Traurig blieben sie stehen. Einer der beiden, der Kleopas hieß, antwortete ihm: »Warst du der einzige Besucher in Jerusalem, der nicht weiß, was in diesen Tagen in der Stadt geschehen ist?« Jesus fragte sie: »Was denn?« Sie antworteten: »Das mit Jesus von Nazareth. Der war ein Mann, der zum Propheten berufen war. Er war mächtig in Tat und Wort, sowohl vor Gott als auch vor dem gesamten jüdischen Volk. Den haben unsere obersten Priester und Regierenden ausgeliefert, um ihn zum Tod zu verurteilen und kreuzigen zu lassen. Und wir hatten doch unsere Hoffnung darauf gesetzt, dass er derjenige ist, der dem Volk Israel die schon lange erwartete Befreiung bringt. Darüber hinaus ist es heute schon der 3. Tag, seitdem das geschehen ist. Außerdem haben uns einige von den Frauen, die zu uns gehören, in Aufregung versetzt. Die waren früh am Morgen am Grab. Dort haben sie den Körper von Jesus nicht gefunden. Sie kamen zu uns zurück und sagten, dass sie eine Erscheinung von Engeln gesehen hätten und die hätten gesagt, dass er lebendig sei. Einige von uns sind dann zum Grab gegangen und haben es so vorgefunden, wie die Frauen es gesagt haben, aber ihn selbst haben sie nicht gesehen.
Da sagte er zu ihnen: Ihr seid wirklich unverständig und eure Herzen sind unbeweglich geworden. So könnt ihr dem nicht Glauben schenken, wovon doch alle Propheten gesprochen haben. War es nicht unbedingt notwendig, dass der Messias dieses Leiden auf sich nimmt und dadurch dann zu der ihm zustehenden Ehrenstellung kommt? Dann fing er an bei den Büchern von Mose und von allen Propheten und erklärte ihnen das, was in all diesen heiligen Schriften über ihn ausgesagt wird. So kamen sie in die Nähe des Dorfes, zu dem sie unterwegs waren. Da tat Jesus so, als wollte er weitergehen. Doch sie redeten auf ihn ein und sagten: Bleib doch bei uns, denn der Mittag ist schon vorüber und der Tag neigt sich zum Abend hin. Da ging er in das Haus, um bei ihnen zu bleiben. Dann geschah es. Als er mit ihnen am Tisch saß, nahm er das Brot, sprach das Dankgebet, brach es in Stücke und gab es ihnen. Da wurden ihre Augen geöffnet und sie erkannten Jesus. Doch er wurde unsichtbar für sie. Da sagten sie zueinander: Hat unser Herz nicht gebrannt, als er mit uns auf dem Weg redete und uns das Verständnis des Gottesbuches eröffnete? So standen sie in derselben Stunde auf und liefen wieder nach Jerusalem zurück. Dort fanden sie die 11 und die anderen, die bei ihnen waren, alle zusammen vor. Die sagten: Es ist tatsächlich so, der Herr ist auferstanden und hat sich dem Simon gezeigt. Da erzählten sie ihnen ganz ausführlich das, was auf dem Weg geschehen war und wie Jesus sich ihnen beim Brotbrechen zu erkennen gegeben hatte. Jesus in der Mitte. Während sie noch miteinander darüber sprachen, stand Jesus auf einmal in ihrer Mitte und sagte zu ihnen: Friede euch! Furcht und Erschrecken erfasste sie und sie meinten, dass sie einen Geist sähen. Da sagte er zu ihnen: Warum erschreckt ihr euch so? Und weshalb finden solche Gedanken Eingang in eure Herzen? Seht doch meine Hände und meine Füße, dass ich es wirklich bin. Fasst mich an und seht genau hin. Denn ein Geist hat doch kein Fleisch und keine Knochen. Und ihr seht ja, dass ich sie habe. Mit diesen Worten streckte er ihnen seine Hände und Füße entgegen. Als sie aber vor lauter Freude immer noch nicht glauben konnten und voller Verwunderung waren, sagte Jesus zu ihnen: Habt ihr hier irgendetwas Essbares? Da reichten sie ihm ein Stück gebratenen Fisch. Das nahm er und aß es vor ihren Augen. Dann sagte er zu ihnen: Das entspricht doch genau meinen Worten, die ich zu euch gesagt habe, als ich noch bei euch war. Alles muss erfüllt werden, was über mich geschrieben ist im Gesetzbuch von Mose, den Büchern der Propheten und in den Psalmen. Dann öffnete er ihr Verständnis, so dass sie Gottes Buch verstehen konnten. Er sagte ihnen: Genau so ist es aufgeschrieben, dass der Messias leiden und am dritten Tag von den Toten auferstehen muss. Und auch, dass in seinem Namen und Auftrag den Menschen in allen Völkern die Möglichkeit der Umkehr zu Gott öffentlich angeboten wird, so dass ihre Verfehlungen gegen Gott vergeben werden. Fangt damit in Jerusalem an, ihr, die ihr Augenzeugen dieser Ereignisse seid. So ist es. Ich sende auf euch das herab, was mein Vater versprochen hat. Doch ihr sollt euch in dieser Stadt aufhalten, bis ihr ausgerüstet werdet mit Kraft, die aus der oberen Wirklichkeit kommt. Dann führte Jesus sie hinaus nach Bethanien. Dort erhob er seine Hände und segnete sie. Und während er sie so segnete, entfernte er sich von ihnen und wurde hinaufgetragen zum Himmel in die Gegenwart Gottes. Und sie, seine Weggefährten, beteten ihn an und kehrten zurück in die Stadt Jerusalem voll großer Freude. Sie hielten sich alle miteinander auf dem Tempelgelände auf und lobten und priesen Gott. Aus der Übersetzung Das Buch lesen wir Psalm 120. Eine Bitte um Schutz vor Verleumdung. Lied auf der Pilgerreise. Zum Herrn schrie ich in meiner Not, und er antwortete mir: Herr, rette mich vor denen, die Lügen verbreiten, vor dem Gerede voller Falschheit. Was wird er dir geben, und was wird er dir noch hinzutun, du Zunge voller Falschheit? Die angespitzten Pfeile eines Kriegers zusammen mit glühenden Kohlen aus dem Ginsterstrauch? Weh mir, dass ich als Fremder wohnen musste in Meschech, dass ich wohnen musste bei den Zelten von Kedar.
Viel zu lange wohnte meine Seele dort, bei denen, die den Frieden hassen. Ich wünsche Frieden. Doch wenn ich das sage, suchen sie den Krieg. Und aus dem Buch Sprüche, Kapitel 16, die Verse 16 und 17, aus der Übersetzung Neues Leben. Wie viel besser ist es, Weisheit zu erwerben als Gold, und wie viel besser, Einsicht zu haben als Silber. Der Weg der aufrichtigen Menschen meidet das Böse. Wer diesen Weg geht, rettet sein Leben.

0: Es ist 5 Uhr und 30 Minuten.
1: Herzlich willkommen im Open Doors Hoffnungszentrum für verfolgte Christen. Wir freuen uns sehr, dass du da bist und auch Esther Amado. Esther Amado, vielen Dank, dass du heute wieder da bist. Du hast so ein reiches Leben, so viele unfassbare Geschichten. Esther, du bist einige Male gereist und wirklich auch in Gefahr geraten. Kannst du uns von einer dieser Reisen erzählen?
2: Ja, gerne. Ich war in einem Land, in einer Region, die für ihren Fundamentalismus bekannt ist. Wir mussten inkognito in die Hauptstadt fahren, um dort einige Leute zu treffen. Und so fuhren wir von einer der Republiken aus mit öffentlichen Verkehrsmitteln los. In dem Bus saßen viele normale Menschen. Ich musste mich verkleiden, damit ich aussah wie die anderen Frauen in der Gegend. Also alte Schuhe, keine Uhr, kein Schmuck und solche Sachen. Ich trug auch ein Kopftuch und so weiter. Und mein Begleiter, der bei mir war, sagte, wenn dich jemand anspricht, machst du einfach so und zeigst, dass du taubstumm bist und nicht sprechen kannst. Und ich werde an deiner Stelle sprechen. Zum Glück sprach niemand mit mir, aber die Busfahrt dauerte 24 Stunden. Wir hatten klare Anweisungen. Ab und zu, wenn wir in großen Städten anhielten, kamen vermummte Armeeleute mit ihren Kalaschnikows an Bord und forderten die Leute auf, sich auszuweisen. Ich betete, bitte lass sie nicht bei mir anhalten. Und sie taten es nie. Wir hatten die Anweisung, dass wir in dieser Grenzstadt im Grenzgebiet zu einem Laden gehen und dort warten sollten. Wir würden zwei Männer in europäischer Kleidung mit Sporttaschen auf uns zukommen sehen. Und dann sollten wir nichts zu ihnen sagen, sondern ihnen einfach folgen. Das taten wir dann auch. Wir sahen sie kommen mit ihrer breiten Brust. Wir folgten ihnen und sie brachten uns zu einem Transporter. Es war ein gewöhnlicher Transporter und niemand konnte sehen, dass er etwas Besonderes war. Wir stiegen ein und mussten uns hinsetzen. Dann ging es los. Wir fingen an zu fahren. Nach einer Weile öffneten die beiden Männer den Reißverschluss ihrer Sporttasche und holten Kalaschnikows heraus, die sie zwischen ihre Beine legten.
1: Ach du liebe Zeit.
2: Ja, und ich dachte, okay, sie sind hier als Bodyguards, um uns zu beschützen. Und das taten sie auch. Sie sagten, wir müssten die Vorhänge schließen und die Fenster abdunkeln. Wir mussten uns sogar so hinsetzen, dass uns niemand sehen konnte, obwohl die Fenster abgedunkelt waren. Ich fragte mich, was ist hier los? Aber es stellte sich heraus, dass es eine gefährliche Gegend für uns war. Es wurde geschossen und es gab Entführungen und die Leute starben oder wurden gegen Lösegeld entführt. Wir schafften es also auf die andere Seite der Grenze und wir kamen an dem Ort an, zu dem wir gehen mussten. Und die ganze Zeit waren Leute da, aber dieses Mal nicht diese großen Bodyguards, denn sie waren ziemlich auffällig. Stattdessen waren andere Leute um uns herum. Ich bemerkte gar nicht, dass sie da waren. Irgendwann wollte ich etwas an der Straßenecke schauen, aber ich wurde sofort zurückgeholt. Nein, nein, nein, geh nicht. Wir hielten uns daran. Zum Glück hat Gott nicht zugelassen, dass uns etwas passierte und wir waren zur richtigen Zeit am richtigen Ort.
1: Ich bewundere dich wirklich, weil das ist ja schon eine Situation, wo dein Leben am seidenen Faden hängt, wo du zwischen Tod und Leben bist, wo du einfach entscheiden musst, Herr, wirklich alles ist in deiner Hand. Ich kann überhaupt nichts mehr machen. Das ist schon unfassbar. Aber die Frage ist natürlich, wie geht es den verfolgten Geschwistern in diesem Land?
2: Sie werden wirklich sehr stark verfolgt. Alles muss hochgeheim geschehen, geheimer als in einigen anderen Ländern zum Beispiel. Es gibt ein, zwei oder drei Länder in Zentralasien, in denen es schlimmer ist als in den übrigen Ländern. Es gibt überall Verfolgung, aber es gibt etwa 3 Länder, in denen es schlimmer ist als in den anderen. In diesem Land traf ich zum Beispiel eine Gruppe von Schwestern, die die einzigen Gläubigen in ihrer Familie waren. Sie konnten das Evangelium nicht weitergeben und mussten ihre Bibel und andere christliche Bücher buchstäblich in Erdlöchern verstecken, damit ihre Ehemänner und Familienmitglieder sie nicht fanden. Denn oft leben sie in einer Gemeinschaft, nicht nur mit ihrem Mann und ihren Kindern, sondern auch mit ihren Schwestern, Brüdern, Onkeln und Großeltern. Und alle leben auf demselben Gelände. Und so weiß jeder alles von jedem. Es ist also ziemlich schwierig.
1: Kannst du dich da an eine Geschichte erinnern, die dich besonders berührt hat?
2: Ja, es ist wieder eine Geschichte, bei der man etwas lernen kann. Es geht um eine kleine, ältere Schwester, die in einer sehr stark muslimischen Familie Christin geworden war. Sie hatte 2 erwachsene Söhne und dann war da noch der Rest der Familie. Schließlich erfuhr der älteste Sohn von ihrem Glauben und war sehr verärgert. Er verprügelte seine Mutter. Und natürlich sagte er, das wird ein Ende haben. Du musst damit aufhören. Du bist eine Schande für uns. Und schließlich sagte er, ich werde herausfinden, wie das passiert ist. So fand er heraus, dass ein anderer Bruder in Christus, der von uns unterstützt wurde, das Evangelium mit ihr geteilt hatte und sie Christin geworden war. Er sagte zu seiner Mutter, ich werde diese Person finden und sie umbringen. Und so rief sie diesen Bruder an und warnte ihn. Bitte hört zu, ihr müsst aus der Stadt fliehen und in einem anderen Ort leben. Meine beiden Söhne sind darauf aus, euch zu töten. Sie wollen euch ermorden, also müsst ihr gehen. Er stand natürlich unter Schock, aber dann dachte er, okay, lass uns mit Gott reden, lass uns beten. Und während er betete, erhielt er eine Botschaft von Gott, dass er keine Angst haben solle und dass er sogar zu diesen Leuten gehen und mit dem Mann reden solle, der ihn töten wollte. Also dachte er, Gott, das ist viel verlangt, aber okay, wenn du es sagst. Also machte er sich auf den Weg in die andere Stadt, wo diese ältere Schwester mit ihrer Familie und ihren Söhnen lebte. Er näherte sich dem Haus, um die Schwester zu besuchen, und der Sohn sah ihn bereits kommen, und er wusste, wer er war. Also ging er hinaus, um ihn zu schlagen und schließlich zu töten. Und der Bruder, nennen wir ihn Bruder A, wurde von Gott inspiriert zu sagen, im Namen Gottes. Er sagte dies in arabischer Sprache, denn das war das einzige Arabisch, das er beherrschte. Diese Worte stehen im Koran, denn er war auch ein muslimischer Konvertit. Er sagte also, in Gottes Namen, bitte bleib stehen und hör mir zu, ich möchte mit dir reden. Und der Mann war so überrascht, das hatte er nicht erwartet. Sie standen mitten auf der Straße und er hatte ein bisschen Angst, dass die Leute anfangen würden zu reden, wenn sie ihn sehen würden. Also sagte er, komm mit ins Haus und wir werden weiterreden. Aber in diesem Moment wusste Bruder A natürlich nicht, ob er vielleicht getötet werden würde, wenn er das Haus betrat. Aber er ging trotzdem und vertraute auf Gott. Sie gingen hinein und begannen zu reden. Und nach 2 Stunden Gespräch wurden beide Brüder Christen.
1: Oh, ist das wunderbar.
2: Die Lektion ist, dass Bruder A sagte, in diesem Fall habe ich nicht auf meine innere Stimme gehört, die Stadt zu verlassen. Ich wollte die Stadt verlassen, weil ich eine Frau und kleine Kinder habe. Und ich möchte natürlich nicht getötet werden. Aber ich habe nicht auf diese Stimme gehört. Denn im Gebet wurde mir klar, dass Gott wollte, dass ich dorthin gehe und mit ihnen spreche. Und ich dachte, wenn Gott will, dass ich das tue, dann wird er mich natürlich auf die eine oder andere Weise beschützen. Aber ich hatte große Angst, denn ich wollte natürlich nicht getötet werden. Es war also ein Glaubensschritt. Manchmal muss man auf das hören, was Gott sagt, auch wenn es gefährlich erscheint und auch wenn es unklug erscheint.
3: Dangerous and even if it seems not wise.
2: Denn es klang nicht klug, in die Höhle des Löwen zu gehen.
1: In das Minenfeld zu laufen, ja, wirklich.
3: Ja, Ja, so, ja.
1: Nee, es ist wirklich eine gute Lektion, denn manchmal denken wir, wir hören die Stimme Gottes und sind dann nicht so ganz sicher, ob es genau das ist und
3: ja.
1: So.
3: Oh.
2: Ja, wenn du Zeit hast, kann ich dir noch eine weitere kurze Geschichte erzählen.
1: Ich glaube, wir sollten fast zum nächsten Punkt gehen schon, weil ich weiß, dass du so viel Reichtum zu bringen hast. Und meine Frage wäre, wie bist du, in welcher Funktion bist du dorthin gekommen und was konnte Open Doors dort tun in diesem Land?
2: Nun, wir konnten viel mehr tun, als wir uns erhofft hatten. Was ich von vielen Organisationen gesehen habe, und auch das ist kein Urteil, sondern nur eine Beobachtung, war, dass sie in verschiedene Länder der Welt und auch nach Zentralasien kamen und mit den einheimischen Gläubigen Kontakt aufnahmen. Und sie sagten ihnen, wir haben dieses Programm, dieses Programm, dieses Programm, diese Lehre und diese Hilfe und irgendwelche sozialen Projekte. Die Programme waren alle sehr gut und von Gott gesegnet. Aber sie sagten nur, das sind unsere Programme. Wenn ihr teilnehmen wollt, werden wir es mit euch machen. Und wenn ihr es nicht wollt, dann tut es uns leid. Und ich dachte, ja, das ist schön, aber es ist nicht genug, nur zu sagen, das ist eure Entscheidung. Wir müssen von ihnen hören, was braucht ihr? Was braucht ihr? Ich komme zu euch, weil Christen immerzu für euch beten und euch helfen wollen. Aber was ist es, das ihr braucht und wie können wir euch helfen? Und dann würden die Leute sagen, oh ja, wir brauchen diese Art von Literatur, wir brauchen diese Art von Projekt oder diese Art von Projekt. Manchmal waren es Projekte, die wir erst in Angriff nehmen mussten, weil wir vorher nicht wussten, dass so etwas gefragt war. Und dadurch öffneten sich für uns viele Türen, denn die Menschen wussten, dass wir nicht mit fertigen Programmen kamen, die wir aus dem Westen importiert hatten, sondern wir würden uns wirklich an ihre Bedürfnisse anpassen. Sie sagten, das ist es, was wir wirklich brauchen. Und dann haben wir versucht, ihnen genau das anzubieten. Das war auch für uns eine Lernkurve. Aber am Ende hat es ganz gut funktioniert. Und natürlich gibt es auch einige Geschichten des Scheiterns. Aber auch daraus müssen wir lernen. Doch es war ein Segen für uns.
1: Ja, das glaube ich. Ja, was mich auch immer interessiert ist, wie war die Rolle der Pastoren? Oder hast du eine Geschichte von einem Pastor, von einem Minister, der, ja, die erstaunlich war für dich?
3: Ja.
2: In diesem speziellen Land, über das wir gesprochen haben, wurden wir zu einem bestimmten Zeitpunkt auch von einem einheimischen Bruder kontaktiert. All diese Länder haben ihre eigenen Präsidenten, ihre eigene Regierung. Und der Bruder sagte, es gibt eine sehr hochrangige Person in diesem Land und sie möchte euch um einen Gefallen bitten. Er ist auch bereit, sich zu revanchieren. Und ich dachte, okay. Und weiter sagte er, er lädt euch in seine Villa ein, in der er wohnt, um alles zu besprechen. Du kannst die Nacht mit deinen Leuten dort verbringen. Ich dachte, wir können einfach hingehen und sehen, was er will. Und vielleicht müssen wir dann sagen, es tut uns leid, wir können dir nicht helfen. Das ist möglich, aber vielleicht können wir auch etwas tun. Und dann sprachen wir miteinander. Was sollen wir ihn fragen? Wir wussten, dass einige Leiter uns um eine bestimmte Anzahl von Kinderbibeln gebeten hatten. Und wir sagten, wir werden versuchen, darüber zu verhandeln, je nachdem, was er uns anbietet. Als wir ankamen, sahen wir eine sehr gebildete Person, die im Ausland ausgebildet worden war. Er war ganz offensichtlich ein Muslim, aber ein moderater Muslim in einer sehr konservativen muslimischen Gegend. Und er sagte, das ist es, was ich will. In diesem Land herrschte ein Bürgerkrieg und es gab viele Waisen und viele Straßenkinder. Er sagte, wir sind nicht reich genug. Wir versuchen uns von diesem Krieg, von diesem Konflikt zu erholen. Und ich weiß, dass ihr Sommerlager für Kinder organisiert. Könntet ihr bitte 300 Kinder zu diesem Sommerlager einladen? Ich weiß, dass ihr Christen seid, aber könntet ihr mir bitte auch versprechen, dass eure Leute in diesen Lagern nicht aktiv versuchen werden, sie zu bekehren?
3: Also promise me that you will not actively, your people in those camps will not actively
2: Sie müssen einfach so behandelt werden wie die anderen christlichen Kinder, die spielen und sich amüsieren, denn sie sind arme Waisenkinder. Und ich sagte, okay, ich muss mit meinen Teams sprechen, ob das möglich ist, und dann melde ich mich wieder bei dir.
3: My teams and to see if this is possible and get back to you and said yes you can.
2: Er sagte, ihr könnt hier übernachten, und sie gaben uns etwas zu essen und so weiter. Es herrschte sehr viel Gastfreundschaft. Er war wirklich sehr großzügig. In der Nacht musste ich aufstehen, um auf die Toilette zu gehen. Ich öffnete die Tür meines Zimmers, um auf den Flur zu gehen. Und ich sah zwei Männer mit Kalaschnikows. Und auch außerhalb des Hauses gab es viele, viele bewaffnete Leute, die das Haus bewachten. Aber am nächsten Morgen waren wir uns einig und sagten, für jedes Kind möchten wir ganz legal und ohne Konsequenzen für die Leute, die das tun, die gleiche Anzahl von Kinderbibeln einführen. Und er sagte, okay, ich werde das erlauben, aber es ist eine einmalige Aktion und nicht mehr als die besagte Menge. Also 300 Kinder, 300 Kinderbibeln. So geschah es. Und so gingen die Kinder in das Sommerlager. Es lief sehr gut. Etwa 8 Monate später saß ich in meinem Büro in meiner Heimatstadt. Ich war gerade nicht auf Reisen und dann bekam ich plötzlich einen Anruf aus dem Ausland, dass diese Person und ihre Villa von fundamentalistischen Muslimen überfallen worden war und viele Menschen getötet wurden. Auch er selbst wurde getötet. Sie schickten mir einige Fotos und überall war Blut, denn sie waren mit Kalaschnikows getötet worden. In dem Zimmer, in dem ich geschlafen hatte, war Blut an den Wänden. Neben dem Kleiderschrank war Blut und es war Blut am Schrank und in gewisser Weise hat er das, was er getan hat, wahrscheinlich mit seinem Leben bezahlt. Denn sie beschuldigten ihn, er sei ein Freund der Christen geworden.
3: For what he did, for this with his life, because then they accused him that he had become friend of Christians.
2: Und ja, er war sehr freundlich und sagte zu mir persönlich, ich werde das nicht öffentlich sagen, aber ich bin ein moderater Muslim. Ich habe an einer ausländischen Universität studiert und ich bin nicht einverstanden mit vielen Dingen im Islam, die in unseren Ländern passieren.
3: What is happening? Many things are not in the Islam that are happening now in our countries.
4: Yeah.
3: So, yeah.
4: Ach, Esther. Können wir vielleicht abschließen damit, dass du betest für Menschen, die wirklich empfinden, ihr Glaube hält nicht, was er verspricht, die sich sehnen nach Jesus, dass sie Jesus finden und sich ihm zuwenden können, wie dieser Mann?
3: Ja.
2: Es stimmt, was du sagst, denn es gibt viele Menschen in Zentralasien, die sich wirklich zum Glauben hingezogen fühlen. Aber sie haben zu viel Angst, den Schritt zu wagen. Sie brauchen also etwas Ermutigung.
4: Ja, möchtest du beten für diesen Mut?
3: Ja.
2: Lieber Herr Jesus, du hast die Geschichten gehört. Du kennst die Geschichten natürlich besser als wir. Wir wollen all diese Menschen zu dir bringen, die bereit sind, einen Schritt im Glauben zu tun, aber einfach zu viel Angst vor den Konsequenzen haben.
3: Too afraid of the consequences.
2: Manchmal haben sie nicht nur um sich selbst Angst, denn sie sind bereit, die Konsequenzen für sich selbst zu tragen, sondern auch um ihre Familien, ihre Frauen, ihre Kinder, die wegen ihrer Entscheidung leiden könnten. Und wir wollen für sie beten, dass du ihnen Zeichen gibst, die sie wissen lassen, dass du ihnen nahe bist. Dass du sie auf eine sehr persönliche Art und Weise liebst, so dass sie bereit sind, einen echten Glaubensschritt zu machen und dich in ihr Herz aufzunehmen und zu wissen, dass du sie auf die eine oder andere Weise beschützen wirst. Und wenn du das nicht tust, gibst du ihnen die Kraft und das, was sie brauchen, um stark durch diesen Sturm zu kommen. Herr, wir beten in Jesu Namen. Amen.
4: Amen. Esther, vielen herzlichen Dank. Du hast es so schön ausgedrückt eben im Gebet mit diesem Sprung ins Wasser zum Glauben hin. Und ja, wir laden dich ein, dass du diese Woche mitbetest dafür, dass Menschen in Zentralasien, die merken, ihr Glaube hält nicht, die sich sehnen nach Jesus Christus, dass sie den Sprung ins Wasser wagen, dass sie Jesus direkt anrufen, dass sie träumen von Jesus, dass er ihnen im Traum erscheint und sie ihn finden dürfen. Wir freuen uns auf dich das nächste Mal. Mach's gut, bis dann. Tschüss.
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1: Liebe Hörer, wir wollen das InfoG ganz herzlich begrüßen. Am Mikrofon begleiten Sie Tabea Wardein, Wilfried Schulte und Marc Thorsten Wardein. Pastor Thomas Borter leitet die internationale evangelische Gemeinde Costa Blanca in Denia. Zudem führt er das Kontaktbüro Amigos in Spanien. Zusammen mit seiner Frau Grit begrüßt er auch gerne Gäste in seinem Gästehaus Casa La Paz, zu Deutsch Haus des Friedens. In der Gemeinde in Denia gibt es einen regelmäßigen Mittagstisch für bedürftige Gäste.
2: Unsere Gemeinde, die internationale evangelische Gemeinde Costa Blanca, hier in Denia. Wir haben uns bei der spanischen Kirche angeschlossen, für Denia auch etwas Soziales zu tun. Und so tun wir jetzt auch Mittagessen ausgeben für Arme. Das Projekt läuft seit 2 Jahren, nimmt immer mehr zu. Und wir haben jetzt so bei 40 Leute, die am Mittagstisch teilnehmen. Meine Frau, die Grit, die kocht dann immer am Freitag. Und die Leute sind sehr, sehr dankbar, dass sie was zu essen bekommen. Das sind ältere Leute, jüngere Leute, Kinder, Leute von der Straße. Und gerade die Situation, wo im Moment in Spanien ist, ist das eine ganz gute Sache, dass man denen auch zu essen gibt. Die sind sehr dankbar dafür.
0: Nach der Musik berichtet Ihnen Pastor Thomas Borter mehr über seinen sozialen Dienst.

0: Pastor Botta leitet die internationale evangelische Gemeinde Costa Blanca in Denia. Zudem führt er das Kontaktbüro Amigos in Spanien. Zusammen mit seiner Frau Grit begrüßt er auch gerne Gäste in seinem Haus Casa La Paz, zu Deutsch Haus des Friedens. In der Gemeinde in Denia gibt es einen regelmäßigen Mittagstisch für bedürftige Gäste.
1: Also es hat, glaube ich, bis zu 8 verschiedene Nationen. Da hat es Schweizer da, Deutsche, verarmte Leute, aber auch Spanier. Es sind etwa zu 50% spanische Leute und aus Ecuador, Brasilien, einfach auch aus diesen Ländern, die die Arbeit verloren haben, müssen jetzt schauen, dass sie ihre Familien über die Runde kriegen.
2: Wer arbeitet da bei dem sozialen Mittagstisch mit?
1: Das sind vor allem die Freiwillige aus der Baptistengemeinde, die das auch organisieren, aus der spanischen Gemeinde. Die Holländer arbeiten mit und eben aus unserer Gemeinde sind auch ein paar Leute, die da tatkräftig mithelfen, auch Spenden einsammeln. Es ist großartig, dass auch die Geschäfte ringsum, der Gemüsemarkt, die geben auch immer Ware, damit wir sehr kostengünstig auch kochen können.
2: Gebt ihr den Leuten auch was mit, also so Lebensmittelpakete dann?
1: Ja, das besteht ja schon länger oder schon seit den letzten 10 Jahren. Das einmal in der Woche ist Essensausgabe auch für Familien, wo sie eine Tasche mit Esswaren bekommen. Oder wir haben noch eine Kleiderbörse, wo die Leute Kleider abgeben können und dann dort auch wieder sich was aussuchen können.
0: Nach der Musik berichtet Ihnen Pastor Botta mehr über den sozialen Dienst.

0: ja, haben wirklich Probleme und die suchen Arbeit. Und uns als deutschsprachige Gemeinde betrifft es nicht so fest, aber die Spanische, die schauen dann auch, sie haben auch den Auftrag von der politischen Behörde in Denia, diese Sache auch zu tun, und die machen das auch. Die Spanische Gemeinde wird übrigens nächstes Jahr 100 Jahre alt, das ist eine von den ältesten Gemeinden hier in Spanien, und sie machen eine sehr gute Arbeit, sozial, kirchlich, und sind auch politisch sehr engagiert, auch hier in der Stadt, und haben durch das auch vom Sozialamt her viele Aufgaben übernommen. Und so kann man auch einander zudienen.
1: Du willst nächstes Jahr wieder nach Kuba fahren. Du hast da auch so verschiedene Projekte. Hast du so schon ganz konkret so im Blick, was du da in Kuba machen willst?
0: Jawohl, wir fahren seit 10 Jahren nach Kuba regelmäßig. Und wir haben dort ein paar Projekte, was wir unterstützen. Also vor allem wollen wir die Christen unterstützen, dass die Christen dort sind froh, wenn sie mit jemandem sprechen können außerhalb von Kuba über ihre Problematik, aber auch über ihre Art von Evangelisation, wie sie machen. Das staunen wir immer wieder und das freut uns so sehr, das baut uns selber auf hier, wie sie mit wenig Möglichkeiten so vieles tun für den Herrn, das ist so großartig. Und wir möchten ihnen ein bisschen dienen und helfen. Das ist ein Wassertropfen auf einen heißen Stein, aber dennoch, jeder Tropfen, der ankommt, tut ihnen gut. Also wir haben dort verschiedene Projekte in einem Altersheim, wo wir jetzt schauen zum Beispiel, dass die alten Leute wirklich Matratzen bekommen, dass sie gut liegen können. Zum Teil sind die nur auf einer kleinen Wolldecke, liegen die so mit 80, und das ist nicht so angenehm. Oder wir unterstützen auch ein Projekt, wo in Jumuri, wo spanische Gemeinden und Kirchen dann Urlaub machen, das ist so ein Urlaubsprojekt, und dieses Zentrum unterstützen wir auch.
1: Liebe Hörer, es gibt auch die Möglichkeit, mit nach Kuba zu fahren. Infos bei Pastor Thomas Borter, die Nummer 0034 965 977 187 oder im Internet www.casalapaz.es. 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

0: Wilfried Schulte spricht heute über das gewisse Etwas.
1: Haben Sie schon einmal den Satz gehört, ihm oder ihr fehlt das gewisse Etwas? Keiner kann es genau definieren, was ist denn dieses gewisse Etwas? Eines steht aber fest, es fehlt etwas. Es fehlt etwas, um das Leben in den Griff zu bekommen, um die Zufriedenheit zu erreichen, die man möchte, um das zu erleben, was wir ganz einfach mit Glück beschreiben. Hier hilft es mir auch nicht, lapidar zu sagen, der eine hat's, der andere nicht. Eine solche Situation kann ja existenzielle Ausmaße annehmen. Im Buch der Klagen Jeremia steht folgender Vers: Der Herr ist gütig gegen die, welche auf ihn hoffen, gegen die Seele, die nach ihm fragt. Die erfolgreichen Menschen im Leben sind nicht unbedingt mehr talentiert, aber sie haben oft ein größeres Durchhaltevermögen und sie suchen an der richtigen Stelle. Güte erfährt der Mensch, der sich mit seiner ganzen Seele nach Gott sehnt, der auf Gott vertraut. Die einen bringen sehr viel mit ins Leben, an Voraussetzungen, Begabungen, natürlichen Fähigkeiten, ein Umfeld, wo das Vitamin B vorhanden ist, die Beziehungen stimmen. Die anderen stehen mehr auf der Seite der Verlierer. Die gute Nachricht dabei ist, dass wir bei Gott sogar mit Null kommen können. Er füllt alles auf, was uns fehlt, um das Glück und die Zufriedenheit zu finden, nach der wir uns sehnen. Ja, er gibt uns sogar noch sich selbst. Mit Gott kommt jeder Mensch zum Ziel, egal welche Voraussetzungen er hat. Das Einzige, was notwendig ist, ist, dass man auf ihn hofft und nach ihm fragt.
2: Liebe Hörer, heute berichtete Ihnen Thomas Borte einiges über den Dienst in Spanien. Er leitet die internationale evangelische Gemeinde Costa Blanca in Denia und das Kontaktbüro von Amigos. Falls Sie Fragen oder Anregungen haben, können Sie uns schreiben oder anrufen. Die Angaben folgen mit der nächsten Melodie. Wir wünschen Ihnen Gottes Segen.
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Wir wünschen Ihnen noch Gottes Segen.

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1: Über seinen Schatten springen. Haben Sie schon einmal versucht, über Ihren Schatten zu springen? Versucht, im hellen Sonnenschein den schwarzen Schatten loszuwerden? Ich habe ein Kind dabei beobachtet. Es lief schnell weg, schlug Purzelbäume. Sein Schatten machte alles mit, als klebte er fest. Was ich mache, macht er auch. Wo ich eben lieblos war, wo ich so dahergeredet und getan habe, was ich lieber nicht hätte tun sollen. Ich wusste genau, das war falsch. Das Gewissen schlägt, versetzt in Unruhe. Ich müsste mein Verhalten korrigieren. Gottes Gebote zeigen deutlich an, was Recht und Unrecht, was gut und was böse ist in deinen Augen. Wiedergutmachung wäre angesagt. Man müsste ein besserer Mensch werden. Aber springen Sie mal über Ihren Schatten. Wie außerordentlich gut zu wissen, Gott der Herr, unser aller Schöpfer, ist über alle Schatten dieser Welt gesprungen. In der Person Jesus Christus, dem einzig vollkommenen Menschen, hat er sämtliche Todesschatten ausgetilgt. Im Lichtkegel des Kreuzes Christi scheint helles Licht, ohne Schatten. So löscht er unsere Schuld aus. Wir können im Glauben an ihn tatsächlich unseren Schatten loswerden. Leben im Licht ist angesagt, in der Lebensbeziehung zum Auferstandenen. Ein besserer Mensch werden. Goethes edle Worte mögen für Poesiealben reichen. Für ein gelingendes Leben reichen sie nicht. Edel sei der Mensch, hilfreich und gut. Sprüche, nichts als Sprüche. Die Moral hat nicht die Kraft zur grundlegenden Erneuerung des Menschen. Diese müsste nämlich zu Herzen gehen. Normalerweise lautet unser Herzpulsschlag doch: Erst komm ich und dann komm ich. Pausenlos geht es um mich, wie es Manfred Siebald in einem Lied beschreibt. Doch das kann sich ändern. Er textet nämlich weiter: Was mich aus dem Strudel reißt, ist, Herr, dein Geist. Eine Veränderung zum Positiven wird eintreten unter Gottes Einfluss. Wenn nämlich dein Wort in meinem Herzen starke Wurzeln schlägt. Also, Bibel aufgeschlagen, gelesen, mit dem Herzen gehört und wahrgenommen, und ihre Worte schließen einem den Himmel auf. Wir entdecken Jesus darin, unser Lebenslicht, unsere große helle Hoffnung. Man braucht es nur zu wagen, eben ausprobieren. Wer es glaubt, wird selig. Und ein neuer Mensch mit reinem Herzen. Denn dafür starb Gottes Sohn am Kreuz, damit wir Vergebung unserer Schuld erfahren und immer wieder neu anfangen und so auch mit ihm über unseren Schatten springen können. 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
1: Es ist 6:30 Uhr.

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1: Ich begrüße Sie zur Sendereihe Durch die Bibel und damit gleichzeitig zur ersten Sendung über das erste Buch der Könige. Das erste und das zweite Buch der Könige bilden zusammen gewissermaßen die Fortsetzung der beiden Samuel-Bücher. Was manche Bibelleser ein wenig verwirrt, bereits am Ende des zweiten Samuel-Buches wurden vorweg die letzten Worte Davids, also sein Vermächtnis an die Nachwelt, wiedergegeben. Doch erst zu Beginn des ersten Buches der Könige, das nun vor uns liegt, geht es um die Ablösung König Davids durch seinen Sohn Salomo und auch um Davids Tod. Im Alten Testament gibt es 6 biblische Bücher, die jeweils im Doppelpack daherkommen, die direkt hintereinander angeordnet sind und die auch inhaltlich zusammengehören, nämlich das erste und zweite Buch Samuel, das erste und zweite Buch der Könige und das erste und zweite Buch der Chronik. Schon in der Einleitung zu den Samuel-Büchern habe ich darauf hingewiesen, dass die Aufteilung des eigentlichen Bibeltextes im Laufe der Geschichte sehr unterschiedlich gehandhabt wurde. In einer lateinischen Bibelübersetzung etwa, die Ende des 4., Anfang des 5. Jahrhunderts nach Christus entstanden ist, sucht man vergeblich nach den beiden Samuel-Büchern, weil sie kurzerhand zu den Büchern der Könige gerechnet wurden. Dafür gibt es in dieser lateinischen Bibelausgabe nicht nur 2, sondern 4 Königsbücher. Einiges spricht dafür, dass die Bücher, die wir heute im Doppelpack vorliegen haben, ursprünglich jeweils eine Einheit bildeten. Also, dass es nur ein Buch Samuel, ein Buch der Könige und ein Buch der Chronik gab. Erst jene fleißigen Schreiberlinge, die in den letzten vorchristlichen Jahrhunderten von den hebräischen Handschriften eine griechische Übersetzung anfertigten, nämlich die Septuaginta, diese Schreiberlinge teilten diese 3 Bücher in jeweils 2 handlichere Portionen auf. Und den Begriff handlich können Sie ruhig wörtlich nehmen. Denn eine handgeschriebene Schriftrolle oder ein Buch mit Seiten aus Pergament bringt ein ordentliches Gewicht auf die Waage und lässt sich nicht so einfach in die Jackentasche stecken. Über die Frage, wer die beiden Königsbücher verfasst hat, gehen die Meinungen weit auseinander. Nach einer jüdischen Überlieferung soll angeblich Jeremia der Autor sein. Heutzutage ist man jedoch sehr vorsichtig mit solchen eindeutigen Zuordnungen. Viele Theologen legen sich nur noch darauf fest, dass wohl einer der Propheten der Verfasser gewesen sein muss. Andere wiederum nehmen an, dass die beiden Königsbücher mehrfach von verschiedenen Personen überarbeitet wurden. Wie es auch sei, entstanden sind sie offensichtlich nach dem Bau des ersten Tempels durch König Salomo. Denn im 8. Kapitel des ersten Königsbuches geht es um die Einweihungsfeierlichkeiten. Der Tempel wiederum dürfte etwa um das Jahr 955 vor Christus fertig geworden sein. Wenn man das erste Buch der Könige von vorne bis hinten durchliest, stößt man häufig auf die Formulierung »wie mein Vater David« bzw. »wie dein« oder »wie sein Vater David«. Das heißt, Salomos Verhalten wird an dem seines Vaters David gemessen. Und das gilt auch für die weiteren Könige, die später in Davids Fußstapfen treten. Immer werden sie danach bewertet, ob sie dem Standard, den David einmal gesetzt hat, genügen können. Ich persönlich halte diese Vorgehensweise für äußerst fragwürdig, denn der Vergleich mit Davids Leben und seinen Taten beruht selbstverständlich auf einer sehr menschlichen Sichtweise. Und wenn wir ehrlich sind, in vielerlei Hinsicht war David kein gutes Vorbild. Sprich, die Maßstäbe, die er gesetzt hat, sind gar nicht so hoch. Trotzdem konnte praktisch keiner der nachfolgenden Könige diesen Maßstäben genügen. Und so geht es in den beiden Königsbüchern um eine Epoche in der Geschichte Israels, die insgesamt als eher negativ zu bewerten ist. Denn letztlich wird das Königreich Israel in ein Nord- und in ein Südreich aufgeteilt. Und auf längere Sicht haben diese beiden Reiche keinen Bestand. Vereinfacht ausgedrückt kann man sagen, im ersten Buch der Könige geht es um die Spaltung des Reiches Israel und im zweiten Buch der Könige um den Niedergang. Oder anders ausgedrückt, das erste Buch der Könige beginnt mit David und das zweite endet mit dem König der feindlichen Großmacht Babylon. Fast bekommt man den Eindruck, als ob das Königreich Israel durch menschliche Machenschaften zugrunde gerichtet wird. Das ist deshalb besonders tragisch, weil es unter König David eine wahre Blütezeit erlebt hat, was seine räumliche Ausdehnung, seine Macht und den Wohlstand betrifft. Doch nach und nach gerät Gottes Wille immer mehr aus dem Blickfeld. Und das hat verheerende Folgen für die Menschen. Ganz überraschend kommt es jedoch nicht zu dieser Entwicklung. Denn als die Israeliten zum allerersten Mal den Wunsch äußerten, durch einen König regiert zu werden, sagte Gott zum Propheten Samuel: Gehorche der Stimme des Volks in allem, was sie zu dir gesagt haben, denn sie haben nicht dich, sondern mich verworfen, dass ich nicht mehr König über sie sein soll. Soweit eine kurze Einführung in das erste und das zweite Buch der Könige. Wenden wir uns nun dem Bibeltext zu. Im ersten Buch der Könige, Kapitel 1, Vers 1, wird berichtet: Als aber der König David alt war und hochbetagt, konnte er nicht warm werden, wenn man ihn auch mit Kleidern bedeckte. Ich weiß nicht, ob's Ihnen auch so geht. Ich kann mir David nur schwer als einen alten Mann vorstellen, den es immer nur fröstelt und der sich auch noch vor anderen die Blöße gibt, darüber zu jammern. Ich sehe immer den wagemutigen Hirtenjungen vor mir, der beherzt zu einer Schleuder greift, um dem Riesen Goliath den Garaus zu machen. Auch die Bediensteten Davids müssen sich wohl erst daran gewöhnen, dass aus dem ehrwürdigen König inzwischen ein alter Mann geworden ist, der umsorgt werden will. Vielleicht ist das der Grund dafür, warum sie ihm keine Wärmflasche besorgen, sondern ihm auf andere Weise zu neuer Lebenskraft verhelfen wollen. Weiter ab Vers 2. Da sprachen seine Großen zu ihm: Man suche unserem Herrn, dem König, eine Jungfrau, die vor dem König stehe und ihn umsorge und in seinen Armen schlafe und unseren Herrn, den König, wärme. Und sie suchten ein schönes Mädchen im ganzen Gebiet Israels und fanden Abishag von Schunem und brachten sie dem König. Und sie war ein sehr schönes Mädchen und umsorgte den König und diente ihm. Aber der König erkannte sie nicht. Tja, und bevor Sie nun meinen, dass David an einer ausgeprägten Sehschwäche gelitten habe, möchte ich Ihnen versichern, dass mit dem letzten Satz, der König erkannte sie nicht, etwas völlig anderes gemeint ist. In einer modernen Bibelübersetzung heißt es hier ganz richtig: Aber der König hatte keinen ehelichen Umgang mit ihr. Auch wenn ich mir beim Lesen dieses Abschnitts ein Lächeln kaum verkneifen kann, so geht es doch im Kern darum, dass David altersschwach geworden und auf fürsorgliche Hilfe angewiesen ist. Auch scheint er nicht mehr in der Lage zu sein, von sich aus einen Nachfolger im Amt des Königs zu bestimmen. Und das nutzt sein Sohn Adonija schändlich aus. Adonija ist der nächstgeborene Königssohn nach Absalom, der ja getötet wurde, nachdem er sich mit seinen langen Haaren in den Zweigen eines Baumes verfangen hatte. Ich lese weiter ab Vers 5. Adonija aber, der Sohn der Haggit, empörte sich und sprach: Ich will König werden. Und er schaffte sich Wagen und Gespanne an und 50 Mann als seine Leibwache. Und sein Vater hatte ihm nie etwas verwehrt sein Leben lang, dass er gesagt hätte: Warum tust du das? Und er war auch ein sehr schöner Mann und war David geboren als der nächste Sohn nach Absalom. Äußerlich ein attraktiver Mann, aber in Wahrheit ein mieser Charakter. Adonija steht seinem Halbbruder Absalom in kaum etwas nach. Und wieder einmal stoßen wir auf das Phänomen, dass ein Junge, der zu einem Mann herangereift ist, offenbar nicht ausreichend von seinem Vater dabei begleitet und unterstützt wurde. Nie hat ihn sein Vater gefragt: Warum tust du das? Sprich, der Junge konnte tun und lassen, was er wollte. Und das rächt sich nun. Weiter ab Vers 7. Und er beriet sich mit Joab, dem Sohn der Zeruja, und mit Abjatar, dem Priester. Die hielten zu Adonija. Aber Zadok, der Priester, und Benaja, der Sohn Jojadas, und Nathan, der Prophet, und Shimi und Rei und die Helden Davids waren nicht mit Adonija. In dieser Reihe von Namen fällt vor allem Joab auf, der viele Jahre lang als Feldhauptmann treu in Davids Diensten stand. Er unterstützt nun Davids aufmüpfigen Sohn Adonija. Wahrscheinlich denkt er sich, wer weiß, wie lange sich David noch auf dem Thron halten kann. Dann ist es gut, sich schon mal bei seinem Nachfolger beliebt zu machen. Adonija wiederum gewinnt mit Joab einen wichtigen Verbündeten, weil dieser am Königshof über viel Einfluss verfügt. Adonija kommt auf die Idee, sich durch ein aufwendiges Festbankett als Thronfolger ins Gespräch zu bringen. So etwas sorgt bei den Leuten immer für Aufmerksamkeit, auch heute noch. Wenn sie beispielsweise als Pastor etwas Außergewöhnliches mit ihrer Gemeinde vorhaben und noch nicht so recht wissen, ob ihre Pläne von allen Seiten unterstützt werden, dann laden sie ganz einfach alle Beteiligten zu einem festlichen Abendessen ein. Und sie werden sehen, danach wird man ihre Pläne nicht mehr so kritisch sehen. Wie die Sache bei Adonija funktioniert, wird ab Vers 9 beschrieben. Und als Adonija Schafe und Rinder und gemästetes Vieh opferte bei dem Stein Sohelet, der neben der Quelle Rogel liegt, lud er alle seine Brüder, des Königs Söhne, ein und alle Männer Judas, die dem König dienten. Aber den Propheten Nathan und Benaja und die Helden und seinen Bruder Salomo lud er nicht ein. Und er wusste wohl, warum. Der Prophet Nathan zum Beispiel war ein schlauer Kopf, der ja schon mal seinem Vater David tüchtig den Kopf gewaschen hatte. Damals ging es um Davids Ehebruch mit Bathseba. Die hat einige Zeit nach diesem Vorfall, aus dem ein unehelicher Sohn hervorgegangen war, David geheiratet und einen weiteren Sohn mit ihm gezeugt, und zwar Salomo. Dieser Salomo wird von Adonija auch nicht eingeladen, obwohl er sein Halbbruder ist. Ebenso wenig Bathseba. Weiter ab Vers 11. Da sprach Nathan zu Bathseba, Salomos Mutter, »Hast du nicht gehört, dass Adonija, der Sohn der Haggit, König geworden ist, und David, unser Herr, weiß nichts davon? So komm nun, ich will dir einen Rat geben, dass du dein Leben und das Leben deines Sohnes Salomo errettest. Auf, geh zum König David hinein und sprich zu ihm, hast du nicht, mein Herr und König, deiner Magd geschworen, dein Sohn Salomo soll nach mir König sein und er soll auf meinem Thron sitzen? Warum ist dann Adonija König geworden? Siehe, während du noch da bist und mit dem König redest, will ich nach dir hineinkommen und deine Worte zu Ende führen. Moment mal, Adonija ist König geworden? Haben wir da etwas verpasst? Na ja, ich würde es mal so ausdrücken. Er ist zumindest nahe dran, König zu werden. Entweder sagt Nathan die Unwahrheit, um Bathseba aufzuscheuchen, die hat nämlich von David das Versprechen bekommen, dass ihr Sohn Salomo einmal auf dem Thron sitzen wird. Oder Nathan erzählt Bathseba mit einem Augenzwinkern von seinen Plänen. Das heißt, er lässt durchblicken, dass sich Adonija zwar noch nicht zum König hat ausrufen lassen, aber dem alten David gegenüber könnte man ja mal so tun, als ob, damit er endlich tätig wird und die Thronfolge regelt. Weiter ab Vers 15. Und Bathseba ging hinein zum König in das Gemach. Der König aber war sehr alt, und Abishag von Schunem diente dem König. Und Bathseba neigte sich und fiel vor dem König nieder. Der König aber sprach, »Was willst du?« Sie sprach zu ihm, »Mein Herr, du hast deiner Magd geschworen bei dem Herrn, deinem Gott, dein Sohn Salomo soll König sein nach mir und auf meinem Thron sitzen. Nun aber siehe, Adonija ist König geworden, und du, mein Herr und König, weißt nichts davon. Er hat Stiere und gemästetes Vieh und viele Schafe geopfert und hat alle Söhne des Königs geladen, dazu Abjatar, den Priester, und Joab, den Feldhauptmann, aber deinen Knecht Salomo hat er nicht geladen. Du aber, mein Herr und König, die Augen von ganz Israel sehen auf dich, dass du ihnen kundtust, wer auf dem Thron meines Herrn und Königs nach ihm sitzen soll. Wenn aber mein Herr und König sich zu seinen Vätern gelegt hat, so werden ich und mein Sohn Salomo als Empörer dastehen. Das heißt, wenn David erstmal gestorben ist, könnte es so aussehen, als ob Salomo und Batseba zu Unrecht behaupten würden, dass eigentlich nach Davids Willen Salomo den Thron besteigen soll. Weiter ab Vers 22. Während sie noch mit dem König redete, kam der Prophet Nathan. Und sie sagten dem König an, siehe, da ist der Prophet Nathan. Und als er hinein vor den König kam, fiel er vor dem König nieder auf sein Angesicht zur Erde und sprach, mein Herr und König, hast du gesagt, Adonija soll nach mir König sein, auf meinem Thron sitzen? Denn er ist heute hinabgegangen und hat geopfert Stiere und Mastvieh und viel Schafe und hat alle Söhne des Königs geladen und die Hauptleute, dazu den Priester Abjatar. Und siehe, sie essen und trinken vor ihm und rufen, es lebe der König Adonija. Aber mich, deinen Knecht und Zadok, den Priester, und Benaja, den Sohn Jojadas, und deinen Knecht Salomo hat er nicht geladen. Ist das von meinem Herrn und König befohlen, und du hast deine Großen nicht wissen lassen, wer auf dem Thron meines Herrn und Königs nach ihm sitzen soll? Der König David antwortete und sprach, ruft mir Batseba. Und sie kam hinein vor den König. Und als sie vor dem König stand, schwor der König und sprach, so wahr der Herr lebt, der mich erlöst hat aus aller Not. Ich will heute tun, wie ich dir geschworen habe bei dem Herrn, dem Gott Israels, als ich sagte, Salomo, dein Sohn, soll nach mir König sein, und er soll für mich auf meinem Thron sitzen. Da neigte sich Batseba mit ihrem Antlitz zur Erde und fiel vor dem König nieder und sprach, lang lebe mein Herr, der König David. Und der König David sprach, ruft mir den Priester Zadok und den Propheten Nathan und Benaja, den Sohn Jojadas. Und als sie hineinkamen vor den König, sprach der König zu ihnen, nehmt mit euch die Großen eures Herrn und setzt meinen Sohn Salomo auf mein Maultier und führt ihn hinab zum Gihon. Soweit die Verse 22 bis 33. Der Plan von Nathan ist also aufgegangen. Gemeinsam mit Batseba ist es ihm gelungen, den alten König aus seiner Lethargie herauszulocken und ein Machtwort zu sprechen. Salomo soll auf ein Maultier gesetzt und zur Quelle des Gihon gebracht werden. Das Maultier galt damals als ein königliches Reittier, während Pferde eher mit kriegerischen Auseinandersetzungen in Verbindung gebracht wurden. Aus diesem Grund ist auch Jesus kurz vor seiner Kreuzigung auf dem Rücken eines Esels bzw. einer Eselin nach Jerusalem gekommen. Im Johannesevangelium Kapitel 12 wird berichtet, dass die Leute am Straßenrand mit Palmzweigen winkten und dabei riefen, gelobt sei Gott, gepriesen sei, der im Namen des Herrn kommt, Heil dem König Israels. Das heißt, ein Esel oder ein Maultier wurde von den Menschen als königliches Reittier wahrgenommen. In einer Vision im Buch der Offenbarung ist dagegen von Jesus die Rede, wie er auf einem weißen Pferd reitet. In Kapitel 19 ist zu lesen, und ich sah den Himmel aufgetan, und siehe, ein weißes Pferd. Und der darauf saß, hieß treu und wahrhaftig, und er richtet und kämpft mit Gerechtigkeit. Seine Aufgabe wird es sein, die Rebellion gegen Gott niederzuschlagen. Das heißt, Jesus wird uns einmal als der Messias vor Augen geführt, der bei seinem ersten Kommen die Menschen dazu einlädt, ihm nachzufolgen. Dagegen wird er bei seinem zweiten Kommen die Menschen richten, die ihn nicht als Erlöser angenommen haben. Zurück zu Salomo, der nun also auf Geheiß des noch regierenden Königs David sein Nachfolger werden soll. David ordnet an, dass er auf einem Maultier zur Quelle des Gihon gebracht werden soll. Weiter ab Vers 34. Und der Priester Zadok samt dem Propheten Nathan salbe ihn dort zum König über Israel und blast die Posaunen und ruft, es lebe der König Salomo. und zieht wieder hinauf hinter ihm her, und er soll kommen und sitzen auf meinem Thron und für mich König sein. Denn ihn setze ich zum Fürsten über Israel und Juda ein. Da antwortete Benaja, der Sohn Jojadas, dem König, und sprach: So sei es, der Herr, der Gott meines Herrn und Königs, bestätige es. Wie Gott der Herr mit meinem Herrn, dem König, gewesen ist, so sei er auch mit Salomo, dass sein Thron größer werde als der Thron meines Herrn, des Königs David. Da gingen hinab der Priester Zadok und der Prophet Nathan und Benaja, der Sohn Jojadas, und die Kreter und Pleter, und setzten Salomo auf das Maultier des Königs David und führten ihn zum Gihon. Und der Priester Zadok nahm das Ölhorn aus dem Zelt und salbte Salomo. Und sie bliesen die Posaunen, und alles Volk rief: Es lebe der König Salomo! Und alles Volk zog wieder herauf hinter ihm her, und das Volk blies mit Flöten und war sehr fröhlich, so daß die Erde von ihrem Geschrei erbebte. Soweit die Verse 34 bis 40. Ende gut, alles gut, so könnte man meinen. Wenn es da nicht noch diejenigen gäbe, die ausgelassen mit Adonija feiern und durchaus Bereitschaft zeigen, ihn zum neuen König von Israel zu ernennen. Ab Vers 41 wird berichtet, dass sie zunächst nur das Geschrei der Leute wahrnehmen, die Salomo begleiten. Und Adonija hörte es und alle, die er geladen hatte und die bei ihm waren, und sie hatten schon gegessen. Und als Joab den Schall der Posaune hörte, sprach er: Was soll das Geschrei und Getümmel der Stadt? Als er noch redete, siehe, da kam Jonathan, der Sohn des Priesters Abjatar. Und Adonija sprach: Komm her, denn du bist ein redlicher Mann und bringst gute Botschaft. Jonathan antwortete und sprach zu Adonija: Nein, denn unser Herr, der König David, hat Salomo zum König gemacht und hat mit ihm gesandt den Priester Zadok und den Propheten Nathan und Benaja, den Sohn Jojadas, und die Kreter und Pleter, und sie haben ihn auf des Königs Maultier gesetzt. Und Zadok, der Priester, samt dem Propheten Nathan, hat ihn gesalbt zum König beim Gihon. Und sie sind von da heraufgezogen mit Freuden, so daß die Stadt voll Getümmel wurde. Das ist das Geschrei, das ihr gehört habt. Und schon sitzt Salomo auf dem königlichen Thron, und die Großen des Königs sind hineingegangen, zu segnen unseren Herrn, den König David, und haben gesagt: Dein Gott mache Salomos Namen herrlicher als deinen Namen und lasse seinen Thron größer werden als deinen Thron. Und der König hat sich verneigt auf seinem Lager und hat so gesagt: Gelobt sei der Herr, der Gott Israels, der heute einen meiner Söhne auf meinen Thron gesetzt hat, dass es meine Augen gesehen haben. Da erschraken alle, die bei Adonija geladen waren, und machten sich auf und gingen hin, jeder seinen Weg. Aber Adonija fürchtete sich vor Salomo und machte sich auf, ging hin und fasste die Hörner des Altars. Soweit die Verse 41 bis 50. Dass sich Adonija und Salomo, die beiden Halbbrüder, wie zwei Konkurrenten gegenüberstehen, wird hier besonders deutlich. Kaum ist Salomo an der Macht, fürchtet sich Adonija vor ihm. Und was macht er? Er ging hin und fasste die Hörner des Altars, heißt es in Vers 50. Das heißt, er flüchtete sich in das Heiligtum der Israeliten, lief zum Brandopferaltar und hielt sich an den Ecken fest, die wie Hörner aussahen. Denn der Altar galt als ein Zufluchtsort, an dem sich Verbrecher vorübergehend in Sicherheit bringen konnten. An diesem heiligen Ort durfte selbstverständlich niemand umgebracht werden. Ich lese weiter ab Vers 51. Und es wurde Salomo angesagt: Siehe, Adonija fürchtet den König Salomo, und siehe, er fasst die Hörner des Altars und spricht: Der König Salomo schwöre mir heute, dass er seinen Knecht nicht töten wird mit dem Schwert. Salomo sprach: Wird er redlich sein, so soll kein Haar von ihm auf die Erde fallen. Wird aber Böses an ihm gefunden, so soll er sterben. Und der König Salomo sandte hin und ließ ihn vom Altar holen. Und als er kam, fiel er vor dem König Salomo nieder. Salomo aber sprach zu ihm: Geh in dein Haus. Soweit es also an Salomo liegt, soll Frieden herrschen zwischen ihm und Adonija. Allerdings, am Königshof hat Adonija anscheinend nichts zu suchen. Er soll nach Hause gehen. Zum Schluss meiner Ausführungen möchte ich Ihre Aufmerksamkeit noch kurz auf David lenken, der sein Amt als König an seinen Sohn Salomo weitergegeben hat. Am Anfang von Kapitel 2 wird berichtet: Als nun die Zeit herbeikam, dass David sterben sollte, gebot er seinem Sohn Salomo und sprach: Ich gehe hin den Weg aller Welt. So sei getrost und sei ein Mann und diene dem Herrn, deinem Gott, dass du wandelst in seinen Wegen und hältst seine Satzungen, Gebote, Rechte und Ordnungen, wie geschrieben steht im Gesetz des Mose, damit dir alles gelinge, was du tust und wohin du dich wendest. Davids letzte Worte, das heißt sein Vermächtnis an die Nachwelt, haben bereits am Ende des zweiten Buches Samuel ihren Platz gefunden. Die recht persönlichen Worte an seinen Sohn Salomo stehen dagegen im Mittelpunkt von Kapitel 2 des ersten Buches der Könige. Mehr dazu in der nächsten Folge der Sendereihe Durch die Bibel. Ich hoffe, Sie sind dann auch wieder mit dabei.

0: Es ist 7 Uhr.
1: 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Juni. Wenn jemand in Christus ist, da ist eine neue Schöpfung. Das Alte ist vergangen, siehe, Neues ist geworden. 2. Korinther 5, Vers 17. Hungrig nach Liebe? Denise hatte viel Schweres erlebt, so dass sie sogar schon einmal versuchte, sich das Leben zu nehmen. Dann lernte sie in einem christlichen Hauskreis den Erlöser Jesus Christus kennen und öffnete ihm ihr Herz. Staunend entdeckte sie die vielen Bibelworte über Gottes Liebe und Vergebung. Schon bald verstand sie, dass sie ein Kind Gottes war und ein neuer Mensch in Christus. Sie erzählt: »Ich war jahrelang unglücklich, doch nun habe ich Gottes Liebe kennengelernt und erfahre sie jeden Tag neu. Mein ganzes Leben lang war ich hungrig nach Liebe. Als Kind sehnte ich mich nach der Zuneigung meiner Eltern, später nach der Liebe meines Mannes und meiner Kinder. Ich tat alles, um von meinem Freundeskreis gemocht zu werden, und ich versuchte sogar, mir die Anerkennung Gottes zu verdienen. Doch wie soll man glauben, dass man geliebt wird, wenn man sich selbst nicht für liebenswert hält? Heute weiß ich, ich bin geliebt. Gott hat mich so angenommen, wie ich bin, weil sein Sohn an meiner Stelle gestorben ist. Er hat mich freigesprochen und mein Gewissen ist endlich entlastet. Und auf seine Liebe kann ich mich jederzeit verlassen, denn er liebt seine Kinder. Zugleich erfahre ich die herzliche Liebe meiner Glaubensgeschwister. In der Familie Gottes finde ich die zwischenmenschliche Wärme, nach der ich mich so lange gesehnt habe. In Jeremia 31, Vers 3 steht: Gott spricht: Ja, mit ewiger Liebe habe ich dich geliebt, darum habe ich dir fortdauern lassen meine Güte.

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Aus der Übersetzung Neues Leben lesen wir aus dem 2. Buch Samuel, Kapitel 19, Vers 2 bis Kapitel 20, Vers 13. Joab tadelt den König. Joab erfuhr schon bald, dass der König um Absalom weinte und trauerte. Als die Truppen von dem Kummer des Königs um seinen Sohn hörten, verkehrte sich ihre Freude über den Sieg in tiefe Trauer. Sie schlichen an jenem Tag in die Stadt zurück, als ob sie sich schämten und in der Schlacht geflohen wären. Der König hatte sein Gesicht verhüllt und klagte laut: »Mein Sohn Absalom! Absalom, mein Sohn, mein Sohn!« Da ging Joab ins Haus des Königs und sagte zu ihm: »Wir haben heute dein Leben und das Leben deiner Söhne, Töchter, Frauen und Nebenfrauen gerettet, und du beschämst uns durch dein Verhalten. Du scheinst diejenigen zu lieben, die dich hassen, und die zu hassen, die dich lieben. Heute hast du deutlich gezeigt, dass dir deine Heerführer und Krieger nichts bedeuten. Seit heute weiß ich, wenn Absalom am Leben und wir alle tot wären, wärst du zufrieden. Jetzt geh hinaus und gratuliere dem Heer, denn ich schwöre beim Herrn, wenn du es nicht tust, wird nicht ein einziger Mann heute Nacht hier bleiben. Das wäre schlimmer für dich als alles, was du bisher erleben musstest.« Da ging der König hinaus und setzte sich ins Stadttor. Und als sich unter seinen Kriegern die Nachricht verbreitete, dass er dort war, gingen alle zu ihm hin. In der Zwischenzeit waren die Israeliten in ihre jeweiligen Heimatorte geflohen. In allen Stämmen Israels stritten die Leute miteinander und sagten: »Der König hat uns von unseren Feinden befreit und vor den Philistern gerettet. Doch jetzt musste er vor Absalom aus dem Land fliehen. Nun ist Absalom, den wir zu unserem König gesalbt hatten, in der Schlacht gefallen. Worauf wartet ihr? Warum holt ihr den König nicht wieder zurück?« König David hörte von diesem Wunsch des Volkes Israel. Da schickte er die Priester Zadok und Abjata zu den Ältesten von Juda und ließ ihnen ausrichten: »Warum seid ihr die Letzten, die den König in seinen Palast zurückholen wollen? Ihr seid doch meine Verwandten, mein Fleisch und Blut. Warum seid ihr die Letzten, die den König zurückholen wollen? Und Amasa sollt ihr von mir ausrichten: Bist du nicht mit mir verwandt? Gott soll mich strafen, wenn ich dich nicht an Joabs Stelle zu meinem Heerführer ernenne.« Da überzeugte David alle Männer von Juda, und sie ließen dem König ausrichten: »Kehre zu uns zurück und bringe alle mit, die bei dir sind.« Davids Rückkehr nach Jerusalem. Da machte sich der König auf den Rückweg. Als er am Jordan anlangte, kam ihm das Volk von Juda bis nach Gilgal entgegen, um ihn über den Fluss zu geleiten. Auch der Benjaminiter Shimi, der Sohn Geras aus Bahurim, eilte mit den Männern von Juda herbei, um König David zu begrüßen. Bei ihm waren 1000 Mann aus dem Stamm Benjamin, darunter auch Ziba, der Diener Sauls, mit seinen 15 Söhnen und 20 Knechten. Sie erreichten den Jordan noch vor der Ankunft des Königs. Dann durchquerten sie die Furt und stellten sich dem König zur Verfügung, um ihm und sein Gefolge über den Fluss zu bringen. Als der König gerade den Jordan überqueren wollte, warf sich Shimi, der Sohn Geras, vor ihm zu Boden. David verschont Shimi. »Mein Herr und König, vergib mir«, bat er, »vergiss das Schlimme, das ich getan habe, als du Jerusalem verlassen musstest. Ich weiß jetzt, wie groß meine Sünde war. Deshalb bin ich heute hierher gekommen, um dich als Erster vom ganz

Mephibosheth. Auch Mephibosheth, Sauls Enkel, kam dem König entgegen. Er hatte seit dem Tag, an dem der König Jerusalem verließ, bis zu dem Tag, an dem er in Frieden zurückkam, seine Füße und Kleider nicht mehr gewaschen und seinen Bart nicht geschnitten. Als er nun von Jerusalem her dem König entgegenkam, fragte dieser ihn: »Warum bist du nicht mit mir gekommen, Mephibosheth?« Mephibosheth antwortete: »Mein Herr und König, mein Diener hat mich hintergangen. Ich habe ihm befohlen, sattle meinen Esel, damit ich mit dem König ziehen kann, denn wie du weißt, bin ich gelähmt. Er aber hat mich bei dir, meinem Herrn und König, verleumdet. Doch ich weiß, dass du wie ein Engel Gottes bist, deshalb tu, was du für richtig hältst. Alle Angehörigen meines Vaters hatten von dir nur den Tod zu erwarten, mein Herr und König, doch stattdessen hast du mich an deinen Tisch geladen. Wie könnte ich da vom König noch etwas fordern?« »Schon gut«, antwortete der König. »Ich setze nun fest, dass du und Ziba den Besitz Sauls unter euch aufteilen sollt.« »Er kann auch alles haben«, sagte Mephibosheth, »nachdem du wieder in Frieden heimgekehrt bist, mein Herr und König.« Davids Freundlichkeit gegenüber Barzillai. Der Gileaditer Barzillai war aus Rocklim gekommen, um den König über den Jordan zu geleiten und ihn dort zu verabschieden. Er war schon ein alter Mann von 80 Jahren. Er hatte den König während seines Aufenthaltes in Mahanaim mit Nahrung versorgt, denn er war sehr reich. »Komm mit mir und wohne bei mir in Jerusalem«, sagte der König zu Barzillai. »Dort werde ich für dich sorgen.« »Nein«, antwortete dieser, »ich bin viel zu alt, um mit dem König nach Jerusalem zu gehen. Ich bin jetzt 80 Jahre alt und kann nicht mehr unterscheiden, was gut ist und was nicht. Was ich esse und trinke, kann ich nicht mehr schmecken, und ich kann die Stimmen der Sänger und Sängerinnen nicht mehr hören. Ich wäre nur eine Last für meinen Herrn, den König. Ich möchte nur noch mit dem König zusammen über den Jordan setzen. Warum willst du, mein König, mich so reich belohnen? Lass mich in meine Heimatstadt zurückkehren, um dort zu sterben, wo mein Vater und meine Mutter begraben sind. Doch hier ist dein Diener Kimham. Lass ihn mit dir, mein Herr und König, ziehen und gib ihm, was immer du Gutes ihm geben willst.« Der König stimmte zu. »Kimham soll mit mir gehen und ich will ihm Gutes tun. Was immer du möchtest, werde ich für dich tun.« Danach überquerte das ganze Volk gemeinsam mit dem König den Jordan. Barzillai kehrte, nachdem David ihn gesegnet und geküsst hatte, in seine Heimatstadt zurück. Der König zog nach Gilgal und nahm Kimham mit. Das ganze Heer Judas und das halbe Heer Israels begleiteten ihn über den Fluss. Ein Streit um den König. Doch die Israeliten beklagten sich beim König. »Warum haben unsere Brüder, die Männer von Juda, sich das Recht herausgenommen, den König, seine Familie und seine Männer über den Jordan zu bringen?« »Weil der König uns näher steht«, entgegneten die Männer aus Juda. »Warum solltet ihr euch darüber ärgern? Wir haben nichts dafür vom König verlangt, und er hat uns keine Geschenke dafür gegeben.« »Aber es gibt 10 Stämme in Israel«, widersprachen die Israeliten. »Deshalb ist unser Anrecht auf David 10-mal größer als eures. Warum habt ihr uns so missachtet? Haben wir nicht als Erste gesagt, dass wir ihn wieder zum König haben wollen?« Aber die Antwort der Männer aus Juda fiel noch schärfer aus als die der Israeliten. Schebas Aufstand. Da stieß ein Unruhestifter aus dem Stamm Benjamin namens Scheba, ein Sohn Bichris, in das Horn und rief: »Wir haben nichts mit David und seiner Familie zu schaffen. Dieser Sohn Isais geht uns nichts an. Kommt, ihr Männer Israels, lasst uns nach Hause gehen.« Da fielen die Israeliten von David ab und folgten Scheba. Die Judäer aber blieben bei ihrem König und begleiteten ihn vom Jordan bis nach Jerusalem. Als der König in seinen Palast in Jerusalem eintraf, gab er Anweisung, die 10 Nebenfrauen, die er als Hüterinnen des Hauses zurückgelassen hatte, in ein bewachtes Haus zu bringen. Sie bekamen alles, was sie brauchten, aber er schlief nicht mehr mit ihnen. Bis zu ihrem Tod waren sie eingeschlossen und lebten wie Witwen. Danach sagte der König zu Amasa: »Ruf mir innerhalb von 3 Tagen die Männer von Juda zusammen und melde dich dann wieder bei mir.«
Amasa ging, um die Männer von Juda zusammenzurufen,

Aber es dauerte länger als die Frist, die ihm dafür zugestanden worden war. Da sagte David zu Abishai: »Scheba, der Sohn Bichris, wird für uns noch gefährlicher werden als Absalom. Rasch, nimm die Männer deines Herrn und verfolge ihn, bevor er befestigte Städte einnimmt und uns schadet.« Abishai zog mit den Männern Joabs sowie der Leibwache des Königs und den mächtigsten Kriegern Davids von Jerusalem aus und machte sich an die Verfolgung Schebas, des Sohns von Bichri. Als sie zu dem großen Stein in Gibeon kamen, trafen sie auf Amasa. Joab trug seinen Waffenrock und darüber einen Gürtel mit einem Dolch. Als er vortrat, um Amasa zu begrüßen, löste er heimlich den Dolch aus der Scheide. »Wie geht es dir, mein Bruder?« fragte Joab Amasa und fasste mit der rechten Hand dessen Bart, als wolle er ihn küssen. Amasa bemerkte aber nicht den Dolch, den Joab in seiner linken Hand hielt. Joab stieß ihn damit in den Bauch, so dass seine Eingeweide hervorquollen und auf die Erde fielen. Er brauchte kein zweites Mal zuzustoßen, denn Amasa war sofort tot. Dann machten sich Joab und sein Bruder Abishai wieder an die Verfolgung Schebas. Einer von Joabs Männern stellte sich neben Amasas Leiche und rief: »Wenn ihr für Joab und David seid, dann folgt Joab.« Doch Amasa lag mitten auf dem Weg in seinem Blut und Joabs Mann sah, dass eine Menschenmenge sich um ihn scharte. Da zog er ihn von der Straße auf ein Feld und warf einen Mantel über ihn, weil jeder, der vorbeikam, bei ihm stehen blieb. Als Amasa aus dem Weg war, folgten alle Joab, um Scheba, den Sohn Bichris, zu verfolgen. Aus dem Lukasevangelium lesen wir aus Kapitel 24 die Verse 13 bis 53. Aus der Übersetzung das Buch. Auf dem Weg nach Emmaus. Folgendes ereignete sich auch an diesem Tag. Zwei von ihnen wanderten zu einer Ortschaft mit Namen Emmaus, die etwa 30 Kilometer von Jerusalem entfernt war. Dabei sprachen sie über all diese Ereignisse. Während sie so miteinander im Gespräch waren, kam Jesus selbst nahe an sie heran und wanderte zusammen mit ihnen. Doch ihre Augen waren verdeckt, so dass sie ihn nicht erkannten. Da stellte er ihnen die Frage: »Was sind das für Dinge, die ihr hier besprecht, während ihr miteinander auf dem Weg seid?« Traurig blieben sie stehen. Einer der beiden, der Kleopas hieß, antwortete ihm: »Warst du der einzige Besucher in Jerusalem, der nicht weiß, was in diesen Tagen in der Stadt geschehen ist?« Jesus fragte sie: »Was denn?« Sie antworteten: »Das mit Jesus von Nazareth. Der war ein Mann, der zum Propheten berufen war. Er war mächtig in Tat und Wort, sowohl vor Gott als auch vor dem gesamten jüdischen Volk. Den haben unsere obersten Priester und Regierenden ausgeliefert, um ihn zum Tod zu verurteilen und kreuzigen zu lassen. Und wir hatten doch unsere Hoffnung darauf gesetzt, dass er derjenige ist, der dem Volk Israel die schon lange erwartete Befreiung bringt. Darüber hinaus ist es heute schon der dritte Tag, seitdem das geschehen ist. Außerdem haben uns einige von den Frauen, die zu uns gehören, in Aufregung versetzt. Die waren früh am Morgen am Grab. Dort haben sie den Körper von Jesus nicht gefunden. Sie kamen zu uns zurück und sagten, dass sie eine Erscheinung von Engeln gesehen hätten und die hätten gesagt, dass er lebendig sei. Einige von uns sind dann zum Grab gegangen und haben es so vorgefunden, wie die Frauen es gesagt haben. Aber ihn selbst haben sie nicht gesehen.« Da sagte er zu ihnen: »Ihr seid wirklich unverständig und eure Herzen sind unbeweglich geworden. So könnt ihr dem nicht Glauben schenken, wovon doch alle Propheten gesprochen haben. War es nicht unbedingt notwendig, dass der Messias dieses Leiden auf sich nimmt und dadurch dann zu der ihm zustehenden Ehrenstellung kommt?« Dann fing er an bei den Büchern von Mose und von allen Propheten und erklärte ihnen das, was in all diesen heiligen Schriften über ihn ausgesagt wird. So kamen sie in die Nähe des Dorfes, zu dem sie unterwegs waren. Da tat Jesus so, als wollte er weitergehen. Doch sie redeten auf ihn ein und sagten: »Bleib doch bei uns, denn der Mittag ist schon vorüber und der Tag neigt sich zum Abend hin.« Da ging er in das Haus, um bei ihnen zu bleiben. Dann geschah es, als er mit ihnen am Tisch saß, nahm er das Brot, sprach das Dankgebet, brach es in Stücke und gab es ihnen.
Da wurden ihre Augen geöffnet und sie erkannten Jesus. Doch er wurde unsichtbar für sie. Da sagten sie zueinander: Hat unser Herz nicht gebrannt, als er mit uns auf dem Weg redete und uns das Verständnis des Gottesbuches eröffnete? So standen sie in derselben Stunde auf und liefen wieder nach Jerusalem zurück. Dort fanden sie die 11 und die anderen, die bei ihnen waren, alle zusammen vor. Die sagten: Es ist tatsächlich so, der Herr ist auferstanden und hat sich dem Simon gezeigt. Da erzählten sie ihnen ganz ausführlich das, was auf dem Weg geschehen war und wie Jesus sich ihnen beim Brotbrechen zu erkennen gegeben hatte. Jesus in der Mitte. Während sie noch miteinander darüber sprachen, stand Jesus auf einmal in ihrer Mitte und sagte zu ihnen: Friede euch! Furcht und Erschrecken erfasste sie und sie meinten, dass sie einen Geist sähen. Da sagte er zu ihnen: Warum erschreckt ihr euch so? Und weshalb finden solche Gedanken Eingang in eure Herzen? Seht doch meine Hände und meine Füße, dass ich es wirklich bin. Fasst mich an und seht genau hin. Denn ein Geist hat doch kein Fleisch und keine Knochen. Und ihr seht ja, dass ich sie habe. Mit diesen Worten streckte er ihnen seine Hände und Füße entgegen. Als sie aber vor lauter Freude immer noch nicht glauben konnten und voller Verwunderung waren, sagte Jesus zu ihnen: Habt ihr hier irgendetwas Essbares? Da reichten sie ihm ein Stück gebratenen Fisch. Das nahm er und aß es vor ihren Augen. Dann sagte er zu ihnen: Das entspricht doch genau meinen Worten, die ich zu euch gesagt habe, als ich noch bei euch war. Alles muss erfüllt werden, was über mich geschrieben ist im Gesetzbuch von Mose, den Büchern der Propheten und in den Psalmen. Dann öffnete er ihr Verständnis, so dass sie Gottes Buch verstehen konnten. Er sagte ihnen: Genau so ist es aufgeschrieben, dass der Messias leiden und am dritten Tag von den Toten auferstehen muss. Und auch, dass in seinem Namen und Auftrag den Menschen in allen Völkern die Möglichkeit der Umkehr zu Gott öffentlich angeboten wird, sodass ihre Verfehlungen gegen Gott vergeben werden. Fangt damit in Jerusalem an, ihr, die ihr Augenzeugen dieser Ereignisse seid. So ist es. Ich sende auf euch das herab, was mein Vater versprochen hat. Doch ihr sollt euch in dieser Stadt aufhalten, bis ihr ausgerüstet werdet mit Kraft, die aus der oberen Wirklichkeit kommt. Dann führte Jesus sie hinaus nach Bethanien. Dort erhob er seine Hände und segnete sie. Und während er sie so segnete, entfernte er sich von ihnen und wurde hinaufgetragen zum Himmel in die Gegenwart Gottes. Und sie, seine Weggefährten, beteten ihn an und kehrten zurück in die Stadt Jerusalem voll großer Freude. Sie hielten sich alle miteinander auf dem Tempelgelände auf und lobten und priesen Gott. Aus der Übersetzung Das Buch lesen wir Psalm 120. Eine Bitte um Schutz vor Verleumdung. Lied auf der Pilgerreise. Zum Herrn schrie ich in meiner Not, und er antwortete mir: Herr, rette mich vor denen, die Lügen verbreiten, vor dem Gerede voller Falschheit. Was wird er dir geben, und was wird er dir noch hinzutun, du Zunge voller Falschheit? Die angespitzten Pfeile eines Kriegers zusammen mit glühenden Kohlen aus dem Ginsterstrauch? Weh mir, dass ich als Fremder wohnen musste in Meschech, dass ich wohnen musste bei den Zelten von Kedar. Viel zu lange wohnte meine Seele dort, bei denen, die den Frieden hassen. Ich wünsche Frieden. Doch wenn ich das sage, suchen sie den Krieg. Und aus dem Buch Sprüche, Kapitel 16, die Verse 16 und 17, aus der Übersetzung Neues Leben. Wie viel besser ist es, Weisheit zu erwerben als Gold, und wie viel besser, Einsicht zu haben als Silber. Der Weg der aufrichtigen Menschen meidet das Böse. Wer diesen Weg geht, rettet sein Leben.

Herr Jesus Christus, Gottes Sohn, wir möchten dich preisen, dass du uns diesen Tag schenkst, wo wir so in Ruhe, geschützt von der Obrigkeit, uns mit deinem Wort beschäftigen dürfen. Und wir sind so dankbar, dass wir dieses Wort haben als Grundlage des Glaubens, dieses Wort, das ewig ist und das zuverlässig ist, das 100% inspiriert ist durch deinen Geist. Und so bitten wir dich, dass du uns dieses Buch Zephania öffnest, damit wir deine Herrlichkeit und die Ratschlüsse Gottes darin erkennen können. Auch für unser Leben. Wir danken dir dafür. Amen. Heute beschäftigen wir uns in der Reihe der 12 kleinen Propheten mit dem Buch Zephania. Also ich lese den Beginn des Buches Zephania 1, Vers 1. Das Wort des Ewigen, das geschah zu Zephania, dem Sohn Kuschis, des Sohnes Gedalias, des Sohnes Amarias, des Sohnes Hiskias, in den Tagen Joschiahus, des Sohnes Amons, des Königs von Juda. Das ist eigentlich der Titel des Buches, ebenso wie er im Grundtext zu finden ist. Und nun beginnt die eigentliche Prophetie mit Vers 2. Das Thema ist hier der Tag des Ewigen. Das Gericht über die Welt und insbesondere über Juda und Jerusalem. 1, Vers 2 bis 18. Vers 2. Sammelnd werde ich sammeln alles weg von der Fläche des Erdbodens. Spruch des Ewigen. Sammeln werde ich Mensch und Vieh, wegraffen werde ich die Vögel des Himmels und die Fische des Meeres. Die Steine des Anstoßes samt den Gesetzlosen. Und ich werde den Menschen ausrotten, weg von der Fläche des Erdbodens. Spruch des Ewigen. Und ich werde meine Hand ausstrecken über Juda und über alle Bewohner von Jerusalem. Und ich werde ausrotten von diesem Ort den Überrest des Baal, den Namen der Götzenpriester, samt den Priestern und die, die sich auf den Dächern niederwerfen vor dem Heer des Himmels und die, die sich niederwerfen, die schwören bei dem Ewigen und zugleich schwören bei ihrem König, die abfallen von dem Ewigen und die, welche nicht fragen nach dem Ewigen und ihn nicht suchen. Zunächst mal bis hierhin. Der Zeitpunkt der Entstehung des Buches fällt in die Zeit Josias, hebräisch Joschiahu. Wir finden ihn ja in Vers 1 erwähnt. In den Tagen Joschiahus oder Josias, des Sohnes Amons, des Königs von Juda. Josia wird erwähnt in 2. Könige 22 bis 23. Und in der Parallelstelle in 2. Chroniker 34 bis 35. Nach strenger biblischer Chronologie, die alle Zahlen ernst nimmt und sie ein völlig geschlossenes System einbringt, fällt diese Zeit auf die Jahre 641 bis 610 vor Christus. In dieser Zeit fällt ja die große Reform, die große Erneuerung hinein, die in diesen genannten Kapiteln beschrieben wird. Josia wurde ganz früh König mit 8 und mit 16 begann er persönlich Gott zu suchen. Und das hat sich dann ausgewirkt in eine Erweckung. Mit 20 Jahren begann er den Götzendienst in Juda auszurotten. Er hat wirklich eine ganz eindrückliche Reformation herbeigeführt. Aber wenn man dann weiterliest in 2. König und 2. Chroniker, sieht man, dass sehr bald diese Reformation auch wieder vorbei war, zusammenfiel, wie die Masse wieder in die Gottlosigkeit zurückfiel. Und so kam es ja schließlich zum Untergang des Königreiches Juda in den Jahren 606 bis 586 vor Christus. Aber sehen wir, das war noch so quasi ein letztes Aufleben, kurz vor der Katastrophe, kurz vor dem Untergang. Und jetzt verstehen wir,
dieser Untergang damals durch die Babylonier unter Nebukadnezar herbeigeführt, war ein Vorgeschmack von der schlimmsten Katastrophe, die noch kommen wird, wenn das Endzeitgericht über diese Welt hereinbrechen wird. Und genau das ist das Thema im Buch Zephania. Also Zephania behandelt nicht den Untergang durch die babylonische Armee. Das haben wir zum Beispiel gefunden im Buch Habakuk, das wir schon behandelt haben. Aber hier geht der Prophet jetzt eben in die Endzeit und beschreibt das Endgericht, das über die ganze Welt kommen wird. So ist also das Thema, das weltweite Gericht am Tag des Ewigen und der darauf folgende weltweite Segen für die übrig gebliebenen Menschen. Das ganze Buch kann man in Kürze so zusammenfassen. Der Ewige wird die ganze Welt und insbesondere das jüdische Volk im Land Israel richten. Das ist das Thema von 1, Vers 2 bis 18. Zephania betont besonders das Gericht über den Gazastreifen. Der Gazastreifen wird ganz speziell in diesem Buch erwähnt und behandelt. Kapitel 2, Vers 4 bis 7. Zephania betont besonders das Gericht über den Gazastreifen, über Nord- und Mitteljordanien. Das ist Ammon und Moab in Kapitel 2, 8 bis 11. Sodann über Kusch. Das ist insbesondere Sudan, der Sudan, 2 Vers 12, Assyrien und Ninive, 2 Vers 13 bis 15, sowie über Jerusalem, 3 Vers 1 bis 8. Der Überrest Israels und der Überrest aus den übrigen Völkern wird von Gott schließlich gesegnet werden, 3 Vers 9 bis 20. Das ist das künftige tausendjährige Reich. Der Ewige wird in der Mitte seines Volkes wohnen, in Jerusalem. 3 Vers 15 bis 17. Das ist so die Übersicht über das ganze Buch. Nun lese ich in Kapitel 1 da weiter, wo ich aufgehört hatte. Vers 7. Stille vor dem Herrn, dem Ewigen. Denn nahe ist der Tag des Ewigen. Denn es bereitet der Ewige ein Schlachtopfer. Er hat seine Geladenen geheiligt. Und es wird geschehen, am Tag des Schlachtopfers des Ewigen, da werde ich heimsuchen die Fürsten und die Söhne des Königs und alle, die sich bekleiden mit fremdländischer Kleidung. Und ich werde heimsuchen die, die hinüberspringen über die Schwelle an jenem Tag. Die, welche das Haus ihrer Herren füllen mit Gewalttat und Betrug. Und es wird geschehen an jenem Tag, Spruch des Ewigen, Stimme eines Geschreis vom Fischtor her und ein Geheul vom zweiten Stadtteil her und große Zertrümmerung von den Hügeln her. Heult ihr Bewohner des Magdesh, denn vernichtet ist das Volk der Handelsleute. Ausgerottet sind alle mit Silber beladenen. Und es wird geschehen zu jener Zeit, da werde ich Jerusalem mit Lampen durchforschen. Und ich werde heimsuchen die Männer, die stockig werden auf ihren Hefen. Die sprechen in ihren Herzen, der Ewige tut nichts Gutes und er tut nichts Böses. Und ihr Vermögen wird zum Raub werden und ihre Häuser zur entsetzlichen Verwüstung. Ja, sie werden Häuser bauen, sie aber nicht bewohnen. Und sie werden Weinberge pflanzen, aber sie werden ihren Wein nicht trinken. Nahe ist der große Tag des Ewigen. Nahe ist er und er eilt sehr. Horch, der Tag des Ewigen. Bitterlich schreit dort der Held. Ein Tag des Grimmes ist jener Tag. Ein Tag der Drangsal und der Bedrängnis. Ein Tag der Verwüstung und der Zerstörung. Ein Tag der Finsternis und der Dunkelheit. Ein Tag des Gewölks und des Wolkendunkels. Ein Tag des Schofarhornes und des Lärmblasens gegen die durch eine steile Mauer abgeschnittenen Städte und gegen die hohen Wachtürme. Und ich werde die Menschen in Bedrängnis bringen und ausgeleert wird ihr Blut wie Staub und ihr Fleisch wie Kot. Auch ihr Silber, auch ihr Gold
nicht kann es sie erretten. Am Tag des Grimmes des Ewigen und durch das Feuer seines Eifers wird verzehrt werden die ganze Erde. Denn eine Vernichtung, ja einen plötzlichen Untergang wird er bereiten allen Bewohnern der Erde. Das war nun der erste Teil von Zephania, das heißt der erste Teil von drei Teilen. Wie kommt man auf diese Dreiteilung? Durch das Buch selbst. Und zwar finden wir einen Refrain, der sich wiederholt. 1, Vers 18. Und durch das Feuer seines Eifers wird verzehrt werden die ganze Erde. Dieser Refrain bildet das Ende des ersten Teils. Und wenn man jetzt weiterliest in Kapitel 2 bis hin zu Kapitel 3, Vers 8, dann stellt man fest, dort in 3, Vers 8 steht, darum wartet auf mich, Spruch des Ewigen, auf den Tag meines Aufstehens zur Beute, denn mein Rechtsentscheid ist, zu versammeln die Nationen, indem ich die Königreiche sammle, um auszugießen über sie meinen Grimm, die ganze Glut meines Zornes, denn durch das Feuer meines Eifers wird verzehrt werden die ganze Erde. Weil auch hier wieder den Refrain fett gedruckt, er schließt quasi den zweiten Hauptteil ab. Dann kommt der dritte Teil, Kapitel 3, Vers 9 bis 20. So hat also der Heilige Geist dieses Buch selber geteilt durch diesen Refrain. Es lohnt sich auch bei anderen Bibelbüchern immer wieder auf solche Markierungen zu achten. Das kommt an verschiedenen Orten so vor, dass ein bestimmter Refrain das Buch einteilt. Zum Beispiel als wir das Hohelied durchgenommen haben, dort haben wir dreimal einen Refrain gefunden und dadurch wurde das Hohelied ganz natürlich in vier Hauptteile unterteilt. Also wir müssen immer bedenken, die Kapiteleinteilung, das ist ein Menschenwerk aus viel späterer Zeit. Manchmal sind die Kapitel gut eingeteilt und manchmal etwas schlechter. Aber wir müssen versuchen, die Einteilung zu finden, die der Text wirklich selber liefert. So haben wir also einen ersten Teil, den ich jetzt verlesen habe. Da geht es also um den Tag des Ewigen, das Gericht über die Welt und besonders über Juda und Jerusalem. Das schauen wir jetzt mal genauer an. Und dann kommt der zweite Hauptteil, Kapitel 2, 1 bis 3, 8. Darstellung des Gerichtes Gottes anhand konkreter Beispiele. Also im ersten Teil geht es so übersichtsmäßig über die ganze Welt und über das Volk Israel. Aber im zweiten Teil geht es so um ganz konkrete, detaillierte Gerichte über bestimmte Völker oder Landstriche. Unter anderem um den Gazastreifen. Dann der dritte Teil ist eine Trostbotschaft für den Überrest aus Israel und für die Nationen, die noch umkehren werden. 3, Vers 9 bis 20. Nun haben wir gemerkt, das Thema der Tag des Ewigen ist in diesem Buch ganz wichtig. Und als ich so die Verse gelesen habe, Kapitel 1, Vers 7 und folgende, haben wir gemerkt, wie oft dieser Ausdruck Tag, Tag, Tag vorkommt. Dieser schreckliche Tag, ein Tag der Dunkelheit, ein Tag des Geschreis, ein Tag der entsetzlichen Verwüstung und so weiter sein wird. Was ist gemeint mit diesem Tag des Herrn? Auf Seite 1 unter charakteristische Ausdrücke und Besonderheiten der Tag des Ewigen. Hebräisch ist das Yom Yahweh. Aber weil man im Judentum schon in den Jahrhunderten vor Christi Geburt begonnen hat, normalerweise den Namen Gottes, Yahweh, nicht mehr auszusprechen, wurde er oft ersetzt eben durch Adonai, Herr. Und darum in der Synagoge, wenn man diesen Text vorliest, auf Hebräisch, dann liest der Chazan automatisch, wenn Yahweh kommt, Yom Adonai, der Tag des Herrn. Herr ersetzt einfach den Ausdruck der Ewige, der Unwandelbare. Und wir haben gesehen, wie oft dieser Ausdruck vorkommt in Kapitel 1, Vers 7, 8, 9, 10, 14, 15, 18, dann Kapitel 2, Vers 1, 2, 3 und in 3, Vers 8. Im Neuen Testament hat der Heilige Geist diese Art der Ersetzung des Namens Yahweh durch Adonai bestätigt.
das hat man ja gemacht aus Ehrfurcht Gott gegenüber. Und das dritte Gebot sagt, du sollst den Namen Jahwehs nicht zum Eitlen aussprechen. Und so hat man aus Ehrfurcht begonnen, eben normalerweise diesen Namen nicht auszusprechen, sondern zu ersetzen. Einfach in der Bemühung, ja, diesen Namen Gottes, diesen Eigennamen Gottes nicht irgendwie falsch zu gebrauchen, zu missbrauchen. Also im Neuen Testament finden wir an verschiedenen Stellen diesen Ausdruck, der Tag des Herrn, der auch Bezug hat auf diesen künftigen Zeitpunkt, wenn Gott die ganze Welt richten wird, durch eine weltweite Katastrophe. Der Tag des Ewigen, gleich im Neuen Testament der Tag des Herrn, griechisch hehemera tu kyriou. Das kommt so vor, Apostelgeschichte 2, Vers 20, 1. Thessalonicher 5, Vers 2. Dann, in manchen Bibeln steht das in 2. Thessalonicher 2, Vers 2, aber der Mehrheitstext hat dort eigentlich der Tag des Christus. Aber das deckt sich. Der Tag des Christus ist der Tag des Messias. Das entspricht dem Tag des Herrn. Und 2. Petrus 3, Vers 10. Nun ist es wichtig, diesen Ausdruck der Tag des Herrn in diesen Stellen darf man nicht verwechseln mit der Bezeichnung für den ersten Tag der Woche, wie er vorkommt in Offenbarung 1, Vers 10. Da sagt hier Johannes, er war auf Patmos, ich war am Tag des Herrn im Geiste. Und dann erscheint der Herr Jesus und gibt ihm diese Visionen über die Zukunft, die in der Offenbarung aufgeschrieben sind. Nun, dort steht aber eben nicht dieser Ausdruck hehemera tu kyriou, sondern dort steht he kyriake hemera. Das heißt wörtlich der dem Herrn gehörige Tag. Und damit ist gemeint der erste Tag der Woche, der Sonntag. Das entspricht übrigens dem italienischen Domenica. Das heißt eigentlich Herrentag. Ersten Christen als besonderer Tag gefeiert, weil das der Tag der Auferstehung des Herrn Jesus war. Der Herr Jesus ist am ersten Tag der Woche auferstanden. Dann am ersten Tag der Woche waren die Jünger am Abend versammelt und der Herr kommt in ihre Mitte und sagt, Friede euch. Und eine Woche später sind sie wieder am ersten Tag der Woche versammelt und der Herr erscheint wieder als der Auferstandene und gibt ihnen das Wort, die Botschaft, die sie brauchen, zur Ermutigung. Und 50 Tage nach der Auferstehung, das war wieder ein Sonntag, da kam der Heilige Geist an Pfingsten und bildete die Gemeinde. Die Gemeinde ist also geprägt durch die Erfüllung der Prophetie in dem Werk des Herrn Jesus, das in den Sieg mündete am Auferstehungstag. Und so lebt die Gemeinde aus dieser Erfüllung dieses Sieges heraus. Die Christen gehen in die Woche ausgehend von der Gewissheit, alles ist vor Gott geordnet. Das ist der erste Tag der Woche, der dem Herrn gehörige Tag. Wir sehen bei den ersten Christen, Apostelgeschichte 2, dass sie damals noch die Möglichkeit hatten, jeden Tag zusammenzukommen. Aber das war nicht für alle Zeiten so möglich. Es war eine besondere Zeit, wo sie auch alles gemeinsam hatten für ein Jahr, bis dann die große Zerstreuung kam nach der Steinigung von Stephanus. Aber später in Apostelgeschichte 20, dort kommt Paulus nach Troas und er bleibt einige Tage, bis dann der Sonntag kam. Am ersten Tag der Woche waren sie zusammen, um das Brot zu brechen. Da wollte er offensichtlich noch da sein, er bleibt nämlich genau 7 Tage. Er kam also gerade zu spät nach Troas, aber er wollte noch bleiben, damit der Tag des Herrn, damit er den dort erleben könnte. Und er macht die ganze Nacht durch und am nächsten Morgen geht er weiter auf die Missionsreise. Er hat eine echt gute Kondition gehabt. Aber das zeigt etwas, die Christen kamen dort zusammen an dem Herrn gehörigen Tag, um das Abendmahl zu feiern. Und interessant ist, dieses Wort dem Herrn gehörig kommt nur noch einmal vor im Neuen Testament. Aus Offenbarung 1, Vers 10, nämlich 1. Korinther 11, wo der Ausdruck zu finden ist, das dem Herrn gehörige Mahl oder Abendmahl. Das Herrenmahl, aber wörtlich das dem Herrn gehörige Abendmahl. Ich gebe die Stelle an, für die, die aufschreiben. 1. Korinther 11, Vers 20. Nun, wir sehen, dass das also
Ganz besonders zusammenpasst das dem Herrn gehörige Mahl, Abendmahl, und der dem Herrn gehörige Tag. Aber der langen Rede kurzer Sinn, der Tag des Herrn, Offenbarung 1, Vers 10, war einfach der Sonntag. Aber in all den anderen Stellen, wo im Neuen Testament gesprochen wird von dem Tag des Herrn, geht es um die künftige Gerichtszeit, wenn der Herr Jesus sichtbar kommen wird als König der Welt, um dann die Welt zu richten und sein Friedensreich für 1000 Jahre aufzurichten. Die 3,5 Jahre davor sind in der Bibel die große Drangsal. So erwähnt zum Beispiel in Matthäus 24. Die große Drangsal, die so schlimm sein wird, wie es nie gewesen ist, seitdem es Menschen gibt, noch je wieder sein wird. Ich gebe die Stelle kurz an. Das ist Matthäus 24, Vers 21. Diese 3,5 Jahre der größten Katastrophe, die werden eigentlich auch zu dem Tag des Herrn gerechnet. Und es ist so in Offenbarung 6, wenn wir kurz aufschlagen, da werden die Siegelgerichte beschrieben. Und zwar nicht alle 7, sondern 1 bis 6. Aber beim letzten Siegel in dieser Serie, beim 6. Siegel, steht in Offenbarung 6, Vers 16 folgendes: Die Menschen werden sich verstecken, verbergen in den Höhlen, in den Felsen der Berge. 6, Vers 16. Und sie sagen zu den Bergen, zu den Felsen: Fallt auf uns und verberget uns vor dem Angesicht dessen, der auf dem Thron sitzt, und vor dem Zorn des Lammes. Denn gekommen ist der große Tag seines Zornes, und wer vermag zu bestehen? In Kapitel 7 wird dann noch erklärt, wie Gott in dieser schlimmen Zeit Menschen aus Israel und den Heidenvölkern bewahren wird. Und dann kommt Kapitel 8 mit dem 7. Siegel. Und dieses 7. Siegel eröffnet die große Drangsalszeit. Dieses Gericht besteht dann aus 7 Posaunengerichten. Und die 7. Posaune besteht aus 7 Schalengerichten. Und dann kommt der Herr Jesus persönlich zurück in Offenbarung 19, Vers 11. Also ich fasse zusammen. In Offenbarung 4 und 5 sehen wir, wie die Gemeinde nach der Entrückung sich im Himmel versammelt. Es ist die Gemeinde versammelt im Himmel. Ich will das nicht mehr wiederholen. Aber ab Kapitel 6 werden die ersten 6 Siegel geöffnet. Das sind Gerichte Gottes, die nach der Entrückung stattfinden werden, aber noch vor der großen Drangsal. Mit der Eröffnung des 7. Siegels, da kommt der massivste Schlag. Und das ist die große Drangsal, die dann so schlimm sein wird, wie es noch nie gewesen ist. Und das ist der Tag des Herrn. Der Herr Jesus wird ja beschrieben in Malachi 4, Vers 2. Er wird kommen als die Sonne der Gerechtigkeit. In manchen Bibeln wird anders gezählt, dann ist es 3, Vers 20. Die Sonne der Gerechtigkeit wird kommen. Ich lese da Malachi 4, Vers 1 und 2, oder 19 und 20. Denn siehe, der Tag kommt, brennend wie ein Ofen. Und es werden alle Übermütigen und jeder Täter der Gesetzlosigkeit zu Stoppeln werden. Und der kommende Tag wird sie verbrennen, spricht der Herr der Heerscharen, so dass er ihnen weder Wurzel noch Zweig lassen wird. Aber euch, die ihr meinen Namen fürchtet, wird die Sonne der Gerechtigkeit aufgehen mit Heilung in ihren Flügeln. Die Sonne der Gerechtigkeit geht auf, wenn der Herr Jesus kommt. Er ist das Licht der Welt, das vor 2000 Jahren hier auf Erden schien. Aber dann wurde er von seinem Volk verworfen, von der Masse, dann ging er weg. Und so begann eigentlich diese Zeit der Dunkelheit der Nacht. Aber der Herr Jesus wird wiederkommen als die Sonne der Gerechtigkeit. Aber es ist ja so, bevor die Sonne über dem Horizont aufgeht, sieht man bereits die Flügel der Sonne. Das sind diese ersten Strahlen. Die Sonne der Gerechtigkeit wird aufgehen mit Heilung in ihren Flügeln. Das sind diese Strahlen, das sind die Flügel der Sonne. Diese Strahlen kommen über den Horizont, noch bevor man die Sonne eigentlich sieht. Und darum gehört das, was diese 3,5 Jahre Drangsal anbetrifft, gehört bereits zum Tag des Herrn. Das sind diese ersten Strahlen über dem Horizont, die dann zum Höhepunkt führen, der Herr Jesus kommt selbst. Und dieser Tag des Herrn wird dann die ganzen 1000 Jahre dauern. Das kann man herausfinden, wenn man ganz sorgfältig liest 2. Petrus 3. Dort wird
Der Tag des Gerichts, des künftigen Gerichts über die Welt, wird genannt der Tag des Herrn. Aber im gleichen Kapitel wird gesagt, am Tag des Herrn wird einmal die ganze Schöpfung Himmel und Erde vergehen und aufgelöst werden. Nun, wir wissen ja, dass das nicht geschehen wird am Anfang des tausendjährigen Reiches. Sondern Offenbarung 20 macht deutlich, das wird erst geschehen nach dem tausendjährigen Reich. Aber das ist kein Problem. Es ist einfach, wir müssen verstehen, der Tag des Herrn dauert die ganze Zeit des tausendjährigen Reiches. Und am Schluss des Tages des Herrn wird Gott eben Himmel und Erde auflösen und einen neuen Himmel und eine neue Erde schaffen, Offenbarung 21. So heißt also, die ganze Periode beginnt mit der großen Drangsal, die Wiederkunft Christi, 3,5 Jahre später nach dem Beginn der großen Drangsal, 1000 Jahre hindurch, das alles ist der Tag des Herrn. Warum heißt diese Periode so? Weil in dieser Periode wird Gott zeigen, dass er über die Welt regiert. Und nicht die Menschen. Und nicht der Satan. Er übernimmt die Herrschaft und darum eben Tag des Herrn. Ja, das ist sehr wichtig. Und dieses Gericht, das wir nun in Zephania 1 beschrieben finden, zeigt eben, wie der Herr durch diese weltweiten Gerichte die Erde so zubereitet, dass er sie dann regieren kann. Und er wird alle Hindernisse seiner Herrschaft eben beseitigen. Und darum haben wir in Kapitel 1, Vers 2 gelesen. Das sind ja Ausdrücke, die wir kennen aus einem Kapitel im Alten Testament noch. Ganz speziell. Aus 1. Mose 6. Wo Gott Noah gegenüber das weltweite Gericht der Sintflut ankündigt. Und da sagt er, dass er eben alles vom Erdboden, wie hier, Erdboden, ausrotten wird. Und zwar vom Menschen bis zum Vieh. Und die Vögel des Himmels. Das sind also genau diese Ausdrücke, die damals das weltweite Gericht beschrieben. Die werden hier wieder verwendet. Und das macht uns klar, aha, die Sintflutgeschichte war eigentlich ein Vorgeschmack auf dieses weltweite Gericht in der Zukunft. Und diese Beziehung macht der Herr Jesus ja selbst. Wenn er in Lukas 17 über die Endzeit spricht und über sein Kommen als Richter, da sagt er, Lukas 17, Vers 24, denn gleich wie der Blitz leuchtet von einem Ende unter dem Himmel bis zum anderen Ende unter dem Himmel, also wird der Sohn des Menschen sein an seinem Tag. Das ist der Tag des Herrn. Zuvor aber muss er vieles leiden und verworfen werden von diesem Geschlecht. Und gleich wie es in den Tagen Noahs geschah, also wird es auch sein in den Tagen des Sohnes des Menschen. Sie aßen, sie tranken, sie heirateten, sie wurden verheiratet, bis zu dem Tag, da Noah in die Arche ging und die Flut kam und alle umbrachte. Also der Herr Jesus macht gerade die Parallele, es wird in der Zukunft, in der Endzeit so sein wie zur Zeit von Noah. Die Menschen leben einfach ganz normal, ihre normalen Zyklen. Jeden Tag dasselbe, am Morgen steht man auf, man isst etwas und dann arbeitet man, dann kommt das Mittagessen und dann arbeitet man wieder oder hat frei und dann isst man wieder und dann schläft man. Immer dasselbe, es läuft immer gleich und die Menschen denken, wenn das jetzt schon Jahrtausende lang so war, wird das auch immer so weitergehen. Und der Jesus sagt, es wird sein wie bei Noah. Die haben gedacht, das geht so weiter. Und plötzlich hat Gott eingegriffen, weltweit, mit der Sintflut. Und so wird das auch in der Endzeit sein. Die Menschen heiraten und sie denken, das ist immer das Gleiche. Und da bekommt man Kinder und dann zieht man sie groß und sie gehen weg. Und dann lebt man noch ein bisschen und dann stirbt man. Und da kommt eine neue Generation, ist immer dasselbe. Aber plötzlich wird dieser Kreislauf durchbrochen am Tag des Herrn. Und es kommt zu einer fundamentalen Änderung des Lebens. Wenn man das heute so den Menschen erzählt, dann denken sie, die sind ein bisschen verrückt. Die glauben so an Weltuntergang und Weltende und Endzeit. Ja, also erstens mal glauben wir nicht an das bevorstehende Weltende, denn es kommt ja jetzt nach dem tausendjährigen Reich. Aber Endzeit, ja, denn die Endzeitzeichen sind ja da und wir können über 100 Prophezeiungen über die Endzeit
zeigen, die sich bereits erfüllt haben in unserer Zeit. Also sind wir in der Endzeit und plötzlich wird dieser Kreislauf so durchbrochen werden. Also die Tage Noahs sind ein Vorgeschmack auf die Zukunft, auf die Endzeit. Aber übrigens, wenn wir schon da in Lukas 17 stehen, der Herr macht noch eine Parallele, 17:28. Gleicherweise auch, wie es geschah in den Tagen Lots. Sie aßen, sie tranken, sie kauften, sie verkauften, sie pflanzten, sie bauten. An dem Tag aber, da Lot von Sodom ausging, regnete es Feuer und Schwefel vom Himmel und brachte alle um. Desgleichen wird es an dem Tag sein, da der Sohn des Menschen geoffenbart wird. Also, die Geschichte von Lot in 1. Mose 19 ist auch ein Vorgeschmack auf die Endzeit. Auch da haben die Menschen ganz normal in Zyklen gelebt, gekauft, verkauft, das ist das Wirtschaftsleben, und sie haben gepflanzt und sie haben gebaut. Das ist so das ganz Übliche. Und plötzlich kam das Unerwartete. Sodom und Gomorra ging unter. Durch eine göttliche Intervention vom Himmel. Übrigens, hier wird nicht gesagt, wie bei Noah, sie heirateten, sie wurden verheiratet. Denn in Sodom war man viel moderner als zur Zeit von Noah. Da heiratet man gar nicht mehr. Und Homosexualität war an der Tagesordnung, wie wir aus 1. Mose 19 wissen. Und sogar Sodomie, wir wissen aus dem Judasbrief. Ja, so wird es sein in der Endzeit. Es gibt nicht alle heiraten nicht mehr. Die anständigen Leute, die heiraten immer noch. Aber andere, die sind eben moderner und die heiraten nicht mehr. Darum ist eben sowohl die Zeit von Noah ein Bild auf die Endzeit, als auch die Zeit von Lot. Weil in der Endzeit gibt es anständige Leute und es gibt moderne Leute. Noch etwas, wenn wir schon in Lukas 17 sind, Vers 31, an jenem Tag, wer auf dem Dach sein wird und sein Gerät im Hause hat, der steige nicht hinab, um es zu holen. Und wer auf dem Feld ist, wende sich gleicherweise nicht zurück. Gedenke an Lots Weib. Wer irgend sein Leben zu retten sucht, wird es verlieren. Und wer irgendes verliert, wird es erhalten. Ich sage euch, in jener Nacht, jetzt habe ich gedacht, das ist ein Tag, wenn der Herr wieder kommt. Nein, hier steht, das ist passiert, also in der Nacht. Ne? Ich sage euch, in jener Nacht werden zwei auf einem Bett sein. Einer wird genommen, übrigens im Sinn von weggerafft werden durchs Gericht. Das ist nicht die Entrückung, die erzählt der Herr in den Evangelien praktisch nicht. In jener Nacht werden zwei auf einem Bett sein. Einer wird genommen und der andere gelassen werden fürs tausendjährige Reich. Jetzt lese ich noch weiter. Zwei werden zusammen mahlen. Die eine wird genommen, also weggerafft, und die andere gelassen werden. Ja, aber mahlen tut man doch nicht in der Nacht. Das ist am Tag, oder? Ja, und wir haben doch gelesen in Vers 31, da sind Leute auf dem Feld. Nachts ist man ja nicht auf dem Feld, oder? Sondern am Tag. Also jetzt komme ich nicht mehr draus. Die Wiederkunft Christi, wann wird sie sein? In der Nacht oder am Tag? Natürlich beides. Denn immer eine Hälfte der Erde hat Tag und die andere hat Nacht. Das ist ein versteckter Hinweis auf die Beschaffenheit der Erde. Ja, und dann Vers 36, und sie antworteten und sagen zu ihm, wo Herr? Er aber sprach zu ihnen, wo der Leichnam ist, da werden auch die Geier versammelt werden. Also es geht hier nicht um die Entrückung, da geht es nicht um ein Gericht, wie das hier umschrieben wird, die Geier, die kommen, sondern hier geht es eben um den Tag der Wiederkunft Jesu als Richter. Wir gehen zurück zu Zephania 1. Also, Gott wird alle Lebewesen zusammenraffen und sie vernichten weltweit. Jetzt lese ich weiter in Vers 3. Sammeln werde ich Mensch und Vieh. Übrigens ist ein Wortspiel. Ich habe das in der Fußnote vermerkt. Mensch heißt auf Hebräisch hier Adam. Und Erdboden im Vers 2 ist Adama. Ich war der Mensch, wurde ja vom Erdboden genommen, darum heißt er Adam. Adama ist die rote Erde. Gott hat den Adam aus Adama erschaffen, darum heißt er Erdling. Adam. Sein Wortspiel. Sammeln werde ich Mensch und Vieh, wegraffen werde ich die Vögel des Himmels und die Fische des Meeres, die Steine des Anstoßes, damit sind gemeint die Abgötter, die Götzen, die Anlass zum Abfall und zur Sünde gaben, samt den Gesetzlosen. Das sind also die Menschen, die Götzen dienen.
Weiter. Und ich werde den Menschen, das ist wieder Adam, ausrotten, weg von der Fläche des Erdbodens. Das ist wieder Adama. Spruch des Ewigen. Das ist also eine Sicht auf die ganze Welt. Es wird verheerend sein für die ganze Welt. In Jesaja 13 wird auch der Tag des Herrn beschrieben, ab Vers 6. Und dort steht, dass Gott den Menschen kostbar machen wird. Kostbarer als Gold von Ophir. Weil so viele Menschen umkommen werden in dieser verheerenden Drangsalszeit, wird der Wert des Menschen steigen. Weil der Mensch so selten wird. Nur ein Überrest wird überleben aus der Menschheit. Also Vers 4. Und ich werde meine Hand ausstrecken über Juda. Jetzt zieht der Prophet den Fokus zusammen aufs Land Israel, auf Juda. Und über alle Bewohner von Jerusalem. Jetzt wird der Fokus nochmals zusammengezogen. Über die Stadt Gottes wird jetzt gesprochen. Über diese Stadt am Knotenpunkt der drei Kontinente Europa, Asien und Afrika. Und über alle Bewohner von Jerusalem. Und ich werde ausrotten von diesem Ort den Überrest des Baal, den Namen der Götzenpriester. Baal heißt auf Deutsch einfach Herr. Aber es war ein falscher Gott. Nicht identisch mit dem Herrn, mit Adonai. Und so werden also all die Götzendiener, die einem falschen Gott im Land Israel dienen, werden auch gerichtet werden. Und dann heißt es, und ich werde ausrotten von diesem Ort den Überrest des Baal, den Namen der Götzenpriester. Das Wort Götzenpriester ist, wie man aus der Fußnote sieht, Kemarim. Das ist ein Ausdruck, der nie gebraucht wird für die Priester des Herrn in der Stiftshütte, im Tempel. Die Priester, die Gott eingesetzt hat, die heißen in der Einzahl Kohen, in der Mehrzahl Kohanim. Also hier ist ganz klar, das hat nichts zu tun mit dem Priestertum aus dem Stamm Levi. Das sind falsche, heidnische Priester. Den Namen der Götzenpriester samt den Priestern. Und jetzt haben wir hier das Wort Kohanim. Das sind nun also Leute aus dem Volk Israel. Es gibt ja, wenn man ein Telefonbuch in Israel durchschaut, unzählige Leute, die heißen Kohen. Ihr Familienname erinnert noch daran, dass sie aus dem Stamm Levi sind, und zwar aus der Priesterfamilie von Aaron. Und die sind immer etwas ganz Besonderes. Also das ist ganz normal im Judentum, nicht nur in Israel, weltweit. Wenn man eine Einladung macht, so privat, und da ist ein Herr Levi dabei, der kommt eben auch aus dem Stamm Levi, oder gar ein Kohen, dann sagt der Familienvater, bitte Herr Levi, Herr Kohen, machen Sie das Tischgebet. Also normalerweise ist es der Familienvater, der betet, aber wenn ein Kohen da ist, die haben immer einen Vorzug gehabt, die müssen beten. Oder in einer kleinen Synagoge, da kommt ein Herr Kohen auf Besuch, das ist klar, dass der Herr Kohen gewisse Dienste sofort übernimmt in der Synagoge, gewisse Lesungen. Oder ein Herr Levi. Die hatten also immer eine besondere Stellung. Und jetzt wird hier gesprochen über diejenigen, die einem falschen Gott dienen. Gibt es solche im Land Israel heute? Tag für Tag wird dieser Gott angerufen, der aber nicht identisch ist mit dem Gott der Bibel, in dem von allen Minaretten auch in Jerusalem heruntergeschrien wird, Allahu Akbar. Allah ist größer, nicht groß. Groß heißt Kabir. Und die sagen nie Allahu Kabir. Die sagen immer Allahu Akbar. Allah ist größer als der Herr. Der Gott im Judentum und der Gott im Christentum. Und darum haben sie auch den Felsendom extra auf die Stelle gebaut im 7. Jahrhundert, wo das Allerheiligste des Tempels der Juden war. Um zu zeigen, sie sind überlegen. Und sie haben extra die Kuppel höher gebaut als die Kuppel der Grabeskirche.

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1: Über seinen Schatten springen. Haben Sie schon einmal versucht, über Ihren Schatten zu springen? Versucht, im hellen Sonnenschein den schwarzen Schatten loszuwerden? Ich habe ein Kind dabei beobachtet. Es lief schnell weg, schlug Purzelbäume. Sein Schatten machte alles mit, als klebte er fest. Was ich mache, macht er auch. Wo ich eben lieblos war, wo ich so dahergeredet und getan habe, was ich lieber nicht hätte tun sollen. Ich wusste genau, das war falsch. Das Gewissen schlägt, versetzt in Unruhe. Ich müsste mein Verhalten korrigieren. Gottes Gebote zeigen deutlich an, was Recht und Unrecht, was gut und was böse ist in seinen Augen. Wiedergutmachung wäre angesagt. Man müsste ein besserer Mensch werden. Aber springen Sie mal über Ihren Schatten. Wie außerordentlich gut zu wissen, Gott der Herr, unser aller Schöpfer, ist über alle Schatten dieser Welt gesprungen. In der Person Jesus Christus, dem einzig vollkommenen Menschen, hat er sämtliche Todesschatten ausgetilgt. Im Lichtkegel des Kreuzes Christi scheint helles Licht, ohne Schatten. So löscht er unsere Schuld aus. Wir können im Glauben an ihn tatsächlich unseren Schatten loswerden. Leben im Licht ist angesagt, in der Lebensbeziehung zum Auferstandenen. Ein besserer Mensch werden. Goethes edle Worte mögen für Poesiealben reichen. Für ein gelingendes Leben reichen sie nicht. Edel sei der Mensch, hilfreich und gut. Sprüche, nichts als Sprüche. Die Moral hat nicht die Kraft zur grundlegenden Erneuerung des Menschen. Diese müsste nämlich zu Herzen gehen. Normalerweise lautet unser Herzpulsschlag doch: Erst komm ich und dann komm ich. Pausenlos geht es um mich, wie es Manfred Siebald in einem Lied beschreibt. Doch das kann sich ändern. Er textet nämlich weiter: Was mich aus dem Strudel reißt, ist, Herr, dein Geist. Eine Veränderung zum Positiven wird eintreten unter Gottes Einfluss. Wenn nämlich dein Wort in meinem Herzen starke Wurzeln schlägt. Also, Bibel aufgeschlagen, gelesen, mit dem Herzen gehört und wahrgenommen, und ihre Worte schließen einem den Himmel auf. Wir entdecken Jesus darin, unser Lebenslicht, unsere große helle Hoffnung. Man braucht es nur zu wagen, eben ausprobieren. Wer es glaubt, wird selig. Und ein neuer Mensch mit reinem Herzen. Denn dafür starb Gottes Sohn am Kreuz, damit wir Vergebung unserer Schuld erfahren und immer wieder neu anfangen und so auch mit ihm über unseren Schatten springen können. 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
1: Es ist 8:30 Uhr.

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1: Ich begrüße Sie zur Sendereihe Durch die Bibel und damit gleichzeitig zur ersten Sendung über das erste Buch der Könige. Das erste und das zweite Buch der Könige bilden zusammen gewissermaßen die Fortsetzung der beiden Samuel-Bücher. Was manche Bibelleser ein wenig verwirrt, bereits am Ende des zweiten Samuel-Buches wurden vorweg die letzten Worte Davids, also sein Vermächtnis an die Nachwelt, wiedergegeben. Doch erst zu Beginn des ersten Buches der Könige, das nun vor uns liegt, geht es um die Ablösung König Davids durch seinen Sohn Salomo und auch um Davids Tod. Im Alten Testament gibt es 6 biblische Bücher, die jeweils im Doppelpack daherkommen, die direkt hintereinander angeordnet sind und die auch inhaltlich zusammengehören, nämlich das erste und zweite Buch Samuel, das erste und zweite Buch der Könige und das erste und zweite Buch der Chronik. Schon in der Einleitung zu den Samuel-Büchern habe ich darauf hingewiesen, dass die Aufteilung des eigentlichen Bibeltextes im Laufe der Geschichte sehr unterschiedlich gehandhabt wurde. In einer lateinischen Bibelübersetzung etwa, die Ende des 4., Anfang des 5. Jahrhunderts nach Christus entstanden ist, sucht man vergeblich nach den beiden Samuel-Büchern, weil sie kurzerhand zu den Büchern der Könige gerechnet wurden. Dafür gibt es in dieser lateinischen Bibelausgabe nicht nur 2, sondern 4 Königsbücher. Einiges spricht dafür, dass die Bücher, die wir heute im Doppelpack vorliegen haben, ursprünglich jeweils eine Einheit bildeten. Also, dass es nur ein Buch Samuel, ein Buch der Könige und ein Buch der Chronik gab. Erst jene fleißigen Schreiberlinge, die in den letzten vorchristlichen Jahrhunderten von den hebräischen Handschriften eine griechische Übersetzung anfertigten, nämlich die Septuaginta, diese Schreiberlinge teilten diese 3 Bücher in jeweils 2 handlichere Portionen auf. Und den Begriff handlich können Sie ruhig wörtlich nehmen. Denn eine handgeschriebene Schriftrolle oder ein Buch mit Seiten aus Pergament bringt ein ordentliches Gewicht auf die Waage und lässt sich nicht so einfach in die Jackentasche stecken. Über die Frage, wer die beiden Königsbücher verfasst hat, gehen die Meinungen weit auseinander. Nach einer jüdischen Überlieferung soll angeblich Jeremia der Autor sein. Heutzutage ist man jedoch sehr vorsichtig mit solchen eindeutigen Zuordnungen. Viele Theologen legen sich nur noch darauf fest, dass wohl einer der Propheten der Verfasser gewesen sein muss. Andere wiederum nehmen an, dass die beiden Königsbücher mehrfach von verschiedenen Personen überarbeitet wurden. Wie es auch sei, entstanden sind sie offensichtlich nach dem Bau des ersten Tempels durch König Salomo. Denn im 8. Kapitel des ersten Königsbuches geht es um die Einweihungsfeierlichkeiten. Der Tempel wiederum dürfte etwa um das Jahr 955 vor Christus fertig geworden sein. Wenn man das erste Buch der Könige von vorne bis hinten durchliest, stößt man häufig auf die Formulierung »Wie mein Vater David«, beziehungsweise wie dein oder wie sein Vater David. Das heißt, Salomos Verhalten wird an dem seines Vaters David gemessen. Und das gilt auch für die weiteren Könige, die später in Davids Fußstapfen treten. Immer werden sie danach bewertet, ob sie dem Standard, den David einmal gesetzt hat, genügen können. Ich persönlich halte diese Vorgehensweise für äußerst fragwürdig, denn der Vergleich mit Davids Leben und seinen Taten beruht selbstverständlich auf einer sehr menschlichen Sichtweise. Und wenn wir ehrlich sind, in vielerlei Hinsicht war David kein gutes Vorbild. Sprich, die Maßstäbe, die er gesetzt hat, sind gar nicht so hoch. Trotzdem konnte praktisch keiner der nachfolgenden Könige diesen Maßstäben genügen. Und so geht es in den beiden Königsbüchern um eine Epoche in der Geschichte Israels, die insgesamt als eher negativ zu bewerten ist. Denn letztlich wird das Königreich Israel in ein Nord- und in ein Südreich aufgeteilt. Und auf längere Sicht haben diese beiden Reiche keinen Bestand. Vereinfacht ausgedrückt kann man sagen, im ersten Buch der Könige geht es um die Spaltung des Reiches Israel und im zweiten Buch der Könige um den Niedergang. Oder anders ausgedrückt, das erste Buch der Könige beginnt mit David und das zweite endet mit dem König der feindlichen Großmacht Babylon. Fast bekommt man den Eindruck, als ob das Königreich Israel durch menschliche Machenschaften zugrunde gerichtet wird. Das ist deshalb besonders tragisch, weil es unter König David eine wahre Blütezeit erlebt hat, was seine räumliche Ausdehnung, seine Macht und den Wohlstand betrifft. Doch nach und nach gerät Gottes Wille immer mehr aus dem Blickfeld. Und das hat verheerende Folgen für die Menschen. Ganz überraschend kommt es jedoch nicht zu dieser Entwicklung. Denn als die Israeliten zum allerersten Mal den Wunsch äußerten, durch einen König regiert zu werden, sagte Gott zum Propheten Samuel, »Gehorche der Stimme des Volks in allem, was sie zu dir gesagt haben, denn sie haben nicht dich, sondern mich verworfen, dass ich nicht mehr König über sie sein soll.« Soweit eine kurze Einführung in das erste und das zweite Buch der Könige. Wenden wir uns nun dem Bibeltext zu. Im ersten Buch der Könige, Kapitel 1, Vers 1, wird berichtet, »Als aber der König David alt war und hochbetagt, konnte er nicht warm werden, wenn man ihn auch mit Kleidern bedeckte.« Ich weiß nicht, ob's Ihnen auch so geht, ich kann mir David nur schwer als einen alten Mann vorstellen, den es immer nur fröstelt und der sich auch noch vor anderen die Blöße gibt, darüber zu jammern. Ich sehe immer den wagemutigen Hirtenjungen vor mir, der beherzt zu einer Schleuder greift, um dem Riesen Goliath den Garaus zu machen. Auch die Bediensteten Davids müssen sich wohl erst daran gewöhnen, dass aus dem ehrwürdigen König inzwischen ein alter Mann geworden ist, der umsorgt werden will. Vielleicht ist das der Grund dafür, warum sie ihm keine Wärmflasche besorgen, sondern ihm auf andere Weise zu neuer Lebenskraft verhelfen wollen. Weiter ab Vers 2. Da sprachen seine Großen zu ihm, man suche unserem Herrn, dem König, eine Jungfrau, die vor dem König stehe und ihn umsorge und in seinen Armen schlafe und unseren Herrn, den König, wärme. Und sie suchten ein schönes Mädchen im ganzen Gebiet Israels und fanden Abishag von Schunem und brachten sie dem König. Und sie war ein sehr schönes Mädchen und umsorgte den König und diente ihm. Aber der König erkannte sie nicht. Tja, und bevor Sie nun meinen, dass David an einer ausgeprägten Sehschwäche gelitten habe, möchte ich Ihnen versichern, dass mit dem letzten Satz, der König erkannte sie nicht, etwas völlig anderes gemeint ist. In einer modernen Bibelübersetzung heißt es hier ganz richtig, aber der König hatte keinen ehelichen Umgang mit ihr. Auch wenn ich mir beim Lesen dieses Abschnitts ein Lächeln kaum verkneifen kann, so geht es doch im Kern darum, dass David altersschwach geworden und auf fürsorgliche Hilfe angewiesen ist. Auch scheint er nicht mehr in der Lage zu sein, von sich aus einen Nachfolger im Amt des Königs zu bestimmen. Und das nutzt sein Sohn Adonija schändlich aus. Adonija ist der nächstgeborene Königssohn nach Absalom, der ja getötet wurde, nachdem er sich mit seinen langen Haaren in den Zweigen eines Baumes verfangen hatte. Ich lese weiter ab Vers 5. Adonija aber, der Sohn der Haggit, empörte sich und sprach, »Ich will König werden.« Und er schaffte sich Wagen und Gespanne an und 50 Mann als seine Leibwache. Und sein Vater hatte ihm nie etwas verwehrt sein Leben lang, dass er gesagt hätte, »Warum tust du das?« Und er war auch ein sehr schöner Mann und war David geboren als der nächste Sohn nach Absalom. Äußerlich ein attraktiver Mann, aber in Wahrheit ein mieser Charakter. Adonija steht seinem Halbbruder Absalom in kaum etwas nach. Und wieder einmal stoßen wir auf das Phänomen, dass ein Junge, der zu einem Mann herangereift ist, offenbar nicht ausreichend von seinem Vater dabei begleitet und unterstützt wurde. Nie hat ihn sein Vater gefragt, warum tust du das? Sprich, der Junge konnte tun und lassen, was er wollte. Und das rächt sich nun. Weiter ab Vers 7. Und er beriet sich mit Joab, dem Sohn der Zeruja, und mit Abjatar, dem Priester. Die hielten zu Adonija. Aber Zadok, der Priester, und Benaja, der Sohn Jojadas, und Nathan, der Prophet, und Shimi und Rei und die Helden Davids waren nicht mit Adonija. In dieser Reihe von Namen fällt vor allem Joab auf, der viele Jahre lang als Feldhauptmann treu in Davids Diensten stand. Er unterstützt nun Davids aufmüpfigen Sohn Adonija. Wahrscheinlich denkt er sich, wer weiß, wie lange sich David noch auf dem Thron halten kann. Dann ist es gut, sich schon mal bei seinem Nachfolger beliebt zu machen. Adonija wiederum gewinnt mit Joab einen wichtigen Verbündeten, weil dieser am Königshof über viel Einfluss verfügt. Adonija kommt auf die Idee, sich durch ein aufwendiges Festbankett als Thronfolger ins Gespräch zu bringen. So etwas sorgt bei den Leuten immer für Aufmerksamkeit, auch heute noch. Wenn Sie beispielsweise als Pastor etwas Außergewöhnliches mit Ihrer Gemeinde vorhaben und noch nicht so recht wissen, ob Ihre Pläne von allen Seiten unterstützt werden, dann laden Sie ganz einfach alle Beteiligten zu einem festlichen Abendessen ein. Und Sie werden sehen, danach wird man Ihre Pläne nicht mehr so kritisch sehen. Wie die Sache bei Adonija funktioniert, wird ab Vers 9 beschrieben. Und als Adonija Schafe und Rinder und gemästetes Vieh opferte bei dem Stein Sohelet, der neben der Quelle Rogel liegt, lud er alle seine Brüder, des Königs Söhne, ein und alle Männer Judas, die dem König dienten. Aber den Propheten Nathan und Benaja und die Helden und seinen Bruder Salomo lud er nicht ein. Und er wusste wohl, warum. Der Prophet Nathan zum Beispiel war ein schlauer Kopf, der ja schon mal seinem Vater David tüchtig den Kopf gewaschen hatte. Damals ging es um Davids Ehebruch mit Batseba. Die hat einige Zeit nach diesem Vorfall, aus dem ein unehelicher Sohn hervorgegangen war, David geheiratet und einen weiteren Sohn mit ihm gezeugt, und zwar Salomo. Dieser Salomo wird von Adonija auch nicht eingeladen, obwohl er sein Halbbruder ist. Ebenso wenig Batseba. Weiter ab Vers 11. Da sprach Nathan zu Batseba, Salomos Mutter, »Hast du nicht gehört, dass Adonija, der Sohn der Haggit, König geworden ist, und David, unser Herr, weiß nichts davon? So komm nun, ich will dir einen Rat geben, dass du dein Leben und das Leben deines Sohnes Salomo errettest. Auf, geh zum König David hinein und sprich zu ihm, hast du nicht, mein Herr und König, deiner Magd geschworen, dein Sohn Salomo soll nach mir König sein und er soll auf meinem Thron sitzen? Warum ist dann Adonija König geworden? Siehe, während du noch da bist und mit dem König redest, will ich nach dir hineinkommen und deine Worte zu Ende führen. Moment mal. Adonija ist König geworden? Haben wir da etwas verpasst? Na ja, ich würde es mal so ausdrücken. Er ist zumindest nahe dran, König zu werden. Entweder sagt Nathan die Unwahrheit, um Batseba aufzuscheuchen, die hat nämlich von David das Versprechen bekommen, dass ihr Sohn Salomo einmal auf dem Thron sitzen wird. Oder Nathan erzählt Batseba mit einem Augenzwinkern von seinen Plänen. Das heißt, er lässt durchblicken, dass sich Adonija zwar noch nicht zum König hat ausrufen lassen, aber dem alten David gegenüber könnte man ja mal so tun, als ob, damit er endlich tätig wird und die Thronfolge regelt. Weiter ab Vers 15. Und Batseba ging hinein zum König in das Gemach. Der König aber war sehr alt und Abishag von Schunem diente dem König. Und Batseba neigte sich und fiel vor dem König nieder. Der König aber sprach, »Was willst du?« Sie sprach zu ihm, »Mein Herr, du hast deiner Magd geschworen bei dem Herrn, deinem Gott, dein Sohn Salomo soll König sein nach mir und auf meinem Thron sitzen. Nun aber siehe, Adonija ist König geworden, und du, mein Herr und König, weißt nichts davon.« Er hat Stiere und gemästetes Vieh und viele Schafe geopfert und hat alle Söhne des Königs geladen, dazu Abjatar, den Priester, und Joab, den Feldhauptmann, aber deinen Knecht Salomo hat er nicht geladen. Du aber, mein Herr und König, die Augen von ganz Israel sehen auf dich, dass du ihnen kundtust, wer auf dem Thron meines Herrn und Königs nach ihm sitzen soll. Wenn aber mein Herr und König sich zu seinen Vätern gelegt hat, so werden ich und mein Sohn Salomo als Empörer dastehen. Das heißt, wenn David erstmal gestorben ist, könnte es so aussehen, als ob Salomo und Bathseba zu Unrecht behaupten würden, dass eigentlich nach Davids Willen Salomo den Thron besteigen soll. Weiter ab Vers 22. Während sie noch mit dem König redete, kam der Prophet Nathan. Und sie sagten dem König an, siehe, da ist der Prophet Nathan. Und als er hinein vor den König kam, fiel er vor dem König nieder auf sein Angesicht zur Erde und sprach, mein Herr und König, hast du gesagt, Adonija soll nach mir König sein, auf meinem Thron sitzen? Denn er ist heute hinabgegangen und hat geopfert Stiere und Mastvieh und viel Schafe und hat alle Söhne des Königs geladen und die Hauptleute, dazu den Priester Abjatar. Und siehe, sie essen und trinken vor ihm und rufen, es lebe der König Adonija. Aber mich, deinen Knecht und Zadok, den Priester, und Benaja, den Sohn Jojadas, und deinen Knecht Salomo hat er nicht geladen. Ist das von meinem Herrn und König befohlen, und du hast deine Großen nicht wissen lassen, wer auf dem Thron meines Herrn und Königs nach ihm sitzen soll? Der König David antwortete und sprach, ruft mir Bathseba. Und sie kam hinein vor den König. Und als sie vor dem König stand, schwor der König und sprach, so wahr der Herr lebt, der mich erlöst hat aus aller Not. Ich will heute tun, wie ich dir geschworen habe bei dem Herrn, dem Gott Israels, als ich sagte, Salomo, dein Sohn, soll nach mir König sein, und er soll für mich auf meinem Thron sitzen. Da neigte sich Bathseba mit ihrem Antlitz zur Erde und fiel vor dem König nieder und sprach, lang lebe mein Herr, der König David. Und der König David sprach, ruft mir den Priester Zadok und den Propheten Nathan und Benaja, den Sohn Jojadas. Und als sie hineinkamen vor den König, sprach der König zu ihnen, nehmt mit euch die Großen eures Herrn und setzt meinen Sohn Salomo auf mein Maultier und führt ihn hinab zum Gihon. Soweit die Verse 22 bis 33. Der Plan von Nathan ist also aufgegangen. Gemeinsam mit Bathseba ist es ihm gelungen, den alten König aus seiner Lethargie herauszulocken und ein Machtwort zu sprechen. Salomo soll auf ein Maultier gesetzt und zur Quelle des Gihon gebracht werden. Das Maultier galt damals als ein königliches Reittier, während Pferde eher mit kriegerischen Auseinandersetzungen in Verbindung gebracht wurden. Aus diesem Grund ist auch Jesus kurz vor seiner Kreuzigung auf dem Rücken eines Esels bzw. einer Eselin nach Jerusalem gekommen. Im Johannesevangelium Kapitel 12 wird berichtet, dass die Leute am Straßenrand mit Palmzweigen winkten und dabei riefen, gelobt sei Gott, gepriesen sei, der im Namen des Herrn kommt, Heil dem König Israels. Das heißt, ein Esel oder ein Maultier wurde von den Menschen als königliches Reittier wahrgenommen. In einer Vision im Buch der Offenbarung ist dagegen von Jesus die Rede, wie er auf einem weißen Pferd reitet. In Kapitel 19 ist zu lesen, und ich sah den Himmel aufgetan, und siehe, ein weißes Pferd. Und der darauf saß, hieß treu und wahrhaftig, und er richtet und kämpft mit Gerechtigkeit. Seine Aufgabe wird es sein, die Rebellion gegen Gott niederzuschlagen. Das heißt, Jesus wird uns einmal als der Messias vor Augen geführt, der bei seinem ersten Kommen die Menschen dazu einlädt, ihm nachzufolgen. Dagegen wird er bei seinem zweiten Kommen die Menschen richten, die ihn nicht als Erlöser angenommen haben. Zurück zu Salomo, der nun also auf Geheiß des noch regierenden Königs David sein Nachfolger werden soll. David ordnet an, dass er auf einem Maultier zur Quelle des Gihon gebracht werden soll. Weiter ab Vers 34. Und der Priester Zadok samt dem Propheten Nathan salbe ihn dort zum König über Israel und blast die Posaunen und ruft, es lebe der König Salomo. und zieht wieder hinauf hinter ihm her, und er soll kommen und sitzen auf meinem Thron und für mich König sein. Denn ihn setze ich zum Fürsten über Israel und Juda ein. Da antwortete Benaja, der Sohn Jojadas, dem König, und sprach, so sei es. Der Herr, der Gott meines Herrn und Königs, bestätige es. Wie Gott der Herr mit meinem Herrn, dem König, gewesen ist, so sei er auch mit Salomo, dass sein Thron größer werde als der Thron meines Herrn, des Königs David. Da gingen hinab der Priester Zadok und der Prophet Nathan und Benaja, der Sohn Jojadas, und die Kreter und Pleter, und setzten Salomo auf das Maultier des Königs David und führten ihn zum Gihon. Und der Priester Zadok nahm das Ölhorn aus dem Zelt und salbte Salomo. Und sie bliesen die Posaunen, und alles Volk rief, es lebe der König Salomo. Und alles Volk zog wieder herauf hinter ihm her, und das Volk blies mit Flöten und war sehr fröhlich, so daß die Erde von ihrem Geschrei erbebte. Soweit die Verse 34 bis 40. Ende gut, alles gut, so könnte man meinen. Wenn es da nicht noch diejenigen gäbe, die ausgelassen mit Adonija feiern und durchaus Bereitschaft zeigen, ihn zum neuen König von Israel zu ernennen. Ab Vers 41 wird berichtet, dass sie zunächst nur das Geschrei der Leute wahrnehmen, die Salomo begleiten. Und Adonija hörte es und alle, die er geladen hatte und die bei ihm waren, und sie hatten schon gegessen. Und als Joab den Schall der Posaune hörte, sprach er, was soll das Geschrei und Getümmel der Stadt? Als er noch redete, siehe, da kam Jonathan, der Sohn des Priesters Abjatar. Und Adonija sprach, komm her, denn du bist ein redlicher Mann und bringst gute Botschaft. Jonathan antwortete und sprach zu Adonija, nein, denn unser Herr, der König David, hat Salomo zum König gemacht und hat mit ihm gesandt den Priester Zadok und den Propheten Nathan und Benaja, den Sohn Jojadas, und die Kreter und Pleter, und sie haben ihn auf des Königs Maultier gesetzt. Und Zadok, der Priester, samt dem Propheten Nathan, hat ihn gesalbt zum König beim Gihon. Und sie sind von da heraufgezogen mit Freuden, so daß die Stadt voll Getümmel wurde. Das ist das Geschrei, das ihr gehört habt. Und schon sitzt Salomo auf dem königlichen Thron, und die Großen des Königs sind hineingegangen, zu segnen unseren Herrn, den König David, und haben gesagt, dein Gott mache Salomos Namen herrlicher als deinen Namen, und lasse seinen Thron größer werden als deinen Thron. Und der König hat sich verneigt auf seinem Lager und hat so gesagt, gelobt sei der Herr, der Gott Israels, der heute einen meiner Söhne auf meinen Thron gesetzt hat, dass es meine Augen gesehen haben. Da erschraken alle, die bei Adonija geladen waren, und machten sich auf und gingen hin, jeder seinen Weg. Aber Adonija fürchtete sich vor Salomo und machte sich auf, ging hin und fasste die Hörner des Altars. Soweit die Verse 41 bis 50. Dass sich Adonija und Salomo, die beiden Halbbrüder, wie zwei Konkurrenten gegenüberstehen, wird hier besonders deutlich. Kaum ist Salomo an der Macht, fürchtet sich Adonija vor ihm. Und was macht er? Er ging hin und fasste die Hörner des Altars, heißt es in Vers 50. Das heißt, er flüchtete sich in das Heiligtum der Israeliten, lief zum Brandopferaltar und hielt sich an den Ecken fest, die wie Hörner aussahen. Denn der Altar galt als ein Zufluchtsort, an dem sich Verbrecher vorübergehend in Sicherheit bringen konnten. An diesem heiligen Ort durfte selbstverständlich niemand umgebracht werden. Ich lese weiter ab Vers 51. Und es wurde Salomo angesagt, siehe, Adonija fürchtet den König Salomo, und siehe, er fasst die Hörner des Altars und spricht, der König Salomo schwöre mir heute, dass er seinen Knecht nicht töten wird mit dem Schwert. Salomo sprach, wird er redlich sein, so soll kein Haar von ihm auf die Erde fallen. Wird aber Böses an ihm gefunden, so soll er sterben. Und der König Salomo sandte hin und ließ ihn vom Altar holen. Und als er kam, fiel er vor dem König Salomo nieder. Salomo aber sprach zu ihm, geh in dein Haus. Soweit es also an Salomo liegt, soll Frieden herrschen zwischen ihm und Adonija. Allerdings, am Königshof hat Adonija anscheinend nichts zu suchen. Er soll nach Hause gehen. Zum Schluss meiner Ausführungen möchte ich Ihre Aufmerksamkeit noch kurz auf David lenken, der sein Amt als König an seinen Sohn Salomo weitergegeben hat. Am Anfang von Kapitel 2 wird berichtet: Als nun die Zeit herbeikam, dass David sterben sollte, gebot er seinem Sohn Salomo und sprach: Ich gehe hin den Weg aller Welt. So sei getrost und sei ein Mann und diene dem Herrn, deinem Gott, dass du wandelst in seinen Wegen und hältst seine Satzungen, Gebote, Rechte und Ordnungen, wie geschrieben steht im Gesetz des Mose, damit dir alles gelinge, was du tust und wohin du dich wendest. Davids letzte Worte, das heißt sein Vermächtnis an die Nachwelt, haben bereits am Ende des zweiten Buches Samuel ihren Platz gefunden. Die recht persönlichen Worte an seinen Sohn Salomo stehen dagegen im Mittelpunkt von Kapitel 2 des ersten Buches der Könige. Mehr dazu in der nächsten Folge der Sendereihe Durch die Bibel. Ich hoffe, Sie sind dann auch wieder mit dabei.

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Herzlich willkommen zur Glaubenskunde. Wir beschäftigen uns mit einem ganz besonderen Wesenszug Jesu Christi, mit seinem Dienstwillen, mit seiner Dienstbarkeit. Und so nenne ich diese Einheit der dienende Christus. Und das Leitwort nehme ich aus dem Markus-Evangelium im 10. Kapitel, Vers 45, denn auch der Menschensohn ist nicht gekommen, dass er sich dienen lasse, sondern dass er diene und sein Leben gebe als Lösegeld für viele. In welchem Zusammenhang sagt Jesus das? Er ist auf dem Weg nach Jerusalem. Dreimal hat er sein Leiden angekündigt. Und es muss schockierend für ihn gewesen sein, dass nach der dritten Leidensankündigung Jakobus und Johannes zu ihm kommen und die Frage stellen, ob sie mitregieren dürfen in seinem Reich. Er spricht vom Leiden, er spricht vom Dienen und sie denken ans Regieren und an das Machtausüben. Und dann kommt er mit ihnen und den Jüngern ins Gespräch und er weist auf die Herrscher in dieser Welt hin, die ja Beherrscher sind, die ihre Völker unterdrücken. Und er sagt, so soll es unter euch Christen, nicht sein, sondern wer unter euch groß sein will, der sei euer Diener. Christus, ein merkwürdiger Heiland, der so ganz anders lebt und denkt und spricht, als wir es gewohnt sind. Und ich möchte die drei Rätsel seiner Person, seines Erscheinens, einmal in drei paradoxe Formulierungen kleiden. Und ich nenne ihn der gefangene Befreier, der gerichtete Richter und der dienende Herrscher. Und es lohnt sich, diesen Formulierungen einmal nachzugehen und nachzusinnen. Jesus, der gefangene Befreier. In Markus 10, 33 heißt es, wir gehen hinauf nach Jerusalem. Und der Menschensohn wird überantwortet werden den hohen Priestern und Schriftgelehrten. Und sie werden ihn zum Tode verurteilen und den Heiden überantworten. Wir sehen das Bild von Rembrandt, nur ein paar Striche, aber das Wichtigste ist gezeigt. Jesus in der Mitte und die Meute, die ihn nun gefangen nimmt. Und er lässt sich gefangen nehmen. Er ist der gefangene Befreier. Er gibt sich freiwillig in die Hand seiner Feinde und gibt sein Leben als ein Lösegeld für die von der Sünde versklavte Menschheit. Ein gewaltiges Paradox des christlichen Glaubens. Da lässt sich ein Heiland, der es nicht nötig hätte, gefangen nehmen. Und ausgerechnet dadurch kauft er uns frei aus der Sklaverei von Sünde, Tod und Teufel. Und das bedeutet ja, wenn wir das ernst nehmen, wer Jesus hat, der muss nicht mehr sündigen. Er steht nicht mehr unter dem Zwang, sündigen zu müssen. Er kann Widerstand leisten. Und das bedeutet, dass jeder, der Jesus hat, das ewige Leben hat. Und das ewige Leben ist ein göttlich qualifiziertes Leben, das durch den Tod nicht unterbrochen und verändert und annulliert werden kann. Er hat den Tod überwunden. Und das bedeutet, dass der, der mit Jesus lebt, auch dem Teufel widerstehen kann. Wunderbare Freiheiten, zu denen uns Jesus, der gefangene Befreier, befreit hat. Aber er bleibt, und das kann man ja bis heute
immer wieder feststellen, wenn man mit Zeitgenossen ins Gespräch kommt, eine Zumutung für die menschliche Logik, damals und heute. Damals musste er, der sich am Kreuz verblutete, hören: Wenn du Gottes Sohn bist, dann steig herab. Das kann sich menschliche Logik nicht vorstellen. Der Sohn Gottes lässt sich grausam quälen und ans Kreuz schlagen. Und auch die Emmausjünger in diesem bekannten Gespräch drücken ja auch ihr Unverständnis aus. Wir hofften, dass er Israel erlösen würde. Und der Koran kann es ja nicht anders formulieren als in Sure 4. Und der Islam geht und lebt und denkt und glaubt in diesen Spuren. Sie haben ihn nicht getötet und nicht gekreuzigt, vielmehr erschien ihnen ein anderer ähnlich. Sie haben kein klares Wissen davon, sondern gehen Vermutungen nach. Sie haben keine Gewissheit, dass sie ihn gekreuzigt haben. Nein, Allah hat ihn zu sich erhoben. Dort kann man sich das auch nicht vorstellen, dass Jesus, dort gilt er ja nur als Prophet, sich hat freiwillig ans Kreuz schlagen lassen. Das geht gegen alle menschliche Erfahrung und Logik. Und er ist der gefangene Befreier. Und die Antwort auf dieses Paradox, wo finden wir die? Die finden wir im Wesen der Liebe. Und das hat niemand so gut ausgedrückt wie ein anglikanischer Bischof, Hassan de Canitafti. Wenn Liebe auf Rebellion trifft, kann das Ergebnis nichts anderes sein als Leiden. So hat er das formuliert. Und er weiß und er wusste, wovon er spricht. Denn er wurde im Iran verfolgt und sein Sohn wurde 1980 ermordet. Das wollen wir uns merken. Wenn Liebe auf Rebellion trifft, kann das Ergebnis nichts anderes sein als Leiden. Das ist der Schlüssel zum Verständnis des gefangenen Befreiers Jesus. Jesus ist zweitens der gerichtete Richter. Und wir wollen uns noch einmal klar machen, dass der Tod kein natürliches Geschehen ist, sondern Vollzug eines Urteils. Und das Urteil lautet: Wer sündigt, muss sterben. Und das ist ausgesprochen in 1. Mose 2,17 und wiederholt im Römerbrief Kapitel 6, 23. Wer sündigt, muss sterben. Wie gehen wir mit diesem Urteil um? Der einzige Weg, diesem Urteil zu entgehen, ist doch der, dass es jemand gibt, der dieses Urteil für uns auf sich nimmt. Und das muss jemand sein, der ohne Sünde ist. Und das ist der Schlüssel. Dies tat Jesus für uns, für die Menschen. Er ließ sich für uns richten und nahm unser Todesurteil auf sich. Aus reiner göttlicher Liebe. Um uns zu helfen in Zeit und Ewigkeit. Um uns aus dieser todesverfallenen Welt herauszuholen, herauszulieben. Jesus, der gerichtete Richter. Ich fasse noch einmal zusammen. Der Tod, ein Gerichtsurteil Gottes, und Jesus nimmt dieses Urteil auf sich. Und wir sehen noch einmal Jesus vor Augen, wie ihn Matthias Grünewald gemalt hat, auf dem Isenheimer Altar. Das ist der Gerichtete. Und der Gerichtete, und jetzt kommt das zweite Paradox, ist nun der Richter. Der Gerichtete wird auch der kommende Richter sein. Denn der Menschensohn, das ist ja eine Bezeichnung, die Jesus für sich selbst gebraucht hat,
Der Menschensohn in Markus 10, 45, der ist ja nach Daniel 7, 13 der Weltenrichter.

bedeutet nicht etwa, dass hier das Menschliche, die menschliche Seite an Jesus betont werden soll. Nein, im Philipperbrief, im berühmten Christuspsalm, Kapitel 2, Vers 5, ist es ja ganz konkret ausgedrückt. Er war den Menschen gleich und der Erscheinung nach als Mensch erkannt. Also Menschensohn, der Menschengestaltige, aber eben auch gleichzeitig derjenige, der von Gott berufen ist, die Welt zu richten, der wiederkommen wird, um die Gerichte Gottes auszuführen. Man könnte so sagen, gestaltmäßig war Jesus Mensch, wesensmäßig Gott. Ein paar Sätze zu den Gerichten, die Jesus ausüben wird, wenn er kommt. Das sind vier Gerichtsakte, das kann man nachlesen in der Offenbarung, im 19. und 20. Kapitel. Die Dauer dieser Gerichte ist ja auch angegeben, 1000 Jahre. Er wird richten die christusfeindlichen Völkerheere. Er wird richten den Antichristus und den falschen Propheten. Er wird richten die Toten und er wird den Satan richten. Vier große Gerichtsakte. Jesus, der gerichtete Richter. Er lässt sich richten und er kommt wieder als Richter. Wir verweilen kurz und sehen uns dieses grandiose Bildwerk an, was Michelangelo in die Sixtinische Kapelle hineingemalt hat, 1536 bis 41, Jesus, der Richter, in der Mitte. Links alle die, ja, die zur Seligkeit berufen sind, rechts die Verdammten. Ein majestätisches Bild, was uns die Ernsthaftigkeit des Gerichtes vor Augen stellt. Er kommt, er, der gerichtet wurde, kommt als Richter wieder. Und das gehört ganz elementar zu den Grundlagen des christlichen Glaubens. Und es ist wichtig, dass darüber nachgedacht, darüber gepredigt wird. Und das ist neu in unser Glaubensbewusstsein hineinkommt. Und wie gut zu wissen, dass alle die, die Jesus haben, durch das Gericht hindurch in den Himmel hineingezogen werden. Eine wunderbare Hoffnung. Und dieser Christus ist nun auch der dienende Herrscher. Klingt auch wieder und ist ja auch ein Paradox. Das dritte Paradox des christlichen Glaubens. Jochen Klepper hat das so wunderbar in seinem Adventslied ausgedrückt, dem alle Engel dienen, wird nun ein Kind und Knecht. Gott selber ist erschienen zur Sühne für sein Recht. Wer schuldig ist auf Erden, verhüllt nicht mehr sein Haupt. Er soll errettet werden, wenn er dem Kinde glaubt. 1938 hat er das gedichtet. Obwohl Jesus über unbeschränkte Macht verfügte, übte er keinerlei Zwang aus, sondern ging während seiner irdischen Lebenszeit den Weg des Dienens. Und der Grund war einzig und allein seine Liebe. Jesus, der dienende Herrscher, das dritte Paradox des Glaubens. Und diesem Christus, dem wollen wir jetzt noch nachfolgen, indem wir einige Beispiele seines Dienens uns vor Augen stellen. Und in den Abschiedsreden im Johannesevangelium, Kapitel 13 bis 17, gibt es ja eine Reihe solcher Dienstbeispiele.
Beispiel

0: Da wäscht er seinen Nachfolgern die Füße. Was ist das für eine Handlung? Auch ein Paradox. Der Weltenherrscher und Heiland beugt sich hernieder und berührt die Menschen dort, wo sie am schmutzigsten sind. Ist natürlich eine tief symbolische Heilshandlung. Damit wollte er den Jüngern zeigen und uns natürlich auch: Ich nehme euch euren Schmutz ab. Ich wasche ihn ab. Und euer Schmutz und der tiefste Schmutz, der liegt ganz tief in eurer Seele, in eurem Herzen, in eurer Rebellion gegen Gott. Und all das wasche ich euch ab. Und aus dieser Herzensrebellion kommen ja alle anderen Sünden. Und an einer Stelle in den Evangelien sagt Jesus ja, wo die Sünden herkommen. Die kommen nicht von außen, die kommen aus unserem Herzen. Und all das wird abgewaschen. Welch eine Freude, welch eine Wohltat, wenn ein Mensch beginnt, das zu glauben. So dient Jesus. Und dann bereitet er zweitens den Seinen eine Wohnung beim Vater. Auch eine Dienstleistung allerersten Ranges. Er geht nicht nur als Person, als der Sohn wieder zum Vater zurück. Nein, er denkt bei all dem, was er ist und tut und sagt und will, immer an die Seinen. Und so sagt er: Ich gehe, euch eine Wohnung zu bereiten. Wir haben eine ewige Heimat, wir haben eine Staatsbürgerschaft im Himmel. Kraft des dienenden Herrschers. Und er macht uns drittens zu Reben an seinem Weinstock. Er schließt uns an seine Liebe an. Und er sagt: Euer Leben soll Frucht bringen und ohne Liebe könnt ihr nichts tun. Aber wenn ihr an mir bleibt und ich in euch, dann wird Frucht entstehen. Und dann bekommt ihr durch den Heiligen Geist die Möglichkeit, wirklich zu lieben und sogar eure Feinde zu lieben, für sie einzutreten, für sie zu beten. Was ist das für eine gewaltige Dienstleistung, dass hier der Mensch in seinem innersten Charakter verändert werden soll? Und er schickt ihnen viertens den Heiligen Geist. Das ist ja auch eine Wohltat sondergleichen. Wir sind nicht nur auf unseren Geist gestellt und angewiesen. Nein, da kommt der Heilige Geist und erweitert unser Denken und tritt mit unserem menschlichen Geist in Kommunikation und macht uns dessen gewiss, dass wir Gottes Kinder sind, Römer 8. Eine Wohltat sondergleichen. Wir sind nicht nur auf unser Denken angelegt und angewiesen. Nein, der Heilige Geist erweitert unser Denken und wir dürfen immer wieder neue Einblicke tun in den Charakter, in das Wesen, in die Pläne Gottes. Wunderbar, dass der Heilige Geist sich nicht zu schade ist, mit unserem kleinen menschlichen Geist in Verbindung zu treten. Und eng damit zusammenhängt die Freude, die er uns schenken will. Vollkommene Freude nennt Jesus das. Was ist das für ein Dienst? Uns, die wir so bedrängt und begrenzt sind auch von unseren Erfahrungen und Enttäuschungen, die immer wieder ja mit Ängsten und Ärger und Problemen zu tun haben, uns die vollkommene göttliche Freude nicht nur zu verheißen, sondern zu schenken. In dir ist Freude, in allem Leide. Das ist Realität, das ist erfahrbar. Und er ist auch ein Fürbitter. Fürbitte ist ja auch ein gewaltiger Dienst. Er bittet den Vater für uns, dass wir vor dem Bösen bewahrt werden, dass der Teufel keinen Zugriff an uns hat, uns nicht vom Glauben wieder wegzieht. Das ist ja ganz gewaltig. Wir können uns selber nicht bewahren, aber der Fürbitter Jesus, der dienende Herrscher, der kriegt das hin. Und er zeigt uns den Namen und das Wesen des Vaters und wir gewinnen den Vater immer mehr lieb und erkennen seine guten Pläne mit dieser Welt und mit unserem Leben. Und wir staunen über diese Langmut und Großmut, dass Gott alle Sünden aller Menschen aller Zeiten auf seinen Sohn gelegt hat, damit wir frei werden. Ja, die Welt sieht das ganz anders. Die Welt herrscht anders als dieser dienende Herrscher. Ich denke nur an August den Starken, ich komme ja aus Sachsen. Wirklich ein Willkürherrscher, der seine christlich gläubige Frau, Christiane Ebadine, weil sie nicht den Konfessionswechsel mit nachvollziehen wollte, dann, ja, man könnte schon sagen, in die Wüste geschickt hat. Er hat ihr natürlich ein kleines Schloss vermacht, aber er wollte mit ihr nichts mehr zu tun haben. Und als sie starb, war weder er noch der Sohn dabei. Ja, das ist Willkürherrschaft. Unser Herr dient anders. Er gibt uns ein Beispiel für echte dienende Herrschaft. Und er sagt, so darf es und so soll es auch unter euch sein. Wir werden verwandelt aus herrschsüchtigen und machtgierigen Menschen, werden wir dienstwillige Nachfolger, die Gottes Liebe weitergeben, in Ehe und Familie, in Gemeinde und in der Gesellschaft, in die uns Gott gestellt hat. Gott helfe uns und der dienende Herrscher segne uns.
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Was ich heute wieder mal gehört habe, stoffgebundene Sucht oder nicht, da habe ich mir die Frage gestellt. Jetzt das, was wir heute betrachten, ist das auch nicht stoffgebundene Sucht ist, ja? Das heißt, alles, was wir konsumieren oder nicht konsumieren, wir beschäftigen uns mit etwas, ja? Aber das sind so Begriffe, die man irgendwann eingeführt hat, und so bleibt es. Wir hören immer wieder von vielen Menschen, wenn sie mit etwas anfangen werden, und heute haben wir wiederum gehört über Mediensucht, ja, da kann man davon ausgehen, dass für vielen ist das ein harmloser Anfang bei vielen Sachen. Aber dabei vergisst man ja, das gibt's dann das Ende, das sind die Folgen. Anfangen kann man vielleicht leicht und schnell damit beenden, vielleicht. Aber was nicht zu vergessen ist, wenn die Folgen entstanden sind, diese Folgen müssen wir tragen bis zum Ende unseres Lebens. In allen Bereichen unseres Lebens, alles, was wir falsch gemacht haben, ja, die Sünde, die Folge der Sünde ist immer so, dass wir das tragen müssen. Wenn wir jetzt uns erinnern am Römerbrief, wo es heißt, ja, die Dinge, denen wir uns schämen, das ist die Folge, ja. Gott hat uns vergeben, unsere Sünden, aber die Folge sind geblieben in unserem Gedächtnis. Und so ist das bei vielen Sachen, worüber wir uns dann auch schämen müssen. Wenn wir etwas gemacht haben als Jugendliche oder später, sogar schon im Alter 20, 30, 40, dann haben wir Kinder und irgendwann haben die Kinder vielleicht endliche Probleme und dann kommt das unheimlich hoch und da müssen wir uns wirklich schämen, diese Dinge, die wir getan haben. Und manchmal ist auch nicht einfach, ein Rat zu geben, weil wir selber da drin steckten. Man kann sagen, das ist leichter, was ich erlebt habe, kann ich weitergeben. Aber man schämt sich, schließlich muss man sagen, ja, ich habe das auch getan. Einfach ist das nicht. Nun, was betrifft die Essstörungen? Wir beschäftigen uns gerade in diesem Land, was betrifft das Essen. Da frage ich mich, aus welchem Grund brauchen wir das überhaupt, sich damit zu beschäftigen? Leider ist schon das über mehrere Jahre, das, was ich immer wieder höre, auch unter den Gläubigen, dass man sich unheimlich damit beschäftigt, was betrifft Diäten, was betrifft zusätzliche Einnahme von irgendwelchen Vitaminen, die jedenfalls nicht die Apotheke anbietet, sondern man kann anderswo kaufen. Die sind deutlich teurer, aber angeblich, die sind ganz anders produziert. Das ist keine chemische Vitaminen, wobei ich neige immer wieder dazu zu sagen, aus was bestehen wir alle? Kann jemand sagen? Das ist alles Chemie, ja? So hat Gott alles geschaffen. Frage ist, produziert künstlich oder nicht künstlich? Das ist schon was anderes. Aber wir sind alle, bestehen aus Chemie. Und je mehr man sich damit beschäftigt, desto mehr macht man sich Probleme. Übrigens, ja, Bedarf von Vitaminen braucht man nur dann, wenn man wirklich Mangel hat. Und das kann man immer feststellen im Blut zunächst, ja, bei der Kontrolle. Aber es gibt auch Symptome der Erkrankung, falls eine Mangel an den Vitaminen vorhanden ist. Und das haben wir noch früher in Studienjahren gelernt. Wir haben keine besondere Möglichkeit gehabt, damals auch allein mit Labor konnten wir nicht vieles machen. Alles klinisch, wie man so sagt, ja. Und da konnte man schnell feststellen, ob jemand einen Mangel hat oder nicht Mangel hat. Und dementsprechend hat man dann Vitaminen gegeben. Wir haben auch damals in der Medizin immer wieder so genannte unterstützende Therapie gemacht, im Frühling oder im Herbst, mit Gabe von Vitaminen und noch einige Dinge wie Aloe und so weiter. Wir haben nichts anderes gehabt, als ja sowas anzubieten den Menschen. Und das hat es bewirkt, scheinbar mehr psychisch, wie man so sagt, aber hat es bewirkt damals, ja. Man muss nicht vergessen, heutzutage ist es auch so, hier in Deutschland für die Aussiedler, wenn sie Medikamente als Tabletten bekommen oder als Lösung, das reicht nicht aus. Sie hätten gern lieber als Spritze bekommen, das angeblich wirkt besser. Selbstverständlich, wenn Magen nicht aufnimmt, Tabletten oder Lösungsmittel, ja, da muss man intravenös geben, aber dabei gibt es Gefahren, dass man eine Entzündung bekommen kann, ja. 1. Timotheus Kapitel 4, Vers 4 heißt es, denn alles, was Gott geschaffen hat, ist gut und nicht ist verwerflich, wenn es mit Danksagung empfangen wird.
Das ist, womit wir uns beschäftigen sollen, wenn wir mal auf dem Tisch was haben, wenn wir alles vorbereitet haben, dass wir danken dem Herrn und dementsprechend essen. Und da brauchen wir keine Diät, sondern vielmehr die Menge. Vielleicht ist das wichtig, was wir zu sich nehmen und nicht, was wir essen sollen. Selbstverständlich, eine oder andere verträgt dies oder anderes nicht, aber so ist es manchmal, da kann man darauf verzichten. Das ist auch kein Thema, da sind wir immer bereit, darauf zu verzichten. Nun, was ist Essstörungen? Normalerweise, man kennt das meistens eher, wenn man über Essstörung spricht, als Magersucht, sehr verbreitet. Ja, wenn man so spricht über die Essstörung, meistens Magersucht, aber gibt's noch die andere Krankheiten im Rahmen dieser Essstörungen, andere Arten von den Krankheiten. Eine Essstörung ist eine Verhaltensstörung, bei der ständige gedankliche, emotionale Beschäftigung mit dem Thema Essen eine zentrale Rolle spielt. Das habe ich einfach aus Wikipedia genommen, das hat mir sehr gefallen. Ist ganz einfach, präzis. Das ist unser Verhalten. Wir haben sowieso in unserem Leben riesige Schwierigkeiten, was betrifft die Kontrolle über das unseres Äußeres und das heißt das Verhalten. Aber das kommt alles von innen. Wir fangen an, uns damit zu beschäftigen und je mehr wir uns damit beschäftigen, desto mehr sind wir emotional bewegt und das ist dann im Vordergrund und dann fangen wir etwas Falsches zu machen. Wir haben heute auch einiges gehört in Bezug auf das Gedankenleben, wenn man mit etwas Probleme hat, wenn man in die Sünde gefallen ist, am besten rauszukommen, wissen wir, wir bitten um die Vergebung und danach bereit zu sein, dass Gott die Kraft gibt und nicht ständig beschäftigen, warum, wieso und weshalb, weil wir beschäftigen uns wieder mit diesem Thema und das lässt uns nicht in Ruhe und dann haben wir wieder im Vordergrund in unserem Denken, dann haben wir schlechtes

Problem gehabt hätte. Wenn man mich die Frage stellt, jetzt warum? Naja, weil wir dort Mangel hatten an Essen und wir haben alles gegessen, was man auf den Tisch gestellt hat. Wir leben in einem Land mit hohem Wohlstand und deswegen ist es bekannt jetzt, was betrifft die Verbreitung, es gibt sowas nur in den Ländern mit Nahrungsmittelüberfluss und dazu gehören wir. Wie viel wird weggeworfen? Dann ist es ganz klar und wir haben dieses Problem. Lebensprävalenz, das heißt, wie viele Menschen leiden an die Erkrankung im Laufe des Lebens. Bei Anorexia, diese Magersucht, ja, Frauen 0,9%, das ist fast 1% der Menschheit leidet darunter. Männer 0,3%, ansteigende Tendenz. Dunkle Ziffern haben wir wie immer, ja, wir können die nicht jetzt erwähnen. Und bei Bulimia, da leiden die Frauen ein bisschen mehr, fast bis 1,5% und bei den Männern zwischen 0,1 bis 0,5%. Die größten Teil von Frauen, das ist auch das Risikogruppe, Alters zwischen 14 und 35. Lebensjahr, gerade bei Frauen in diesem Alter 5% leiden an beiden, Anorexie und Bulimia nervosa. Sehr hoch. Im Grunde wäre ganz gut, wenn heute dieses Vortrag gemacht hätte jemand aus Kinder-Jugendpsychiatrie, weil das ist gerade der Alter, wo man besonders betroffen ist. Dementsprechend ist auch, ja, dass bei adolescenten Mädchen, das heißt angefangen mit Pubertät bis zum ca. 20., 22. Lebensjahr, gibt es verschiedene Altersangaben in Bezug auf Adoleszenz. Ist dritthäufigste Erkrankung Anorexie, diese Magersucht, als chronische Erkrankung nach Übergewicht und Asthma. Sehr hoch, ja. Dann bei Mädchen zwischen 15 und 19 Lebensjahr ist besonders hoch, ja. Das heißt, auch wenn wir diese Risikogruppe sehen, zwischen 14 und 35 Lebensjahr und dennoch die höchste prozentuell gesehen ist doch diese Gruppe zwischen 15 und 19. Wenn wir jetzt Ursache und Risikofaktor anschauen werden, das hat was zu tun auch dann mit Prophylaxe. Da hat Bruder Eduard gestern auch ganz genau erwähnt zu Beginn. Wenn man das anschaut, da kann man schon gleich sagen, was zu machen ist. Übrigens, ich werde auch nicht viel über die Prophylaxe reden, weil Bruder Eduard hat gestern ausführlich für alle Suchterkrankungen erwähnt, finde ich. Ja, mehr kann man nichts dazu sagen. Genetik, wir haben schon auch gestern schon darüber gesprochen. Das Risiko bei einer Essstörung liegt bei Verwandten erstes Grades um das 7. bis 12-fache. Das heißt, wenn in der Familie Mutter oder Vater an einer Essstörung gelitten hat oder leidet noch, ja, ist damit davon auszugehen, dass das Kind ja sehr dazu neigen kann, zu erkranken. Man geht davon aus, dass doch zu einer Genveränderung mit der Zeit kommt. Aber wie wir schon gesprochen haben, das kann man auch unterbrechen, indem, wenn man anfängt, anders zu erziehen, anders sich damit zu beschäftigen, vor allem Beziehung, richtige Beziehung zu Gott zu entwickeln, das kann man beenden. Da bin ich sicher, Gott kann alles, was genetisch entstanden ist, beenden, vor allem, wenn es geht darum, dass wir durch unser Verhalten das verursacht haben. Wir waren schuld daran, nicht jemand anderer. Neurobiologisch, es gibt Hinweise auf Dysfunktion im Serotoninsystem, das ist gerade verantwortlich für Emotionen, Gefühle, Affekt und so weiter. Und Frage ist wiederum dabei, und ich bin überzeugt, wenn wir darüber sprechen, das ist schon die Folge von dem, was man mit man angefangen hat. Man fängt an, sich damit zu beschäftigen, was betrifft das Essen, möchte ich schlank sein und so weiter, werden wir noch darüber sprechen, dann dementsprechend kommt das zu einer Veränderung. Weil wenn man das Gehalt hat, ist das weg, dann ist das weg, ja. Funktioniert wiederum. Ohne Medikamente. Psychosoziale Faktoren. Häufig gibt's Kinder, die dann Essstörungen entwickeln, so dass in der Familie des Öfteren auftreten depressive Erkrankungen. Bei Angehörigen, das kann nicht nur erstes, zweites Grade sein, sondern das allgemein auch bei den Cousins und so weiter. Und das kann sowas verursacht werden, wenn man selbst, wenn ich selber jetzt mit der Erkrankung nicht richtig umgehe, das erlebt das Kind und dann kann das passieren, dass das auf das Kind das überträgt. Gleich mit welcher Erkrankung, wir müssen so umgehen, stehen vor dem Herrn, ja, wenn Gott das zugelassen hat, dann muss ich akzeptieren der Erkrankung und

schauen, wie ich da mich am besten helfen lassen kann und nicht das auf die anderen übertragen, ja, dass die anderen damit beschäftigen. Das hilft keinem Menschen. Aber wir leiden darüber, indem wir zu viel jammern, und dann hilft das wirklich keinem Menschen. Dann klar, man hat oft das Gefühl, nicht wert zu sein, wenn man schon irgendwelche psychische Auffälligkeiten zeigt und vor allem, wenn man anfängt, sich damit zu beschäftigen, ja, wenn etwas jemand übergewichtig ist, ja, oder vielleicht hat nicht ähnliche Talente wie das andere Kind oder andere Kinder in der Familie, ja, und dann denkt man, ja, da bin ich nicht wert für diese Erde, für die Familie und so weiter und so weiter. Es dreht sich um gesundes Selbstwertgefühl. Das muss vorhanden sein. So wie Gott uns geschaffen hat, da wusste er ganz genau, was wir brauchen, wie wir sein sollen. Ob ich jetzt ein bisschen große Nase habe oder nicht, vielleicht ist vom Vorteil, durch irgendwelche Verletzungen wird es mir helfen. Weiß keiner, was im Leben passiert. Ich sag's einfach als Beispiel, und das ist viele andere Dinge, das können wir überhaupt nicht wissen. Gott wusste genau, wie er uns schaffen soll. Und das hat er getan. Und das muss entwickelt werden, ja, gesundes Selbstwertgefühl, damit wir uns nicht mehr schämen müssen, weil Schamgefühl ist auch wiederum kann als Ursache sein dafür. Autonomieentwicklung, das sei Selbstbestimmung. Ich möchte dies und jenes selber entscheiden, selbstständig sein. Wir haben Probleme meistens nicht bei den Kindern, sondern schuld daran sind die Eltern. Ich versuche bei der Trauung immer wieder sagen, wenn es geht um Ablöseproblematik, wer wen gehen lassen soll oder wer gehen soll, dann sage ich, schuld daran sind meistens Eltern, die lassen nicht die Kinder gehen. Die Kinder wollen selbstständig sein. Die Kinder wollen verlassen der Eltern, wie es gebührt nach biblischen Prinzipien. Aber das Problem sind die Eltern. Sie packen an ihre Kinder und dann gibt's Probleme. Und das fängt schon an in Kindheit. Das heißt, bei Säuglingen und so weiter, und so kann man die Kinder zu einer Essstörung bringen. Dann ist es auch, dass manche, wenn sie nicht geregelt zum Essen bekommen und nicht erzogen waren, soll wirklich gegessen werden, dann verlieren sie eine Kontrolle darüber, über dieses Essverhalten, und dann kann das Problem sein. Schließlich irgendwann, dass man versagt, wenn man immer wieder geschimpft wird, schon wieder nicht rechtzeitig am Tisch sitzt das Kind, ja, man schimpft über ihn, dann hat er schlechtes Gefühl, und das kann gerade Ehe verursachen, dass diese Gedanken, ja, dass man anfängt, sich damit zu beschäftigen, wiederum mit dem Essen. Versagensgefühl und Schuldgefühl, man soll wirklich liebevoll umgehen bei solchen Sachen. Und dazu kommt ja dann, wenn jemand Übergewicht entwickelt hat, ich sage es einfach, das ist noch kein Übergewicht. Kaum hat ein Kind ein bisschen was da drauf, da macht man sich schon Sorge, der ist übergewichtig, der wird fett und so weiter. Ja, völlig falsche Gedanken. Die Kinder, wenn sie anfangen, sich mehr zu bewegen, man merkt ja, wie schnell sie dann abnehmen. Aber da verursacht man schon das Gefühl, ich bin zu dick, falsches Gefühl, ja, und ich möchte schlank werden. Da fängt an, schon das Kind sich damit zu beschäftigen. Gut, über schwaches Selbstwertgefühl haben wir gesprochen, aber hier geht's darum, ja, wenn jemand schon sowas entwickelt hat, dann versucht er durch Körpergewicht, wenn er etwas mehr wiegt als das andere Kind, ja, dann denkt er, ja, ich kann vielleicht doch stark werden, indem ich versuche, schlank zu werden. Da zeige ich allen, dass ich auch doch etwas kann. Und da fängt man das Gewicht zu reduzieren, und das ist das Problem. Und das ist nicht zuletzt ein ausgeprägtes Schlankheitsideal. Damit beschäftigen sich auch die Politiker. Man hat unheimlich viel diesbezüglich gemacht, in Bezug, was betrifft die Werbung, schlank zu sein. Gleichzeitig, das ist interessant, wir werden das eher bei Bulimie, Neurose sehen, dieses Problem. Einerseits Schlankheitsidealen und gleichzeitig produzieren Nahrungsmittel ohne Ende. Jetzt muss man überlegen, was man machen soll. Viel essen und wiederum gleichzeitig immer schlank bleiben. Man hat versucht, jetzt in letzter Zeit zu sagen, dass man damit aufhört, aber ich glaube nicht, dass man damit aufhört. Da haben viele daran Interesse. Risikofaktoren, aber die sind nicht unspezifisch. Übergewicht in Kindheit mit kritischen Kommentaren über Figur und Gewicht, da müssen wir sehr aufpassen.
lassen. Man hat schon oft gesehen, dass die Kinder vielleicht ein bisschen mehr gewogen haben und dann fangen an zu wachsen und dann kriegen sie wieder andere Kritik. Ja, du musst mehr essen, du bist zu schlank geworden, du bist jetzt wirklich dürr geworden, das geht überhaupt nicht. Das heißt, immer wieder diese extreme Kommentare, ja, kritische Kommentare, ja, und das geht's nicht, was wir tun, das ist falsch. Vielmehr kann man auf andere Art und Weise Kinder erziehen und schauen, wie können wir helfen. Wenn wir sehen, dass das Kind vielleicht sich wenig bewegt, vielleicht liegt nicht daran, weil er dann ein bisschen mehr Gewicht hat, liegt nicht daran, dass er sich wenig bewegt, sondern wir wollen sich nicht beschäftigen mit Kindern, damit sie mehr sich bewegen sollen, sondern mehr Zeit überlassen, heutzutage ja am besten, ja, dann noch PC anschaffen, dann sollen sie sich damit beschäftigen oder mit Büchern, nur ja, das geht nicht. Die Kinder müssen entwickelt werden und Sport ist ganz wichtige Sache. Risikofaktor ist jedenfalls auch Übergewicht bei Eltern. Und da ist es besonders gefährlich, wenn man ja selber übergewichtig ist, ist wichtig auch zu erklären den Kindern. Wir können aufgrund irgendwelcher Medikamenteneinnahme Erkrankungen auch Übergewicht haben. Und die Frage ist wiederum, was heißt das Übergewicht? Aber keinesfalls, wenn man selber mehr Gewicht hat, ja gleich kritisieren, du musst aufpassen und so weiter, sondern vielmehr soll es auch so umgegangen werden, dass das Kind versteht, wodurch das kommen kann. Dann Drogenabhängigkeit, die Kinder kriegen nicht regelmäßig das Essen und dann sind sie emotional sehr sensibel, gefühlsmäßig, ja, und dann passieren, dass sie dann auch auf das Essen verzichten. Und zu wenig Kontakt im Elternhaus, das ist auch als Risikofaktor. Hohe Erwartungen, du musst, ob du kannst oder nicht, du musst. Was betrifft auch die Schule, man neigt dazu, den Kindern zu zwingen, mehr was zu erreichen in der Schule. Aber die Frage ist, was bringt es dem Kind, wenn man ihn versucht, so weit zu bringen, dass etwas erreicht, aber dann wird krank und schließlich ist alles dahin. Hat's nichts gebracht? Ausbildung oder Studium ist vorhanden, aber dieser Mensch ist krank geworden, kann gar nichts diesen Beruf ausüben. Gute Formen, ich werde drei Formen erwähnen. Zunächst Anorexie nervosa, sogenannte Magersucht. Ja, charakteristisch ist ein extremer, selbst herbeigeführter Gewichtsverlust. Das heißt, man ist aktiv dabei, um schlank zu werden, mittels Fasten, dass man auf das Essen verzichtet. Wir haben jetzt gerade als Überleitung gehört, ja, früh ein Apfel und abends vielleicht und mittags und keinem fällt das auf. Dann Erbrechen, wobei das ist auch nicht so ganz spezifisch, mehr Fasten ist das und unheimlich viel Sport zu treiben, das begann, und Anwendung von Abführ- oder Entwässerungsmittel. Sehr gefährliche Sache, wir werden dann sehen. Bulimia nervosa, Essbrechsucht nennt man, ja. Dann sind auch wiederum spezifische Charakteristika dabei, ja, indem man versucht, die unkontrollierte Aufnahme von kaloriereichen Nahrung dann loszukriegen. Das macht man auch dann durch Erbrechen, indem man sich das herbeiführt. Dann werden auch die Abführmittel verwendet, um das einfach loszukriegen. Dritte Form, Fressattacken, da werden wir uns jetzt damit wenig beschäftigen, ich werde nur ein bisschen erwähnen. Charakteristisch ist eine episodische, über 6 Monate hinweg mindestens 2-mal pro Woche auftretende Essanfälle mit Verlust der Kontrolle darüber. Macht wenig problematisch, nur man verliert darüber, das heißt, was man isst und wie viel gegessen wird. Wir werden uns wenig damit beschäftigen, weil das ist im Vordergrund, womit wir zu tun haben, das ist Magersucht und vor allem die Bulimia nervosa auch. Klinik, ich bin gewohnt, etwas klinisch zu erzählen. Ja, man kann mit verschiedenen Geräten, die nur als Hilfsmittel sein sollen, vieles feststellen, aber es ist wichtig, dass Sie auch darauf achten. Bevor ich darüber anfange zu sprechen, werde ich auch einen Fall erzählen. Ich kann mich noch erinnern, vor vielen, vielen Jahren, da habe ich dann irgendwann wieder eine Krankenschwester getroffen. Da habe ich erfahren, die war jetzt in die psychosomatische Klinik, die war zur Behandlung.
Was mir aufgefallen ist, ist, hat sie deutlich zugenommen. Und vorher konnte ich mich erinnern, dass sie immer wieder, so, wenn ich Dienste gemacht habe und so weiter, das wurde immer schmaler. Und dann hat sie Folgendes gesagt. Sie konnte nicht verstehen, dass die Kollegen lange Zeit geschwiegen haben. Jeder hat doch gesehen, dass sie immer mehr abnimmt. Und sie war schon verfallen in diese Sucht, Magersucht. Und alle schweigen darüber. Und sie war sehr dankbar, dass ein ärztlicher Kollege einfach sie angesprochen hat, gesagt, wenn du so weitermachst, dann bist du irgendwann am Friedhof. Anorexia nervosa. Typische Merkmale sind strikte Kontrolle der Nahrungsaufnahme, wird kontrolliert ohne Ende. Und das können wir auch in häuslichen Situationen oder bei den Geschwistern oder bei den Kindern von unseren Geschwistern sowas beobachten. Ja, wenn man kommt, als Gast eingeladen und so weiter. Wenn sowas uns auffällt, ja, da soll man schon vielleicht Angehörigen Bescheid geben und oder Eltern Bescheid geben und so weiter. Oder wenn das sowas auffällt in der Schule. Ausgeprägte Ängste von Gewichtszunahmen, das ist selbstverständlich, wenn man sich schon damit beschäftigt, man möchte schlank werden, das ist immer Angst, dass ich zunehme. Übrigens, wenn man darüber spricht, ja, im Rahmen der Behandlung, da sagt man zum Beispiel bis 45 und kein Kilogramm runter. Dann sagen sie, ja, ich bin bereit bis 44. Ja gut, können wir vielleicht vereinbaren, wenn es geht bis 44. Kaum 44, der sagt, nee, das geht nicht, sie hat Angst, das wird nicht funktionieren, die muss noch weiter, die ist noch zu dick oder er ist noch zu dick. Das heißt, es ist ein Verlust, weil man hat Angst, ja, dass man wieder zunehmen kann vor allem. Ja. Ausbleiben von der Monatsblutung, wobei da wollte ich mir im Rahmen der Folgen sagen, was da verursacht. Gesteigerter Bewegungsdrang, das erlebt man immer bei allen, die Anorexia nervosa haben. Schließlich, sie bewegen sich viel, aber alleine schon beim Sitzen merkt man ja, dass es ständig ja beim Trippeln ist und unruhige Hände und allgemein Körper immer aufstehen, sich hinsetzen, ja. Und wenn jemand schlank ist, das spricht dafür schon, ja, da etwas ist dran. Dazu kommen noch die körperlichen Beschwerden, das ist Body Index unter 17,5, das ist vielleicht jetzt für Ärzte, was wichtig ist zu wissen, wohin das alles führt mit der Anorexia nervosa. Kreislaufprobleme, selbstverständlich, wenn man nicht rechtzeitig trinkt und isst, wenn nicht ausreichend, da kann der Blutdruck runtergehen. Dann Mangelerscheinungen durch Vitaminen und Mineralstoffmangel. Man muss nicht vergessen, wenn man Erbrechen auslöst, ja, da kommen viele Vitaminen raus gerade und alle Mineralien. Bruder Eduard weiß besser Bescheid, aber das wusste ich immer. Noch in Studienjahren später hat man immer gesagt, wenn ein Kind, Säugling, anfängt zu brechen, ja, und noch dazu Durchfall, ein, zwei, dreimal, und das ist schon kritisch, ja. Und wenn man überlegt, die Menge, was das Kind ausbricht, wenn er 500 Milliliter ausbricht bei 3,5 Kilogramm, ja, man kann sich vorstellen, was für ein Verlust ist. Und das fliegt alles raus, ja, jetzt grob ausgesprochen, werde ich sagen, ja. Und da ist das riesiges Problem, was betrifft vor allem auch dann Elektrolyte, wenn man verliert. Ja, Natrium, Kalium, Calcium, ja, das ist sehr gefährlich. Deswegen hat man da, kann man auch verschiedene Herzrhythmusstörungen haben und so weiter. Dann Absinken der Körpertemperatur. Das ist auffällig, vielleicht wenn jemand erlebt hat, der Anorexie hat, sie ziehen sich richtig warm. Damit verdecken sie auch ihre Schlankheit, diese Abmagerung, weil sie anfangen zu frieren. Muskelschwäche, Haarausfall, Ausbleiben ja, der Menstruation, was ich schon gesagt habe. Und dann Schilddrüseunterfunktion. Und dann einerseits ist der Mensch angetrieben und unruhig, aber gleichzeitig, das nimmt unheimlich viel Kraft, Antrieb auch, ja, und man ist nicht mehr belastbar. Man kennt das ja, dass wenn jemand Depression entwickelt, als erster, was die Ärzte machen, normalerweise Psychiater, die wollen wissen, wie sind die Schilddrüsewerte. Ja? Wenn die in Unterfunktion sind, kann passieren, dass man dann Medikamente dementsprechend gibt und dann geht's wieder voran. Und Osteoporose, Kalziumverlust, dann kommt sowas. Psychische Auswirkungen, damit habe ich immer zu tun gehabt im Rahmen der stationäre Behandlung, ja, da kommen Leute zu uns nicht alleine wegen Mager,
Sucht, sondern das war meistens, weil sie Depressionen entwickeln, ja, und hier sind die typischen Symptome, Stimmungsschwankungen, sozialer Rückzug, Störung der Körperwahrnehmung, Schlafstörung, innere Unruhe, das ist typisch für eine Depression, ja. Bulimie nervosa. Patienten sind meist normal bis übergewichtig, gibt solche und solche. Andauernde Beschäftigung mit dem Essen, wiederholte Episoden von Fressattacken, das heißt, ständig sich Gedanken zu machen auf der Arbeit. So, wenn ich heute nach Hause fahre, muss ich unterwegs noch schnell in erstes Geschäft reinfahren und Sachen kaufen. Und vor allem die Sachen, die ja schnell eine Völlegefühl entwickeln können, damit dann schließlich zum Erbrechen kommt. Aber die sind ständig damit beschäftigt. Möchte ich auch vielleicht an dieser Stelle sagen, Anorexie-Nervose und Bulimie-Nervose, das gibt es immer wieder Misch. Formen, ja, beides ist dabei. Krankhafte Angst, dick zu werden und trotzdem, was macht man? Man haut wieder viel rein und dann erbricht, ja, und das bringt gar nichts, ja. Zahnschäden durch Magensäure, Herzrhythmusstörungen und Muskelschwäche durch Elektrolytenstörung, was ich gesagt habe, Natrium, Kalium, kommt raus und dann kommt zu solchen Schädigungen der Darmwand. Das ist alleine durch dieses mechanische Reiz entsteht, ja. Jeder, der mal erbrochen hat, ja, da weiß genau, ja, da tut alles weh dann, ja. Und wenn das wiederholt passiert, als Gewohnheit irgendwann sind beschädigte Schleimhäute von Därmen. Geschwollene Speicheldrüse durch das häufige Erbrechen. Viele wissen, wenn jemand gebrochen hat, ja, hat man wirklich Gefühl, ist alles so geschwollen hier, weil da kommt alles ins Spiel. Osteoporose, ja, das ist das Gleiche und dann auch dementsprechend depressive Erkrankungen. Binge Eating möchte nicht darauf aufgehen, weil das ist eher nicht so oft die Sache, müssen wir uns damit nie beschäftigen. Diagnose, das ist ganz wichtig, vielleicht wenn jemand die Möglichkeit hat, jetzt geht es nicht um eine ärztliche Abklärung, sondern auch falls auch als Krankenschwester oder Pfleger oder einfach als Laie, wenn man sich ein bisschen auskennt und sieht einen Menschen und das fällt ihm auf, dass keiner sich damit beschäftigt, dass man auf den Menschen drauf geht. Wichtig ist schließlich ja meistens, wir beschäftigen uns vielleicht als Ärzte mit diesem Body Mass Index, Gewichtsbestimmung, Körpergröße und so weiter, ja. Aber ausführliches Gespräch, wie gut ist, wenn man auf die Menschen zugehen, wenn sie bereit sind zu sprechen, vor allem für die Seelsorger, dann wird man einiges feststellen und da kann man schon vorankommen. Blutdruck, Puls wird gemessen, Kontrolle auf die Ödeme, Untersuchung der Herzfunktion, aber das ist alles ärztliche, Blut- und Urinuntersuchung, auch Leber und Niere. Ich habe das gezeigt, damit wir wissen, was ins Spiel kommt, was man schädigt dabei. Und wenn wir uns überlegen, Leber und Niere, das sind die Organe, wenn sie beschädigt sind, dann kann Körper nicht die ganzen Toxinen, alles was giftig ist bei uns, entfernen und da geht's uns schlecht und wir wissen, bei Nierenversagen oder Leberversagen kann man sterben. Folgen, organische Komplikationen, ich habe schon vieles erwähnt, was da passieren kann, psychische Störungen, das sind die Depressionen, Angststörungen, Zwangsstörungen, das ist besonders dann Persönlichkeitszüge oder Störungen. Das heißt, man verändert sich auch im Wesen. Wenn man sich nur ständig beschäftigt mit dem Essen, Essen, Essen, der Mensch ist ganz anders geworden. Ja, vor allem, wenn er es ein bisschen später anfängt, ja, mit 15, 16, da wird jeder sagen, sie oder er ist ganz anders in seinem Wesen. Er war absolut anderer Mensch. Dann kommt dazu Missbrauch von verschiedenen Substanzen, von Rauschmitteln oder Alkohol, weil man nicht zurechtkommt, durch Depressionen, Ängsten, da greift man vielleicht an solche Sachen und dann passiert das. Und geistliche Probleme, das ist selbstverständlich, ja. Wenn jemand sich ständig beschäftigt mit dem Essen, dann hat man keinen mehr Raum für Gebet, für Bibellesen und so weiter. Weil man ist so zwanghaft damit beschäftigt, so dass es wirklich man sich nicht mehr darauf konzentrieren kann. Und dann, das ist mehr und mehr Entfernung. Ich spreche jetzt, falls bei jemandem stehe, der schon im Glauben ist, aber wenn noch jemand nicht im Glauben ist, ist es ganz schwer zunächst zu erreichen. Da muss irgendwo geholfen werden, aber der Mensch braucht das. Therapie. Ohne Behandlung kann die Erkrankung chronisch werden. Das ist nachgewiesen. Die Menschen müssen behandelt werden.
Klar, man wird mich immer wieder fragen, mit Medikamenten oder ohne Medikament. Ich sag's immer als Beispiel. Wenn man ein Haus baut, dann gibt's Fundament, ist nicht so hoch, ja. Dann gibt's Wände, manchmal zwei Stöcke, ja, und dann kommt Dach. Und wenn ich spreche über Medikamente, ist nur dieses Fundament. Das war es. Alles andere sind Gespräche, Seelsorge und so weiter. Und vor allem, wer im Glauben ist, beten, zusammen beten und so weiter. So hilft das am besten. Alleine Medikamente helfen nicht. Aber wenn jemand jetzt schon richtig erkrankt ist, weil er damit sich lange beschäftigt hat, es muss behandelt werden, sonst das kann immer schlimmer werden. Wir wissen, dass solche Leute neigen dazu, dass sie überzeugt sind, dass sie noch keine Probleme haben, dass sie es leugnen von diesem Problem. Und sie schaffen sogar, wenn irgendwann sie geben doch zu, dass ich damit Probleme habe, und dann wiederum sagen, nee, das war es, was ich hatte, mir geht's jetzt gut, ich habe das im Griff. Was denkt ihr, wie schnell glauben Angehörigen wieder daran? Das ist uns nicht unbekannt, wenn jemand konsumiert, auch Drogen, ja, und dann sagen die, Mutter, gib mir letztes Mal jetzt 100 Euro, da muss ich die Schulden bezahlen und dann ist das Ende damit, mit Drogen. Was macht die Mutter oder Vater? Geben 100 Euro, endlich mal geschafft. Und das wiederholt sich 100 Mal. Ich finde es gut, dass man versucht zu unterstützen, ja, irgendwie zu helfen, aber nicht auf die Art und Weise zu unterstützen. Und deswegen, ja, wir haben immer damit zu tun, den Menschen zu motivieren, zu behandeln, dass sie endlich mal bereit sind, sich behandeln zu lassen. Das ist Hauptsache, schwere Aufgabe, aber das ist notwendig. Und wie ich schon erwähnt habe mit dieser Krankenschwester, wie dankbar war sie, dass man doch irgendwann gesagt hat, das geht nicht weiter, du stirbst. Ja, für einen geringen Prozentsatz der Erkrankten kann die Magersucht tödlich enden. Das ist klar, wenn man nicht behandelt wird. Oft kann so weit kommen sogar, dass sie dann intensiv behandelt werden müssen, zwangsernährt, indem man schon auch sogar Gericht einschaltet, weil man keine andere Wahl hat, wenn jemand schon so weit gekommen ist. Aber solche Menschen zu retten ist ganz schwer. Ganz schwer, dann ist es schon spät, wenn es langsam zu Versagen kommt von verschiedenen Organen. Häufigste Todesursache sind Herzversagen und auch nicht zu vergessen. Und da ist es gerade für uns als Gläubigen ganz wichtig, dass sie sich umbringen. Die brauchen Seelsorge, die brauchen Unterstützung, die brauchen Gebete, sie brauchen den Herrn. Und das können wir wirklich vieles tun, um Menschen helfen zu können. Welche Behandlung? Zunächst sage ich immer, die beste Behandlung ist ambulant bei niedergelassenen Ärzten. Ich sag's warum. Dann gibt's teilstationär, dass man tagsüber geht in die Klinik und nachts zu Hause bleibt. Und dann stationäre Behandlung, wenn man dann komplett auf Station aufgenommen wird. Bei stationärer Behandlung, das ist gerade eine große Rolle bei Anorexia nervosa, ist Überwachungsmöglichkeit sind vorhanden, dass man jedes Mal kontrollieren kann, zwingen kann, fast, ja, oder sagen, bevor sie jetzt vom Stützpunkt weggeht, muss nochmals gewogen werden. Zu Hause wird das schwierig sein und da ist deswegen ganz gut. Starke körperliche Gefährdung mit sehr rascher Gewichtsverlust oder sehr niedrigem Körpergewicht, das kann man schnell feststellen, wenn man kontrolliert. Dann schwerwiegende psychiatrische Probleme wie Suizidalität, Impulskontrollstörung oder Substanzmissbrauch, ja, das kann man dann schnell das sehen und daran arbeiten. Ist leichter im stationären Bereich. Schwerwiegende organische Komplikationen durch verschiedene Untersuchungen können wir dann feststellen und vor allem besteht die Möglichkeit, dass man dann keine Möglichkeit gibt, dass sie Abführmittel einnehmen können oder Diuretika, ja, um Gewicht runterzubringen. Aber gleichzeitig besteht die Gefahr der Hospitalisierung. Das heißt, die Menschen können sich so gut einleben, die fühlen sich dann wohl, weil alle Sorgen und Probleme sind weggenommen. Probleme in die Ehe, Probleme in die Familie, Probleme mit anderen Kindern, Geschwistern, ja, Probleme in der Schule, das ist alles geblieben draußen, ja. Und dann merken sie, am besten ist hier in der Klinik zu bleiben. Gewicht wird dann konstanter und man wird stabiler. Deswegen sage ich, unabhängig davon, die beste Möglichkeit ist immer ambulant, auch nicht zuletzt.
Ich erlebe immer wieder, wenn jemand stationär aufgenommen wird mit verschiedenen anderen Erkrankungen, vor allem wenn es geht um diese Verhaltensstörungen, die schauen das ab und machen das Gleiche. Ich habe viele Menschen gesehen, die gesehen haben, wie die anderen sich selbst verletzt haben oder sagen immer wieder, sie wollen sich umbringen oder fangen an, damit sich zu beschäftigen. Ja, sie haben sowas noch nie gehabt, sowas noch nie gemacht. Ja, und dann plötzlich geht's los, weil sie sehen, wie die anderen sich verhalten, was sie damit auch erreichen wollen, unter Druck zu setzen und so weiter. Und dann ist das unser Problem. Deswegen, wenn es geht, ja, in häusliche Situationen, solange es geht, ja, damit man weiterhin sich auseinandersetzt mit alltäglichen Dingen. Psychotherapie, was ich empfehlen kann, immer Verhaltenstherapie und Psychoedukation. Verhaltenstherapie wurde heute biblisch erwähnt. Wer gestohlen hat, stelle nicht mehr. Das ist klassisch Verhaltenstherapie. Nicht immer denken, wer was mir angetan hat, sondern was tue ich jetzt den anderen Menschen. Man kann reden über Missbrauch in Kindheit und selber noch zweifach, dreifach schlimmer mit meinen Kindern um. Dann hilft das nicht. Irgendwann bin ich sage es immer sogar, mit 16 kriegt man Personalausweis. Dann bitte ja, in dem Alter muss man doch anfangen, was zu machen. Zwei Sprichwörter sind mir bekannt. Ein Sprichwort heißt es, wer die Wahl hat, hat auch die Qual. Ja, aber dann heißt es, was der Mensch ist, ist Folge seiner Wahl. Wir haben zu entscheiden und nicht jemand anderer. Und so gehört es auch, so zu machen. Und wie gesagt, diese Verhaltenstherapie-Einsätze, rein Verhaltenstherapie, ist nicht kontraindiziert. Ja, aber wenn das erweitert wird mit anderen, dann muss man überlegen immer. Aber ich sage es oft Geschwistern, wenn sie Schwierigkeiten haben, wenn irgendwelche Therapie angeboten wird, einfach zu dem Herrn beten. Und wenn man Zweifel hat, während der Therapie einfach in diese Zeit zu dem Herrn beten, dann hat man manchmal eine halbe Stunde bei Entspannung. Techniken zum Beispiel gibt es diese einfache nach Jakobsen. Das ist kein Problem. Aber da wird immer erweitert mit Träumen, Fantasiereisen und so weiter. Ich musste auch im Rahmen weiterbilden das machen. Ich fand es sehr gut. In diese Zeiten, als alle anderen geträumt haben, ich habe zu dem Herrn gebetet. Und ich war deutlich entspannter als andere. Das heißt, es gibt Möglichkeit. Medikamentöse Behandlung, darüber will ich jetzt nicht viel reden, aber jedenfalls bekannt Antidepressiva oder Neuroleptika. Zweck ist dabei ja diese Komplikation, die man hat in Bezug auf, wenn jemand jetzt außer Magersucht, Essstörung, Anorexie ja noch Depression entwickelt hatte, ja, dass man mit Antidepressiva unterstützt. Oder wenn jemand starke Zwänge hat, Zwangserkrankung dazu, da kann man auch mit Neuroleptika niedrig dosiert auch unterstützen. Aber da möchte ich nicht mehr weiter darauf gehen. Prophylaxe. Prophylaxe hat Bruder Eduard, ich habe schon gesagt, sehr gut gestern erwähnt. Vorbeugung, eine Entwicklung von Essstörungen. Er hat ausführlich gestern gesagt, was zu machen ist. Und das Gleiche ist Verbeugung des erneuten Auftretens, des Erstörungen. Und das ist auch nicht zuletzt unsere Aufgabe, solchen Geschwister zu unterstützen, solchen Menschen zu unterstützen, die nicht im Glauben sind, indem wir ihnen nahebringen können, wie wichtig ist, ja, sich an Gott zu wenden, wie wichtig ist das, was Gott gegeben hat, auch uns zum Essen, ja, mit Danksagung aufnehmen. Und Gott ist derjenige, der uns helfen kann. Und auch, was betrifft die Entwicklung vom Selbstwertgefühl, das habe ich schon gesagt, es muss ein gesundes Selbstwertgefühl entwickelt werden, indem man sagt, so wie der Herr mich geschaffen hat, das ist gut.

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0: Es ist 11 Uhr.
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2: Ja, dann die Saturnringe. Ich hatte schon gesagt, die sind ein absolut faszinierendes Phänomen. Die Scheibe ist sehr, sehr dünn. Also wenn Sie sich mal eine CD vorstellen, ja, ist natürlich sehr dünn im Vergleich zur Breite, also wie so eine dünne Platte. Die CD ist aber viel zu dick, wenn man dann einen Vergleich machen will mit dem Saturnring. Das Ringsystem hat eine Dicke von ungefähr 30 Meter, aber das auf eine Ausdehnung von 100.000 Kilometer. Also das ist ja ein wirklich sehr, sehr dünn. Und es gibt auch Momente, wo die Erde so steht, dass wir die Ringe von der Seite sehen, oder besser gesagt, man sieht dann gar nichts mehr. Ja, weil dann, wenn man wirklich von der Seite drauf schaut, ist es so dünn, dass es weg ist. Und da ist eine sehr spannende Frage. Man kann sich fragen, kann das überhaupt existieren? Warum fällt das nicht auseinander? Das hat damit was zu tun, dass der Saturn abgeplattet ist. Der dreht sehr schnell um seine Achse und besteht ja aus Gas. Das heißt, am Äquator ist er deutlich breiter wie an den Polen. Und das verursacht, dass die Gravitation so wirkt, dass sie in der Äquatorebene von oben und unten Dinge zusammendrückt. Das heißt, wenn ein Teil von dieser Ringe nach außen ausziehen würde, dann wird es sofort wieder nach unten korrigiert. Das heißt, das wird vom Saturn selbst in diese Form gehalten. Das ist also nicht die große Frage. Die große Frage ist aber, ob die Ringe an sich stabil sind. Und es gibt sehr viele Hinweise darauf, dass sie das nicht sind. Dass sie langsam diffundieren, sich gegenseitig auch beeinflussen und auf Dauer verschwinden. Und deshalb ist heute die allgemeine Erwartung, die Ringe gab es vielleicht vor maximal 100 Millionen Jahren, es gibt auch welche, die sagen vor viel kürzerer Zeit, und werden auch irgendwann wieder verschwinden, weil sie das dauerhaft nicht in der Form behalten können. Und das bedeutet, dass wir, so wird in der Astronomie dann argumentiert, dass wir in einer ganz besonderen Zeit leben, nämlich in der Zeit, wo wir zufällig diese Ringe sehen können. Wenn wir früher gelebt hätten, hätten wir sie nicht gesehen, später würden wir sie auch nicht sehen. Und das Interessante ist, von solchen Phänomenen gibt es noch viel mehr im Sonnensystem. Ich werde die heute nicht alle auflisten können, aber Stellen, wo man sagt, dann ist das etwas Besonderes, was gerade zufällig heute auftritt und wir leben zufällig in der richtigen Zeit, um das zu beobachten. Und wenn das zu oft vorkommt, dann muss man sich irgendwann die Frage stellen, ist dann die Annahme überhaupt korrekt, dass es ein Zufall ist, oder sind die Grundannahmen insgesamt falsch, dass es eben nicht zufällig ist, sondern etwas Normales, aber dann stimmt etwas an den ganzen Entstehungstheorien nicht. Ich hatte schon gesagt, es gibt sehr viele Hinweise auf Katastrophen im Sonnensystem. Die bloße Existenz von Kometen ist schon eine große Frage. Da komme ich gleich nochmal kurz drauf. Auch die Asteroiden, wo kamen sie her? Gab es die immer schon? Ist da etwas passiert im Sonnensystem, wodurch sie entstanden sind? Was war das denn genau? Dann haben wir die Dinge, die wir schon genannt haben, mit den Bahnen, die nicht in Ordnung sind. Und dann gibt es auch immer wieder die Frage nach dem vielen Wasser. Ich habe schon gesagt, auf dem Mars gab es mal viel Wasser offensichtlich. Da sind jetzt nur noch Spuren von zu sehen. Aber einige Monde, zum Beispiel von Saturn und von Jupiter, haben sehr viel Wasser. Ein kleiner Mond von Saturn zum Beispiel, Enceladus heißt der, der ist von einem riesigen Eispanzer bedeckt. Und da ist ja auch die Frage, wo kommt das viele Wasser her? Und dann gibt es noch die Tatsache, dass viele Planeten und Monde Krater haben, die aber nicht gleichmäßig verteilt sind. Dazu muss ich kurz was sagen. Wenn ein Krater durch einen Einschlag entsteht und die Einschläge kommen, sag mal, von Asteroiden oder von Meteoriten, die ja im Weltall umschweren, dann wird man erwarten, so alle 10 bis 20.000 Jahren, vielleicht dauert es auch länger, schlägt mal ein so ein Ding auf den Mond ein. Und dann schlägt mal wieder einen auf der Erde ein und dann wieder einen auf den Venus und so weiter. Aber insgesamt über sehr lange Zeiträume wird man dann erwarten, dass, ja, dass die von allen Seiten gleichmäßig viele Krater bekommen, weil es sich einfach über lange Zeit verteilt. Wenn man sich aber dann die Bilder anschaut, dann bekommt man einen ganz anderen Eindruck. Zum Beispiel ist das unser eigener Mond. Die eine Seite links ist die, die wir kennen, weil das ist das Gesicht des Mondes, das sich immer die Erde zudreht, weil der Mond genauso langsam um seine Achse dreht, wie er um die Erde dreht, deshalb sehen wir immer die gleiche Seite. Die Rückseite des Mondes wurde erst von den Apollo-Missionen in den 70er Jahren entdeckt oder gesehen zum ersten Mal, und man war total überrascht zu sehen, dass die Kraterverteilung dort eine ganz andere ist. Ein zweites Beispiel ist dieser Neptunmond Triton. Man sieht auf der unteren Seite, es sieht fast so aus, als wäre da ein Riesenschwall, irgendwas, Eis, was auch immer es gewesen ist, da drauf geklatscht. Also ein einmaliges, plötzliches Ereignis, was dann auch wieder vorbei war. Damit kann man das erklären. Aber nicht mit einem Ereignis, was sehr lange dauert. Das würde es gleichmäßig über den Planeten verteilen oder über den Mond. Anderes Beispiel ist dieser Mond Miranda von Uranus. Man sieht, da gibt es wirklich ganz klare Hinweise auf ziemlich schlimme Katastrophen, die da passiert sind, damit solche Strukturen überhaupt auf dem Mond entstehen können. Ein weiteres interessantes Beispiel ist Japetus, ein Saturnmond. Man sieht, auf der linken Seite ist er sehr dunkel. Das ist jetzt kein Schatten, sondern das ist wirklich eine dunkle Schicht, die da drauf ist, und die ist wirklich nur auf der einen Seite dieses Mondes zu sehen. In dem Fall gibt es allerdings eine Erklärung, aber ob die wahr ist, das wissen noch nicht alle Wissenschaftler sicher. Und zwar geht man davon aus, dass der Saturn nicht nur die sichtbaren Ringe hat, sondern auch unsichtbare Ringe, die noch viel weiter herausgehen wie die sichtbaren, und dass dieser Mond quasi immer durch dieses Ringsystem hindurchgeht und deshalb von der einen Seite dann mit Ruß bekleckert wird. Ja, ob das die richtige Erklärung dafür ist, weiß ich nicht. Ich habe es nur in einem Artikel gelesen als Vorschlag. Auf dem Mars, habe ich gesagt, gibt es schon sehr viele Hinweise auf Wasser. Und eine interessante Geschichte, die vor einigen Jahren mal in den Medien war, finde ich sehr interessant. Da gibt es hier eingefärbte Gebiete auf dem Mars. In Wirklichkeit haben sie natürlich nicht diese Farbe. Aber das Bild oben zeigt ein Gebiet in Blau, was tiefer liegt. Und die anderen Gebiete, Rot und Grün, die liegen höher. Und hier gibt es einen Bereich, den man markiert hat mit Weiß, wo man sagt, da war früher mal gefüllt mit Wasser. Und das Wasser hat sich dann einen Weg gebahnt durch eine Schlucht, die man oben im Bild sieht, und unten ist das vergrößert, und hat sich diese Hochebene schlagartig entleert in diese Tiefebene und das ganze Wasser aus dieser Ebene rausgelaufen. Und dabei hat dieses Wasser, weil das Wasser ja so viel Kraft hat, eine 2 Kilometer tiefe, 700 Kilometer lange und 20 Kilometer breite Schlucht entstehen lassen. Die heißt Ma'adam Valley. Das Interessante ist, dass die Wissenschaftler davon ausgehen, dass das innerhalb von wenigen Monaten entstanden sein kann. Und wenn man das jetzt mal diese Schlucht vergleicht mit dem Grand Canyon in Arizona, dann sagt man, okay, Grand Canyon 1,6 Meter tief, also nicht so tief wie diese Ma'adam Valley, 450 Kilometer lang, also weniger lang, 60 bis 30 Kilometer breit, also ähnlich breit. Und da soll der Colorado River Millionen von Jahren benötigt haben, um das auszuschleifen. Warum geht das auf dem Mars in wenigen Monaten und auf der Erde dauert es Millionen Jahre? Spannende Frage, die man sich stellen kann. Weil auch im Colorado, bei Colorado River im Grand Canyon Bereich gibt es auch Hochebene und tiefe Bereiche. Also die Erklärung könnte dort genauso sein wie hier. Eine andere spannende Frage ist, wo all das Wasser dann geblieben sein soll. Was auf jeden Fall ziemlich klar ist, dass die rote Farbe des Planeten, das ist Rost. Der ist einfach sehr eisenhaltiger Boden auf dem Mars, und das Wasser hat sich mit dem Eisen verbunden als Rost. Der Wasserstoff ist aus der Atmosphäre entwichen, weil der Mars eine geringe Gravitation hat. Also die Erklärung ist schon lange bekannt, aber spannend ist natürlich, wo das Wasser ursprünglich herkam und so schnell wieder abgeblieben ist. Ja, dann gibt es im Sonnensystem sehr viele Hinweise auf Vulkanismus. Und warum sind die so interessant? Weil Vulkane bedeuten ja immer etwas, was aktiv ist. Eine Aktivität vom Inneren des Planeten heraus oder vom Inneren des Mondes heraus. Und aufgrund von der Plattentektonik, wie zum Beispiel auf der Erde, kann man erwarten, dass bei den größeren Planeten, Gesteinsplaneten, dass da so eine Aktivität ist, wie bei der Erde. Allerdings, normalerweise geht man davon aus, dass wenn das Sonnensystem wirklich so alt ist, dass zum Beispiel der Merkur schon lange so abgekühlt ist, dass das nicht mehr geht. Auch der Mars wird schon so lange abgekühlt, dass das auch nicht mehr geht. Und das staunt man dann, dass zum Beispiel dieser große Vulkan, der Olympus Mons auf dem Mars, dass der tatsächlich im Moment noch aktiv zu sein scheint. Also man sieht zwar nicht, dass er aktiv ist, aber die Untersuchungen zeigen darauf, dass die Anzahl der Einschlagskrater um diesen Vulkan herum deutlich geringer ist als in der Umgebung. Und das bedeutet, dass er Krater, die schon früher da waren, wieder mit Lava überschüttet hat. Und das bedeutet, dass er immer noch relativ aktiv ist und vor nicht allzu langer Zeit auch noch ausgebrochen ist. Und das passt irgendwie gar nicht zum Bild, was man vom Mars hat. Ja, ich gehe da ein bisschen drüber, weil es noch viel mehr Vulkanismus gibt, aber das würde jetzt ein bisschen zu viel Zeit in Anspruch nehmen. Was ein sehr interessanter Befund ist, wenn man sich hier mal die größten Asteroiden anschaut, in der Mitte Ceres, der ist fast 1000 Kilometer groß und hat fast ein Viertel der Masse von all diese 400.000 Asteroiden in sich vereint, ein Viertel davon in einem Asteroid, also der größte. Und man sieht hier auch einige kleinere, aber ein sehr interessanter ist Chariklo, 250 Kilometer Durchmesser, man sieht den rechts unten. Und überraschenderweise hat man festgestellt, der hat Ringe, so wie der Saturn. Und das sehen die Astronomen jetzt wirklich auf dem Schlauch. Weil beim Saturn kann man sich vorstellen, so ein Riesenplanet, der hält so ein Ringsystem irgendwie in Schach, ja, für eine Weile. Aber so ein ganz kleiner Asteroid, wo sollen die Ringe herkommen? Wie lange können die überhaupt halten? Da sind die Zeitskalen ganz andere, die müssen schnell wieder verschwinden. Das heißt, es ist hier ein Phänomen, was sicherlich vorübergehend ist. Und da es eine der ersten Asteroiden ist, die man auch im Detail untersucht hat, geht man jetzt davon aus, dass es ein Phänomen ist, was auch öfters vorkommen wird. Und da ist die große Frage, wie kann das überhaupt in einem sehr alten

Elemente, dann fängt die Sonne an, die Dinge aufzuheizen und dann fängt das Wasser an zu verdampfen und dann sprühen die das in die Gegend herum und das sieht man dann als Schweif hinter dem Kometen her und das macht sie eben zu Kometen und nicht zu Asteroiden. Und schon relativ früh, 1950, hat Oort, ein holländischer Astronom, hat gesagt, ja, aber wenn die Kometen so ein paar Mal an der Sonne vorbeigekommen sind, dann sind sie ausgebrannt. Ja, dann ist alles Gas und alles Wasser ist verdampft und weg. Und dann, wieso sehen wir die überhaupt? Wenn das Sonnensystem so alt ist, dann müssen irgendwo ein Reservoir sein, wo immer wieder neue Kometen herauskommen. Weil sonst würde das ein Indiz sein, dass das Sonnensystem überhaupt sehr jung wäre, was auch schon damals nicht akzeptiert wurde. Und deshalb hat man dann eben diese Riesenwolke von Kometen unterstellt. Die kann man nicht sehen. Aber es wird unterstellt, dass es die gibt, aus dem immer wieder neue Kometen durch Störungen von Nachbarsternen in das Innere des Sonnensystems gelangen, teilweise dann eingefangen werden von den Planeten und deshalb Kometen für uns immer noch da sind. Das ist die Erklärung. Aber in Wirklichkeit braucht es natürlich eigentlich diese Hypothese nicht, wenn das Sonnensystem viel jünger wäre. Und außerdem gibt es mit diesen Kometen auch ein Problem, was immer noch nicht geklärt ist und vielleicht auch nie geklärt werden kann. Das hier ist ein Bild, so eine Grafik, die Punkte auf der linken Seite, das sind Kometen, die haben sehr lange Bahnen. Das sind sogenannte langperiodische Kometen. Umso mehr nach links, umso länger ist die Bahn. Und die auf der rechten Seite, die oben die Punkte, das sind die sogenannten kurzperiodischen Kometen, die kommen ja alle 7 bis 10 Jahre zurück. Dazwischen gibt es aber einen Bereich von Kometen, die man erwarten würde, aufgrund der Theorie. Da müsste es eigentlich ganz viele geben, da gibt es fast keine. Also das ist das sogenannte Fading-Problem. Fading ist ja ein englisches Wort für verschwinden. Also die Frage ist, wo sind die geblieben oder warum gibt es die nicht? Es gibt einen Artikel von Weismann auf 2011, der sagt, dass kurzperiodische Kometen eine größere Chance haben, auseinandergerissen zu werden und dass deshalb dieser mittlere Bereich fehlt. Hört sich erstmal gut an, aber wenn man es genau liest, dann ist es nur eine Umformulierung desselben Problems. Weil er hat Simulationen gemacht, in denen er Parameter setzen kann und die Parameter so angepasst, dass dieses Bild ungefähr hervorgerufen wird. Aber der Hauptparameter sagt dann, diese Kometen, die da in der Mitte sind, die haben eine größere Chance, kaputt zu gehen. Dann verschwinden sie natürlich. Also das ist ja keine Erklärung, das ist ja nur in anderen Worten das selbe Problem nochmal dargestellt. Ja, auch da werde ich drüber gehen, auch wenn es sehr spannend ist. Eine interessante Geschichte ist folgende. Bei der gängigen Entstehungstheorie des Sonnensystems geht man davon aus, dass die Objekte, die ganz weit weg sind, also weiter als Neptun, in der sogenannten Kuipergürtel, dass die vom Anfang an da waren, auch dort entstanden sind und abgekühlt sind und deshalb auch nie heiß geworden sind. Dann hat man in der sogenannten Stardust-Mission hat man Staub eingefangen von einem Kometen, Baal 2, von dem man davon ausging, dass er aus diesem Kuipergürtel stammt und dass er deshalb aus sehr altem, aber kaltem Material entsteht. Was man aber festgestellt hat, das Material ist sogenanntes kristallines Material. Das heißt, es muss im Laufe seiner Geschichte irgendwann mal über 1500 Grad erhitzt worden sein, um diese Form zu bekommen. Und das passt überhaupt nicht zu dieser Entstehungstheorie. Das heißt, auf einmal weiß man nicht mehr, wo diese Kuipergürtelobjekte herkommen. Die normale Entstehungstheorie an der Stelle gilt auf jeden Fall nicht mehr. Jetzt kommen wir zu noch ein paar wirklich neuere Erkenntnisse. Eines davon, und für die Studium Integrales Journal gewissenhaft lesen, die können jetzt ein bisschen einschlafen, weil die paar, die jetzt kommen, die sind alle in den letzten 1-2 Jahren im Studium Integrales Journal auch beschrieben worden. Und für die, die es noch nicht gelesen haben, die müssen es dann jetzt nicht mehr lesen, weil ich es ja jetzt erzähle. Der Ceres, der größte Asteroid, der wurde inzwischen auch von der Raumsonde Dawn besucht und vermessen. Und da hat man ein paar interessante Sachen entdeckt. Das erste ist, die Oberfläche, die sieht sehr weich aus. Ich meine, sogar wir als Laien können das sehen, wenn wir das so sehen. Die Kraterränder scheinen irgendwie so ein bisschen verblasst, könnte man sagen. Also keine tiefe Krater, sondern
Es sieht so aus, als wäre es eine weiche Oberfläche und wenn dann etwas drauf einschlägt, dann dämpft das.

0: So, und dann ist das fast weg. Und genau das hat man auch entdeckt, dass da sehr, sehr wasserhaltig ist. Man sieht das hier auch an der mittleren Dichte mit 2 Gramm pro Kubikzentimeter. Für die, die es in der Schule vergessen haben, Wasser hat 1 Gramm pro Kubikzentimeter, Gestein hat ungefähr 5. Das heißt, wenn das Ding wirklich aus Gestein bestehen würde, dann müsste die mittlere Dichte bei ungefähr 4 bis 5 liegen. Wenn er bei 2 liegt, bedeutet das, dass ein sehr hoher Anteil ist an sehr leichten Elementen, und von dem Spektrum her, was man messen kann, ist eigentlich ersichtlich, dass es Wasser ist. Und deshalb geht man davon aus, dass dieser Planet, dieser Asteroid sehr viel Wasser enthält unter der Oberfläche, die wir sehen. Also die Oberfläche wird quasi eine Dreckschicht, könnte man sagen, die drauf liegt, und darunter wäre Wasser. Und neueste Messungen, man kann das heutzutage wunderschön alles vermessen mit Gravitationsmessungen und Radar, geht man davon aus, dass unter der Oberfläche tatsächlich ein echtes flüssiges Wasser, salzhaltiges flüssiges Wasser sich befindet und deshalb ein Wasserozean unter der Oberfläche sich hier verbirgt. Und das ist echt eine Überraschung, mit der man jetzt gar nicht gerechnet hat. Eine zweite interessante Geschichte, der Pluto, der nicht mehr Planet am Rande des Sonnensystems, ist ja ziemlich klein, es ist ja kleiner wie unser Mond. Und wir wissen, unser Mond hat keine Atmosphäre. Der Pluto aber hat eine Atmosphäre, obwohl er sich da am Rande des Sonnensystems befindet. Und bei so kleinen Körper geht man davon aus, dass die Atmosphäre auch wieder verschwindet, weil die Gravitation kann diese Atmosphäre einfach nicht halten. Das heißt, sie dampft aus im Weltall, es sei denn, es gibt Nachschub. Und beim Pluto ist auch ziemlich klar, wo der Nachschub herkommt. Da gibt es ja diesen riesen Gletscher, wie man da in der Mitte sieht, Sputnik Planitia, und der besteht aus Stickstoffeis. Und der Pluto, wenn er ein bisschen näher an der Sonne ist, der hat eine ziemlich elliptische Bahn, also kommt er auch der Sonne mal näher und dann wieder weiter weg. Wenn er näher kommt, dann fängt dieses Stickstoffeis an zu verdampfen und dadurch entsteht dann die Atmosphäre oder wird angereichert. Wenn der Pluto dann in der kalten Seite seiner Bahn kommt, also im Winter könnte man sagen, dann verschwindet das teilweise in Weltall und teilweise sublimiert das wieder zu Stickstoffeis. Und dann wird die Atmosphäre wieder dünner. Da wurde sehr viel modelliert inzwischen und das meinte man alles verstanden. Und jetzt gab es allerdings einen interessanten Befund, dass diese Atmosphäre ganz plötzlich einen deutlichen Druckabfall erlebt hat, mit dem man überhaupt nicht gerechnet hat. Und jetzt wird diese ganze Sache in Frage gestellt. Die spannende Frage ist, wie alt ist dann eigentlich überhaupt dieser Gletscher? Und wie lange kann er diese Atmosphäre überhaupt noch füttern? Oder ist das nur ein vorübergehendes Phänomen? Und wir haben hier wieder mit so einer Situation zu tun, wo die Leute sagen, wir leben genau zufällig in der Zeit, wo wir die Atmosphäre von Pluto sehen können. Davor war sie nicht da, später wird sie auch wieder weg sein. Und wo dieser Gletscher herkommt, ist auch eine spannende Frage. Also solche Befunde mag ich sehr gerne, wenn man da einfach sieht, dass etwas nicht stimmt oder dass große Fragezeichen da sind. Eine ähnlich spannende Geschichte ist Arokot, der ferne Schneemann. Was ist das? Als New Horizons am Pluto vorbei war, hat man den weiter rausgeschickt in den Kuipergürtel und hat man gesagt, okay, wo soll er denn jetzt hinfliegen? Ja, und dann hat man dieses Objekt entdeckt, eine Größe von so 20, 30 Kilometer. Und da ist er dann hingeflogen und hat es auf kurze Distanz dann fotografiert. Und dann stellt man fest, dass dieses Objekt besteht aus 2 Teilen. Und der eine ist eher so eine runde Kartoffel und der andere ist eher eine platte Scheibe. Und die sind aneinander gekittet. Und auch das hat sehr viele Fragen wieder aufgeworfen. Wie kann sowas überhaupt entstehen, dass es in dem Kuipergürtel immer so chaotisch zugegangen sein soll am Anfang des Sonnensystems, wird jetzt stark in Frage gestellt, weil solche Dinge können ja nur aneinander kommen, wenn sie sich ganz sanft annähern und dann irgendwas da ist, wie zum Beispiel Eis, was sie dann gerade zusammenhält. Die Gravitation ist ja sehr gering. Also es muss ja wirklich, die müssen sich geküsst haben. Ja? Alles andere hätte dazu geführt, dass sie sofort wieder auseinandergeflogen wären. Und man geht davon aus, dass es mehr solche Objekte gibt und die ganze Entstehungstheorie steht hier auch wieder mit einigen Fragezeichen da. Ja, eine spannende Geschichte ist auch Bennu. Bennu ist ein kleiner Asteroid, Normalerweise würde er uns überhaupt nicht interessieren, aber der kann der Erde sehr nahe kommen. Und es wurde schon Berechnungen angestellt, sehr viele, ob er wirklich mal auf die Erde stürzen könnte. Und das hat sogar dazu geführt, dass man eine Sonde, Raumsonde Osiris-Rex, warum auch immer der so heißt, dahin geschickt hat. Und er hat sogar eine Probe von dem Bennu genommen, um den genau zu untersuchen, aus welchem Material der besteht. Aber schon auf diesem Bild, was da aufgenommen wurde, kann man sehen, dass es eher so ein Geröll ist. Also das ist irgendwie so ein Klumpen Erde aneinander geklettet. Und weil keine sonstige Schwerkraft da ist, als nur die eigene Schwerkraft, bleibt das zusammen. Aber man weiß, wenn man dieses Ding auf der Erde einfach liegen lassen würde, das würde einfach wie so ein Haufen Sand auseinanderfahren. Ja? Also sehr interessante Geschichte. Auch hier wieder die Frage, wo kommt sowas her? Wie kann sowas entstehen? Und was man auch noch gemerkt hat, ist, dass er auch noch Masse ausstößt. Das heißt, er ist irgendwie aktiv, der gast aus. Und bei einem sehr alten Objekt würde man das überhaupt nicht erwarten. Ja, und dann gab es auch noch einen interessanten Kometen, Hartley 2. Den hat man auch mit einer Raumsonde besucht und festgestellt, dass der nicht Wasserdampf ausstößt, was man normalerweise bei Kometen erwartet, sondern CO2, also Kohlendioxid. Das, was uns so Sorge macht im Moment, das stößt er einfach frei in den Weltraum hinaus. Und zwar in Unmengen. Und das Interessante ist, wenn wir Kometen von der Erde aus beobachten, dann können wir das nicht sehen, weil unsere Erdatmosphäre genau diesen Frequenzbereich, den man dazu bräuchte, eben abschirmt. Ja, das ist ja auch, warum die CO2 für die Erdatmosphäre so gefährlich ist, weil eben genau diese Strahlung da nicht durchgelassen wird. Und deshalb hat man das bislang nicht so im Blick gehabt. Und jetzt ist die große Frage, ob nicht viele Kometen viel mehr CO2 ausstößen als Wasser. Und warum ist das so interessant? CO2 hat einen viel tieferen Gefrierpunkt als Wasser. Das heißt, wenn ein Komet der Sonne ein bisschen nahe kommt, dann wird man erwarten, dass als erstes das ganze CO2 ausgedampft ist, bevor das Wasser überhaupt zum Tragen kommt. Wenn aber Kometen sehr viel CO2 ausstoßen, dann ist generell die Frage, ob sie nicht alle jünger sind als gedacht und das eben keine Ausnahme ist, sondern eher eine allgemeine Tatsache. Deshalb muss man das jetzt weiter verfolgen, ob noch weitere Kometen dasselbe Phänomen aufzeigen. Ja, ich habe jetzt fast eine Stunde geredet, anderthalb Stunden fast, ich weiß nicht genau, fast eine Stunde. Wie viel Zeit gibst du mir denn noch, Henrik? 8 Minuten kriege ich noch von dir. Weil es noch 8 Seiten sind, danke. Hat's ja gut gerechnet. Gut, dann machen wir das. 8 Minuten. Der 5. Planet. Ja, dieses Bild hier zeigt das Planetensystem oder das Sonnensystem von oben. Die Sonne in der Mitte ist ja gar nicht zu sehen, aber die einzelnen Planeten sind zu sehen. Merkur, Venus, Erde, Mars. Und dann die ganze Bänder mit den Asteroiden. Und man sieht, dass die Asteroiden irgendwie so in Gürtel angeordnet sind. Also es gibt bestimmte Bereiche, wo keine Asteroiden da sind. Es gibt auch Asteroiden, die sich zum Beispiel auf der Bahn vom Jupiter befinden. Das ist ganz außen. Das sind diese grünen Punkte. Und es ist so, dass die Störungen durch die Planeten, hauptsächlich durch Jupiter und Saturn, aber auch ein bisschen von den Innenplaneten, diese Störungen führen dazu, dass bestimmte Bahnen nicht stabil sind. Das heißt, wenn ein Asteroid sich auf diese Bahn bewegen würde, dann würde er einfach da rausgeworfen werden. Und auf dem Bild rechts ist das ein bisschen anders dargestellt. Da schaut man einfach in Blau, wie viele Asteroiden gibt es dann bei welchem Abstand von der Sonne. Ja, das heißt, es ist quasi so ein Scan durch die Asteroidengürtel, wo befinden sich die meisten Asteroiden. Und da sieht man auch ganz klar diese Häufungen. Und die Bereiche zwischen den Häufungen, das sind ja diese Instabilitätsbereiche, wo Asteroiden sich nicht halten können durch die Störungen. Die heißen die sogenannten Kirkwood Gaps. Jetzt hat man sehr viele Simulationen gemacht und festgestellt, die heutige Konstellation im Sonnensystem kann diese Kirkwood Gaps nicht so richtig erklären. Also man kann sie ungefähr erklären, aber die Tiefe und die Breite, das stimmt irgendwie nicht mit den Simulationen überein. Und deshalb gibt es jetzt eine Theorie, die sagt, der Jupiter, der soll in Wirklichkeit früher weiter von der Sonne weg gewesen sein und erst später dahin gebracht worden sein, wo er jetzt ist. Und Da ist natürlich die spannende Frage, ja, wo kommt das denn her? Der Jupiter bewegt sich nicht einfach von einer auf die andere Bahn. Er beeinflusst die Bahnen von anderen, aber wird selbst ja eigentlich nicht beeinflusst. Und deshalb gibt es dann eine weitere Hypothese, die sagt, es gab mal einen großen Planeten im Sonnensystem, der jetzt verschwunden ist. Und der soll bei seinem Verschwinden den Jupiter nach innen und den Saturn nach außen bewogen haben. Das heißt, er hat die beide quasi aus ihrer Bahn geschossen oder in eine neue Bahn gebracht. Das Interessante ist, dass es auch die Theorie gibt, dass man sagt, die Asteroiden selbst sind vielleicht die Folge von einem solchen Planeten, bei dem irgendwas passiert ist und sie sind nur noch die Überbleibsel dieses Planeten. Aber diese Theorie sagt, die Asteroiden gab es zwar schon immer, aber Jupiter und Saturn wurden von diesem Planeten in eine andere Bahn geworfen. Das ist also ein interessanter Gedanke. Und jetzt gibt es aber neuerdings einen weiteren Artikel. Man sieht hier, das ist erst 2 Jahre alt, 2018. Die kommen ein bisschen zu einem anderen Schluss. Die sagen, dass in Wirklichkeit das nicht ganz am Anfang des Sonnensystems, also bei der Entstehung, schon recht früh passiert ist, sondern erst vor kurzer Zeit. Und deshalb deshalb auch andere Dinge im Sonnensystem damit erklärt werden können. Und die kommen sogar zu dem Schluss, dass sogar die Ringe von den Saturn und die retrograde Bahnen von den Monden Triton und so weiter, dass die alle durch einen solchen fünften Planeten erklärt werden können. Ich finde das eine sehr spannende Frage, weil dieser Gedanke, dass eine Katastrophe im Sonnensystem passiert ist, der für all diese besonderen Dinge gleichzeitig verantwortlich ist. Dieser Gedanke wurde bislang von den Astronomen eigentlich stark von der Hand gewiesen. Das wäre alles normal, das wäre alles nur aus der Anfangszeit bei der Entstehung passiert. Und jetzt liest man Artikel, die sagen, das kann auch viel jüngeren Datum sein und eine Katastrophe passiert sein, die, ja, die dieses Ausmaß hatte. Was es verursacht hat, weiß man nicht. Aber man sieht hier zum Beispiel, dass man hat das Ding sogar einen Namen gegeben, Dispos heißt er, warum auch immer, wahrscheinlich weil er verschwunden ist, also wegplatziert ist. Und man kann sogar dann ausrechnen, aufgrund der Bahn von Saturn und Uranus, wie groß der gewesen sein muss. Also so sehr konkrete Ideen bestehen hier über diesen Riesenplaneten im Sonnensystem. Genau, aus diesem Paper habe ich hier 2 Zitate, sind zwar auf Englisch, aber ich denke, man kann das mitlesen, dass er zu dem Schluss kommt, dass auch der Ursprung von den Ringen und den irregulären Monden von den Riesenplaneten, zum Beispiel von Triton, dass das damit erklärt werden könnte. Also sehr spannende Geschichte. Und er kommt zu dem Schluss, dass dieser Planet erst vor ungefähr 100 Millionen Jahren verschwand. Da kann man sich fragen, warum das? Weil er davon ausgeht, dass er unter anderem die Ringe des Saturns verursacht hat und von denen geht man davon aus, dass sie 100 Millionen Jahre alt sind. Das heißt, hier wird nicht unabhängig voneinander, sondern hier wird ein Ereignis an das andere gekoppelt und dann wird das beides dem gleichen Alter zugeordnet. Ja, es gibt weitere Simulationen, da würde ich jetzt nicht darüber gehen, die zu ähnlichen Schlüssen kommen, allerdings den Zeitpunkt wo ganz anders hinlegen. Aber trotzdem interessant, dass der gleiche Gedanke auch dort vorkommt. Ja, mein Fazit aus dem Ganzen. Viele Befunde im Sonnensystem implizieren Katastrophen in der Vergangenheit. Ich denke, da haben wir Beispiele von gesehen und ich habe auch bei weitem nicht alles genannt, was es zu sagen gibt. Einige von diesen katastrophalen Ereignissen scheinen nicht so lange in der Vergangenheit zurückzuliegen oder vielleicht sogar heute noch aktiv zu sein, wie zum Beispiel der Olympus Mons auf dem Mars. Und dann gibt es einfach zu viele Zufälle, also Dinge, die gerade zufällig jetzt passieren, wo man sagt, ja, das war früher anders und wird auch wieder anders sein, aber jetzt gerade im Moment sehen wir was Schönes. Also das wäre so was wie, wenn wir sagen, gestern gab es eine Mondfinsternis und morgen gibt es eine Sonnenfinsternis und übermorgen gibt es eine Konstellation von Jupiter und Saturn. Das wäre irgendwie komisch, wenn das alles gleichzeitig stattfindet. Ja, dann hat man das Gefühl, das stimmt etwas nicht. Es gibt und es gab sehr viel Wasser im Sonnensystem und deshalb kann man schon vorsichtig den Schluss ziehen, dass das Alter des Sonnensystems niedriger zu sein scheint als gemeinhin angenommen, wenigstens des Sonnensystems, so wie wir es heute kennen. Also die Konstellationen, so wie sie heute sind, dass die nicht so alt sind, wie man gemeinhin annimmt. Ein verschwundener Planet wird inzwischen als sehr realistisch angenommen. Eine Frage, die ich jetzt im Vortrag nicht gestellt habe, aber die bei mir im Hintergrund immer mitschwingt, ist die Frage, wir haben ja auf der Erde auch eine Riesenkatastrophe erlebt, die Sintflut. Und die Frage ist, ob die Sintflut auf der Erde auch mit diesen Katastrophen im Sonnensystem zusammenhängt oder dass es vielleicht sogar ein und dieselbe war. Und wenn das der Fall ist, dann ist die ganze Katastrophen im Sonnensystem sind Teil des Gottesgerichtes, das letztendlich auch die Sintflut dann mit ausgelöst hat. Ich weiß, das ist ein Gedanke, der ziemlich weit geht, aber bei mir war das auch mit ein Teil damals der Motivation, mich mit diesen Sachen zu beschäftigen. Und ich kann die Antwort immer noch nicht geben auf diese Frage, aber ich stelle sie weiterhin.
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0: Hallo zusammen, schön, dass ihr wieder eingeschaltet habt zu unserer Liebevoll-Talkrunde. Heute Abend zu dem Thema die interkulturelle Ehe. Eine interkulturelle Ehe ist eine Ehe, in der die beiden Ehepartner jeweils aus einer anderen Kultur kommen.
1: Ja, und heute Abend haben wir drei Ehepaare bei uns, die sich bereit erklärt haben, sich darüber mit uns zu unterhalten. Und alle drei kommen aus unserer Gemeinde und stellt euch doch gerade persönlich vor.
2: Ja, ich fange dann mal an. Mein Name ist Andres Camilo. Ich wurde in Kolumbien geboren und bin mit meiner Familie mit 6 Jahren nach Deutschland gekommen. Bin zwar hier aufgewachsen, aber dann doch in einer sehr großen kolumbianischen Familie und dementsprechend kulturell so ein bisschen so eine Mischung. Mhm. Genau. Wir sind seit circa 4,5 Jahren verheiratet.
3: Ja, guten Abend auch von meiner Seite. Ich bin Anna-Theresa, 29 Jahre alt und ich bin in Deutschland aufgewachsen, also durch und durch Deutsche, kann man so sagen. Seit 4,5 Jahren sind wir glücklich verheiratet und es ist total spannend, wie wir so die Kulturen unserer Ehe erleben dürfen.
4: Danke. Hi, ich bin Tracy Rampel und ich bin philippinische-chinesischer Abstammung. Ich bin in Los Angeles aufgewachsen und ich bin Davids Frau und ja, ich habe Jesus gefunden durch John MacArthur's Grace on Campus während meines Studiums und wie David, ich habe auch eine Missionsreise nach Russland gemacht und ich habe David kennengelernt durch Freunde aus meiner Gemeinde und das war auf einer Super Bowl Party und ich habe ihn auf Facebook hingefügt und nächsten Tag er fragte mich nach einem Date.
0: Oh wow.
5: Ja, ich bin David, der Mann von Tracy. Ich bin geboren in Russland und mit 3 nach Deutschland gekommen. Ich spreche kein Russisch. Ich habe da wenig Beziehungen zu, weil auch meine Vorfahren sind Deutsche durch und durch. Das kann ich bis 1700 irgendwo nachverfolgen. Also das ist eine lange Geschichte. Ich bin in Deutschland dann aufgewachsen auf dem Land in der Gegend bei Bielefeld, Hameln. Und bin dort in einer Mennoniten-Brüdergemeinde aufgewachsen, einer recht konservativen Gemeinde. Und bin aber schon immer so ein kleiner Weltenbummler gewesen. Mit 19 bin ich für 2 Jahre nach Mexiko gegangen, um dort in einer christlichen Schule auszuhelfen. Und auch danach und davor bin ich gereist. Ich bin auf allen Kontinenten dieser Welt gewesen und fand Kulturen immer sehr interessant.
0: Spannend. Danke, David.
6: Guten Tag, ich bin Hannos Deschamps Nanagamo, gebürtiger Kameruner und bin 40 Jahre alt. Ich lebe in Deutschland seit 20 Jahren. Ich kam hierher, da war ich irgendwie Ende 19 Jahre alt, so ungefähr. Und ich habe in München studiert, vom Beruf her Maschinenbauingenieur mit dem Schwerpunkt Fahrzeugbau. Und nach dem Ende meines Studiums 2012 bin ich nach Köln gezogen. Und da wollte ich nach einem Jahr quasi, also ich war eigentlich hier, um ein Projekt zu betreuen bei Ford, wo ich arbeite eigentlich. Und nach dem einem Jahr wollte ich eigentlich nach München zurückkehren. Da war ich eigentlich noch Single, ne? Und 2016 dann halt, das heißt, ich immer hingezogen wie 2016 halt, wo ich die Frau, die neben mir steht, die Tessa Nanagamo, kennenlernen durfte. Das war in einem Konzert in Chorweiler damals und wir haben uns irgendwie kennengelernt und erstmal, das war irgendwie eine sehr spannende Geschichte. Ist immer noch eine sehr spannende Geschichte, wenn ich daran denken muss. Genau. Und ich bin Gott dankbar, dass ich sie kennenlernen kann, weil durch diese Mischung aus den beiden Kulturen konnte ich viel lernen und das ist eigentlich der Grund, warum André hat uns irgendwie eingeladen zu den Talkrunde und vielen Dank dafür.
1: Danke.
0: Schön, dass ihr da seid.
7: Ja, ich bin Tessa Nanagamo, die Frau von Hannos. Er hat jetzt schon gesagt, ne, wir sind jetzt schon seit 7 Jahren verheiratet, seit 2016, genau. Und wir haben zusammen auch 2 Töchter, die sind jetzt 2 und 4. Was gibt's noch zu sagen? Ich bin 30 Jahre alt, wir sind jetzt schon seit 2017 in der Gemeinde in Köln-Ostheim, seit 2020 feste Mitglieder. Genau, so viel dazu.
1: Und du kommst auch ganz...
7: Ach so, ja, ich bin natürlich komplett deutsch, genau.
0: Ostdeutsch sogar, oder?
7: Ja, ostdeutsch.
0: Genau, genau. Schön. Sehr gut.
1: Schön,
0: ja, spannend.
1: Ja.
0: Auf jeden Fall. Wir haben ja im Prinzip heute 5 Kontinente vertreten. Andres bringt Südamerika mit, Kolumbien genauer gesagt. Tracy im Prinzip Philippinen, asiatisch, aber auch Nordamerika. Du bist in Kalifornien dann groß geworden. Insofern haben wir noch Nordamerika und Asien hier. Hanos, Afrika, Kamerun bringst du mit als Kultur. Und dann haben wir aber innerhalb der Europäer ja noch hier 2 bis 3 Kulturen vertreten. Denn Russlanddeutsch ist nicht das gleiche wie die deutsche Kultur. Und vermutlich, Anna, bist du in Westdeutschland aufgewachsen.
3: Richtig.
0: Tessa bringt den ostdeutschen Kultur, die ostdeutsche Kultur mit. Also jede Menge Kulturen hier vertreten. Und ich glaube, das macht die Sache richtig spannend. Aber lass mich vielleicht einfach nochmal so ein bisschen die Grundlage legen. Was ist eine Kultur? Ja, jetzt will ich nicht groß hier philosophisch werden, liegt mir auch nicht, sondern einfach nur mal eine Definition mitbringen. Worüber reden wir hier eigentlich, wenn wir über unterschiedliche Kulturen reden? Also eine Kultur ist eine Lebensweise einer Gruppe von Menschen, die gemeinsame Verhaltensweisen, gemeinsame Überzeugungen, gemeinsame Werte und gegebenenfalls auch gemeinsame Symbole miteinander verbinden. Ja? Und diese Prägung, die gibt man dann immer wieder weiter der nächsten Generation, entweder durch Kommunikation, das ist wichtig, aber auch durch Nachahmung. So leben wir das, ja. Das ist unsere Esskultur, so gehen wir feiern an und so weiter. Und so wird Kultur von Generation zu Generation auch weitergegeben. Was ganz wichtig ist, Kultur wird gelernt. Kultur wird nicht vererbt, ja. Das heißt, ein deutsches Kind, was hier in Deutschland geboren wird, dann aber in Indonesien aufwächst, wird die indonesische Kultur früher oder später annehmen. Obwohl es vom Erbgut her, wenn man so will, deutsch ist, ja, von der Verwandtschaft her. Deswegen, Kultur wird nicht geerbt, Kultur wird erlernt. Was auch wichtig ist, wir leben in einer gefallenen Welt. Deswegen ist keine Kultur völlig neutral, ja. Das heißt, jede Kultur wird zumindest in Teilen von Sünde korrumpiert sein. Ja, es gibt Kulturen, da wird das Eigentum anderer Menschen nicht geschätzt. Ich sage jetzt nicht, welche Kultur das aus meiner Sicht ist, aber solche Kulturen gibt es. Ja, Kulturen ist nicht einfach völlig neutral und wertfrei, so nach dem Motto, das ist halt meine Kultur. Nein, wir müssen schon immer die Bibel daneben legen. Und dennoch kann man sagen, dass jede Kultur auch, und darüber werden wir gleich sprechen, auch gewisse positive Seiten hat, wo man voneinander profitieren kann. Und darin sehen wir eine Chance. Die Kulturen dieser Welt kann man im Prinzip in 3 große Kategorien einordnen. Da gibt es zum einen die Schuld- und Schuldkultur. Das sind eher individualistisch geprägte Kulturen, wie bei uns im Westen. Dann gibt es aber die Scham-Ehre-Kultur. Ja, die ist noch stärker verbreitet im Osten und auch in der arabischen Welt. Ja, also ist weniger individualistisch geprägt, sondern eher, da denkt man mehr im Kollektiv. Dementsprechend spielt Scham und Ehre eine große Rolle. Da wird man sich Dinge nicht so direkt sagen, ja, sondern eher immer durch die Blume reden, um den anderen nicht irgendwie zu beleidigen. Und dann gibt es Angst-Macht-Kulturen. Das ist eher im Animistischen, beziehungsweise bei den Naturvölkern und bei den indigenen Stämmen. Da sind diese Macht-Angst-Kulturen stärker verbreitet. Das so viel einfach mal so zur Info, aber lass uns mal weiter durchstarten.
1: Ja, also André hat einen russlanddeutschen Hintergrund, ich ganz deutsch, und selbst wir haben schon Herausforderungen gemerkt zu Beginn unserer Ehe oder schon vorher, wo wir nur die Hochzeit planen mussten.
0: Wir stehen auch in einer interkulturellen Ehe, wenn man so will, ja, so ein bisschen.
1: So ein bisschen. Aber bei euch ist das ja noch eigentlich ja noch die Unterschiede wahrscheinlich viel größer. Nehmt uns doch mal mit rein. Was seht ihr so als Herausforderungen oder an welchen Punkten merkt ihr besonders die Unterschiede?
5: Ja, ein Unterschied, den wir bemerkt haben, ist, dass Tracy in Amerika groß geworden ist. Und wer Amerika kennt, der weiß, wie dort zum Beispiel Filme gemacht werden oder so weiter oder Feste und Messen veranstaltet werden. Und wer in Las Vegas war, der sieht das Ganze extrem. In Amerika wird sehr viel Wert darauf gelegt, dass etwas sehr schön ist, dass es überzeugend ist, dass es gut präsentiert wird. Und die Funktionen, die da sind, oder die Produkte, das ist zweitrangig. Wichtig ist, dass es gut präsentiert wird und gut dargestellt wird. Und wir in Deutschland, wir denken da anders. Das Ding muss funktionieren. Das ist das Wichtigste für uns. Stimmt. Wie toll das aussieht, ist uns zweitrangig. Und das merkt man halt nicht nur bei Produkten, das merkt man in vielen Bereichen im Alltag, dass es ihr total wichtig ist, dass das Ding gut aussieht, dass es gut präsentiert wird, dass man etwas gut darstellt und nicht schlecht redet oder irgendwas, sondern einfach positiv macht. Und ja, wir Deutschen sind so direkt und sagen manchmal, das sieht doof aus. Das würden in Amerika eher weniger machen.
1: Ja, voll interessant.
3: Also ein großer Unterschied ist sicherlich auch das Essen. Also das hat mich bei dir zu Hause, auch bei deinen Eltern, dermaßen umgehauen. Also wie aromatisch und vielfältig Essen auch sein kann. Ich kenne das typisch deutsche Essen mit Kartoffeln, Kohl, dergleichen, ne? Also dass das so vielfältig sein kann, ist schon unglaublich. Also hat mich unheimlich begeistert. Auf der anderen Seite steht natürlich auch in der kolumbianischen Kultur die Familie ganz oben. Man sagt nicht umsonst, mi casa es tu casa. Sobald du irgendwie auch nur zur Familie ansatzweise dazugehörst, bist du jederzeit herzlich willkommen. Und das war schon für mich auch anfangs eine Herausforderung, wenn wir jetzt bei meinen Schwiegereltern waren. Es war selbstverständlich, dass jederzeit ein Onkel, eine Tante, eine Cousine vorbeikommen kann. Ne? Und dass die Familie einfach wahnsinnig groß ist und der Einzelne dabei nicht untergeht, aber es sind immer viele Leute, es ist immer laut, ne? Es ist immer eine Freude, die herrscht. Und da so den richtigen Platz zu finden, wo gehöre ich hin, wo ordne ich mich ein, will ich im Mittelpunkt stehen, ziehe ich mich zurück, das ist anfangs schon eine Herausforderung.
7: Nochmal zum Thema Essen. Also das ist bei uns auch erstmal ein großer Unterschied gewesen. In afrikanischen Ländern ist es auch typisch, dass man halt auch mal mit Händen isst, was man so ja bei uns gar nicht irgendwie kennt. Und ja, und auch so, wenn wir jetzt zum Beispiel Gäste oder Besuch haben oder erwarten, dann ist es bei uns in der deutschen Kultur ja eher so üblich, dass man alles erstmal vorbereitet und man muss auch genug zu essen da haben und alles halt so geplant. Und ja, du bist dann schon eher so spontan und sagst, ach komm,

0: dazu da, um bei dem anderen den Gefühlsstand zu messen. Wie geht's dem? Was macht der? Ist jetzt der richtige Zeitpunkt, eine schwierige Frage zu stellen? Und das, dazu dient das Smalltalk. Das, für uns Deutsche ist das unnützes Reden. Aber für die Kultur ist das wichtig, weil wenn man merkt, der andere ist jetzt nicht in der Lage, diese eine Frage zu beantworten, dann stellt man sie jetzt gerade nicht. Ja, und dann scheint es so, ja, es war ein unnützes Gespräch, aber es war schon wichtig für diese Leute dann.
1: Spannend.
2: Ja, ich habe definitiv einen anderen Kommunikationsstil als die Deutschen. Die Amerikaner, die sollen wie Pfirsiche sein, also Peach.
3: Yeah.
2: Und also Pfirsiche, die sehen sehr freundlich, also weich von außen. Und also zum Beispiel, wie David hat gesagt, ich liebe Smalltalk. Mhm. Und ich lächle oft auch, wenn ich dich nicht kenne. Und ja, also mit Smalltalk, wir können auch über ein neues Restaurant reden. Also.
0: Ja, dieses Smalltalk ist so gut wie immer positiv ausgerichtet. Da ist mir zum Beispiel aufgefallen, wenn ich durch Amerika laufe, da kommt ein wildfremder Mann auf mich zu oder eine Frau oder was auch immer und guckt mich an und sagt, I like your shirt oder deine Schuhe oder was auch immer. Und danke, ja, das ist einfach nur ein positives Gefühl vermitteln, das erste mit dem Smalltalk. Wenn man dann weiter ins Gespräch kommt, dann kann es auch tiefer werden. Aber das ist erstmal zweitrangig, diese Tiefe im Gespräch.
3: Es ist echt interessant, das zu hören. Aber wir sind ja schon eigentlich eher sehr Gewohnheitsmenschen, ne? Und ich kann mir vorstellen, dass manches auch richtig herausfordernd sein muss, oder? Also gab es so Dinge oder gibt es noch Dinge, die euch richtig schwer fallen, euch da anzupassen oder das irgendwie so hinzunehmen?
4: Also anfangs würde ich sagen, war das auf jeden Fall die sprachliche Barriere, die nicht zu unterschätzen ist. Also ich kam in deine Familie und für mich war Südamerika immer ein Land oder ein Kontinent, wo ich gerne hinreisen wollte. Ich fand die Sprache toll und dann bist du damit so hautnah konfrontiert und merkst, ich kann noch gar nicht so viel sagen und ich verstehe auch gar nicht so viel, gerade so vor 7, 8 Jahren, als wir uns kennengelernt haben. Und dadurch kann ich an ganz vielen Kommunikationen oder konnte ich nicht wirklich teilnehmen. Und das war schwierig, weil ich mich dadurch auch damals ausgegrenzt fühlte, beziehungsweise auch den Eindruck hatte, ich gehöre noch gar nicht so richtig dazu. Und du hast aber doch schnell ein Sensibilitätsempfinden, also sehr, sehr stark auch verspürt, Mensch, Anna fühlt sich ausgeschlossen und sie kann gar nicht mitlachen. Alle lachten, es wurde ein Witz erzählt, aber lache ich jetzt mit oder höre ich einfach nur zu? Und dann hast du meist übersetzt und okay, ja, ich konnte dann auch lachen. Ne? Und das war anfangs eine wirklich große Herausforderung. Und ich habe dann auch ein bisschen, muss ich sagen, resigniert und gesagt, nee, ich will jetzt gar kein Spanisch mehr lernen. Und es hat ein bisschen gebraucht, das auch anzunehmen und zu sagen, Mensch, doch, ich möchte auch dem Kolumbianer ein Kolumbianer werden. Mhm. Und ich sehe, wie schwierig die deutsche Sprache ist. Ne? Es gibt so viele Artikel und so viele Fälle. Und Spanisch ist im Vergleich dazu einfach so einfach. Und ich habe das Lateinische, ich habe das Englische als Grundlage. Ich konnte mir so viele Worte auch herleiten. Und du hast mich auch immer wieder motiviert und mit mir auch gelernt. Ich meine, du bist ja auch mein Lehrer, was das angeht im Spanischen. Und da kann ich heute wirklich sagen, ich habe so viel lernen dürfen und ich kann mittlerweile so gut das Spanisch sprechen. Ich verstehe so viel. Es gibt immer noch Sachen, wo ich sage, weiß ich gerade nicht. Mhm. Aber ich sehe so den ganzen Prozess, den ich jetzt seit den 4,5 Jahren, die wir verheiratet sind, auch durchlaufen habe und wie viel sich getan hat. Und ich darf einfach nur dankbar sein, dass Gott mir auch gnädig war, wo mein Herz so hart war. So, ich möchte das Spanisch nicht lernen. Ich sehe das nicht ein. Warum lernen die denn nicht Deutsch?
3: Ja.
4: Aber es liegt an mir, ne, und meiner Einstellung. Und da bin ich wirklich dankbar, dass Gott gnädig war, aber ich das auch jetzt so lernen durfte.
1: So stark, Anna. Bitte. Ja,
5: das war für mich natürlich auch eine Herausforderung in dem Sinne. Also für mich war es nicht schwer, irgendwie für mich selbst, sondern sie da auch mit reinzunehmen. Und da hängt es halt wirklich viel von der Kommunikation, inwieweit sagt sie mir das, dass sie sich unwohl fühlt oder frisst sie das in sich hinein. Und da sage ich auch wirklich jedem interkulturellen Paar, redet miteinander über das, was euch stört, weil sonst kann der andere vielleicht nichts verändern. Mhm. Ja, und das ist tatsächlich dann auch herausfordernd für mich gewesen, irgendwie, wenn wir meine Familie besucht haben, dann ständig alles, also es ist ja nicht so, als ob die kein Deutsch sprechen würden, aber wir sprechen zu Hause einfach unsere Muttersprache. Das gehört einfach dazu und das ist auch gut so, dass das nicht verloren geht. Aber dann bist du ständig quasi dabei zu übersetzen.

0: Du bist ständig dabei zu überlegen, hat sie jetzt was verstanden oder nicht? Fühlt sie sich unwohl? Fühlt sie sich nicht unwohl? Und ja, das hatte ich mir anfangs so nicht vorgestellt. Also ich habe es mir ein bisschen einfacher vorgestellt.
1: Das heißt, es war schon auch eine Überraschung.
0: Ja, definitiv.
1: Okay. Spannend. Wollen die anderen auch nochmal erzählen? Was waren so eure Reibungspunkte gerade am Anfang? Oder vielleicht auch ganz ehrlich, wo gibt es immer noch gewisses Konfliktpotenzial? Bitte, Hanos.
2: Ja, ich habe die Vorredner bzw. Vorrednerinnen gehört und vieles, was gesagt worden ist, die letzten Minuten stimmen auch fast überein zu uns auch. Genau, zum Thema Essen, zum Thema spontane Besuch zum Beispiel, halt, das ist völlig normal bei uns, dass der Bruder oder die Schwester, also meine halt, ne, vorbeikommen, ohne irgendwie unbedingt sich vorher gemeldet zu haben. Das heißt, typisch auf Deutsch, 2-3 Wochen vorher. Das machst du auch. Hast du da Zeit, nächsten Samstag oder übernächsten Samstag? Das kennt man bei uns. Das heißt, es ist fast wie eine Art indirekte Beleidigung quasi halt. Ne? Man stellt sowas nicht, ne? Sozusagen für Fragen. Man kommt einfach vorbei, man freut sich zusammen, man isst zusammen, auch wenn das Essen nicht ausreichend ist, ne? Sondern jeder hat ein bisschen was davon. So. Und dann man spricht viel zusammen. Man schaut einander in die Augen, man lacht zusammen. Man lässt Sachen so gehen, laufen, so wie es sein soll. Ne? Ungezwungen, einfach so. Ne? Und bei Tessa ist es halt so, dass es für mich am Anfang war, ich hatte das Gefühl gehabt, dass es alles so wie vorprogrammiert war. Mhm. Ne? So strukturiert.
3: Geplant.
2: Irgendwie wie vorgeplant schon. Und ach, ich mochte das nicht. Ne? Ich habe gesagt, ach. Es läuft so wie im Film, so ein bisschen. Ne? Und ja, genau, das war am Anfang ein bisschen schwierig. Und zum Thema Essen, wir haben in Afrika verschiedene Art von Esskulturen. So viel Typen. Sehr gewürzt, hast du auch angedeutet. Viel exotisch auch. Und bei Tessa ist einfach anders. Am Anfang der Ehe hatte ich ja sozusagen, ich weiß, ob ich meine Frau ein bisschen überfordert habe, weil ich
1: sie gleich sagen.
2: Genau, hätte ich ja sozusagen ein bisschen viel erwartet, dass sie auch in die Richtung mitkommen. Ne? Ohne dass ich ihr dabei unbedingt helfen muss. Ne? Dass sie einfach so Eigeninitiative zeigt halt. Und ja, es gab ein paar Reibungen und ja, über die Jahre ist es auch abgebaut, diese ganze Spannungen auch. Nicht ganz, ne? Weil wir ineinander auch gearbeitet haben. Genau, das ist die Antworten auf die Fragen halt, welche Reibungen wir am Anfang so gehabt haben. Ne? Die herrschen nicht mehr so sehr wie am Anfang der Ehe. Und wir arbeiten eigentlich daran. Genau, zum Thema Pünktlichkeit. Und Tessa ist vom Typ her, die will alles perfekt machen, bevor sie zufrieden ist. Das heißt, du gibst ihr eine Aufgabe halt oder sie hat eine Aufgabe zu erledigen. Sie macht keine Fehler in den Punkten, die man eigentlich vernachlässigen könnte halt, ne? Die ich vernachlässigen könnte. Das macht sie nicht. Und das hat mich am Anfang so ein bisschen so, sieht doch gut aus. Nein, also so, genau. Und das kennen sie quasi halt von ihrer Familie, wo sie hat. Den Background hat sie halt. Vom Papa, von Mama. Ne? Sie sind allgemein auch so. Und ich musste auch so Zeit für mich nehmen, um das zu akzeptieren. Ich muss aber sagen, dass es weitergeht. Ne? Genau. Und da muss ich noch lernen. Mhm.
1: Tessa, willst du dazu was sagen?
4: Ja, jetzt in Bezug auf das Essen nochmal. Ne? Also am Anfang der Ehe warst du ja noch ziemlich afrikanisch drauf, sag ich mal. Bist du ja immer noch, aber du weißt, was ich meine. Also jetzt in Bezug auf dem Essen, genau. Es musste halt immer zum Fleisch nochmal Fisch dazu und nochmal 3 Teller Reis oder nochmal extra Weißbrot zu jeder Mahlzeit. Und das war schon sehr herausfordernd so für mich, wo ich dann auch gesagt habe, oh, kann ich dem gerecht werden? Und ich muss aber sagen, du hast dich schon sehr viel geändert, verbessert in der Richtung. Also ja, wie bin ich damit umgegangen? Also ich habe auch das Gespräch mit ihm gesucht und ihn auch so ein bisschen versucht, an ihn zu appellieren. Oder wie sagt man auch, dass es ja gesundheitlich auch gar nicht gut ist, jetzt jeden Tag Fleisch und sowas zu essen. Ne? Da haben wir geredet und ja, ich habe auch natürlich gebetet, dass der Herr mir hilft, da auch die richtige Weisheit oder den richtigen Umgang damit auch zu finden. Und ja, ich muss sagen, es hat sich schon viel getan, aber es bleibt manchmal trotzdem noch eine Herausforderung.
1: Ja, das glaube ich. Aber schön zu hören, wie ihr damit umgeht. Das ist nämlich jetzt auch so eigentlich die nächste Frage, wenn wir so jetzt über Reibungspunkte sprechen und ihr könnt gerne auch noch ein bisschen was einfließen lassen gleich, wenn ihr möchtet. Dann haben wir festgehalten, okay, unterschiedliche Kulturen bringen auf jeden Fall Konfliktpotenzial mit. Ich meine, jede Ehe bringt einmal Konfliktpotenzial mit, weil zwei Sünder zusammen die engste Beziehung teilen. Das bringt schon mal genug Konfliktpotenzial mit. Dann aber auch noch zusätzlich eine unterschiedliche kulturelle Prägung. Ihr habt uns da schon mal ein bisschen mit reingenommen. Zum einen das Reden, ja, und Andres, was du gesagt hast, auch bewusst sich hineindenken in Anna. Wie geht's ihr jetzt dabei in meiner Verwandtschaft? Und Anna, du hast davon erzählt, du hast bewusst eine Entscheidung getroffen, den Kolumbianer ein Kolumbianer werden. Das ist ja 1. Korinther 9, ne? Das, wo Paulus sagt, ich bin allen alles geworden. Damit meint Paulus ja eben auch die kulturelle Anpassung gerade. Richtig stark. Und jetzt erzählt ihr, ihr habt auch viel im Gespräch, ja, wenn es ums Essen ging, einfach im Gespräch Sachen auch gemeinsam bearbeitet und dann mit diesen Reibungspunkten, die letztendlich auch ein Stück weit überwunden. Gibt es Ergänzungen, vielleicht von euch oder vielleicht auch noch von euch? Wie seid ihr konkret mit Reibungspunkten umgegangen?
5: Ich habe auch kurz einen Gedanken noch dazu.
1: Gerne.
5: Weil, also ich bin einfach gespannt von euch das zu hören, weil man kann ja nicht so die Mitte messen. So, da treffen wir uns, ne? Den Teil von meiner Kultur, den von deiner, ne? Und dass man da irgendwie so zusammenkommt, das kann man ja nicht messen, ne? Bin ich gespannt, was ihr so berichten werdet. Wie weit man auf den anderen zugeht, wie weit man aber auch sich wünscht, das eigene beizubehalten.
6: Also ich erinnere mich an unseren ersten Valentinstag. In Deutschland ist der nicht so besonders. Das heißt, ich wusste aber, für sie ist das wichtig, also bin ich in den Laden gegangen, habe eine Rose gekauft mit Deko drumherum und ihr geschenkt und das fand sie nicht so toll. Ja, es war nur eine Rose und in Amerika gibt es das nicht, dass man eine Rose schenkt. Das ist ein bisschen wenig.
5: Mickrig.
6: Mickrig, genau. Ja. Ich habe gelernt, wenn ich für sie etwas besonders mache oder für sie einen besonderen Moment schaffen möchte. Nicht jeder Moment muss besonders sein, aber wenn es einen besonderen Moment gibt, dann soll er auch von mir die entsprechende Aufmerksamkeit bekommen. Dieser besondere Moment, ja, dass ich mich halt vorbereite, dass ich mir vorher Gedanken mache, was bedeutet das für sie? Und ein Blumenstrauß, der halt nur aus einer Rose besteht, ist für sie, der gilt nicht. Das ist nicht genug Vorbereitung zu diesem Event. Ja, und die Kultur ist halt so, dass in Amerika, wenn ein Geburtstag gefeiert wird, wenn ihr mal bei YouTube guckt, wie dann Geburtstag ist, da sind 500 Luftballons, also nicht nur 20 oder 100, da sind 500 Luftballons, die aufgepustet werden. Das muss nicht extrem teuer sein, das kann günstig sein, aber es muss so aussehen, als ob man da mit Leidenschaft was vorbereitet hat und es besonders schön für diese eine Person gemacht hat. Ja, und das ist eins, was natürlich auch zeigt, welche Aufmerksamkeit bekommt sie von mir. Ist es nur nebenbei auf dem Weg eine Rose gekauft oder ist es sich Gedanken gemacht und ihr die Wertschätzung entgegengebracht zu haben, die sie dann von mir bekommt?
7: Ich glaube, ein weiterer Punkt ist auch ganz stark, sich mit der Kultur auseinandersetzen. Und das kann auch bedeuten, dass ich zum Beispiel das Land, aus dem mein Mann kommt, besuche. Und das hat mir jetzt auch wahnsinnig viel geholfen. Wir waren jetzt eine lange Zeit in Kolumbien und ich habe die Kultur quasi hautnah auch bei Verwandten, die noch in Kolumbien leben, erleben dürfen. Wir haben gefrühstückt, wir waren dort Gäste, wir haben dort Spanisch gesprochen und ich glaube, dass das auch ein großer Tipp sein kann, neben der Kommunikation beziehungsweise dem in sich einander hineinempfinden, dass ich auch sage, hey, ich setze mich auch mit der Kultur auseinander. Ich besuche mal das Land mit meinem Mann zusammen, mit meiner Frau. Ich besuche die Familie, auch wenn das eine große Überwindung ist, aber man lernt halt wahnsinnig viel dabei.
1: Und es ist eine Entscheidung aus Liebe, ne? Man will lernen, um den anderen besser lieben zu können. Ja.
6: Beim mit der Kultur auseinandersetzen fällt mir noch ein, was wichtig ist, dass man nicht versucht zu bewerten bei dem Ganzen. In dieser Kultur ist das besser und da ist das besser. Wenn wir in Deutschland sind, ist gut, wir sind alle pünktlich. In den USA ist das ein bisschen flexibler. Sondern, dass man einfach sagt, okay, hier gibt's Unterschiede. Wie gehe ich mit diesen Unterschieden um? Und nicht versucht zu sagen, ja, das macht ihr aber besser und das machen wir besser oder was auch immer.
1: So im Sinne von, es ist jetzt nicht unbedingt falsch oder richtig, sondern anders. Es sind Unterschiede.
6: Korrekt.
1: Danke, David.
2: Ja, genau. Also ich muss ja sagen, was einem geholfen hat, es ist mehr so also ist eigentlich Gott, ja. Weil ich wollte damals eigentlich nur eine afrikanische Frau haben. Das war, als ich Single war, ich habe dafür gebetet gehabt, ne. Ich habe auch verschiedene Schwestern kennengelernt, also rein afrikanisch. Und jedes Mal gab es Verletzungen im Herzen. Das heißt, es ging zu Bruch. Und nicht, dass irgendwie was passiert hätte oder sowas, sondern irgendwie das hat einfach nicht funktioniert sozusagen. Und ich habe weiter gebetet und in der Heiligung gelebt in dieser Zeit. Und es gab ein paar Geschwister, die mit mir gebetet haben damals, auch in München, als ich da gelebt habe. Und einmal hat der Herr quasi, so das war wie eine Offenbarung im Herzen halt, dass meine Frau wird nicht das, was ich will, von der Kulturaspekt her, dass sie Deutsche sein wird. Das war für mich ein Schock. So, weil als ich das Land verlassen habe, vor 20 Jahren, mein Vater sagte mir am Flughafen, jetzt gehst du nach Deutschland. Ich möchte drei Dinge von dir nicht hören. Drogen, Homosexualität und dass du eine europäische Frau geheiratet hast.
1: Wow.
2: Das waren die drei Punkte. Und ich habe mich immer wieder an diese Sätze erinnert. Dann wurde ich Christen. Und ja, klar, da herrschen biblische Werte auch, was uns angeht. Und da habe ich angefangen zu beten. Genau. Und ein Jahr bevor ich Tessa kennengelernt habe, ich wusste schon, okay, der Herr würde mich in die Richtung schon führen. So, ne? Ich habe weiter gebetet und er hat alles so organisiert, dass wir uns kennengelernt haben. Im Konzert. Übrigens, wir haben uns in drei Konzerten getroffen. Am ersten war nicht klar, am zweiten auch nicht. Erst am dritten Konzert.
5: Drei Konzerte waren genau. Nötig.
2: Und übrigens, Tessa hat zwei Schwestern.
5: Ja.
2: Am ersten Konzert, die waren drei zusammen. Am zweiten Konzert, Treffen, die waren nur zu zweit unterwegs. Und am dritten Konzert, die war allein.
5: Allein.
2: Und ich hatte zu ihr gesagt, was ist denn, wenn wir irgendwie Telefonnummer austauschen? Das haben wir gemacht. Und ein Jahr später haben wir geheiratet halt. Und dann habe ich in der ersten Zeit der Ehe, im ersten Jahr, wo wir diese ganze Spannungen, Reibungen hatten, immer wieder Jesus im Gebet gezogen. Ich habe gesagt, Herr, du hattest vor ein paar Jahren so im Herzen sozusagen dein Wille offenbart, dass die wird das nicht sein, was ich eigentlich vom Herzen suche, sondern Deutsche. Du musst mir helfen, mit dem Thema klarzukommen. Mhm. Und da hat er auf die Bibel verwiesen. Ne? So und so zum Beispiel den Bibelvers, ich glaube Römer Kapitel 11, Vers 24, über den Ölbaum, ne? Dass wir sind eigentlich von einer Nation Zweige von dem wilden Ölbaum quasi. Wir sind abgeschnitten worden und hineingepropft in den edlen, edlen Ölbaum, der Christus ist. Das heißt, wir waren eigentlich von Gott fremd, aber der hat uns quasi errettet, erlöst durch Christus Jesus. Und das ist für mich ein Vers, der mich trägt immer wieder, wenn wir interkulturelle Challenges haben, zu sagen, schau mal, Gott müsste das nicht machen, aber der hat uns errettet und er hat uns zu seiner Familie eingeladen. Mhm. Und jetzt gibt es keinen Juden, keinen Griechen, keinen Afrikaner, Deutsche mehr, wir sind alle Christus halt. Ne?
1: Amen.
2: Genau, und das hilft mir halt quasi halt, meine Frau nicht irgendwie zu unterdrücken, von ihr Perfektionismus zu erwarten, sage ich ihr auch sehr oft. Mach einfach so, wie es ist, also, wenn es gut aussieht und so, ja, kann man damit leben, alles gut und so. Und über die Jahre, der Herr hat uns auch geholfen quasi, dass wir viele Sachen einfach so stehen lassen, die wir unbedingt nicht jetzt bearbeiten können. Ne? Mhm. Nicht verschieben auf irgendwie in 10 Jahren, sondern sagen, in Gebet machen wir das. Einfach in Geduld und so. Wir vertrauen dem Herrn. So. Das hilft uns auf jeden Fall.
5: Mhm. Wie gut, das ist echt vorbildlich. Was denkt ihr denn, was für Chancen es so gibt in diesen Unterschieden in einer interkulturellen Ehe?
0: Also ich persönlich sehe da ganz viele Chancen drin und zwar vor allem in der Ergänzung. Das heißt, ich bringe Dinge aus meiner Kultur mit, die sowohl gut wie auch schlecht sind und sie auch. Und wenn man quasi diese Aspekte irgendwie runterbricht und irgendwie addiert und sich dann auch darauf einigt, irgendwie darüber spricht, dass das gut ist an der Kultur und das kann man damit irgendwie verbinden, dann ist es eine wunderschöne Ergänzung, die irgendwie beide so voranbringen, auch so Blick über den Tellerrand und ja, davon profitieren wir beide schon seit dementsprechend wir verheiratet sind.
7: Und ich glaube, das macht auch viel mit dem Dienst in der Gemeinde. Also durch diese interkulturelle Ehe. Ich meine, können wir einerseits hier bei dieser Talkrunde dabei sein, aber auch bei dem Einsatz der Gemeinde in Kolumbien konntest du wahnsinnig gut als Übersetzer mitarbeiten. Also es ergeben sich auch neue Dienstbereiche innerhalb der Gemeinde, wo wir uns einbringen können mit dieser interkulturellen.
1: Bald wollen wir spanische Gottesdienste starten. Andres, genau. Brauchen wir dich.
5: Oder auch Fest der Kulturen. Ne?
1: Fest der Kulturen, das stimmt.
6: Ja, ein Vorteil, den ich sehe, ist, dass man unterschiedliche Perspektiven hat. Ja, wir wohnen oder leben in Deutschland und sehen eine Sache und dann fällen wir unser Urteil über diese eine Sache. Und wir glauben, ja, das ist das Richtige, weil wir die andere Perspektive gar nicht kennen. Und wenn man mit einer anderen Person verheiratet ist, die eine andere Kultur hat, die hat vielleicht eine andere Perspektive drauf. Wir haben in Deutschland einen gewissen Musikstil, einen gewissen Modestil. Und wenn wir dieses versuchen aufzuzwingen auf Kulturen in Afrika oder in Indien oder was auch immer, das wird nicht funktionieren. Die haben eine andere Kultur, einen anderen Modestil, der ist einfach anders, den müssen wir nicht verurteilen. Und das hilft uns vielleicht auch hier schon, gewisse Sachen mit anderen Perspektiven zu betrachten.
4: Ja, ich denke auch vor allem die Einheit, also man hat ja so viele Unterschiede untereinander, also allein schon vom Charakter her, aber dann halt auch die Kultur zusätzlich. Und trotzdem ist man ja eine Einheit, weil man ist ein Ehepaar und man ist eins vor Gott. Und das ist halt auch eine große Chance, also oder ein großer Vorteil, dass man trotzdem die Einheit leben kann, die Gott uns gegeben hat, trotz den Unterschieden. Das passt auch zu deiner letzten Predigt. Einheit trotz Meinungs- oder generell Unterschiede.
1: Das stimmt. Und Einheit bedeutet eben nicht immer Einheitlichkeit, ne? Und das ist dann so ein starkes Zeugnis. Ihr lebt Einheit, obwohl ihr aus unterschiedlichen Kulturen kommt. Ne? Dann lasst uns jetzt mal nochmal eine praktische Übung machen. Wäre schön, wenn jeder von euch mal die Stärke der Kultur seines Ehepartners nennt. Ja? Also klar, wir wollen nicht jetzt falsch oder richtig direkt bewerten, aber wo ihr sagt, das finde ich an deiner Kultur wirklich toll. Toll, dass ich dadurch letztendlich dann ja auch bereichert wurde. Komm, wir gehen einfach mal reihum. Wir starten mal bei Andres und gehen dann mal so durch und jeder nennt, also nicht große Ausführungen, sondern eine Sache, was empfindet ihr als Stärke?
5: Weißt du schon was oder hast du noch Zeit?
0: Ich mir fällt was ein, ich weiß nicht, ob das dazu passt, aber Korrektheit und Ordnung.
1: Korrektheit und Ordnung, das könnte auf westdeutsche Kulturen zutreffen, auf die westdeutsche Kultur. Okay, Anna, andersrum?
7: Also auf jeden Fall die Lebensfreude und der familiäre Zusammenhalt und auch die damit verbundene Hilfsbereitschaft, du kannst dich immer hundertprozentig auf die Familie verlassen und weißt, egal was du für ein Problem hast, der Tio, der Onkel steht gleich vor der Tür und packt mit an.
1: Super. Tracy?
8: Ja, mir gefällt, dass die Deutschen sind sehr hilfsbereit und meinen, was sie sagen. Also an schwierigen Tagen kann man sich auf sie verlassen.
1: Schön.
6: Mir gefällt es an ihrer Kultur, dass die das, was sie machen, mit Leidenschaft und mit allem, was sie haben, machen. Ja, das heißt, wenn sie eine Aufgabe bekommen, einen Dienst, dann sieht man, da steckt das Herz mit drin.
2: Bei dir, also es ist eigentlich schon gesagt worden, Korrektheit, Strukturierung, na, und Pünktlichkeit. Das ist etwas, wo ich eigentlich, das Thema Pünktlichkeit am Anfang, das war, bei uns sag mal so, wenn du jemanden anlädst, zu irgendeinen Veranstaltungen oder zum Geburtstag, was auch immer, wenn das Afrikaner sind, da beginnt zum Beispiel die Veranstaltung um 14 Uhr, rechne damit, dass sie um 15 Uhr kommen. Und sage nicht, das war zu spät und so. Wieso? Nee, das ist völlig normal. Ne? Das ist kulturbedingt. Und bei ihr, es ist 5 Minuten vorher sind sie schon da. Ne? Sogar pünktlich, es ist nicht pünktlich, sozusagen. So Überpünktlichkeit. Mhm. Ne? Und
1: 5 Minuten vor der Zeit ist die rechte Pünktlichkeit. Ne?
2: So. Bin schon toll, ja, schön. Und sie sagt ja sehr oft, Schatz, lass uns 15 Minuten vorher, halbe Stunde vorher da sein. Mm. Am Anfang, das hat mich richtig, ich hab gesagt, das nochmal. Mm. Kann man nicht einfach so pünktlich sein, um 15 Uhr antreffen? Mm-hmm. Wäre das auch geklärt, ne? Mm-hmm. Sie sagt, nee, es kann irgendwie auf der Autobahn irgendwie Stau geben und das, dann erzählt sie dann Dinge, die eigentlich gerecht sind halt, ne? Und ich müsste über die Jahre auch sozusagen mich da anpassen, ne? Dass ich von ihr viel lerne, was Pünktlichkeit angeht. Mm-hmm. Finde ich gut.
1: Okay. Schön. Danke dir.
4: Ja, an deiner Kultur schätze ich die Offenheit und die Gastfreundschaft. Ich finde halt, ja, ich kann davon viel lernen, weil als Christ sollte man immer seine Tür aufmachen für Christen, aber auch für Nichtchristen. Und egal ob das Haus aufgeräumt ist oder der Tisch gedeckt ist oder nicht. Genau, davon kann ich viel lernen.
5: Also ich kann mich noch anschließen. Ich habe großen Gewinn erlebt, als ich hier in die Gemeinde kam mit 16 Jahren, also in die russlanddeutsche Kultur. Und ich habe es damals von meinem Umfeld zu Hause nicht so erlebt, dass so viel, also von der Gemeinde und so, jetzt nicht auf meine Familie bezogen, dass mir so viel Interesse und Liebe entgegengebracht wurde, dass wirklich wichtig ist, was ich denke oder was meine Meinung ist. Und das habe ich hier und auch in Andres Familie so erlebt, dass man mir zuhören wollte. Und so, wir Deutschen, wir können ja auch echt so eine Ellenbogengesellschaft sein, ne? Und jeder dreht sich um sich. Und das habe ich in der russlanddeutschen Kultur so anders erlebt und wurde so sehr bereichert dadurch und habe richtig so einen Gewinn dadurch erlebt. Habt ihr vielleicht auch noch so Aspekte, wo ihr sagt, also das ist ein richtiger Gewinn für mein Leben, dass ich das aus dieser anderen Kultur mitnehmen darf?
0: Naja, für mich ist das ein bisschen schwierig zu sagen, weil ich, wie gesagt, ja doch in so einer Mischkultur aufgewachsen bin. Das heißt, ich habe mich relativ früh schon der deutschen Kultur angepasst und kenne das auch viel. Ja. Und dennoch begeistert mich immer wieder so die Disziplin und diese Entschlossenheit, die Anna Theresa an den Tag bringt. Und die ist ansteckend. Und die hat mich persönlich auch, ich sage jetzt mal, beruflich weitergebracht, auch Dinge anzupacken und das nicht einfach so auf den nächsten Tag zu lassen. Oder, ja,
5: voll gut.
6: Ja, was ich gelernt habe, was ich denke, ein Gewinn für mich ist, ist, ich neigte vorher dazu, viele Sachen zu machen und sie abzuschließen, ja, aber eben nicht mit so viel Leidenschaft. Mhm. Und mit Tracy habe ich die Anzahl der Aufgaben reduziert, aber die ich mache, da bereiten wir uns zusammen oder da bereite ich mich mehr darauf vor als früher. Mhm. Das heißt, das ist, glaube ich, eine Bereicherung. Es macht die Qualität besser. Ja, genau.
2: Genau, also ich habe Sie und Ihre Familie lange beobachtet zum Thema Kreativität. Weil als Ingenieur, ich bin dazu berufen, quasi wie ein Motor zu funktionieren. Ein Motor soll funktionieren. Es gibt nichts, was man nicht lösen kann. So. Also, es klingt ein bisschen so übertrieben. Ein Ingenieur soll in der Lage sein, alle Probleme zu lösen. Mhm. Und ich habe gesehen, bei denen, wenn sie irgendwas machen, irgendeine Aufgabe, das machen sie mit Leidenschaft. Und das Thema Kreativität kommt dazu. Das wird angewendet. Das heißt, sie machen das noch schöner irgendwie. Mhm. Sie übertreffen sogar das Ziel. Mhm. Und da sage ich mir, oh, ich habe auch oft das Gebetsanliegen zum Gott gebracht, ne? Mhm. Dass ich möchte auch so sein in meinem Beruf. Oder in dem, was ich mache halt. Nicht nur tun und ist alles fertig dann halt, sondern das auch Schöne darstellen. Mhm. Und das macht sie auf jeden Fall schön. Ob es um Kuchen machen geht, ob es um Kochen, ob es um Kinderbetreuung geht, ob es um Dekoration, das ist eine ihrer Gaben, ob es darum geht, im Garten zu arbeiten oder irgendwas zu schmücken, die übertrifft das Ziel. Das finde ich schön und da lerne ich auf jeden Fall.
1: Klasse. Lobende Worte. Echt schön.
7: Ein Bitte. Punkt, der mir noch einfällt, ist in jedem Fall, dass deine Flexibilität in einer Lage oder Planänderung mich doch immer einen kühlen Kopf bewahren lässt, weil ich weiß, also du bringst das von deiner Kultur her mit und es ändert sich im Plan. Also ich mache gerne einen Plan, habe eine Struktur, aber nichts ist so beständig wie die Plan- oder Lageänderung. Und dass du trotzdem dann irgendwie ein Manöver findest, ja, wir machen das jetzt so oder wir machen das zuerst. Da kann ich mich einfach hundertprozentig drauf verlassen. Das ist wertvoll.
5: Schön.
1: Ja, wenn ich das jetzt mal so bisher zusammenfasse, haben wir festgestellt, also eine interkulturelle Ehe bringt definitiv zum einen gewisse Herausforderungen mit sich. Ja, ich denke, das könnt ihr alle so bezeugen und habt es auch. Aber auch Chancen. Und ich fand das jetzt gerade richtig schön, wo jeder seinem Ehepartner mal gesagt hat, was für eine Stärke die Kultur des Ehepartners so mitbringt und was ihr auch dadurch konkret lernen konntet bisher. Lass uns jetzt mal zur geistlichen Bewertung kommen. Ja, warum lassen wir das Thema mit einfließen? Weil ich glaube, dass eine christliche Ehe ja eben auch noch ein höheres Ziel hat, als einfach nur halbwegs gut miteinander klarzukommen und von der Kultur des anderen zu profitieren. Wie bewerten wir die interkulturelle Ehe geistlich? Und da ist es mir zunächst einmal wichtig zu sagen, dass die Bibel das kennt. Ja. Und dass die Bibel aber in einigen Aussagen, die scheinbar in eine andere Richtung gehen, auch richtig verstanden werden muss. Wir haben ja immer wieder im Alten Testament vor allen Dingen das Verbot für den israelitischen Mann, sich eine Frau aus einem anderen Volk zu nehmen. Ja, und manchmal werden solche Verse angeführt, auch heute noch, um deutlich zu machen, nein, du darfst nur jemanden aus unserer Kultur heiraten. Das ist aber aus meiner Sicht nicht anwendbar, weil der Schwerpunkt, den es damals im Bundesvolk Israel gab, war ja eben der religiöse. Ja, die Nachbarvölker hatten alle eine andere Religion beziehungsweise einen anderen Glauben. Und es wurde verboten, sich mit ihnen zu vermischen. Einmal natürlich aus dem Bundesaspekt, weil Gott seinen Bund vor allen Dingen erstmal mit Israel geschlossen hat, aber damit verbunden ja auch, dass da kein Glaubensabfall geschehen soll. Das ist bei Salomo später leider passiert, 1. Könige 11. Er hatte viele Frauen aus anderen Völkern und sie haben ihn zum Götzendienst verleitet. Das heißt, wenn das Alte Testament davon spricht, dass man nicht einen Partner aus einem anderen Volk heiraten soll, dann geht es darum, er soll denselben Glauben haben. Ruth wiederum war eine Moabiterin, richtig? Und Boas, der vorbildliche Israelit, hat sie geheiratet. Gott hat es geführt, weil sie den gleichen Glauben hatte. Ja, Ruth ist vorher zum Glauben gekommen. Deswegen das einfach nochmal zur Klarstellung. Euch ist die Sache klar, aber mir ist es auch wichtig, das mal geistlich zu bewerten, dass die Bibel nichts gegen eine interkulturelle Ehe grundsätzlich sagt, wenn beide den gleichen Glauben teilen. Aber das gilt auch für jede Ehe, dass ein Christ nur einen Christ heiraten sollte. Vielleicht aber damit verbunden die Frage, welche geistlichen Wahrheiten können in einer interkulturellen Ehe nochmal besonders deutlich gelebt werden? Das ist eine spannende Frage. Teilweise gingen einige Antworten schon mal in diese Richtung, aber lass uns da vielleicht nochmal gemeinsam drüber nachdenken.
0: Ja, also da fällt uns definitiv unser Traufvers ein, Römer 15,7, wo es heißt, nehmt einander an, so wie Jesus euch angenommen hat. Und das hat uns in unserer Ehe immer quasi begleitet und auch weitergebracht. Ne? Da, wo man irgendwie Schwierigkeiten hatte, das zu akzeptieren, wie der andere denkt oder was der andere macht und warum er es macht, dann doch mal darauf zurückzukommen und es doch zu akzeptieren, weil Christus uns auch angenommen hat in unserer Sündhaftigkeit. Und ja.
7: Und der Vers geht ja noch weiter zur Ehre Gottes, ne? Also dass das im Endeffekt auch Gott verherrlicht, wenn wir von uns selber ein Stück zurücktreten und einander eben annehmen, weil wir durch Christus auch angenommen sind.
1: Danke euch. Starke Wahrheiten. Möchte jemand von euch noch ergänzen?
2: Ich glaube, es geht in dieselbe Richtung. Da fällt mir ein Vers, ich glaube, es ist Philipper, andere kann mich auch korrigieren, das war Philipper Kapitel 2, glaube ich, Vers 6 kann sein, dass Christus betrachte nicht die Gottheit für sich ja selber. Mhm. Also betrachte die Situation nicht Gott gleich zu sein, er unterwarf sich ja auch als das Lamm Gottes halt. Also dieser Aspekt, dass er Gott gleich war, aber dennoch hat es sich irgendwie zum Sinner gemacht.
1: Mhm.
2: Hat mich quasi ermutigt, die Ehe anders zu sehen.
1: Mhm.
2: Dass man nicht unbedingt seine Werte, seine Erwartungen durchsetzt über die Jahre, sondern dass man Christus ähnlicher wird. Er ist Gott, war Gott, ist hoher Priester, ist Diener, ist Freund. Er ist Freund von Kindern, liebt die Kinder. Man sagt sogar, sei wie Kinder, im Reich irgendwie erben wollt. Und da denke ich mir mal als Ehemann halt, bin ich wie Christus oder will ich meine Agenda quasi durchsetzen?
1: Oh ja.
2: In die Ehe. Und dieser Vers hilft mir quasi, ich glaube, das habe ich am Anfang erwähnt, Themen, die ich unbedingt, weil als Mann, Ehemann, hat man quasi eine Vision für die Ehe auch. Ne? Planung, die man hat, die man nicht so schnell erledigen kann, auch so beiseite zu lassen. Nicht zu vergessen, sondern einfach so zu sagen, wir beten dafür mal. Und wenn Gott will, passiert er halt und so, der wird uns helfen. Wenn nicht, dann irgendwie war es ja halt, was das angeht. Dass man nicht irgendwie wie ein Tyrann oder wie ein Herrscher irgendwie in der Ehe ist, sondern christusähnlicher.
1: Ja.
2: Und das macht die Atmosphäre besser.
1: Der Ehe. Absolut. Und der Kontext ist auch so passend, Hannos, dieser Stelle, die du gerade anführst aus Philipper 2. Die Gesinnung Christi, die wir haben sollen, davon spricht Paulus ja in Vers 5 und 6. Und das ist die Antwort letztendlich auf eine fehlende Einheit in der Gemeinde Philippi. Ja, da gab es ja Spannungen in Philippi. Und deswegen sagt Paulus, ein jeder sehe nicht auf das Seine, sondern auf das, was den anderen dient. In Demut achte einer den anderen höher als sich selbst. Und dann kommt Philipper 2, 5 und 6. So hat es auch Christus gemacht. Er hatte die Herrlichkeit, hat sich selbst erniedrigt, ist den Weg der Demut gegangen. Und ich finde das so stark, dass du diesen Aspekt bringst, dass du sagst, eine interkulturelle Ehe hat das Potenzial, mich Christus ähnlicher zu machen, indem ich nicht auf das meine schaue, sondern was meiner Frau dient. Amen.
5: Amen.
1: Ja. Ja, noch Gedanken dazu, zu diesem Thema.
6: Ein Gedanke ist auch der, dass Jesus sagt, wie kannst du sagen, dass du Gott liebst und deinen Bruder hassen?
1: Mhm.
6: Ja, und bei Brüder meint Jesus nicht nur die Juden unter sich, sondern in dem Fall meint er die Brüder auch seine Jünger als Brüder.
1: Mhm.
6: Und ich glaube, das fällt uns leicht, unseren Bruder, der hier neben uns sitzt, vielleicht zu lieben, vielleicht auch nicht so. Aber jetzt müssen wir mal unsere Familie größer denken. Unsere Familie endet nicht hier in Deutschland als Christen. Unsere Familie ist global als Gemeinde. Und diese Menschen, die sollen wir auch lieben. Und es ist ein wichtiges Thema und ich glaube, da kann man lange drüber diskutieren, wie können wir denn andere Menschen lieben? Was sind Werke der Liebe? Und wenn man sich darüber Gedanken macht, dann glaube ich, kommt das in der Ehe auch so ein bisschen raus. Wie kann ich einen anderen Menschen mit einer anderen Kultur, der anders denkt, der andere Gewohnheiten hat, wie kann ich so einen Menschen lieben? Und dann fängt man an, mit der Person und mit dem Thema Liebe zu beschäftigen. Und ich glaube, es hilft einem, das Thema Liebe zu verstehen oder besser zu verstehen, wenn man nicht nur mit lieben Menschen zu tun hat, sondern auch mal mit Menschen, die anders sind.
1: Mhm. Aber würdest du auch sagen, dass gerade jetzt eure interkulturelle Ehe dir auch hilft, weil du hier lernst, in der Ehe einen Menschen zu lieben, deine Ehefrau, die aus einer anderen Kultur kommt, dass dir das auch zugleich hilft, deine Brüder und Schwestern auf anderen Teilen der Welt, die aus einer anderen Kultur kommen, mehr zu lieben?
6: Genau.
1: Stark, ja.
5: Weil ich finde, das, was du bisher erzählt hast, hat so viel Liebe schon deutlich gemacht. Weil du kommst aus der deutschen Kultur und ihr lebt in Deutschland. Aber ich fand, es hat jetzt immer so gezeigt, dass du dich so da reindenkst und versuchst, Tracys Sichtweise zu erkennen, zu verstehen. Ne? Und das fand ich schon sehr bemerkenswert jetzt. Ja, in unserem Gespräch.
1: Absolut, ist mir auch aufgefallen.
5: Und dass das ja sehr viel Liebe zeigt, die jetzt auch einen großen Aufwand erfordert.
1: Ja.
5: Ne? Und nicht, ich liebe dich, weil du mir passt oder so,
1: ja.
5: Ne? Sondern sehr aktive Liebe.
1: Ja.
2: Danke für den Austausch. Ne? Also ich muss ja sagen, das hilft auf jeden Fall, ne, Caro. Ich muss ja sagen, am Anfang als Ausländer, man schimpft sehr oft über die Deutschen. Ne? Aber im Negativen halt. Ne? Die sind pünktlich, die sind überpünktlich, die wollen alles perfekt haben, die meckern viel und so und so und so und so und so alles. Und man vergisst sich im Spiegel das Wort Gottes irgendwie selber hinein zu stellen.
5: Mhm.
2: Und zu sehen, dass man selber irgendwie ein Sünder ist.
1: Mhm.
2: Ne? Dass man nicht besser ist und so, nicht anders ist. Und in der Ehe lernt man quasi, also durch sie versteht man die Ostdeutsche irgendwie ein bisschen besser.
1: Mhm.
2: Man lernt sie auch zu lieben, so wie sie sind.
1: Ja.
2: Das ist irgendwie ein Geheimnis halt, ne?
1: Ja.
2: Das ist richtig schön. Finde ich schön. Das hilft auf jeden Fall. Aufhören mit der Meckerei, aufhören mit der Selbstdarstellung ne? von sich selbst und so, sondern sich hineinzuversetzen und man entdeckt auch Schätzen.
1: Ja,
5: ja wertschätzen.
2: Ja, wertschätzen. Ja. Ne? Genau, man entdeckt
5: auf,
2: es auch.
5: Mhm. Auf diese individuelle Art, ne?
2: Genau, das ist richtig schön. Das ist schön auf jeden Fall. Genau, und meine Eltern, also ich schließe einfach ab, meine Eltern. Und Geschwistern, die haben schon gesagt, Hanno, du bist nicht mehr so wie vor 20 Jahren. Ich sag, wie, was denkt ihr? Nee, man merkt, wenn du uns besuchen kommst, du bist anders. Und die finden das auch nicht so gerade so schön. Also, aber gut, Gott sei Dank.
1: Stützt die These, dass Kultur erlernt werden kann, richtig?
2: Amen.
1: Ach, ja. Du hast gerade gesagt, das ist auch etwas Geheimnisvolles, ja? Eine Frau, die aus einer anderen Kultur kommt, in diesem Fall die ostdeutsche Kultur, zu lieben. Und ich glaube, alles, was so geheimnisvoll ist, hat ja auch ein enorm großes Zeugnispotenzial. Ne? Wenn die Welt schaut, auf uns schaut, auf unsere Ehen und feststellt, ihr seid so verschieden, ihr kommt aus unterschiedlichen Kulturen, aber wie ihr miteinander umgeht, das hat was Anziehendes. Ja? Und das ist ja gerade das, ich meine, die theologische Grundlage, warum eine interkulturelle Ehe wirklich gut funktionieren kann. Die haben wir zum einen Galater 3, 28, aber ich will hier jetzt mal Kolosser 3, Vers 11 zitieren. Da steht, da ist weder Grieche noch Jude, Beschneidung noch unbeschnitten sein, Barbar, Sküte, Sklave, Freier, sondern alles in allem Christus. Und darum geht's. Hier werden unterschiedliche Kulturen unter anderem aufgelistet, ja, die wirklich diametral voneinander entfernt waren. Und Christus ist das Bindeglied. Ja, und das habt ihr jetzt gerade auch so bezeugt. Da, wo Christus das Zentrum ist, wo er unser Vorbild ist, da besteht die Grundlage, dass eine interkulturelle Ehe nicht nur funktionieren kann, sondern dass sie auch ein starkes Zeugnis ist für die Außenwelt. Ne?
5: Ja, wenn ihr jetzt rückblickend auf eure Jahre der Erfahrung in einer interkulturellen Ehe zurückschaut, was für Ratschläge würdet ihr geben an vielleicht Verlobte, die so eine Ehe eingehen möchten, oder an Verheiratete, die in einer ähnlichen Situation sind?
0: Ja, also definitiv die Kommunikation, also über alles zu reden, über die Sachen, die einem gut gefallen, wie auch die Sachen, mit denen man nicht klarkommt, das frühzeitig zu kommunizieren und zu offenbaren und sich aber auch ein bisschen darauf einzulassen, einfach irgendwie, es ist ein Abenteuer und ein Abenteuer kann man auch genießen, wenn es was Ungewisses ist oder teilweise auch Schwierigkeiten und Hürden mit sich bringt, ist es dennoch ein schönes Abenteuer und darauf darf man sich auch freuen. Ja.
6: Ja, ein wichtiger Hinweis, der mir aufgefallen ist, ist, dass man gerade bei interkulturellen Beziehungen nicht sarkastisch und ironisch sein sollte. Die Sprachbarriere ist eins, was das Ganze total erschwert, aber auch der Kulturunterschied, ja, der macht es schwierig, solche Sachen zu verstehen. Das heißt, das sollte man auf jeden Fall vermeiden, sarkastisch oder ironisch zu sein. Ein weiterer Punkt ist der, nicht jeder macht es, nicht jede Ehe macht es, aber ich denke, es ist immens wichtig, dass man als dreifache Schnur sich betrachtet. Ja, dass die Frau, der Mann und Christus in der Mitte ist. Und das sind nicht drei einzelne Schnüre, die zwischen zwei Welten gespannt sind, sondern die sind miteinander verflochten in allen Bereichen. Das bedeutet, dass man in der Ehe gemeinsam auch Andachten macht und zusammen betet. Ja, das ist ein ganz, ganz wichtiger Punkt. Nicht nur für interkulturelle Ehen, auch für alle. Aber ich glaube, gerade bei interkulturellen, dass man immer wieder darauf achtet, was ist der Hauptpunkt oder welche der drei Adern ist die Hauptader in dieser Schnur? Und das ist Christus, dass man darauf achtet. Und dann merkt man vielleicht, der andere hat einen Fehler, aber ich vergebe ihm in dieser Hinsicht. Man kann drüber reden und man vergibt aber. Ja, das ist immens wichtig, weil wir werden sündigen, wir sind Sünder. Und man muss halt immer wieder den Fokus setzen, was ist das Wichtigste? Und das ist nicht die Kinder, das ist nicht die Nachbarschaft, das Haus, das ist Christus in unserer Ehe.
1: Und vielleicht ist das ein richtig gutes letztes Statement gewesen. Christus ganz am Ende, er ist der verbindende Faktor. Wir bedanken uns bei euch ganz, ganz herzlich, dass ihr euch die Zeit genommen habt. Es war aus unserer Sicht eine sehr gelungene Talkrunde. Vielen Dank für eure wichtigen Hinweise. Ja, und damit verabschieden wir uns an dieser Stelle hier aus Köln. Schön, dass ihr eingeschaltet habt. Bis dann. Tschüss.

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Aber noch viel schlimmer als die Furcht vor Menschen, liebe Freunde, ist die Furcht vor dem Tod. Weil jeder Mensch mehr oder weniger Angst hat vor dem Tod. Am liebsten würden die Menschen den Tod direkt aus der Welt schaffen oder wenigstens aus dem Bewusstsein verdrängen. Weil wir eben nicht wissen, was danach kommt, was auf uns wartet und wie es weitergeht. Oder wie ist Sterben überhaupt? Tut das weh, die Augen zuzumachen für immer hier auf dieser Erde? Und so wie Gott das Wissen um die Existenz des Schöpfergottes in das Herz eines jeden Menschen gelegt hat, genauso hat er auch das Wissen um unsere Endlichkeit, also um unser Ende, hat er auch in unser Herz hineingegeben. Und deswegen schreibt Salomo, der weise Salomo, er schreibt, dass Gott jedem Menschen die Ewigkeit ins Herz gelegt hat. Prediger 3, Vers 11, alles hat er, also Gott, schön gemacht zu seiner Zeit und auch hat er die Ewigkeit in unser Herz gelegt. Und wie ein unsichtbarer Feind lauert der Tod auf jeden von uns. Und jeder von euch hat eine Verabredung mit diesem Kerl, mit diesem Tod. Und ich sage euch eins, zu dieser Verabredung wirst du garantiert nicht zu spät kommen, weil die ist unverrückbar. Und das sagt auch die Bibel im Hebräerbrief Kapitel 9, da heißt es, wie es dem Menschen bestimmt ist, einmal zu sterben und danach aber das Gericht. Und diese Ahnung, die in dem Herzen eines jeden Menschen schlummert, diese Ahnung, dass jeder einmal vor dem heiligen und gerechten Gott steht, um dann Rechenschaft abzulegen, nicht nur für alle Taten, sondern auch für alle Gedanken und auch für alle Worte, die wir gesagt haben, dieses Bewusstsein ängstigt den Menschen. Und diese Furcht vor dem Tod und diese Furcht vor dem kommenden Gericht wird besonders deutlich, wenn man mal einige Zeugnisse von Menschen liest, was sie geäußert haben, unmittelbar bevor sie gestorben sind. Das ist sehr beeindruckend. Ein Blick auf das Sterbelager verrät da viel mehr als die Worte dieser Personen, die sie jemals zu Lebzeiten gesprochen haben. Hier einige Beispiele. Da haben wir einmal Grigorjewitsch Jagoda. Das war der Chef des russischen Geheimdienstes, der KGB. Er sagte vor seinem Tod, es muss einen Gott geben, er bestraft mich wegen meiner Sünden. Oder Thomas Hobbes, ein englischer Philosoph und Atheist, er sagte vor seinem Tod, ich stehe vor einem furchtbaren Sprung in die Finsternis. Oder Cesare Borgia, das war der Sohn eines Papstes. Er war ein italienischer Staatsmann. Er sagte, ich habe für alles Vorsorge getroffen im Laufe meines Lebens, nur nicht für den Tod. Und jetzt muss ich völlig unvorbereitet sterben. Das sind schon beeindruckende Worte aus dem Mund von Leuten, die unmittelbar danach gestorben sind. Oder David Hume, ein schottischer Philosoph, Historiker, auch ein Atheist. Er schrie nur noch vor seinem Tod, ich bin in Flammen. Und seine Verzweiflung, die war schrecklich. Oder Sir Thomas Scott, früherer Präsident des englischen Oberhauses. Er sagte vor seinem Tod, bis zu diesem Augenblick dachte ich, es gäbe weder Gott noch Hölle. Jetzt weiß und fühle ich, dass es beides gibt. Und ich bin dem Verderben ausgeliefert durch das gerechte Urteil des Allmächtigen. Heinrich Heine, der deutsche Dichter, er war auch Atheist bis auf die Knochen. Aber als es an Sterben ging in seinem Leben, da änderte er radikal seine Haltung. Radikal hat er seine Meinung über Gott geändert. Da sagte er, Gedichte, die nur halbwegs Anzüglichkeiten gegen Gott enthielten, habe ich mit ängstlichem Eifer den Flammen überliefert. Es ist besser, dass die Verse brennen, als der Versemacher.
Ich bin zu Gott zurückgekehrt, wie ein verlorener Sohn, nachdem ich lange bei den Hegelianern, das war auch ein Atheist, bei den Hegelianern die Schweine gehütet habe. In der Theologie, schreibt er weiter, muss ich mich des Rückschreitens beschuldigen, indem ich zu einem persönlichen Gott zurückgekehrt bin. Das sind deutliche Worte, liebe Freunde. Der hat die Kurve noch gekriegt. Aber wirst du sie kriegen, wenn du bis heute dich geweigert hast, diese persönliche Beziehung zu Gott zu suchen durch den Herrn Jesus? Als es bei diesen Männern zum Sterben ging, wussten sie alle, was auf sie zukommt, und sie alle fürchteten sich. Aber in unserer Welt ist Sterben kein Thema mehr. Unsere Gesellschaft hat den Tod reduziert auf ein nicht mehr funktionieren. Wir funktionieren nicht mehr. Das ist Tod. Aber die Furcht vor dem Tod, die bleibt in den Herzen der Menschen erhalten. Und wegen dieser schrecklichen Furcht, die Menschen vor dem Tod haben, ist der Herr Jesus auf die Erde gekommen. Auch deswegen ist er gekommen, wegen der Furcht vor dem Tod. Und deswegen ist er auch für uns Menschen am Kreuz gestorben, wegen dieser Furcht vor dem Tod. Das lesen wir im Hebräerbrief Kapitel 2. Da heißt es, weil Menschen von Fleisch und Blut sind, ist auch er, also Jesus, ein Mensch von Fleisch und Blut geworden. Und so konnte er durch seinen Tod den Teufel entmachten, der die Macht über den Tod hatte, und konnte die befreien, die durch Angst vor dem Tod ihr ganzes Leben lang versklavt waren. Das ist genau das, worüber wir reden. Er befreit uns vor der Angst vor dem Tod. Der Herr Jesus weiß genau, was unser Leben überschattet, liebe Freunde. Wenn wir an ihn glauben, dann schenkt er uns ewiges Leben und er kuriert uns von der Todesfurcht. Aber damit ist noch nicht Schluss. Das war erst der Punkt 3 von den Dingen, von denen der Herr Jesus uns befreit. Das vierte ist, der Herr Jesus befreit dich auch von Hoffnungslosigkeit. Also alle diese Dinge, die der Herr Jesus uns anbietet, wie er uns aus Gebundenheiten herausführt, jedes einzelne ist einfach so gewaltig, dass man auf die Knie fallen könnte vor ihm und sagen könnte, Preis und Dank sei dir, Herr Jesus, du unser Erlöser, dass du jeden Menschen befreien willst. Und hier auch von der Hoffnungslosigkeit. Da heißt es im 1. Petrusbrief, Kapitel 1, gepriesen sei der Gott und Vater unseres Herrn Jesus Christus, der nach seiner großen Barmherzigkeit uns wiedergeboren hat zu einer lebendigen Hoffnung durch die Auferstehung Jesu Christi aus den Toten, zu einem unvergänglichen und unbefleckten und unverwelklichen Erbteil, das in den Himmeln aufbewahrt ist für euch. Das schreibt er an echte Christen, an gläubige Gotteskinder. Aber wenn der Herr Jesus uns von der Hoffnungslosigkeit befreien will, dann muss ich zuerst einmal fragen, warst du schon mal in einer wirklich hoffnungslosen Lage, wo du keinen Ausweg mehr gesehen hast? Kennst du das? Warum geben Menschen auf? Warum sagen Menschen manchmal, wozu soll das jetzt noch gut sein? Oder warum sagen Menschen, warum soll ich weitermachen? Die am Ende sind, die nicht mehr wissen, wie es weitergehen kann. Das ist, glaube ich, auch ein Grund, warum in Deutschland alle 4 Minuten ein Selbstmordversuch unternommen wird. Alle 4 Minuten. Wenn ich eine Stunde predige, dann haben 15 bis 20 Menschen ihr Leben sich selbst genommen, weil sie hoffnungslos waren. Das sind im Jahr immer noch, auch wenn manche nicht gelingen, manche Versuche, aber immer noch 11.000 pro Jahr. 11.000 Menschen, die ihr Leben ein Ende machen. Das sind alle 47 Minuten. Alle 47 Minuten beendet irgendein Mensch sein eigenes Leben. Das sind mehr Tote als im Verkehr, als mit Drogen, als mit AIDS und Gewaltverbrechen zusammengenommen.
Habt ihr das richtig mitgekriegt? Das ist eine Menge. Das ist eine Menge. Und warum begehen Menschen Selbstmord? Weil sie meinen, dass ein Weiterleben keinen Sinn mehr macht und sich die Dinge sowieso nicht mehr ändern, weil sie einfach keine Hoffnung haben. Aber der Herr Jesus befreit die Menschen, und zwar die, die sich ihm anvertraut haben. Er befreit sie von dieser Denkweise und dann legt er eine lebendige Hoffnung in ihr Herz, dass Gott alles so verändert, wie wir es uns niemals vorstellen könnten. Offenbarung 21, das letzte Buch der Bibel, da heißt es, und der, welcher auf dem Thron saß, der sprach, siehe, ich mache alles neu. Wenn du verzweifelt bist, weil du keinen Ausweg mehr siehst, Gott wird einmal alles neu machen. Das war das vierte. Jetzt kommt das fünfte, wo Gott uns befreit. Jesus Christus befreit uns auch von Sinnlosigkeit. Und das ist uns vielleicht auch schon mal aufgefallen, dass es heute so viele Leute gibt in unserer Gesellschaft, die leben völlig ohne eine Richtung im Leben zu haben, ohne ein Ziel anzusteuern. Und so ein Leben ohne Ziel, ohne Visionen, egal wie ich das nenne, so ein Leben kann einen total lähmen. Aber der Herr Jesus befreit dich davon und er gibt dir Ziel und er gibt dir Richtung in deinem Leben. Er gibt uns Arbeit, für die sich zu leben wirklich lohnt. Epheser 2, da lesen wir im Vers 10, denn wir, das redet er wieder zu den Gläubigen, wir sind sein Gebilde in Christus Jesus geschaffen, wozu? Zu guten Werken, die Gott vorher schon bereitet hat, damit wir in ihnen wandeln sollen. Also er hat schon Arbeit für uns, die uns Sinn und Ziel gibt, warum wir hier sind. Und dann als sechstes,

für alle Ewigkeit bei ihm im Himmel ist und dann in Freiheit die Herrlichkeit des Himmels so richtig genießen kann. Weil dafür, liebe Freunde, hat Gott uns eigentlich ursprünglich auch geschaffen, um eine Beziehung zu ihm, unserem Schöpfer, zu haben. Dafür hat Gott dich gemacht, weil Gott wollte von Anfang an mit dir persönlich eine persönliche Beziehung haben. Deswegen lesen wir im 1. Mose 1, gerade ganz am Anfang im Schöpfungsbericht, und Gott schuf den Menschen nach seinem Bild, nach dem Bild Gottes schuf er ihn, als Mann und Frau schuf er sie. Und da will ich gar nicht darüber reden, über Ehe für alle. Da lesen wir, wie wir geschaffen sind. Als Mann und Frau schuf er sie. Also als er alles geschaffen hatte, sagte er, alles war sehr gut. Und der Mensch lebte dort in dem Garten unter der liebenden Herrschaft Gottes. Also Gott erschuf den Menschen, er schuf dich und mich, um Gemeinschaft mit ihm zu haben. Er erschuf uns, um uns seine Liebe zu zeigen und zu schenken. Aber Liebe, liebe Freunde, Liebe braucht Freiheit. Das ist unser Thema heute, Freiheit. Liebe braucht Freiheit. Ohne Freiheit gibt es keine Liebe. Liebe braucht Freiheit, um Entscheidungen treffen zu können. Und so hat Gott uns gemacht, um Gemeinschaft zu haben, um uns seine Liebe zu geben. Aber er hat uns auch die Fähigkeit gegeben, zu seiner Liebe Nein zu sagen, abzulehnen. Und unsere Voreltern, also Adam und Eva, dachten, dass Freiheit so viel heißt wie nach dem eigenen Willen, ohne Gott zu leben. Und das ging voll daneben und sie haben diese Liebe Gottes abgelehnt und sie fielen in Sünde. Das nennt der Theologe den Sündenfall. Und das hatte sehr weitreichende Konsequenzen für den Menschen. Sehr weitreichend. Als erstes musste der Mensch den Garten Gottes, den Gott für den Menschen extra wunderschön gepflanzt hatte, er musste den Garten Gottes verlassen. Das wird in der Bibel ganz sachlich und nüchtern mit einem Satz formuliert. Und Gott, der Herr, schickte den Menschen aus dem Garten Eden hinaus. Und von da an, liebe Freunde, lebte Adam und Eva und nach ihnen jeder Mensch von Gott getrennt. Jeder Mensch nach ihnen war von Gott getrennt. Aber es kam noch schlimmer, Freunde. Es kam noch schlimmer. Es tat sich nämlich durch die Sünde eine unüberwindbare Kluft auf zwischen Gott und den Menschen. Und von diesem Augenblick an lebten die Menschen im Machtbereich Satans. Deswegen nennt die Bibel ihn den Gott dieser Welt, den Fürsten dieser Welt. Und zwar mit dem Ziel der ewigen Verdammnis. Also von Gott hinweg für ewig. Und es sind unsere Sünden, liebe Freunde, die verhindern, dass wir zurückkommen auf die andere Seite. Es sind unsere Sünden, die verhindern, dass wir zu Gott kommen können. Und die Bibel sagt es so kurz und nüchtern. Sie sagt, eure Sünden trennen euch von Gott. Aber weil der Mensch in seinem Herzen unheilbar religiös ist, weil Gott die Ewigkeit da reingelegt hat. Deswegen hat der Mensch diese Sehnsucht immer. Wir möchten eigentlich zurück zu Gott oder wie immer sie den dann nennen in einer gefallenen Welt. Wir wollen zurück und sie haben alles versucht, um zurückzukommen. Die einen haben Geld gespendet, die anderen meinten, ja, mit einem moralisch hochstehenden Leben, da können wir wieder zurückkommen zu Gott. Oder andere meinen, ja, wir müssen eine Religion haben und sind Mitglied geworden. Oder andere Mitglied in irgendeiner Kirche und so weiter. Aber was immer die Leute gemacht haben, es konnte gar nicht funktionieren. Und das kann jeder von euch, der vernünftig denkt, sofort nachvollziehen. Weil egal, wie viel Geld du in den Klingelbeutel steckst, egal, wie oft du in die Kirche rennst, egal, wo du überall Mitglied wirst, nichts kann auch nur eine einzige Sünde in

deinem Leben eliminieren, wegmachen, ungeschehen machen. Das funktioniert einfach nicht. Und deswegen die Frage, gibt es da überhaupt eine Rettung? Gibt es überhaupt eine Möglichkeit? Ja, es gibt Hilfe. Aber wenn es Hilfe gibt für dieses Dilemma, in dem wir stecken, getrennt von Gott, dann kann diese Hilfe nur von der anderen Seite, also von der Seite Gottes kommen, liebe Freunde. Das kann jeder verstehen. Und genau das hat Gott getan. Sein Sohn Jesus Christus hat den Himmel verlassen und ist auf unsere Seite gekommen. Auf unsere Seite. Und daran erinnern sich eigentlich, und das ist der wahre Grund, woran sich Christen eigentlich Weihnachten erinnern sollten und nicht den ganzen Firlefanz mit allen möglichen Geschenken und so weiter. Sondern das Entscheidende ist, Gott kommt auf unsere Seite. Gott wird Mensch. Immanuel, Gott mit uns. Das ist die Bedeutung von Weihnachten. Aber der Herr Jesus ist ja nicht in der Krippe geblieben, sondern er ist gewachsen, er ist älter geworden. Und dann ging er an das Kreuz von Golgatha. Und dort am Kreuz hat er die Strafe bezahlt für unsere Sünden, die wir nicht loswerden durch irgendwelche guten Werke oder durch Mitgliedschaft oder was auch immer. Da hat er für sie bezahlt. Was hat er bezahlt? Na, den Preis, den Gott festgesetzt hat für die Sünden. Und dieser Preis ist, der Lohn für die Sünde ist der Tod. So sagt es die Bibel, Gottes Wort. Oder im Römer 5, Vers 8 lesen wir, Christus ist, als wir noch Sünder waren, für uns gestorben. Trennung von Gott und Tod. Also ich sage euch, Trennung von der Quelle des Lebens, das ist Gott. Aber weil der Herr Jesus eben nicht im Tod geblieben ist, sondern weil er nach 3 Tagen auferstanden ist, deswegen ist sein Kreuz für jeden, der ihm sein Leben anvertraut, zu einer Brücke geworden. Einer Brücke hinüber wieder zu Gott. Der Weg zurück in eine Beziehung zu Gott, die führt alleine über das Kreuz, liebe Freunde. Und diese Brücke, die ist frei. Da kann jeder hinübergehen. Jeder, der will, kann jetzt wieder dorthin zurückkehren und wieder mit Gott Gemeinschaft haben, liebe Freunde. Also ich sage euch, dieser Weg Gottes, das ist der Weg der Gnade. Unverdiente Zuwendung Gottes. Deswegen geht dieser Vers ja weiter. Die Gnadengabe Gottes ist ewiges Leben in Christus Jesus, unseren Herrn. Und wenn du willst, führt Gott auch dich zurück über diese Brücke, über das Kreuz Christi, hinüber wieder in eine Beziehung zu dem großen Schöpfergott. Also der Herr Jesus befreit jeden, der da will, aus dem Machtbereich Satans, versöhnt ihn mit Gott und stellt ihn dann wieder unter die liebende Herrschaft Gottes in die Freiheit der Kinder Gottes. Und wenn man dieses Heilswerk des Herrn Jesus betrachtet und darüber nachdenkt, liebe Freunde, dann kann man im Grunde genommen nur ausrufen, was wir schon hören, was auch frühe Christen ausgerufen haben. Das finden wir im Kolosserbrief, den Christen in dieser Stadt Kolossee. Die haben nämlich laut gerufen, dank dem Vater, der uns errettet hat aus der Macht der Finsternis und versetzt hat in das Reich des Sohnes seiner Liebe. Und das ist meine Frage am Ende, meine Frage an dich. Willst du nicht heute zu dem Herrn Jesus kommen? Willst du nicht zu ihm kommen, um dich retten zu lassen? Ich bitte dich in seinem Namen, kehre um zu ihm. Komm zurück zu ihm. Er will dich zu einem Kind Gottes machen. Echte Freiheit, liebe Freunde, findest du nur dann, wenn du an dem Platz angekommen bist, für den du eigentlich erschaffen worden bist. Den haben wir alle verlassen wegen unserer Sünde. Aber echte Freiheit findest du nur dann, wenn du da zurückgekommen bist, nämlich eine persönliche Beziehung zu dem Herrn Jesus, dem Sohn Gottes. Deswegen heißt es in der Bibel, im Johannesevangelium Kapitel 1, so viele ihn, den Herrn Jesus aufnahmen, in ihr Leben aufnahmen, denen gab er das Recht, Kinder Gottes zu werden,
denen, die an seinen Namen glauben. Ich habe dir heute Morgen die Möglichkeit der ewigen Errettung vorgestellt. Ich habe dir das erklärt. Ich habe mir Mühe gegeben, um es deutlich zu machen, damit niemand rausgehen kann und sagen kann, ich habe nicht verstanden, worum es geht. Jeder muss das verstanden haben. Jeder. Die Entscheidung aber, ob du diese Möglichkeit, die Gott dir geschaffen hat, die Entscheidung, ob du die annimmst, die triffst du alleine. Weil Gott hat uns auch heute noch, er hat diese Fähigkeit, in Freiheit Entscheidungen treffen zu können. Er hat uns die nicht abgenommen, sondern die hast du noch. Deswegen hast du die Freiheit, das Angebot Gottes anzunehmen oder abzulehnen. Und einfach rausgehen, ohne eine Meinung zu äußern in deinem Herzen, ist dasselbe wie ablehnen. Da musst du einfach nüchtern sein. Das ist genau das Gleiche, als wenn ich sage, ich will es nicht. Und deswegen bitte ich dich, weil das, was du entscheidest oder wie du dich entscheidest, das hat Einfluss auf deine Ewigkeit, nicht auf meine, auf deine Ewigkeit. Wenn du heute Nachmittag umfällst und tot bist, dann beginnt die Ewigkeit für dich. Und Gott hat diese Möglichkeit, sich zu entscheiden, am richtigen Ort die Augen aufzuschlagen, in der Herrlichkeit bei Gott. Der hat diese Entscheidungsmöglichkeit in deine Hand gelegt. Deswegen begreife ich nicht, dass manche Leute einfach weggehen oder nicht wenigstens zurückbleiben und nochmal nachfragen. Habe ich das richtig verstanden, dass das alles umsonst ist, dass ich kein Mitglied werden muss irgendwo? Ja, bleib zurück. Stelle diese Frage. Und ich werde dir sagen, nein, um Mitglieder zu werben, wäre ich nicht nach Bad Rothenfelde gekommen. Und meine Frau auch nicht. Und die Geschwister hier in Dissen, die hätten auch dieses Zelt hier nicht aufgerichtet, wenn es darum geht, Werbung zu machen für Mitglieder. Nein, es geht um deine Beziehung zu Gott und es geht um deine Ewigkeit, wo du die zubringst und ob du das Angebot Gottes annimmst. Und darum werbe ich. Und dazu lade ich ein im Namen des Herrn Jesus. Lass dich versöhnen mit Gott, weil er den, der keine Sünde kannte, das ist der Herr Jesus, den hat er für dich zur Sünde gemacht und am Kreuz gerichtet, an deiner Stelle und an meiner Stelle. Und deswegen bitte ich dich in seinem Namen, komme heute zu dem Herrn Jesus. Und den ersten Schritt zu ihm kannst du machen, während wir das Lied singen, ich komme zum Kreuz. Wir hören das wieder von der Gruppe, die uns dieses Lied singt und ihr könnt es mitsingen, wenn ihr es kennt, singt es einfach leise mit, aber vor allen Dingen achtet auf den Text, weil dieser Text ist wie ein Gebet. Das könnte sein, dass du das als Gebet singen möchtest oder sagen möchtest. Ich komme zum Kreuz, ich suche Gnade bei dir. Das kann der erste Schritt sein, um mit Gott versöhnt zu werden. Dazu lade ich dich ein. Und wenn du willst, kannst du, während wir das Lied singen oder du liest es, während wir alle stehen, kannst du einfach nach vorne kommen, um dem Herrn Jesus einfach auch sichtbar zu zeigen, Herr, ich habe verstanden, worum es geht und ich komme heute zu dir. Wir singen alle Verse und danach will ich mit uns beten.

Herr Jesus Christus, wir danken dir von ganzem Herzen dafür, dass du gekommen bist, um uns in die Freiheit der Kinder Gottes zu führen. Und du hast dafür einen hohen Preis, ja den höchsten Preis bezahlt, den man sich vorstellen kann. Du warst bereit, dein Leben zu geben. O Herr, dafür danke ich dir von Herzen. Ich danke dir dafür, dass du uns Menschen so sehr liebst, dass du diesen Weg gegangen bist bis zum Ende, als du gerufen hast am Kreuz von Golgatha, es ist vollbracht. Da hast du das Erlösungswerk Gottes vollbracht, hast den Weg bereitet für jeden Menschen zu dir zu kommen, um Vergebung zu empfangen und ewiges Leben als Geschenk. Und so bitte ich dich auch jetzt noch einmal, dass du durch die Reihen gehst und an die Herzen all derer klopfst, die noch nie bei dir waren. Ob da nicht heute Morgen jemand ist, der heute sein Leben dir anvertraut. O Herr, ich bitte dich, ziehe an dein Herz, dass jeder erkennt, wie sehr du ihn wertschätzt und liebst. Aber auch für die anderen bete ich, Herr, die schon einmal bei dir waren, aber die sich vielleicht innerlich entfernt haben, ob da nicht auch jemand ist, der deine Stimme hört und sagt, ich will zurückkehren in die Freiheit der Kinder Gottes. Ich will mein Leben noch einmal neu dem Herrn Jesus weihen. Ziehe auch sie zu dir an dein Herz. Danke, Herr, dass du niemanden, der zu dir kommt, hinausstößt, sondern alle mit Freuden annimmst. Und darüber preise ich dich und erhebe deinen Namen, weil nur durch deinen Namen die Rettung möglich ist. Amen.

Liebe Zuhörerinnen, lieber Zuhörer, Sie haben gerade die Botschaft des Evangeliums gehört. Darf ich Sie fragen, haben Sie schon eine persönliche Beziehung zu Jesus Christus? Ist er schon Ihr Retter? Haben Sie ihn schon um Vergebung Ihrer Sünden gebeten? Und hier sind die geistlichen Tatsachen, um die es in den Botschaften immer wieder ging. Jeder Mensch ist ein Sünder und durch seine Sünde von Gott getrennt. Diese Sünde steht wie eine gewaltige Kluft zwischen Gott und uns. Niemand von uns kann diese Kluft überbrücken. Menschliche Versuche gab es immer wieder genug, um durch eigene Leistung zu Gott zurückzukommen. Aber weil Gott uns Menschen so sehr liebt, hat er einen Weg geplant, um jeden, der will, zu erretten. Die Bibel sagt, denn so hat Gott die Welt geliebt, dass er seinen einzigen Sohn gab, damit jeder, der an ihn glaubt, nicht verloren geht, sondern ewiges Leben hat. Jesus Christus übernahm, obwohl er selbst nie gesündigt hatte, für die Menschen die Strafe der Sünde, nämlich den Tod am Kreuz und damit Trennung von Gott. Am dritten Tag ist er lebendig auferstanden und hat damit den Tod besiegt. Durch seinen Tod und Auferstehung hat er die Trennung von Gott überbrückt. Deswegen können jetzt alle, die ihre Sünden bekennen und ihm ihr Leben anvertrauen, zu Gott zurückkommen und ewig mit ihrem Schöpfer leben. Er möchte auch ihnen vergeben und sie reich beschenken. Wenn Sie diese Rettung für sich ganz persönlich annehmen möchten, dann können Sie Jesus Christus darum bitten. Da Sie ja nicht meinem Aufruf, nach vorn zu kommen, folgen können, gehen Sie doch einfach irgendwohin, wo Sie in Ruhe und allein mit dem Herrn Jesus reden, also beten können. Ihr Gebet könnte etwa so lauten: Herr Jesus Christus, nach der gehörten Botschaft habe ich den Plan verstanden, den du mit uns Menschen hast. In deiner großen Liebe hast du mich angesprochen. Du kennst mich und du weißt alles, was ich bisher falsch gemacht und gedacht habe. Alles ist bei dir aufgezeichnet und ich habe verstanden, dass ich so mit meinem Leben vor dir nicht bestehen kann. Bitte rette mich für Zeit und Ewigkeit. Ich bitte dich jetzt, vergib mir alle meine Sünden, die mir von Herzen leid tun, und reinige mich davon. Danke, dass du mein Gebet erhörst und mir alle meine Schuld und Sünden vergeben willst. Ich vertraue deiner Zusage. Und nun bitte ich dich, Herr Jesus, zieh du in mein Leben ein. Führe und leite mich auf dem Weg, den du mir zeigst. Ich weiß, dass du es gut mit mir meinst, darum will ich dir alle Bereiche meines Lebens anvertrauen. Hilf mir dabei, all das abzulegen, was für dich nicht in Ordnung ist. Schenke mir neue Gewohnheiten, die unter deinem Segen stehen, und gib mir ein gehorsames Herz, um das zu tun, was du mir in deinem Wort sagst. Hilf mir, nicht auf die Meinungen anderer zu achten, sondern dein Wort richtig zu verstehen und danach zu leben. Von nun an sollst du immer mein Herr sein, und ich möchte dir nachfolgen. Amen. Nun, es geht nicht um das mechanische Nachsprechen eines Gebets. Das rettet sie nicht. Aber wenn dieses Gebet von Herzen kommt, dann sind sie von Jesus Christus angenommen, denn er hat versprochen, wer zu mir kommt, den werde ich nicht hinausstoßen. Er hat sie errettet und sie sind ein Kind Gottes geworden. Die Errettung ist ein Geschenk Gottes an sie. Und wer etwas geschenkt bekommt, der sagt Danke. Wollen Sie das nicht auch tun? Wenn Sie gerade Ihr Leben dem Herrn Jesus anvertraut haben, dann formulieren Sie in eigenen Worten ein Gebet des Dankes. Sagen Sie es Gott, der jetzt Ihr himmlischer Vater geworden ist, und dem Retter Jesus Christus. Lieber Vater im Himmel, du bist jetzt auch mein Vater geworden, und ich darf dein Kind sein.
Durch deinen Sohn, meinen Herrn Jesus, hast du mich von aller Schuld befreit, und nun darf ich mit dir Gemeinschaft haben. Herr Jesus, ich danke dir, dass du mich errettet und mir ewiges Leben geschenkt hast. Amen. Wie geht es denn jetzt weiter? Nun, die Bibel vergleicht jeden, der zum Glauben an Jesus Christus gefunden hat, mit einem neugeborenen Kind. Neugeborene bedürfen einer besonderen Pflege. Sie sind schwach und müssen wachsen und lernen. Das gilt auch im Bereich des Glaubens. Die Geburt, also die Bekehrung, ist gut verlaufen. Echtes, neues Leben ist ihnen geschenkt worden. Nun sind Nahrung und gute Pflege unbedingt erforderlich. Natürlich hat Gott vorgesorgt und alles getan, dass sie eine gute Entwicklung nehmen können. Wachstumsstörungen vermeiden wir, wenn wir die Ratschläge Gottes befolgen. Es sind vier wichtige Punkte für ihr neues Leben, die sämtlich mit dem Buchstaben G beginnen. Erstens, Gottes Wort. Aufgrund der Bibel haben sie Gott angerufen und wurden errettet. Die Bibel ist das einzige von Gott autorisierte Buch. Kein anderes ist ihm hinsichtlich Autorität, Wahrheit, Informationsfülle und Herkunft gleich. Für das neue Leben ist das Lesen dieses Wortes die notwendige Nahrung. Die Bibel sagt, seid begierig nach der vernünftigen, lauteren Milch, wie die neugeborenen Kindlein. Das Wort der Bibel ist diese Milch. Fangen Sie an, täglich in der Bibel zu lesen, um sich über den Willen Gottes zu informieren. Machen Sie es sich zur lieben und täglichen Gewohnheit, die Bibel zu lesen. Das Frühstücken und Zähneputzen vergessen Sie an keinem Tag. Seien Sie auch hier ebenso konsequent und ergänzen Ihren Tagesrhythmus um diesen wichtigen Punkt. Zweitens, Gebet. Sprechen Sie täglich zu Ihrem Herrn. Durch sein Wort redet er zu uns und er möchte auch, dass wir mit ihm reden. Das tun wir im Gebet. Es ist ein großes Vorrecht, dass wir ihm alles sagen können. Das hilft uns auch, die Zukunft zu bewältigen. Das Gebet kennt nach der Bibel nur zwei Adressen: Gott, der jetzt Ihr Vater ist, und der Herr Jesus, der Ihr Retter, Ihr guter Hirte ist. Andere Gebetsadressen kennt die Bibel nicht. Wenn andere Menschen ihre Gebete auch an andere Empfänger richten mögen, tun sie es nicht oder jetzt nicht mehr. Sie können alle Dinge des Alltags zu einem Gebet machen. Danken Sie dem Herrn für alles, wovon Sie bewegt sind. Treten Sie auch in der Fürbitte für die Nöte anderer Menschen ein und bitten Sie, dass Menschen in Ihrem Umfeld zum lebendigen Glauben kommen. Bibellesen und Gebet ist für ein gesundes Glaubensleben äußerst wichtig. Drittens, Gehorsam. Beim Lesen der Bibel werden Sie viele hilfreiche Anweisungen für alle Bereiche des Lebens und auch für den Umgang mit Gott finden. Setzen Sie all das, was Sie verstanden haben, in die Tat um, und Sie werden einen großen Segen erfahren. Gott hat Gefallen daran, wenn wir uns als gehorsame Kinder erweisen, die nach seinem Wort leben und seine Gebote halten. Die Liebe zu unserem Herrn können wir nicht besser bezeugen, als dass wir ihm gehorsam sind. Die Bibel sagt, denn das ist die Liebe zu Gott, dass wir seine Gebote halten. Viertens, Gemeinschaft. Wir Menschen sind von unserem Schöpfer auf Gemeinschaft hin angelegt. Suchen und pflegen Sie Kontakt zu anderen bewussten Christen, die auch um eine Bekehrung wissen und in deren Leben auch Jesus Christus der Mittelpunkt ist. Nur mit solchen können Sie zusammen beten und sich im Glauben austauschen. Schließen Sie sich darum einer bibeltreuen Gemeinde an. Eine gute, lebendige Gemeinde ist dort, wo man der ganzen Bibel glaubt und wo Jesus Christus der Mittelpunkt ist. Ein solcher Platz ist eine wichtige Voraussetzung für unseren Glaubensweg.
Wir wünschen Ihnen von ganzem Herzen den Segen Gottes.

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0: Es ist 14 Uhr.
1: 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Juni. Wenn jemand in Christus ist, da ist eine neue Schöpfung. Das Alte ist vergangen, siehe, Neues ist geworden. 2. Korinther 5, Vers 17. Hungrig nach Liebe? Denise hatte viel Schweres erlebt, so dass sie sogar schon einmal versuchte, sich das Leben zu nehmen. Dann lernte sie in einem christlichen Hauskreis den Erlöser Jesus Christus kennen und öffnete ihm ihr Herz. Staunend entdeckte sie die vielen Bibelworte über Gottes Liebe und Vergebung. Schon bald verstand sie, dass sie ein Kind Gottes war und ein neuer Mensch in Christus. Sie erzählt: »Ich war jahrelang unglücklich, doch nun habe ich Gottes Liebe kennengelernt und erfahre sie jeden Tag neu. Mein ganzes Leben lang war ich hungrig nach Liebe. Als Kind sehnte ich mich nach der Zuneigung meiner Eltern, später nach der Liebe meines Mannes und meiner Kinder. Ich tat alles, um von meinem Freundeskreis gemocht zu werden, und ich versuchte sogar, mir die Anerkennung Gottes zu verdienen. Doch wie soll man glauben, dass man geliebt wird, wenn man sich selbst nicht für liebenswert hält? Heute weiß ich, ich bin geliebt. Gott hat mich so angenommen, wie ich bin, weil sein Sohn an meiner Stelle gestorben ist. Er hat mich freigesprochen und mein Gewissen ist endlich entlastet. Und auf seine Liebe kann ich mich jederzeit verlassen, denn er liebt seine Kinder. Zugleich erfahre ich die herzliche Liebe meiner Glaubensgeschwister. In der Familie Gottes finde ich die zwischenmenschliche Wärme, nach der ich mich so lange gesehnt habe. In Jeremia 31, Vers 3 steht: Gott spricht: Ja, mit ewiger Liebe habe ich dich geliebt, darum habe ich dir fortdauern lassen meine Güte.

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Juni. Aus der Übersetzung Neues Leben lesen wir aus dem 2. Buch Samuel, Kapitel 19, Vers 2 bis Kapitel 20, Vers 13. Joab tadelt den König. Joab erfuhr schon bald, dass der König um Absalom weinte und trauerte. Als die Truppen von dem Kummer des Königs um seinen Sohn hörten, verkehrte sich ihre Freude über den Sieg in tiefe Trauer. Sie schlichen an jenem Tag in die Stadt zurück, als ob sie sich schämten und in der Schlacht geflohen wären. Der König hatte sein Gesicht verhüllt und klagte laut: »Mein Sohn Absalom! Absalom, mein Sohn, mein Sohn!« Da ging Joab ins Haus des Königs und sagte zu ihm: »Wir haben heute dein Leben und das Leben deiner Söhne, Töchter, Frauen und Nebenfrauen gerettet, und du beschämst uns durch dein Verhalten. Du scheinst diejenigen zu lieben, die dich hassen, und die zu hassen, die dich lieben. Heute hast du deutlich gezeigt, dass dir deine Heerführer und Krieger nichts bedeuten. Seit heute weiß ich, wenn Absalom am Leben und wir alle tot wären, wärst du zufrieden. Jetzt geh hinaus und gratuliere dem Heer, denn ich schwöre beim Herrn, wenn du es nicht tust, wird nicht ein einziger Mann heute Nacht hier bleiben. Das wäre schlimmer für dich als alles, was du bisher erleben musstest.« Da ging der König hinaus und setzte sich ins Stadttor. Und als sich unter seinen Kriegern die Nachricht verbreitete, dass er dort war, gingen alle zu ihm hin. In der Zwischenzeit waren die Israeliten in ihre jeweiligen Heimatorte geflohen. In allen Stämmen Israels stritten die Leute miteinander und sagten: »Der König hat uns von unseren Feinden befreit und vor den Philistern gerettet. Doch jetzt musste er vor Absalom aus dem Land fliehen. Nun ist Absalom, den wir zu unserem König gesalbt hatten, in der Schlacht gefallen. Worauf wartet ihr? Warum holt ihr den König nicht wieder zurück?« König David hörte von diesem Wunsch des Volkes Israel. Da schickte er die Priester Zadok und Abjata zu den Ältesten von Juda und ließ ihnen ausrichten: »Warum seid ihr die Letzten, die den König in seinen Palast zurückholen wollen? Ihr seid doch meine Verwandten, mein Fleisch und Blut. Warum seid ihr die Letzten, die den König zurückholen wollen? Und Amasa sollt ihr von mir ausrichten: Bist du nicht mit mir verwandt? Gott soll mich strafen, wenn ich dich nicht an Joabs Stelle zu meinem Heerführer ernenne.« Da überzeugte David alle Männer von Juda, und sie ließen dem König ausrichten: »Kehre zu uns zurück und bringe alle mit, die bei dir sind.« Davids Rückkehr nach Jerusalem. Da machte sich der König auf den Rückweg. Als er am Jordan anlangte, kam ihm das Volk von Juda bis nach Gilgal entgegen, um ihn über den Fluss zu geleiten. Auch der Benjaminiter Shimi, der Sohn Geras aus Bahurim, eilte mit den Männern von Juda herbei, um König David zu begrüßen. Bei ihm waren 1000 Mann aus dem Stamm Benjamin, darunter auch Ziba, der Diener Sauls, mit seinen 15 Söhnen und 20 Knechten. Sie erreichten den Jordan noch vor der Ankunft des Königs. Dann durchquerten sie die Furt und stellten sich dem König zur Verfügung, um ihm und sein Gefolge über den Fluss zu bringen. Als der König gerade den Jordan überqueren wollte, warf sich Shimi, der Sohn Geras, vor ihm zu Boden. David verschont Shimi. »Mein Herr und König, vergib mir«, bat er. »Vergiss das Schlimme, das ich getan habe, als du Jerusalem verlassen musstest. Ich weiß jetzt, wie groß meine Sünde war. Deshalb bin ich heute hierher gekommen, um dich als Erster vom ganzen Haus Josef zu begrüßen.« Da sagte Abishai, der Sohn der Zeruja: »Shimi soll sterben, denn er hat den gesalbten König des Herrn verflucht.« »Was soll ich bloß mit euch Söhnen der Zeruja machen? Ihr führt mich in Versuchung«, rief David aus. »Heute soll niemand in Israel getötet werden, denn ich bin wieder König über Israel.« Und David wandte sich an Shimi und gelobte: »Du sollst nicht sterben.« Davids Freundlichkeit gegenüber Mephibosheth. Auch Mephibosheth, Sauls Enkel, kam dem König entgegen. Er hatte seit dem Tag, an dem der König Jerusalem verließ, bis zu dem Tag, an dem er in Frieden zurückkam, seine Füße und Kleider nicht mehr gewaschen und seinen Bart nicht geschnitten. Als er nun von Jerusalem her dem König entgegenkam, fragte dieser ihn:
»Warum bist du nicht mit mir gekommen, Mephibosheth?« Mephibosheth antwortete, »Mein Herr und König, mein Diener hat mich hintergangen. Ich habe ihm befohlen, sattle meinen Esel, damit ich mit dem König ziehen kann, denn wie du weißt, bin ich gelähmt. Er aber hat mich bei dir, meinem Herrn und König, verleumdet. Doch ich weiß, dass du wie ein Engel Gottes bist, deshalb tu, was du für richtig hältst. Alle Angehörigen meines Vaters hatten von dir nur den Tod zu erwarten, mein Herr und König, doch stattdessen hast du mich an deinen Tisch geladen. Wie könnte ich da vom König noch etwas fordern?« »Schon gut«, antwortete der König. »Ich setze nun fest, dass du und Ziba den Besitz Sauls unter euch aufteilen sollt.« »Er kann auch alles haben«, sagte Mephibosheth, »nachdem du wieder in Frieden heimgekehrt bist, mein Herr und König.« Davids Freundlichkeit gegenüber Barzillai. Der Gileaditer Barzillai war aus Rocklim gekommen, um den König über den Jordan zu geleiten und ihn dort zu verabschieden. Er war schon ein alter Mann von 80 Jahren. Er hatte den König während seines Aufenthaltes in Mahanaim mit Nahrung versorgt, denn er war sehr reich. »Komm mit mir und wohne bei mir in Jerusalem«, sagte der König zu Barzillai. »Dort werde ich für dich sorgen.« »Nein«, antwortete dieser, »ich bin viel zu alt, um mit dem König nach Jerusalem zu gehen. Ich bin jetzt 80 Jahre alt und kann nicht mehr unterscheiden, was gut ist und was nicht. Was ich esse und trinke, kann ich nicht mehr schmecken, und ich kann die Stimmen der Sänger und Sängerinnen nicht mehr hören. Ich wäre nur eine Last für meinen Herrn, den König. Ich möchte nur noch mit dem König zusammen über den Jordan setzen. Warum willst du, mein König, mich so reich belohnen? Lass mich in meine Heimatstadt zurückkehren, um dort zu sterben, wo mein Vater und meine Mutter begraben sind. Doch hier ist dein Diener Kimham. Lass ihn mit dir, mein Herr und König, ziehen und gib ihm, was immer du Gutes ihm geben willst.« Der König stimmte zu. »Kimham soll mit mir gehen, und ich will ihm Gutes tun. Was immer du möchtest, werde ich für dich tun.« Danach überquerte das ganze Volk gemeinsam mit dem König den Jordan. Barzillai kehrte, nachdem David ihn gesegnet und geküsst hatte, in seine Heimatstadt zurück. Der König zog nach Gilgal und nahm Kimham mit. Das ganze Heer Judas und das halbe Heer Israels begleiteten ihn über den Fluss. Ein Streit um den König. Doch die Israeliten beklagten sich beim König. »Warum haben unsere Brüder, die Männer von Juda, sich das Recht herausgenommen, den König, seine Familie und seine Männer über den Jordan zu bringen?« »Weil der König uns näher steht«, entgegneten die Männer aus Juda. »Warum solltet ihr euch darüber ärgern? Wir haben nichts dafür vom König verlangt, und er hat uns keine Geschenke dafür gegeben.« »Aber es gibt 10 Stämme in Israel«, widersprachen die Israeliten. »Deshalb ist unser Anrecht auf David 10-mal größer als eures.« »Warum habt ihr uns so missachtet? Haben wir nicht als Erste gesagt, dass wir ihn wieder zum König haben wollen

Jerusalem. Als der König in seinen Palast in Jerusalem eintraf, gab er Anweisung, die 10 Nebenfrauen, die er als Hüterinnen des Hauses zurückgelassen hatte, in ein bewachtes Haus zu bringen. Sie bekamen alles, was sie brauchten, aber er schlief nicht mehr mit ihnen. Bis zu ihrem Tod waren sie eingeschlossen und lebten wie Witwen. Danach sagte der König zu Amasa: Ruf mir innerhalb von 3 Tagen die Männer von Juda zusammen und melde dich dann wieder bei mir. Amasa ging, um die Männer von Juda zusammenzurufen, aber es dauerte länger als die Frist, die ihm dafür zugestanden worden war. Da sagte David zu Abishai: Scheba, der Sohn Bichris, wird für uns noch gefährlicher werden als Absalom. Rasch, nimm die Männer deines Herrn und verfolge ihn, bevor er befestigte Städte einnimmt und uns schadet. Abishai zog mit den Männern Joabs sowie der Leibwache des Königs und den mächtigsten Kriegern Davids von Jerusalem aus und machte sich an die Verfolgung Schebas, des Sohns von Bichri. Als sie zu dem großen Stein in Gibeon kamen, trafen sie auf Amasa. Joab trug seinen Waffenrock und darüber einen Gürtel mit einem Dolch. Als er vortrat, um Amasa zu begrüßen, löste er heimlich den Dolch aus der Scheide. »Wie geht es dir, mein Bruder?« fragte Joab Amasa und fasste mit der rechten Hand dessen Bart, als wolle er ihn küssen. Amasa bemerkte aber nicht den Dolch, den Joab in seiner linken Hand hielt. Joab stieß ihn damit in den Bauch, so dass seine Eingeweide hervorquollen und auf die Erde fielen. Er brauchte kein zweites Mal zuzustoßen, denn Amasa war sofort tot. Dann machten sich Joab und sein Bruder Abishai wieder an die Verfolgung Schebas. Einer von Joabs Männern stellte sich neben Amasas Leiche und rief: »Wenn ihr für Joab und David seid, dann folgt Joab.« Doch Amasa lag mitten auf dem Weg in seinem Blut und Joabs Mann sah, dass eine Menschenmenge sich um ihn scharte. Da zog er ihn von der Straße auf ein Feld und warf einen Mantel über ihn, weil jeder, der vorbeikam, bei ihm stehen blieb. Als Amasa aus dem Weg war, folgten alle Joab, um Scheba, den Sohn Bichris, zu verfolgen. Aus dem Lukasevangelium lesen wir aus Kapitel 24, die Verse 13 bis 53, aus der Übersetzung Das Buch. Auf dem Weg nach Emmaus. Folgendes ereignete sich auch an diesem Tag. 2 von ihnen wanderten zu einer Ortschaft mit Namen Emmaus, die etwa 30 Kilometer von Jerusalem entfernt war. Dabei sprachen sie über all diese Ereignisse. Während sie so miteinander im Gespräch waren, kam Jesus selbst nahe an sie heran und wanderte zusammen mit ihnen. Doch ihre Augen waren verdeckt, so dass sie ihn nicht erkannten. Da stellte er ihnen die Frage: Was sind das für Dinge, die ihr hier besprecht, während ihr miteinander auf dem Weg seid? Traurig blieben sie stehen. Einer der beiden, der Kleopas hieß, antwortete ihm: Warst du der einzige Besucher in Jerusalem, der nicht weiß, was in diesen Tagen in der Stadt geschehen ist? Jesus fragte sie: Was denn? Sie antworteten: Das mit Jesus von Nazareth. Der war ein Mann, der zum Propheten berufen war. Er war mächtig in Tat und Wort, sowohl vor Gott als auch vor dem gesamten jüdischen Volk. Den haben unsere obersten Priester und Regierenden ausgeliefert, um ihn zum Tod zu verurteilen und kreuzigen zu lassen. Und wir hatten doch unsere Hoffnung darauf gesetzt, dass er derjenige ist, der dem Volk Israel die schon lange erwartete Befreiung bringt. Darüber hinaus ist es heute schon der 3. Tag, seitdem das geschehen ist. Außerdem haben uns einige von den Frauen, die zu uns gehören, in Aufregung versetzt. Die waren früh am Morgen am Grab. Dort haben sie den Körper von Jesus nicht gefunden. Sie kamen zu uns zurück und sagten, dass sie eine Erscheinung von Engeln gesehen hätten und die hätten gesagt, dass er lebendig sei. Einige von uns sind dann zum Grab gegangen und haben es so vorgefunden, wie die Frauen es gesagt haben, aber ihn selbst haben sie nicht gesehen. Da sagte er zu ihnen: Ihr seid wirklich unverständlich und eure Herzen sind unbeweglich geworden. So könnt ihr dem nicht Glauben schenken, wovon doch alle Propheten gesprochen haben. War es nicht unbedingt notwendig, dass der Messias dieses Leiden auf sich nimmt und dadurch dann zu der ihm zustehenden Ehrenstellung kommt? Dann fing er an, bei den Büchern von Mose und von allen Propheten
und erklärte ihnen das,

was in all diesen heiligen Schriften über ihn ausgesagt wird. So kamen sie in die Nähe des Dorfes, zu dem sie unterwegs waren. Da tat Jesus so, als wollte er weitergehen. Doch sie redeten auf ihn ein und sagten: »Bleib doch bei uns, denn der Mittag ist schon vorüber und der Tag neigt sich zum Abend hin.« Da ging er in das Haus, um bei ihnen zu bleiben. Dann geschah es. Als er mit ihnen am Tisch saß, nahm er das Brot, sprach das Dankgebet, brach es in Stücke und gab es ihnen. Da wurden ihre Augen geöffnet und sie erkannten Jesus. Doch er wurde unsichtbar für sie. Da sagten sie zueinander: »Hat unser Herz nicht gebrannt, als er mit uns auf dem Weg redete und uns das Verständnis des Gottesbuches eröffnete?« So standen sie in derselben Stunde auf und liefen wieder nach Jerusalem zurück. Dort fanden sie die 11 und die anderen, die bei ihnen waren, alle zusammen vor. Die sagten: »Es ist tatsächlich so, der Herr ist auferstanden und hat sich dem Simon gezeigt.« Da erzählten sie ihnen ganz ausführlich das, was auf dem Weg geschehen war und wie Jesus sich ihnen beim Brotbrechen zu erkennen gegeben hatte. Jesus in der Mitte. Während sie noch miteinander darüber sprachen, stand Jesus auf einmal in ihrer Mitte und sagte zu ihnen: »Friede euch!« Furcht und Erschrecken erfasste sie und sie meinten, dass sie einen Geist sähen. Da sagte er zu ihnen: »Warum erschreckt ihr euch so? Und weshalb finden solche Gedanken Eingang in eure Herzen? Seht doch meine Hände und meine Füße, dass ich es wirklich bin. Fasst mich an und seht genau hin. Denn ein Geist hat doch kein Fleisch und keine Knochen. Und ihr seht ja, dass ich sie habe.« Mit diesen Worten streckte er ihnen seine Hände und Füße entgegen. Als sie aber vor lauter Freude immer noch nicht glauben konnten und voller Verwunderung waren, sagte Jesus zu ihnen: »Habt ihr hier irgendetwas Essbares?« Da reichten sie ihm ein Stück gebratenen Fisch. Das nahm er und aß es vor ihren Augen. Dann sagte er zu ihnen: »Das entspricht doch genau meinen Worten, die ich zu euch gesagt habe, als ich noch bei euch war. Alles muss erfüllt werden, was über mich geschrieben ist im Gesetzbuch von Mose, den Büchern der Propheten und in den Psalmen.« Dann öffnete er ihr Verständnis, so dass sie Gottes Buch verstehen konnten. Er sagte ihnen: »Genau so ist es aufgeschrieben, dass der Messias leiden und am dritten Tag von den Toten auferstehen muss. Und auch, dass in seinem Namen und Auftrag den Menschen in allen Völkern die Möglichkeit der Umkehr zu Gott öffentlich angeboten wird, so dass ihre Verfehlungen gegen Gott vergeben werden. Fangt damit in Jerusalem an, ihr, die ihr Augenzeugen dieser Ereignisse seid. So ist es. Ich sende auf euch das herab, was mein Vater versprochen hat. Doch ihr sollt euch in dieser Stadt aufhalten, bis ihr ausgerüstet werdet mit Kraft, die aus der oberen Wirklichkeit kommt.« Dann führte Jesus sie hinaus nach Bethanien. Dort erhob er seine Hände und segnete sie. Und während er sie so segnete, entfernte er sich von ihnen und wurde hinaufgetragen zum Himmel in die Gegenwart Gottes. Und sie, seine Weggefährten, beteten ihn an und kehrten zurück in die Stadt Jerusalem voll großer Freude. Sie hielten sich alle miteinander auf dem Tempelgelände auf und lobten und priesen Gott. Aus der Übersetzung Das Buch lesen wir Psalm 120. Eine Bitte um Schutz vor Verleumdung. Lied auf der Pilgerreise. Zum Herrn schrie ich in meiner Not, und er antwortete mir: Herr, rette mich vor denen, die Lügen verbreiten, vor dem Gerede voller Falschheit. Was wird er dir geben, und was wird er dir noch hinzutun, du Zunge voller Falschheit? Die angespitzten Pfeile eines Kriegers zusammen mit glühenden Kohlen aus dem Ginsterstrauch? Weh mir, dass ich als Fremder wohnen musste in Meschech, dass ich wohnen musste bei den Zelten von Kedar. Viel zu lange wohnte meine Seele dort, bei denen, die den Frieden hassen. Ich wünsche Frieden. Doch wenn ich das sage, suchen sie den Krieg. Und aus dem Buch Sprüche, Kapitel 16, die Verse 16 und 17, aus der Übersetzung Neues Leben. Wie viel besser ist es, Weisheit zu erwerben als Gold, und wie viel besser, Einsicht zu haben als Silber.
Der Weg der aufrichtigen Menschen meidet das Böse. Wer diesen Weg geht, rettet sein Leben.

0: und 30 Minuten.
1: Herzlich willkommen im Open Doors Hoffnungszentrum für verfolgte Christen. Wir freuen uns sehr, dass du da bist und auch Esther Amado. Esther Amado, vielen Dank, dass du heute wieder da bist. Du hast so ein reiches Leben, so viele unfassbare Geschichten. Esther, du bist einige Male gereist und wirklich auch in Gefahr geraten. Kannst du uns von einer dieser Reisen erzählen?
2: Ja, gerne. Ich war in einem Land, in einer Region, die für ihren Fundamentalismus bekannt ist. Wir mussten inkognito in die Hauptstadt fahren, um dort einige Leute zu treffen. Und so fuhren wir von einer der Republiken aus mit öffentlichen Verkehrsmitteln los. In dem Bus saßen viele normale Menschen. Ich musste mich verkleiden, damit ich aussah wie die anderen Frauen in der Gegend. Also alte Schuhe, keine Uhr, kein Schmuck und solche Sachen. Ich trug auch ein Kopftuch und so weiter. Und mein Begleiter, der bei mir war, sagte, wenn dich jemand anspricht, machst du einfach so und zeigst, dass du taubstumm bist und nicht sprechen kannst. Und ich werde an deiner Stelle sprechen. Zum Glück sprach niemand mit mir, aber die Busfahrt dauerte 24 Stunden. Wir hatten klare Anweisungen. Ab und zu, wenn wir in großen Städten anhielten, kamen vermummte Armeeleute mit ihren Kalaschnikows an Bord und forderten die Leute auf, sich auszuweisen. Ich betete, bitte lass sie nicht bei mir anhalten. Und sie taten es nie. Wir hatten die Anweisung, dass wir in dieser Grenzstadt, im Grenzgebiet, zu einem Laden gehen und dort warten sollten. Wir würden zwei Männer in europäischer Kleidung mit Sporttaschen auf uns zukommen sehen. Und dann sollten wir nichts zu ihnen sagen, sondern ihnen einfach folgen. Das taten wir dann auch. Wir sahen sie kommen mit ihrer breiten Brust. Wir folgten ihnen und sie brachten uns zu einem Transporter. Es war ein gewöhnlicher Transporter und niemand konnte sehen, dass er etwas Besonderes war. Wir stiegen ein und mussten uns hinsetzen. Dann ging es los. Wir fingen an zu fahren. Nach einer Weile öffneten die beiden Männer den Reißverschluss ihrer Sporttasche und holten Kalaschnikows heraus, die sie zwischen ihre Beine legten.
1: Ach du liebe Zeit.
2: Ja, und ich dachte, okay, sie sind hier als Bodyguards, um uns zu beschützen. Und das taten sie auch. Sie sagten, wir müssten die Vorhänge schließen und die Fenster abdunkeln. Wir mussten uns sogar so hinsetzen, dass uns niemand sehen konnte, obwohl die Fenster abgedunkelt waren. Ich fragte mich, was ist hier los? Aber es stellte sich heraus, dass es eine gefährliche Gegend für uns war. Es wurde geschossen und es gab Entführungen und die Leute starben oder wurden gegen Lösegeld entführt. Wir schafften es also auf die andere Seite der Grenze und wir kamen an dem Ort an, zu dem wir gehen mussten. Und die ganze Zeit waren Leute da, aber dieses Mal nicht diese großen Bodyguards, denn sie waren ziemlich auffällig. Stattdessen waren andere Leute um uns herum. Ich bemerkte gar nicht, dass sie da waren. Irgendwann wollte ich etwas an der Straßenecke schauen, aber ich wurde sofort zurückgeholt. Nein, geh nicht. Wir hielten uns daran. Zum Glück hat Gott nicht zugelassen, dass uns etwas passierte und wir waren zur richtigen Zeit am richtigen Ort.
1: Ich bewundere dich wirklich, weil das ist ja schon eine Situation, wo dein Leben am seidenen Faden hängt, wo du zwischen Tod und Leben bist, wo du einfach entscheiden musst, Herr, wirklich alles ist in deiner Hand, ich kann überhaupt nichts mehr machen. Das ist schon unfassbar, aber die Frage ist natürlich, wie geht es den verfolgten Geschwistern in diesem Land?
2: Sie werden wirklich sehr stark verfolgt. Alles muss hochgeheim geschehen, geheimer als in einigen anderen Ländern zum Beispiel. Es gibt ein, zwei oder drei Länder in Zentralasien, in denen es schlimmer ist als in den übrigen Ländern. Es gibt überall Verfolgung, aber es gibt etwa 3 Länder, in denen es schlimmer ist als in den anderen. In diesem Land traf ich zum Beispiel eine Gruppe von Schwestern, die die einzigen Gläubigen in ihrer Familie waren. Sie konnten das Evangelium nicht weitergeben und mussten ihre Bibel und andere christliche Bücher buchstäblich in Erdlöchern verstecken, damit ihre Ehemänner und Familienmitglieder sie nicht fanden. Denn oft leben sie in einer Gemeinschaft, nicht nur mit ihrem Mann und ihren Kindern, sondern auch mit ihren Schwestern, Brüdern, Onkeln und Großeltern. Und alle leben auf demselben Gelände. Und so weiß jeder alles von jedem. Es ist also ziemlich schwierig.
1: Kannst du dich da an eine Geschichte erinnern, die dich besonders berührt hat?
2: Ja, es ist wieder eine Geschichte, bei der man etwas lernen kann. Es geht um eine kleine, ältere Schwester, die in einer sehr stark muslimischen Familie Christin geworden war. Sie hatte 2 erwachsene Söhne und dann war da noch der Rest der Familie. Schließlich erfuhr der älteste Sohn von ihrem Glauben und war sehr verärgert. Er verprügelte seine Mutter. Und natürlich sagte er, das wird ein Ende haben. Du musst damit aufhören. Du bist eine Schande für uns. Und schließlich sagte er, ich werde herausfinden, wie das passiert ist. So fand er heraus, dass ein anderer Bruder in Christus, der von uns unterstützt wurde, das Evangelium mit ihr geteilt hatte und sie Christin geworden war. Er sagte zu seiner Mutter, ich werde diese Person finden und sie umbringen. Und so rief sie diesen Bruder an und warnte ihn. Bitte hört zu, ihr müsst aus der Stadt fliehen und in einem anderen Ort leben. Meine beiden Söhne sind darauf aus, euch zu töten. Sie wollen euch ermorden, also müsst ihr gehen. Er stand natürlich unter Schock, aber dann dachte er, okay, lass uns mit Gott reden, lass uns beten. Und während er betete, erhielt er eine Botschaft von Gott, dass er keine Angst haben solle und dass er sogar zu diesen Leuten gehen und mit dem Mann reden solle, der ihn töten wollte. Also dachte er, Gott, das ist viel verlangt, aber okay, wenn du es sagst. Also machte er sich auf den Weg in die andere Stadt, wo diese ältere Schwester mit ihrer Familie und ihren Söhnen lebte. Er näherte sich dem Haus, um die Schwester zu besuchen, und der Sohn sah ihn bereits kommen. Und er wusste, wer er war. Also ging er hinaus, um ihn zu schlagen und schließlich zu töten. Und der Bruder, nennen wir ihn Bruder A, wurde von Gott inspiriert zu sagen, im Namen Gottes. Er sagte dies in arabischer Sprache, denn das war das einzige Arabisch, das er beherrschte. Diese Worte stehen im Koran, denn er war auch ein muslimischer Konvertit. Er sagte also, in Gottes Namen, bitte bleib stehen und hör mir zu, ich möchte mit dir reden. Und der Mann war so überrascht, das hatte er nicht erwartet. Sie standen mitten auf der Straße und er hatte ein bisschen Angst, dass die Leute anfangen würden zu reden, wenn sie ihn sehen würden. Also sagte er, komm mit ins Haus und wir werden weiterreden. Aber in diesem Moment wusste Bruder A natürlich nicht, ob er vielleicht getötet werden würde, wenn er das Haus betrat. Aber er ging trotzdem und vertraute auf Gott. Sie gingen hinein und begannen zu reden. Und nach 2 Stunden Gespräch wurden beide Brüder Christen.
1: Ach, ist das wunderbar.
2: Die Lektion ist, dass Bruder A sagte, in diesem Fall habe ich nicht auf meine innere Stimme gehört, die Stadt zu verlassen. Ich wollte die Stadt verlassen, weil ich eine Frau und kleine Kinder habe. Und ich möchte natürlich nicht getötet werden. Aber ich habe nicht auf diese Stimme gehört. Denn im Gebet wurde mir klar, dass Gott wollte, dass ich dorthin gehe und mit ihnen spreche. Und ich dachte, wenn Gott will, dass ich das tue, dann wird er mich natürlich auf die eine oder andere Weise beschützen. Aber ich hatte große Angst, denn ich wollte natürlich nicht getötet werden. Es war also ein Glaubensschritt. Manchmal muss man auf das hören, was Gott sagt, auch wenn es gefährlich erscheint und auch wenn es unklug erscheint.
3: Dangerous and even if it seems not wise.
2: Denn es klang nicht klug, in die Höhle des Löwen zu gehen.
1: In das Minenfeld zu laufen, ja, wirklich.
3: Ja, Ja. So, ja.
1: Nee, es ist wirklich eine gute Lektion, denn manchmal denken wir, wir hören die Stimme Gottes und sind dann nicht so ganz sicher, ob es genau das ist und
3: ja.
1: So.
3: Oh.
2: Ja, wenn du Zeit hast, kann ich dir noch eine weitere kurze Geschichte erzählen.
1: Ich glaube, wir sollten fast zum nächsten Punkt gehen schon, weil ich weiß, dass du so viel Reichtum zu bringen hast. Und meine Frage wäre, wie bist du, in welcher Funktion bist du dort hingekommen und was konnte Open Doors dort tun in diesem Land?
2: Nun, wir konnten viel mehr tun, als wir uns erhofft hatten. Was ich von vielen Organisationen gesehen habe, und auch das ist kein Urteil, sondern nur eine Beobachtung, war, dass sie in verschiedene Länder der Welt und auch nach Zentralasien kamen und mit den einheimischen Gläubigen Kontakt aufnahmen. Und sie sagten ihnen, wir haben dieses Programm, diese Lehre und diese Hilfe und irgendwelche sozialen Projekte. Die Programme waren alle sehr gut und von Gott gesegnet, aber sie sagten nur, das sind unsere Programme. Wenn ihr teilnehmen wollt, werden wir es mit euch machen. Und wenn ihr es nicht wollt, dann tut es uns leid. Und ich dachte, ja, das ist schön, aber es ist nicht genug, nur zu sagen, das ist eure Entscheidung. Wir müssen von ihnen hören, was braucht ihr? Was braucht ihr? Ich komme zu euch, weil Christen immerzu für euch beten und euch helfen wollen. Aber was ist es, das ihr braucht und wie können wir euch helfen? Und dann würden die Leute sagen, oh ja, wir brauchen diese Art von Literatur, wir brauchen diese Art von Projekt oder diese Art von Projekt. Manchmal waren es Projekte, die wir erst in Angriff nehmen mussten, weil wir vorher nicht wussten, dass so etwas gefragt war. Und dadurch öffneten sich für uns viele Türen, denn die Menschen wussten, dass wir nicht mit fertigen Programmen kamen, die wir aus dem Westen importiert hatten, sondern wir würden uns wirklich an ihre Bedürfnisse anpassen. Sie sagten, das ist es, was wir wirklich brauchen. Und dann haben wir versucht, ihnen genau das anzubieten. Das war auch für uns eine Lernkurve. Aber am Ende hat es ganz gut funktioniert. Und natürlich gibt es auch einige Geschichten des Scheiterns. Aber auch daraus müssen wir lernen. Doch es war ein Segen für uns.
1: Ja, das glaube ich. Ja, was mich auch immer interessiert ist, wie war die Rolle der Pastoren? Oder hast du eine Geschichte von einem Pastor, von einem Minister, der, ja, die erstaunlich war für dich?
3: Ja.
2: In diesem speziellen Land, über das wir gesprochen haben, wurden wir zu einem bestimmten Zeitpunkt auch von einem einheimischen Bruder kontaktiert. All diese Länder haben ihre eigenen Präsidenten, ihre eigene Regierung. Und der Bruder sagte, es gibt eine sehr hochrangige Person in diesem Land und sie möchte euch um einen Gefallen bitten. Er ist auch bereit, sich zu revanchieren. Und ich dachte, okay. Und weiter sagte er, er lädt euch in seine Villa ein, in der er wohnt, um alles zu besprechen. Du kannst die Nacht mit deinen Leuten dort verbringen. Ich dachte, wir können einfach hingehen und sehen, was er will. Und vielleicht müssen wir dann sagen, es tut uns leid, wir können dir nicht helfen. Das ist möglich, aber vielleicht können wir auch etwas tun. Und dann sprachen wir miteinander. Was sollen wir ihn fragen? Wir wussten, dass einige Leiter uns um eine bestimmte Anzahl von Kinderbibeln gebeten hatten. Und wir sagten, wir werden versuchen, darüber zu verhandeln, je nachdem, was er uns anbietet.
3: Try to bargain this, depending on what he offers. And then he wanted.
2: Als wir ankamen, sahen wir eine sehr gebildete Person, die im Ausland ausgebildet worden war. Er war ganz offensichtlich ein Muslim, aber ein moderater Muslim in einer sehr konservativen muslimischen Gegend. Und er sagte, das ist es, was ich will. In diesem Land herrschte ein Bürgerkrieg und es gab viele Waisen und viele Straßenkinder. Er sagte, wir sind nicht reich genug. Wir versuchen uns von diesem Krieg, von diesem Konflikt zu erholen. Und ich weiß, dass ihr Sommerlager für Kinder organisiert. Könntet ihr bitte 300 Kinder zu diesem Sommerlager einladen? Ich weiß, dass ihr Christen seid, aber könntet ihr mir bitte auch versprechen, dass eure Leute in diesen Lagern nicht aktiv versuchen werden, sie zu bekehren?
3: Also promise me that you will not actively, your people in those camps will not actively
2: Sie müssen einfach so behandelt werden wie die anderen christlichen Kinder, die spielen und sich amüsieren, denn sie sind arme Waisenkinder. Und ich sagte, okay, ich muss mit meinen Teams sprechen, ob das möglich ist, und dann melde ich mich wieder bei dir.
3: My teams and to see if this is possible and get back to you and said yes you can.
2: Er sagte, ihr könnt hier übernachten, und sie gaben uns etwas zu essen und so weiter. Es herrschte sehr viel Gastfreundschaft. Er war wirklich sehr großzügig. In der Nacht musste ich aufstehen, um auf die Toilette zu gehen. Ich öffnete die Tür meines Zimmers, um auf den Flur zu gehen. Und ich sah zwei Männer mit Kalaschnikows. Und auch außerhalb des Hauses gab es viele, viele bewaffnete Leute, die das Haus bewachten. Aber am nächsten Morgen waren wir uns einig und sagten, für jedes Kind möchten wir ganz legal und ohne Konsequenzen für die Leute, die das tun, die gleiche Anzahl von Kinderbibeln einführen. Und er sagte, okay, ich werde das erlauben, aber es ist eine einmalige Aktion und nicht mehr als die besagte Menge. Also 300 Kinder, 300 Kinderbibeln. So geschah es. Und so gingen die Kinder in das Sommerlager. Es lief sehr gut. Etwa 8 Monate später saß ich in meinem Büro in meiner Heimatstadt. Ich war gerade nicht auf Reisen und dann bekam ich plötzlich einen Anruf aus dem Ausland, dass diese Person und ihre Villa von fundamentalistischen Muslimen überfallen worden war und viele Menschen getötet wurden. Auch er selbst wurde getötet. Sie schickten mir einige Fotos und überall war Blut, denn sie waren mit Kalaschnikows getötet worden. In dem Zimmer, in dem ich geschlafen hatte, war Blut an den Wänden. Neben dem Kleiderschrank war Blut und es war Blut am Schrank und in gewisser Weise hat er das, was er getan hat, wahrscheinlich mit seinem Leben bezahlt. Denn sie beschuldigten ihn, er sei ein Freund der Christen geworden.
3: For what he did, for this with his life, because then they accused him that he had become friend of Christians.
2: Und ja, er war sehr freundlich und sagte zu mir persönlich, ich werde das nicht öffentlich sagen, aber ich bin ein moderater Muslim. Ich habe an einer ausländischen Universität studiert und ich bin nicht einverstanden mit vielen Dingen im Islam, die in unseren Ländern passieren.
3: What is happening? Many things are not in the Islam that are happening now in our countries.
4: Yeah.
3: So, yeah.
4: Ach, Esther. Können wir vielleicht abschließen damit, dass du betest für Menschen, die wirklich empfinden, ihr Glaube hält nicht, was er verspricht, die sich sehnen nach Jesus, dass sie Jesus finden und sich ihm zuwenden können, wie dieser Mann.
3: Ja.
2: Es stimmt, was du sagst, denn es gibt viele Menschen in Zentralasien, die sich wirklich zum Glauben hingezogen fühlen. Aber sie haben zu viel Angst, den Schritt zu wagen. Sie brauchen also etwas Ermutigung.
4: Ja, möchtest du beten für diesen Mut?
3: Ja.
2: Lieber Herr Jesus, du hast die Geschichten gehört. Du kennst die Geschichten natürlich besser als wir. Wir wollen all diese Menschen zu dir bringen, die bereit sind, einen Schritt im Glauben zu tun, aber einfach zu viel Angst vor den Konsequenzen haben. Manchmal haben sie nicht nur um sich selbst Angst, denn sie sind bereit, die Konsequenzen für sich selbst zu tragen, sondern auch um ihre Familien, ihre Frauen, ihre Kinder, die wegen ihrer Entscheidung leiden könnten. Und wir wollen für sie beten, dass du ihnen Zeichen gibst, die sie wissen lassen, dass du ihnen nahe bist. Dass du sie auf eine sehr persönliche Art und Weise liebst, so dass sie bereit sind, einen echten Glaubensschritt zu machen und dich in ihr Herz aufzunehmen und zu wissen, dass du sie auf die eine oder andere Weise beschützen wirst. Und wenn du das nicht tust, gibst du ihnen die Kraft und das, was sie brauchen, um stark durch diesen Sturm zu kommen. Herr, wir beten in Jesu Namen. Amen.
4: Amen. Esther, vielen herzlichen Dank. Du hast es so schön ausgedrückt eben im Gebet mit diesem Sprung ins Wasser zum Glauben hin. Und ja, wir laden dich ein, dass du diese Woche mitbetest dafür, dass Menschen in Zentralasien, die merken, ihr Glaube hält nicht, die sich sehnen nach Jesus Christus, dass sie den Sprung ins Wasser wagen, dass sie Jesus direkt anrufen, dass sie träumen von Jesus, dass er ihnen im Traum erscheint und sie ihn finden dürfen. Wir freuen uns auf dich das nächste Mal. Mach's gut, bis dann. Tschüss.
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0: Auch hier, auf dieser Seite des Flusses, bedeckten Schlammpfützen die Straßen. Kapitän Norstad ging um sie herum, aber der Hund nicht. Er blieb an der Seite des Kapitäns und stapfte mitten durch alle Pfützen, gerade so, als ob es ihm Spaß machte, nass zu werden. Dann tappten seine nassen Pfoten durch den schwarzen Schmutz am Flussufer. Es herrschte rege Betriebsamkeit auf den umliegenden Dampfern. Doch Libby hatte nur Augen für das eine, diesen schrecklichen Hund. Sie hegte keinerlei Zweifel darüber, wer sich um ihn würde kümmern müssen. Als er Libby erblickte, winkte ihr Vater.
1: »Ich habe genau das gefunden, was ich für dich suchte.«
0: Als spüre er die Begeisterung des Kapitäns, riss sich der Hund los. Mit großen Sätzen rannte er die Anlegeplanke hinauf, direkt auf Libby zu. Er sprang in die Höhe, so dass seine Vorderpfoten genau auf ihren Schultern landeten. Libby wankte zurück und fiel beinahe hin. Sie versuchte, den Hund wegzustoßen.
1: »Aus!«
0: befahl der Kapitän, und der Hund ließ sich auf das Deck fallen. Aber Libby fürchtete sich immer noch. Dann schaute sie nach unten, und ihre Angst verwandelte sich in Wut. Der Hund hatte große schwarze Schmutzflecken auf ihrem bereits nassen Kleid hinterlassen. Aus seiner Sitzstellung starrte das Monster zu Libby hinauf. Abgesehen von weißen Flecken an Brust und Zehen war der Hund vollkommen schwarz. Seine lange Zunge hing wie zum Gruß heraus. Aber Libby wollte mit dem Hund nichts zu tun haben.
1: »Wie heißt er?«
0: Caleb war bereits auf den Knien und streichelte den Hund. »Es ist also ein Junge und kein Mädchen«, dachte Libby.
1: »Samson«, antwortete ihr Vater.
2: »Samson«, rief Libby. »Er ist so groß, er macht den Eindruck, dass er Ärger bereitet.«
1: »Das wird er nicht.«
0: Das breite Grinsen ihres Vaters verriet, wie erfreut er war.
1: »Samson ist ein guter Hund. Er hat es nur etwas übertrieben.«
0: Aber Libby konnte seine Begeisterung nicht teilen.
2: »Wie hast du ihn so schnell gefunden?«
1: »Das letzte Mal, als ich hier angelegt hatte, traf ich seinen Besitzer. Sie haben sich gut um ihn gekümmert. Ich bin froh, dass Samson noch zu haben war.«
0: Der Kapitän streckte seine Hand aus und kratzte den Hund hinter den Ohren. Samson wedelte mit dem Schwanz, als ob die zwei schon dicke Freunde wären.
1: »Sieh dir sein Fell an!«
0: Caleb streichelte dem Hund den Rücken.
1: »Schön und glänzend, wie es sein sollte. Keine Klette darin.«
0: Als er die große Vorderpfote des Hundes anhob, fand Caleb einen kleinen Stein, der sich zwischen den Zehenhäuten verfangen hatte. Nachdem der Junge den Stein entfernt hatte, streckte Samson seine Zunge aus und leckte Caleb das Gesicht.
1: »Ich habe Samson für dich gekauft, Libby«, sagte der Kapitän. »Ich will, dass du ihn überall hin mitnimmst.«
0: Libby erinnerte sich an das Gespräch ihres Vaters mit Tante V.
2: »Dieser Hund soll mich beschützen?«
0: Das erschien lächerlich, nachdem er sie beinahe zu Boden geworfen hatte. Libbys Vater lächelte.
1: »Gott ist dein wirklicher Beschützer. Aber vielleicht wird Samson helfen. Er wird dir gute Gesellschaft leisten.«
0: »Gute Gesellschaft?« Libby missfiel allein der Gedanke daran.
1: »Ich will keinen Hund.«
2: »Er kann in deinem Zimmer bleiben.«
1: »Nein!«
0: Das Wort brach aus Libby heraus.
1: »Ich will diesen Riesenhund nicht in meinem kleinen Zimmer.«
0: Mit seinem großen quadratischen Schädel schaute Samson sie an, als ob er gerne Freundschaft schließen würde. Seine braunen Augen flehten Libby geradezu an. Einen Augenblick lang bereute Libby ihre Worte. Sie fühlte sich beinahe zu dem Hund hingezogen. Dann verwarf sie den Gedanken.
1: Wer wollte schon einen vierbeinigen Freund, der einem das Gesicht vollsabberte und abschlürfte, wenn man ihm zu nahe kam?
2: »Samson ist ein Rettungshund«, erklärte Caleb schnell. »Wenn ein Seemann ins Meer fällt, folgt ein Neufundländer ihm.«
1: »Nun ja, hier ist weit und breit kein Meer.«
2: »Aber ein Fluss?« erwiderte Caleb mit Nachdruck.
0: »Wenn du je von Bord fallen solltest, würde er dich retten«, sagte ihr Vater.
2: »Er würde hinter mir hineinspringen?«
0: Zum ersten Mal sah Libby Samson mit Respekt an.
2: Der Hund schien die Wende in Libby zu spüren. Er stand auf und hob eine seiner großen Pfoten, wie um seine neue Freundin zu begrüßen. Als sie hinunterblickte, sah sie wieder den Schmutz auf ihrem neuen Kleid. Der weiße Stoff würde nie mehr derselbe sein. Der Gedanke, für einen solchen Hund sorgen zu müssen, war Libby unerträglich, und sie rannte zur Treppe. Auf halbem Wege schaute sie zurück. In der Nähe des Bugs der Christina stand Caleb neben Kapitän Norstad und sprach leise mit ihm. Beide machten ein ernstes Gesicht, als sei ihr Gespräch nicht für die Ohren anderer bestimmt. Als Libby hinschaute, wurde sie wieder neugierig.
1: »Ich würde vieles dafür geben, zu wissen, was Caleb gesagt hat.«
0: Der schlechte Anfang. Als die Deckhelfer die Taue und Seile an Bord warfen, schaute Libby vom Sturmdeck aus zu. Mit einem kurzen Tuten glitt die Christina in die Strömung. Hoch in der Luft stieg der schwarze Rauch in Schwaden aus den Schornsteinen auf. Die großen Schaufelräder auf beiden Seiten des Dampfers klatschten gegen das Wasser. Libby mochte diese Geräusche. Sie wurde dadurch in die längst vergangenen Zeiten versetzt, als sie und ihre Mutter an Bord gewohnt hatten. Als kleines Mädchen hatte sich Libby immer sicher und glücklich gefühlt beim Geräusch der sich drehenden Schaufelräder. Nun atmete sie tief ein. Den schönen Märztag empfand Libby als einen besonderen Empfang an Bord. Dann spürte sie, wie etwas gegen ihren Rock klatschte. Samson stand mit wedelndem Schwanz da. Libbys gute Laune war wie weggeblasen.
3: »Samson, Samson, was soll ich nur mit dir anfangen?«
0: Samsons große braune Augen schienen warm und freundlich. Aber Libby wollte keine Freundschaft schließen. Sie versuchte, den Hund zu ignorieren und ging über das Deck. Doch Samson trottete dicht hinter ihr her. Bei der kleinen Treppe zum Texas Deck beschleunigte Libby ihre Schritte. Samson folgte ihr dicht auf den Fersen. Vor der Tür ihrer Kajüte blieb Libby stehen.
2: »Jetzt habe ich also eine Nervensäge am Hals.«
0: So, als lache er sie aus, streckte Samson seine lange Zunge heraus.
2: »Du musst draußen bleiben«, befahl Libby ihm.
0: Mit einem leisen Wuff hockte sich Samson hin. Er neigte den Kopf, wie um etwas zu sagen, doch Libby zog die Tür zwischen ihnen zu. In ihrer Kajüte fand sie ihren Schrankkoffer vor der gegenüberliegenden Tür. Der Schrankkoffer ließ den Raum noch enger erscheinen. Doch zu Libbys großer Erleichterung hatte jemand Wasser in den Krug auf dem Tischchen gefüllt, sie konnte sich frisch machen. Beim Ausziehen ihres Kleides entdeckte sie ein weiteres Geschenk Samsons. Ihr Rock war von schwarzen Haaren übersät. Libby seufzte.
3: »Samson, du ruinierst noch mein Leben.«
0: Als Libby versuchte, ein anderes Kleid anzuziehen, bemerkte sie ein noch größeres Problem. Die lange Reihe von Knöpfen an ihrem Rücken. Nie zuvor hatte Libby sie selbst zuknöpfen müssen. Je mehr sie sich anstrengte, desto unbeholfener kamen ihr ihre Finger vor. Wenn sie so weitermachte, würde sie das Mittagessen verpassen. Libby mühte sich immer noch mit den Knöpfen ab, als es an der Tür klopfte.
2: »Libby?« rief eine sanfte Stimme. »Wer ist da?«
0: »Rachel Whitney, Calebs Oma. Es ist Essenszeit. Kann ich dir irgendwie behilflich sein?« Libby riss die Tür auf. Draußen stand eine Frau, die viel kleiner war als sie selbst. Ihr grau-weißes Haar war zurückgekämmt und auf ihrem Kopf zu einem Knoten gebunden. Lachfalten umgaben ihre Augen, die Oma jünger erscheinen ließen.
3: Mein Kleid, sagte Libby, und die Frau machte sich daran, die lange Reihe von Knöpfen zuzuknöpfen.
2: Wer sagten Sie, dass Sie sind? Fragte Libby.
3: Die Chefkonditorin.
2: Als ich Arbeit brauchte, gab dein Vater sowohl mir als auch Caleb einen Job. Aber nenn mich ruhig Oma, wie Caleb.
3: Ist Caleb die ganze Familie, die du hast?
2: Libby wollte alles über diesen seltsamen Jungen herausfinden, was sie konnte. Aber Oma meinte einfach, ich könnte mir keinen besseren Enkel wünschen.
3: Da war es wieder. Alle schienen so viel von Caleb zu halten. Werden die Leute je ähnlich von mir denken? Vielleicht werde ich eines Tages eine Gib-nie-auf-Familie haben, die an mich glaubt.
2: Oma hielt ein sauberes Kleid über Libbys Kopf.
3: Wenn du dich beeilst, sagte Oma, kannst du es noch zum Offizierstisch schaffen.
2: Als Libby die Treppe hinuntersauste, erinnerte sie sich daran, wie ihre Mutter neben ihrem Vater gesessen hatte. Wann immer es möglich war, hatten sie und Mama Papa auf seinen Reisen begleitet. Sogar als kleines Kind durfte Libby mit ihren Eltern am Offizierstisch sitzen. Seltsamerweise schienen die Mahlzeiten nie lange zu dauern. Papa hatte ihre Mutter oft aufgezogen. Und Mamas Lachen, Libby konnte es immer noch hören. Es war wie eine silberne Glocke, leicht und schön. Hatte Papa Mama geneckt, um ihr Lachen zu hören? Nun schmerzte diese Erinnerung. Libby wünschte sich, wieder mit beiden Eltern lachen zu können. Als sie die große Kajüte erreichte, die sich vom einen Ende des Dampfers zum anderen erstreckte, war Libby außer Atem. Der Offizierstisch befand sich im vorderen Teil der Kajüte, neben dem Bootsbüro. Der Kapitän saß mit dem Gesicht den Tischen zugewandt, an denen die Passagiere saßen. Kapitän Norstads Offiziere saßen gemäß ihrem Rang bei ihm.
3: »Tut mir leid, dass ich zu spät komme«, sagte Libby, als sie auf ihrem Stuhl zur Rechten des Kapitäns Platz nahm.
2: »Dank Oma habe ich wenigstens ein sauberes Kleid«, dachte sie. Ihr Vater hatte den Ehrenplatz für Libby freigehalten. Am anderen Ende des Tisches saß der Steuermann, danach Herr Bates, der erste Offizier, den sie bereits angetroffen hatte. Er schien immer noch verärgert über ihre Anwesenheit. Auf der gegenüberliegenden Tischseite saß Herr Osborne, der Chefingenieur, und neben ihm der Buchhalter des Dampfers. Libby mochte Herrn Osborne sofort.
3: »Schön, dich an Bord zu haben«, sagte er und schien es auch so zu meinen. »Wir hoffen, dass du dich bei uns wohlfühlen wirst.«
2: Bald drehte sich das Gespräch um andere Dinge. Libby aß schnell, um die anderen einzuholen. Doch sie fühlte sich unwohl, sogar am Tisch ihres Vaters. Immer wenn sie zum ersten Offizier hinüberschaute, hatte sie das Gefühl, als sei sie draußen in einem Dezemberwind stehen gelassen worden.
3: »Ist er verärgert, weil ich sein Zimmer bekommen habe?«, fragte sich Libby. »Oder ist es der Platz, an dem ich sitze?«
2: Wegen ihr war Herr Bates einen Sitz weiter entfernt vom Kapitän platziert worden. Was auch immer nicht stimmte, Libby wusste, dass sie sich bereits einen Feind gemacht hatte.

0: Auf einer Seite von Kapitän Norstads Zimmer auf dem Texas Deck befand sich ein Bett. Der Rest der Kajüte diente als Wohnzimmer und als Empfangszimmer für Gäste. Auf dem Tisch, der vorhin noch von Karten vollständig bedeckt gewesen war, befanden sich nun nur noch ein Buch, Schreibpapier und Stifte. Caleb war schon da und Libby setzte sich ihm gegenüber. »Müssen wir jeden Tag Schule haben?« Sie hatte langsam das Gefühl, es wäre einfacher, bei ihrer Tante zu leben. Caleb schüttelte den Kopf. »Kapitän Norstad kann uns nicht immer unterrichten. Wenn wir angelegt haben, hat er manchmal zu viel zu tun.« »Gut«, rief Libby erfreut, »dann kommen wir an diesen Tagen um die Schule herum.« »Wir werden lernen, aber dein Vater hat nicht so viel Zeit, uns zu unterrichten.« Libby seufzte. »Bei deinem Vater macht Schule Spaß.« »Spaß? Was für eine komische Person du doch bist, zu denken, dass Lernen ein Spaß sein kann.« Caleb gab sich nicht geschlagen. »Wenn wir in einer Stadt ankommen, erzählt mir dein Vater ihre Geschichte oder etwas Wichtiges, was dort geschah. Manchmal verlangt er, dass ich in die Stadt gehe und einen Bericht schreibe.«
1: »Worüber?«
0: »Über alles, was gerade geschieht. Er will, dass ich verstehe, was um uns herum passiert.« Genau in diesem Augenblick betrat Kapitän Norstad den Raum. »Na, Libby«, sagte er, als er eine mit Papieren gefüllte Schublade öffnete. »Es ist schön, dich im Unterricht dabei zu haben.« Als er sich setzte, legte er 3 Blatt Papier vor sich auf den Tisch. Doch als er mit dem Unterrichten anfing, schaute er nie auf die Blätter. Er begann damit, dass er ihnen von einem Gesetz über flüchtige Sklaven, das vor 7 Jahren im Jahr 1850 verabschiedet worden war, berichtete. Das Gesetz droht mit harten Strafen für alle, die einem Flüchtigen helfen zu fliehen, sagte er.
1: »Was sind Flüchtige?« fragte Libby.
0: »Entlaufene Sklaven«, erklärte ihr Caleb. »Sklaven, die ihrem Besitzer davonlaufen.« »Das Gesetz gibt den Sklavenbesitzern das Recht, einen Suchtrupp aufzubieten und den Sklaven nachzujagen, sogar in freien Staaten«, fuhr Kapitän Norstad fort. »Nördliche Staaten, meinst du?« fragte Libby. Ihr Vater nickte. »Die Leute im Norden finden das Gesetz nicht gut. Einige Staaten haben eigene Freiheitsgesetze verabschiedet, die entlaufenen Sklaven das Recht auf einen Prozess mit Geschworenen geben. Andere Staaten haben ihren Beamten aufgetragen, bei der Gefangennahme und Rückführung entlaufener Sklaven keine Hilfe zu leisten.«
1: Libby hörte dies alles zum ersten Mal. »Warum weiß ich darüber nicht Bescheid?« fragte sie sich. »Ist es, weil Tante alle Zeitungen wegräumt, die Onkel Alex nach Hause bringt? Will sie nicht, dass ich verstehe, was in der Welt geschieht?«
0: Libbys Neugier war geweckt. Vielleicht hatte Caleb recht. Es versprach trotz allem spannend zu werden. »Du sagtest, es steht eine Strafe darauf, einem entlaufenen Sklaven zu helfen. Was für eine Art Strafe?«
2: »Hohe Geldstrafen«, antwortete ihr Vater. »Sogar Gefängnisstrafen.«
0: »Aber ist das nicht einfach gerecht?« fragte Libby. »Wenn jemand ein Gesetz bricht, sollte er dann nicht bestraft werden?«
1: Caleb starrte Libby an. »Meinst du das im Ernst? Verstehst du denn, was dieses Sklavengesetz überhaupt bedeutet?«
0: »Ich denke schon.« Im Innern fühlte sich Libby nicht so sicher, aber das würde sie Caleb nicht auf die Nase binden.
1: »Du denkst es?« Caleb lehnte sich nach vorn.
0: »Wenn dieses Gesetz so super ist, warum mögen es dann die Nordstaaten nicht? Wieso haben sie wohl weitere Gesetze verabschiedet? Solche, die den Leuten ihre persönliche Freiheit geben? Warum unterstützen die Nordstaaten die Leute dabei, Sklaven nicht an ihre Besitzer auszuliefern?«
1: »Aber warum geben die Leute die Sklaven nicht ihren Besitzern zurück?« fragte Libby. »Die meisten Sklaven werden gut behandelt. Sie sind

0: besser dran bei ihren Meistern. Caleb seufzte. So einen Unsinn habe ich im Leben noch nie gehört.
1: Kapitän Norstad redete leiser.
0: Libby, ich bin neugierig. Wo hast du gehört, dass Leute als Sklaven besser dran sind?
1: Bevor Libby antworten konnte, hörte sie ein Klopfen.
0: Brauche Ihre Hilfe bei einem Passagier, Sir, sagte ein Mann zum Kapitän.
1: Auf halbem Weg zur Tür hielt Kapitän Norstad inne.
0: Bei unserem nächsten Treffen will ich weiter darüber sprechen. Caleb, sei du bereit, deine Sicht der Sachlage zu erklären. Und du deine, Libby. Gebt gute Gründe an für euren Standpunkt. Nicht nur Argumente, die ihr nicht durchdacht habt.
1: Als ihr Vater weg war, sagte Libby zu Caleb:
0: Es wird mir ein Vergnügen sein, mit dir zu debattieren. Und ich werde gewinnen.
2: Das werden wir ja sehen, antwortete Caleb so, als sei sie eine lästige Fliege.
1: Beim Aufstehen sammelte Libby alle Blätter ein, die das Gesetz über flüchtige Sklaven beschrieben. Sie wollte nur noch möglichst viele Kilometer zwischen sich und diesen nervigen Jungen bringen. An der Tür hielt sie an. Wenn sie nicht so erwachsen wäre, würde sie Caleb nun die Zunge herausstrecken. Stattdessen sagte sie:
0: Du wirst es bereuen. Du wirst bald herausfinden, was eine richtige Debatte ist.
1: Caleb grinste nur. Das brachte Libby erst recht aus der Fassung. Schnell ging sie hinaus und schlug die Tür hinter sich zu. Plötzlich stolperte Libby über etwas. Winselnd sprang Samson ihr aus dem Weg.
0: »Oh, Samson«, jammerte Libby.
1: Sie fühlte sich schlecht, dass sie auf seine Pfote getreten war.
0: »Es tut mir leid.«
1: Als sich die Tür hinter Libby öffnete, streckte Caleb den Kopf heraus.
0: »Du kümmerst dich ja nicht einmal um deinen eigenen Hund.«
2: »Das stimmt«, wollte Libby sagen. »Ich hatte noch nie einen Hund.«
1: Doch sie hatte Angst, um Hilfe zu bitten. Ohne einen Blick zurück ging sie um Samson herum und marschierte davon.
0: »Warum lässt du ihn nicht in dein Zimmer?« rief Caleb ihr nach. »Er möchte bei dir sein.«
1: Libby wirbelte herum.
0: »Es gibt keinen Platz für ihn. Wenn Papa wollte, dass er bei mir bleibt, hätte er einen kleineren Hund besorgen können.«
1: »Du bist genau die Art von Mädchen, die Asa Turner nicht an der Grenze sehen wollte.«
0: »Asa Turner?« fragte Libby. »Wer ist das?«
2: »Ein Pastor, der in der Stadt Denmark in Iowa lebt.«
0: »So«, fragte Libby.
1: Sie war es langsam satt, dass Caleb immer alles besser wusste.
2: »Vor einer Weile bat er einige junge Männer aus Massachusetts, darüber nachzudenken, nach Iowa zu kommen. Er wollte, dass sie dort christliche Gemeinden gründeten.«
0: »Und, kamen sie?«
1: Calebs Stimme wurde weicher, aber Libby wusste, dass er immer noch aufgebracht war.
2: »Yep. Die Männer, die kamen, wurden die Iowa Band genannt. Bevor sie sich aufmachten, sagte ihnen Asa Turner: Nehmt Frauen mit, die weben, spinnen, Kühe melken, Butter machen und...«
0: »Ich bin keine Ehefrau!«
1: Libbys Zorn loderte auf.
0: »Und ich habe nicht vor, in nächster Zeit eine zu werden, wenn überhaupt.«
2: »Gut.«
1: Caleb hörte sich wieder zufrieden an, aber er hatte noch nicht zu Ende gesprochen.
2: »Vater Turner sagte, sie sollen Frauen mitnehmen, die stolz sind, einen Jeansrock oder eine karierte Schürze zu tragen.«
1: Libby ließ ihre Hand zwischen die Falten ihres Kleides gleiten. Während sie den weichen, seidenen Stoff berührte, war sie froh, weder einen Jeansrock noch eine karierte Schürze zu tragen. Doch Caleb versuchte, ihr etwas Wichtiges mitzuteilen. Etwas über sie selbst? Im nächsten Augenblick fand Libby es heraus.
2: »Ich finde immer noch, dass du nicht die Art von Mädchen bist, die in diese Wildnis gehört. Sogar deine Haare.«
0: »Was ist mit meinen Haaren?«
2: »Wie viele Stunden brauchst du, um diese langen Locken zu machen?«
1: Caleb schien nun echt neugierig zu sein.
2: Um nichts in der Welt hätte Libby es ihm gesagt. Sie verschwieg ihm auch, dass sie nicht wusste, wie lange sie ihre Haare überhaupt noch so tragen konnte. In Chicago hatte sie ihren Lockenstab jeweils im gläsernen Zylinder einer Lampe erhitzt. Auf der Christina durfte sie jedoch keine Lampe in ihre Kajüte nehmen. Die Brandgefahr war zu groß. Libby zog an einer ihrer langen roten Locken. Als sie gegen ihre Wange zurückfederte, war Libby entschlossen, modisch auszusehen, auch auf dem Mississippi.
0: »Du willst es mir nicht sagen?«
2: Calebs Grinsen breitete sich über sein ganzes Gesicht aus.
0: »Ich kann auch Oma fragen.«
2: »Na dann tu's doch!« Mit einer schwungvollen Kopfbewegung öffnete Libby die Tür und trat in ihre Kajüte. Als sie im Begriff stand, die Tür zuzuknallen, fiel ihr etwas ein.
0: »Caleb denkt, dass ich zu der Art von Mädchen gehöre, die nicht in der Wildnis leben kann. Ich werd's ihm zeigen.«
2: Gerade noch rechtzeitig konnte Libby die Tür bremsen und leise zuziehen. Sicher in ihrer Kajüte angekommen, warf sich Libby aufs Bett. Im Augenblick wollte sie nur zwei Dinge: allein sein und 1000 Kilometer von Caleb Whitney entfernt. Libby horchte, wie sich seine Schritte über das Deck bewegten und dann die wenigen Treppenstufen zum Sturmdeck hinuntergingen. Als sie sich sicher war, dass Caleb weg war, öffnete Libby die Tür und hob Samsons Wassernapf auf. Aus dem Krug in ihrem Zimmer schenkte sie Wasser ein. Samsons große Pfoten streckten sich nach vorne und wieder zurück, als er auf dem Deck lag. Libby stellte den Napf direkt vor seine Nase. Als Samson sich nach vorne reckte, brachte seine riesige Schnauze das Gefäß zum Schwanken. Wasser spritzte in alle Richtungen und Libby sprang zur Seite. Aber als Samson zu trinken begann, kniete sie neben ihm nieder, um ihm zuzuschauen. Nachdem der Hund genug getrunken hatte, drehte er seinen Kopf, wie um Libby prüfend anzusehen. Als Libby in ihre Kajüte zurückkehrte, ließ Samson sich vor den Türeingang fallen, als ob er beschlossen hätte zu bleiben. In der Kajüte öffnete Libby ihren Schrankkoffer. Ganz unten im Koffer lag ein mit Papier gefüllter Briefumschlag. Daneben war der in Ehren gehaltene Bleistift, den ihr Onkel einmal von einer Geschäftsreise nach New York mitgebracht hatte. Libby setzte sich möglichst nah ans Fenster und begann zu zeichnen. Dies war etwas, was sie besonders gut konnte, und Tante V hatte Libby von einem bekannten Künstler unterrichten lassen. Zuerst schien Libbys Skizze nur aus langen schwarzen Haaren zu bestehen, bald nahm jedoch ein Kopf Form an, danach ein Körper. Schließlich war Libby mit ihrem Werk zufrieden. Es war Samson, ganz ohne Zweifel. Er hatte sogar Flecken von weißem Fell an der Brust und an den Zehenspitzen. Als Libby sich zurücklehnte, hörte sie, wie Schritte das Deck überquerten. Dann stellte jemand etwas hin. Einige Augenblicke später hörte Libby an dem unverkennbaren Geräusch, dass Samson sein Essen schlürfte. Libby ging auf Zehenspitzen zur Tür. Als sie leise öffnete, schaute ein erschreckter Caleb auf.
0: »Ich befürchtete, dass Samson hungrig war«, sagte er.
2: An seinem Gesichtsausdruck konnte Libby erkennen, dass Caleb eine wütende Reaktion ihrerseits erwartete. Stattdessen hatte sie eine Frage. Als sie sie stellte, war ihre Stimme weich und demütig. »Caleb, kannst du mir beibringen, wie ich mich um meinen Hund kümmern muss?« Doch noch während Libby fragte, gab sie sich selbst ein Versprechen. »Ich werde Caleb beweisen, dass ich nicht so hilflos bin, wie er denkt.« Ein Tag mit Caleb. Als sich die Christina St. Louis näherte, erinnerte sich Libby an das Versprechen, das sie sich selbst gegeben hatte. Irgendwie würde sie Caleb beweisen, dass sie kein nutzloses Mädchen der feinen Gesellschaft war.
0: »Als erstes werde ich mir Jeansstoff besorgen«, entschied Libby. »Wenn Caleb mich in einem solchen Kleid sieht, wird er wissen, dass ich auf mich selbst aufpassen kann.«
2: Als die Stadt in Sichtweite kam, stand Libby an der Reling auf dem Sturmdeck. Am Flussufer war die Luft von Hupen und Glockensignalen erfüllt. Schwarzer Rauch stieg in Schwaden aus den langen Kaminen auf. Wohin Libby ihren Blick auch wandte, überall schienen Dampfschiffe vorsichtig zum Uferdamm, der schrägen, mit Kopfstein gepflasterten Landestelle zu manövrieren. Als die Deckhelfer die Tower auswarfen, ging Libby eilig zur Anlegeplanke hinunter. Passagiere, die bereit waren, die Christina zu verlassen, drängten schon nach vorn.
0: »Ich möchte an Land gehen«, sagte Libby zu ihrem Vater. »Ich habe ein paar Dinge zu besorgen.«
2: »Du kannst an Land gehen«, antwortete er, »aber ich kann dich leider nicht begleiten. Ich werde Caleb bitten, dich mitzunehmen.«
0: »Oh, Papa«, jammerte Libby. Um nichts in der Welt wollte sie, dass Caleb von ihren Plänen erfuhr.
2: »In einigen Städten, bei denen wir Halt machen, kannst du alleine gehen«, antwortete ihr Vater. »Aber nicht in St. Louis. Es ist eine sehr große Stadt und ich will nicht, dass du dich verirrst.«
0: »Ich kann auf mich selbst aufpassen«, sagte Libby schnell.
2: Kapitän Norstad schüttelte den Kopf. »Ich bin mir auch nicht sicher, ob dich deine Tante in Chicago herumlaufen ließ.«
0: »Sie ließ mich nicht«, dachte Libby. »Ich tat es einfach.«
2: Nicht einmal sich selbst wollte Libby eingestehen, wie oft sie schon mit knapper Not großen Schwierigkeiten entronnen war. Ihr Vater machte wieder ein ernstes Gesicht.
0: »Libby, weißt du noch, wie du sagtest, dass du dir eine Gib-nie-auf-Familie wünschst?«
2: »Eine solche Familie passt aufeinander auf.«
0: Libby schaute nach unten.
2: »Auch wenn ich meinen Willen durchsetzen will?«
0: Sie hatte nicht gewusst, dass so etwas auch dazu gehörte.
2: »Okay«, sagte sie schließlich. Noch einmal schaute sie ihrem Vater in die Augen.
0: »Ich werde mit Caleb gehen.«
2: »Aber ich muss es ja nicht gerne tun«, sagte sie zu sich selbst.
0: Als Caleb in Richtung der Anlegeplanke ging, rief Kapitän Norstad ihn zu sich. Caleb eilte mit einem erwartungsvoll strahlenden Gesicht hinüber. Mit seinen blauen Baumwollhosen und der offenen Jacke sah er nicht mehr wie ein Schiffsjunge aus. Libby war sich sicher, dass er genauso darauf brannte, an Land zu gehen wie sie. Doch dann sagte Kapitän Norstad:
2: »Libby möchte ein wenig einkaufen gehen. Ich will, dass du sie mitnimmst.«
0: Plötzlich verschwand das Leuchten aus Calebs Gesicht.
2: »Muss sie jetzt gleich los?«
0: Es war offensichtlich, dass Caleb diesen Auftrag nicht mochte.
2: »Jetzt gleich«, antwortete Libby schnell, bevor Kapitän Norstad es konnte.
0: Sie stolzierte an Caleb und ihrem Vater vorbei zur Anlegeplanke.
2: »Wie kann mich mein eigener Vater nur so in Verlegenheit bringen? Dass ein Junge auf mich aufpassen muss, den ich nicht ausstehen kann.«
0: Als Libby den gepflasterten Uferdamm erreichte, blickte sie zurück. Caleb war direkt hinter ihr und ihr Vater schaute ihnen im Stehen nach.
2: »Tschüss, Papa«,
0: rief Libby und winkte kurz. Doch als sie sich zu Caleb umdrehte, erstarb ihr das Lächeln auf den Lippen. Sie warf den Kopf zurück und ihre langen Locken fielen ihr um die Schultern. Auf dem ganzen Damm wimmelte es nur so von Pferdefuhrwerken. Wie fleißige Ameisen eilten Männer hin und her, welche die Dampfer B- und entluden. Einige der Männer trugen große Holzkisten auf ihren Schultern, andere rollten Fässer zu einer Anlegeplanke. Zwischen all dieser Fracht gingen die Passagiere entweder an Land oder an Bord eines der wartenden Schiffe.
2: »Ich will alleine gehen«, teilte Libby Caleb mit.
0: »Glaub mir«, antwortete er, »ich mag das genauso wenig wie du. Ich dachte, ich hätte einen Tag, an dem du mir nicht dauernd hinterherläufst.«
2: Libby blickte zurück. Sie waren nicht mehr in der Hörweite ihres Vaters. Warum zeigst du mir nicht einfach, wo die Läden sind? Ich werde selbst zurückfinden.
1: Aber Caleb schüttelte den Kopf.
2: Das kann ich nicht tun.
1: Nicht?
2: Wer denkst du eigentlich, dass du bist? Du bist nicht mein Chef.
1: Caleb seufzte.
2: Ich fürchte, dass ich das bin. Ich wünschte, ich wäre es nicht.
1: Du kannst mich beim ersten Laden allein lassen, sagte Libby.
2: Nein, das kann ich wirklich nicht, entgegnete Caleb.
1: Doch, du kannst!
2: Libby schlug einen möglichst herrischen Tonfall an.
1: Ich befehle es dir!
2: Ich werde meinen Job verlieren, wenn ich dich verlasse, sagte Caleb.
1: Libby starrte ihn an.
2: Das ließ die Sache in einem ganz anderen Licht erscheinen. Von dem her zu schließen, was Oma sagte, brauchten sie und Caleb Arbeit. So sehr Libby den Jungen auch verachtete, so unfair konnte sie nicht sein.
1: Libby seufzte.
2: Ich vermute, das bedeutet, dass wir einander gegenseitig am Hals haben.
1: Wohl oder übel?
2: Ein schiefes Lächeln huschte über Calebs Gesicht. Vor allem übel. Dass Caleb einen Witz daraus machte, regte Libby nur noch mehr auf.
1: Ich wollte von Geschäft zu Geschäft schlendern und mir Zeit nehmen, alles zu betrachten.
2: Ich werde nicht den ganzen Tag damit verbringen, Mädchenzeug einzukaufen, warnte Caleb sie. Wohin auch immer ich dich mitnehme, du solltest dich lieber beeilen.
1: Er machte sich mit so schnellen Schritten auf den Weg, dass Libby Mühe hatte, ihm über die Pflastersteine zu folgen. Erst als sie mit einem Mann zusammenstieß, der ein Fass trug, hielt Caleb an.
2: »Was willst du einkaufen?« fragte er, als sie wieder weitergingen.
1: Libby wollte es ihm nicht verraten.
2: »Bring mich einfach zu einem guten Laden«, sagte sie. »Ich werde den Rest schon finden.«
1: Vor ihnen befanden sich Reihen von 4- und 5-stöckigen Backsteinläden, die sogar Libby beeindruckten. Aber Caleb führte sie daran vorbei, zu einem Geschäft, das Pioniere für ihre Reise in den Westen ausrüstete. Zu Libbys großer Erleichterung blieb Caleb draußen, als sie hineinging. Im vorderen Bereich waren große offene Fässer mit Äpfeln gefüllt. An der Wand befanden sich Behälter mit Zucker und Mehl. Eine andere Abteilung bot Platz für Rechen, Schaufeln und große Spitzhacken. Daneben waren Stiefel und Schuhe für die ganze Familie. Im Nu fand Libby den gewünschten Jeansstoff sowie Faden, Nadeln und eine Schere. Als sie wieder nach draußen ging, waren ihre Einkäufe in braunes Papier gewickelt, so dass Caleb sie nicht sehen konnte. Libby fand ihn gegen die Fassade des Ladens gelehnt. Nicht weit davon entfernt unterhielten sich zwei Männer miteinander. Caleb wandte den Männern den Rücken zu, doch etwas an Calebs Haltung machte Libby neugierig. Still wie eine Statue blieb sie neben der Tür stehen. Caleb lauschte, ganz zweifellos.
2: Aber wieso?
1: Plötzlich schaute er auf und bemerkte Libby. Ohne ein Geräusch von sich zu geben, bewegte Caleb die Lippen, wie um »Psst« zu sagen. Obwohl ihre Neugier mit jedem Augenblick zunahm, wartete Libby. Die Sonne wärmte zwar ihr Gesicht, doch der Wind fühlte sich kälter an als am Vortag. Sogar in ihrem wärmsten Mantel fröstelte Libby. Von dort aus, wo sie stand, konnte Libby keinen einzigen Satz verstehen. Aber Caleb war gerade nah genug an den Männern. Er schien jedes Wort in sich hineinzusaugen. Einer der Männer trug einen Anzug der neuesten Mode, wie Libby sofort bemerkte. Er hatte sogar einen modischen Spazierstock. Dagegen trug der andere Mann zerlumpte Kleider. Kein Wunder, dass Caleb neugierig war. Libby war es auch. Beide Männer waren leicht von ihr abgewandt, so dass sie ihre Gesichter nicht sehen konnte. Doch was sie sah, das prägte Libby sich ein. Wenn sie zur Christina zurückkehrte, würde sie zeichnen. In diesem Augenblick zog der Mann mit dem Stock Geld aus seiner Tasche. Schnell überreichte er es dem anderen Mann,
2: Einen Augenblick später trennten sie sich.
0: »Worum ging es da?« fragte Libby Caleb, als die zwei Männer in ausreichender Entfernung waren.
2: Als ob er nicht mehr wüsste als sie, zuckte er mit den Schultern. Aber Libby war sich sicher, dass er etwas gehört hatte, etwas, was ihn interessierte. Als er sich weigerte, es zu erklären, wurde Libby nur noch neugieriger.
0: »Ich werde ein Bild von Ihnen zeichnen«, sagte sie nochmals zu sich selbst.
2: »Wenn ich zu Christina zurückkomme, werde ich beide Männer zeichnen, damit ich sie nicht vergesse.«
0: Da fiel ihr noch etwas ein. Sie hatte fast kein Zeichenpapier mehr und sie brauchte mehr Bleistifte.
2: »Warte kurz«, sagte Libby zu Caleb und eilte in den Laden zurück. Als sie ein zweites Mal herauskam, hatte sie die gewünschten großen Blätter, zusammen mit kleineren Papierbögen, die sie in eine Tasche stecken konnte. Sie hatte auch Federn und Tinte gefunden und, zu ihrer großen Freude, in New York angefertigte Bleistifte. Caleb streckte die Hand aus und bot Libby an, ihre Zeichenausrüstung zu tragen.
0: »Vorsicht«, warnte Libby, »es ist eine Flasche Tinte dabei.«
2: »Bist du jetzt fertig mit Einkaufen?« fragte er in hoffnungsvollem Ton.
0: »Ich bringe dich zu Christina zurück.«
2: »Muss ich zurückgehen?« fragte Libby. Sogar im entlegenen Chicago hatte sie von St. Louis gehört. Schon immer hatte sie sich gewünscht, es zu sehen. Die Straßen, die Leute, die bedeckten Wagen, die auf der Durchreise in die neuen Territorien waren.
0: »Ja, du musst zurückgehen«, sagte Caleb, und Libby wusste, dass er seine Meinung nicht ändern würde.
2: »Ich werde mich nur umschauen«, sagte sie. »Ich werde auf den Straßen in der Nähe des Uferdamms bleiben.«
0: »Nee.«
2: »Ich kenne den Rückweg.« Wieder fühlte sich Libby verlegen, hin- und hergerissen zwischen dem Verlangen, die Stadt zu sehen, und dem Wissen, dass Caleb sie nicht bei sich haben wollte.
0: »Ich werde alleine zurückfinden.«
2: »Nie im Leben«, erwiderte Caleb. Er schlug den Weg zum Fluss ein. Wie ein in ihr entfachtes Feuer flammte Libbys Enttäuschung auf.
0: »Ich muss nicht tun, was du mir sagst. Ich bin nicht deine Sklavin.«
2: Während Libby sprach, schritt ein Mann an ihnen vorbei. Er trug einen dreiteiligen Anzug und einen hohen Hut und hatte sich nur einen Mantel über den Arm gehängt. Neben ihm eilte ein kleiner schwarzer Junge, der pro Schritt des Mannes jeweils zwei Schritte machte. Obwohl er halb so groß war wie der Mann, trug der Junge eine Tasche und zwei Koffer.
0: »Du weißt gar nicht, was es bedeutet, ein Sklave zu sein«, antwortete Caleb ruhig.
2: Er neigte den Kopf zu dem jungen Schwarzen mit den zwei Koffern hinüber.
0: »Das habe ich gemeint«,
2: Libby dachte an ihr Gespräch auf dem Dampfschiff zurück. »Siehst du, wie der Mann sich um den Jungen kümmert? Wie gut gekleidet er ist? Es geht ihm besser bei seinem Herrn.«
0: »Glaubst du?«
2: Calebs Stimme war gefährlich leise, doch seine Augen funkelten.
0: »Wieso weißt du eigentlich nicht, was geschieht? Du glaubst, dass eine gute Behandlung das Besessenwerden wettmacht?«
2: »Besessen werden?« Libby fühlte sich nicht mehr so selbstsicher.
0: »Gekauft! Verkauft!«
2: Caleb stieß die Worte wütend hervor.
0: »Wie ein Pferd oder eine Kuh, wie irgendein Gegenstand, der einem gehört.«
2: Libby schreckte zurück, durch Calebs Wut verängstigt. Er griff nach ihrer Hand.
0: »Du magst zwar aus einer Villa in Chicago kommen, aber ich habe deine blöden Vorstellungen satt. Ich werde dir mal was zeigen.«
2: »Was denn?« fragte Libby. »Du solltest lieber auf mich aufpassen, sonst freut sich Papa nicht.«
0: »Ich werde sehr wohl auf dich aufpassen.«
2: Caleb zog sie mit.
0: »Ich werde dich an einen Ort bringen, den du schon lange einmal hättest sehen sollen.«
2: Musik
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0: Es ist 16 Uhr.
1: Hallo zusammen. Schön, dass ihr eingeschaltet habt zur Kindersendung von Radio Segenswelle mit Anna Sawatzki. Wir haben heute wieder eine halbe Stunde vollgepackt mit spannenden Geschichten und Liedern zum Mitsingen für euch. Bevor wir mit dem ersten Lied starten, wollen wir gemeinsam mit Gott sprechen. Lieber Gott, danke für die Geschichten, die wir gleich hören. Sei du jetzt bei uns im Studio und segne alle Kinder an den Radios. Amen. Lobe den Herrn, meine Seele, und vergiss nicht, was er dir Gutes getan hat.

Stell dir vor, jemand sagt zu dir, du wirst bald sterben. Was würdest du denken? Was würdest du tun, wenn du nur noch ein paar Tage zu leben hättest? Hiskia stand vor dieser Frage. Jesaja, der Prophet, war zu ihm gekommen. Hiskia, regle alles für deinen Tod. Kümmere dich darum, wer dein Nachfolger wird. Du wirst nicht mehr lange leben. Als Hiskia das hörte, drehte er sich in seinem Bett um zur Wand. Er wollte nicht sterben. Jetzt noch nicht. Aber er wusste, dass Jesaja die Wahrheit sagte. Hiskia war nämlich krank. In der Bibel steht nicht genau, was er hatte. Er hatte irgendein Geschwür, eine Wunde. Und die war so schlimm, dass die Ärzte ihm nicht helfen konnten. Es ging von Tag zu Tag schlechter. Als er hörte, dass Jesaja zu ihm kommt, hatte er gehofft, er bringt ihm eine gute Nachricht von Gott. Hiskia hatte gehofft, Jesaja würde ihn vielleicht sogar heilen. Aber jetzt sagte Jesaja nur, bereite dich auf deinen Tod vor. Das war hart. Hiskia liebte das Leben. Er liebte auch Gott. Er war gerne König über Juda. Und er war auch ein guter König, der getan hat, was Gott gefiel. Trotzdem sollte er jetzt sterben. Gott hatte Hiskia schon so viel Gutes getan. Daran dachte Hiskia jetzt. Er dachte daran, wie Gott ihm als König geholfen hatte. Er dachte daran, wie Gott ihm mit seinen Feinden geholfen hatte. Es ist gut, immer wieder daran zu denken, was Gott dir Gutes getan hat. Gott hat dir bestimmt schon viel Gutes getan, oder? Wenn du etwas nachdenkst, dann fällt dir bestimmt etwas ein. Hast du eine Familie, die dich liebt? Gott hat sie dir gegeben. Hast du die schönen Blumen draußen gesehen? Gott hat sie für dich gemacht. Dir fallen bestimmt noch viele Dinge ein. Gott hat schon so viel Gutes für dich getan. Vergiss es nicht. Hiskia vergaß es nicht. Deshalb wusste er auch, dass er Gott alles sagen konnte, was ihm traurig machte. Ich will nicht sterben, dachte Hiskia. Dann betete er zu Gott. Er flehte Gott an. Ach Herr, flehte Hiskia, ich war dir immer treu und hab dir gedient. Denke doch daran und heile mich. Ich will noch weiterleben. Tränen rannten Hiskia über das Gesicht. Jesaja war schon wieder auf dem Weg aus dem Schloss hinaus. Aber noch bevor er den Schlosshof verlassen hatte, hörte er wieder Gottes Stimme. Geh noch einmal zu Hiskia, gebot Gott Jesaja. Also kehrte Jesaja wieder um. Er hatte eine neue Botschaft für Hiskia. Als er zu Hiskia kam, lag dieser noch immer weinend im Bett. Hiskia, Gott hat dein Gebet erhört, begann Jesaja. Hiskia wandte sich um und wischte sich die Tränen ab. Fragend schaute er Jesaja an. Gott lässt dir sagen, ich will dich gesund machen. In 3 Tagen wirst du schon wieder in den Tempel gehen. Ich gebe dir noch weitere 15 Jahre zum Leben. Hiskia konnte es kaum glauben. Gott hatte wirklich sein Gebet erhört. Aber er zweifelte doch etwas. Gib mir ein Zeichen, damit ich weiß, dass ich wirklich gesund werde. Eigentlich hätte es ja gereicht, wenn Hiskia gemerkt hatte, dass er gesund wird. Aber trotzdem erhörte Gott auch diese Bitte. Was soll geschehen als Zeichen? Soll der Schatten an der Sonnenuhr 10 Striche zurückgehen oder 10 Striche vor? Fragte Jesaja. 10 Striche zurück, bat Hiskia. Kennst du eine Sonnenuhr? Dort ist ein Stab und durch den Stab entsteht ein Schatten. Das ist wie ein Zeiger der Uhr, der anzeigt, wie spät es ist. Gott hörte auf Hiskia und tat, warum er gebeten hatte. Der Schatten ging an der Uhr zurück. Das war ein Wunder. Jetzt wusste Hiskia, dass es wirklich stimmte. Er würde gesund werden und noch 15 weitere Jahre leben. Jesaja ließ sich Feigen bringen.
Daraus machte er einen Verband und legte ihn auf Hiskias Wunde. Schon bald merkte Hiskia, wie es ihm besser ging. 3 Tage später konnte er schon wieder aufstehen. Gott hatte Gutes an Hiskia getan. Was tust du, wenn Gott dir Gutes tut? Vergisst du es sofort und machst die Sachen, die dir Spaß machen? Oder dankst du Gott dafür? Vergiss nicht, was Gott Gutes für dich getan hat. Danke ihm dafür. Vielleicht nimmst du dir mal ein paar Minuten Zeit und überlegst dir eine Sache, die Gott dir Gutes getan hat. Und dann danke ihm dafür. Am nächsten Tag überlegst du dir eine andere Sache. Schreibe sie auf. Bald hast du eine ganz lange Liste mit Dingen, für die du Gott Danke sagen kannst.

Hiskia wollte Gott auch Danke sagen. Er ging in den Tempel, um Gott für seine Heilung zu danken. Aber dann ging das normale Leben wieder weiter. Hiskia war König. Er hatte viel zu tun. Aber er hatte auch viele Reichtümer. Es ging ihm gut. Er hatte schon viel erreicht im Leben. Ich bin wirklich erfolgreich, dachte sich Hiskia. Ich habe schon so viel erreicht. Ich bin gut. Hiskia war richtig stolz. Kurze Zeit später bekam Hiskia Besuch. Es war ein hoher Besuch. Boten des Königs von Babel kamen. Sie brachten Geschenke für Hiskia und einen Brief des Königs von Babel. »Ich habe gehört, dass du so krank warst«, schrieb der König von Babel. »Ich freue mich sehr, dass es dir wieder besser geht.« Hiskia war stolz. So ein mächtiger König schrieb ihm einen Brief. Das ist doch etwas Besonderes. Und so tolle Geschenke, die er mitgebracht hatte. Hiskia wollte den Boten zeigen, dass auch er ein mächtiger König war. So ging er mit ihnen durch sein Schloss und zeigte ihnen alles, was er an Schätzen hatte. Er zeigte ihnen das Gold, sein Silber, seine kostbaren Öle, alles, was in seiner Schatzkammer war. Hiskia war stolz auf das, was er erreicht hatte. Aber hatte er es wirklich allein erreicht? Hatte nicht Gott ihm geholfen und ihm so viel Gutes getan? Daran dachte Hiskia leider nicht mehr. Er vergaß, was Gott Gutes für ihn getan hatte. Vergiss nicht, was Gott Gutes für dich getan hat. Weißt du, was das Beste ist, was Gott für dich getan hat? Jesus, Gottes Sohn, ist am Kreuz gestorben und hat die Strafe für deine Sünden damit bezahlt. Das ist wirklich ein großes Geschenk, was Gott dir gegeben hat. Hast du das Geschenk schon angenommen? Hast du Jesus als deinen Retter angenommen oder hast du vergessen, was Gott Gutes für dich getan hat? Wenn Jesus noch nicht dein Retter ist, dann bitte ihm um Vergebung deiner Sünden und bitte ihm, als Retter in dein Leben zu kommen. Er wird das tun und dir ewiges Leben geben. Das ist das Größte, was Gott für dich getan hat. Wenn Jesus schon dein Retter ist, dann vergiss das nicht. Dann danke ihm immer wieder dafür. Vergiss nicht, was Gott Gutes für dich getan hat. Hiskia vergaß in diesem Moment, was Gott Gutes für ihn getan hatte. Er wurde stolz und gab sogar ein bisschen an mit seinem Schätzen und seiner Macht. Die Boten des Königs von Babel waren beeindruckt, aber Gott nicht. Wieder einmal schickte er seinen Boten Jesaja zu Hiskia. »Wer waren die Leute, die dich besucht haben?«, fragte Jesaja. Er wusste es ja bereits von Gott, aber er wollte es von Hiskia selbst hören. »Es waren Boten des Königs aus Babel«, erklärte Hiskia stolz. »Was haben sie in deinem Haus gesehen?«, fragte Jesaja weiter. »Ich habe ihnen alle meine Schätze gezeigt«, berichtete Hiskia. »Höre, was Gott dir zu sagen hat«, antwortete Jesaja. »Du hast den Boten aus Babel alle deine Schätze gezeigt. Einmal wird der König von Babel kommen und Jerusalem erobern. Er wird alle Schätze aus deinem Haus mitnehmen. Deine Söhne werden ihm dienen müssen.« Hiskia erschrak. Aber dann dachte er sich, »Das wird geschehen, wenn einer meiner Söhne König ist. Solange ich lebe, wird es Frieden geben. Das ist das Wichtigste.« Viele Jahre später traf ein, was Jesaja vorausgesagt hatte. Der König von Babel wurde noch mächtiger und eroberte Jerusalem. Er nahm alle Schätze mit und führte viele Menschen gefangen nach Babel. Das geschah, weil die Menschen in Juda immer wieder vergessen hatten, was Gott Gutes für sie getan hatte. Sie hatten Gott nicht gedankt, sondern waren stattdessen anderen Göttern hinterhergelaufen.

Eigentlich war Anton ein gutes Kind. Er ist schon 9 Jahre alt, geht in die 3. Klasse und hat auch eine ganze Menge Freunde. An sich ist er auch ganz glücklich. Nur eins bereitet ihn Kummer: die Schule. Nichts auf der Welt ist so schlimm wie Hausaufgaben. Wenn doch die Lehrer mal drüber nachdenken würden, wie schwer es ist zu lernen, wenn draußen die Jungs Fußball spielen und die Mädchen Seil springen und du sitzt hier und musst pauken. Und im Winter ist es noch schlimmer. Die Kinder bauen Schneefestungen, veranstalten anschließend richtige Schlachten. Und wie gerne würde Anton Skifahren. Jeder würde ihn verstehen, nur seine Lehrerin, die versteht ihn nicht. Und gestern hat Anton wieder mal eine 5 bekommen. Aber das ist noch nicht alles. Morgen ist die nächste Mathearbeit und beim bloßen Gedanken daran kriegt Anton schon Schüttelfrost. Er muss doch irgendwie einen Ausweg finden. Nur keine zweite schlechte Note. Und jetzt kommen Ideen, eine besser wie die andere. Abends kommen die Eltern nach Hause von der Arbeit. Sie haben die beiden kleinen Schwestern bei ihrer Oma abgeholt. Ach, was sehen sie denn da? Da liegt ihr Sohn mit dem Handtuch um den Kopf im Bett. Er kann die Augen kaum öffnen und atmet schwer. Unter dem Arm steckt ein Fieberthermometer. Mama fühlt an der Stirn, schaut auf das Thermometer. 37,3. Das ist nicht viel, mein Junge. Was tut dir denn weh? Anton verdreht die Augen und flüstert: Oh, mein Kopf, Mama, vielleicht bin ich krank? Das kommt vom Skifahren, sagt Papa. Ich hab dich gerufen, aber du bliebst ja, bis du ganz durchfroren warst, sagt Mama vorwurfsvoll. Ach nein, Mama, das kommt nicht vom Skifahren. Weißt du, ich habe wahrscheinlich mich beim Lernen zu sehr angestrengt. Ja, ja, du strengst dich ja immer sehr an. Ist gut, bleib liegen. Ich mach dir das Abendessen und bring dir die Medizin. Hoffentlich geht es dir morgen besser. Aber Mama hat sich getäuscht. Am Morgen atmet der Sohn wieder schwer und klagt über Kopfweh. Mama gibt ihm das Thermometer und verlässt das Zimmer, um die Mädchen fertig zu machen, damit sie zu Oma gehen können. Sie selbst müsste bald auch zur Arbeit fahren. Nach ein paar Minuten kehrt sie zurück und fragt: Na, was macht dein Fieber? Wieder 37,2. Bleib mal heute zu Hause. Mittags musst allein essen, ja? Ich stell dir die Medizin auf den Tisch. Nimm sie unbedingt. Ich bemühe mich, etwas früher nach Hause zu kommen. Und jetzt lass uns noch zusammen beten. Was denkst du, Mama? Ich hab schon gebetet. Geh nur, die Mädchen warten und du kommst doch meinetwegen zu spät. Bald bleibt Anton ganz allein. Jetzt verhält er sich als Kranker sehr seltsam. Zuerst springt er ein wenig im Bett herum, schwingt das Tuch, das ihm vor kurzem noch als Umschlag gedient hat, überm Kopf herum. Dann nimmt er die Tabletten und wirft sie einfach weg.

0: Er überlegt. Womit soll ich mich beschäftigen? Ach ja, ich könnte ja das neue Geschichtsbuch lesen. Immerhin besser als eine Mathearbeit. Zur Ankunft der Eltern wird Anton jedoch von seiner Krankheit wieder ans Bett gefesselt. Wie geht's, Anton?
1: Der Kopf tut weh, Papa, aber sonst geht's schon etwas besser.
0: Das Thermometer zeigt weiterhin 37,3. Am nächsten Tag bleibt Anton wieder zu Hause. In der Einsamkeit spielt er das neue interessante Spiel, liest ein wenig und die Tabletten, die wirft er wieder weg. Mittags besucht ihn sein Klassenkamerad Sascha. Sie sind Freunde, aber mit seiner Ankunft verschlechtert sich Antons Zustand und er lehnt es entschieden ab, die Hausaufgaben zu machen.
1: Anton, morgen schreiben wir einen Aufsatz, kommst du?
0: Was denkst du? Siehst du nicht, ich bin krank. Sag es auch bitte der Lehrerin.
1: Gut, murmelt Sascha und verabschiedet sich.
0: Als die Eltern ihren Sohn wieder krank antreffen, fangen sie an, sich über einen Arztbesuch Gedanken zu machen. Mama sagt zu Papa, verstehst, das Fieber ist nicht hoch und Husten und Schnupfen hat er auch nicht. Ich dachte, alles vergeht schnell, aber es hält jetzt schon 2 Tage an.
1: Ich mess mal nach, meint Papa,
0: gibt dem Sohn das Thermometer und setzt sich ans Bett. Anton, wie steht's mit der Schule?
1: Gut, Papa, mach dir keine Sorgen, den Stoff hole ich schon nach, bis zum Zeugnis ist ja noch Zeit.
0: Der Vater verlässt das Zimmer. Er will seinen Anton Tee zu trinken geben. Aber was sieht er da, als er unerwartet in das Zimmer zurückkehrt? Anton steht am Heizkörper und wärmt verstohlen das Thermometer auf. Als er den Vater bemerkt, fliegt er wie ein Geschoss unter die Bettdecke zurück und steckt sich das Thermometer unter dem Arm. Papa nimmt es in die Hand, seine Wangen fangen vor Entrüstung an zu glühen.
1: So, 39,9. Na, Anton, hast nicht geschafft, so herunterzuschütteln bis 37,2?
0: So ein Pech. Vor Scham kriecht Anton mit dem Kopf unter die Decke, sein Herz zittert. Als er hervorschaut, sitzt Papa am Bett mit der Bibel in der Hand.
1: Junge, wir wollen doch etwas aus der Bibel lesen. Hier, diese Stelle, die passt gerade zu dir. Hör zu. Es ist nichts verdeckt, was nicht aufgedeckt werden wird. Oder hier noch. Die Feiglinge aber und Ungläubigen und alle Lügner, ihr Teil wird in dem See sein, der vom Feuer und Schwefel brennt. Weißt du es denn nicht, Anton, dass jede Unwahrheit Sünde ist?
0: Anton schämt sich sehr, Papa in die Augen zu schauen und solche Worte zu hören.
1: Wie können wir dir denn in Zukunft glauben? Ja, auch der Herr Jesus kann dir keine einzige wichtige Sache anvertrauen, wenn du ihn so betrübst.
0: Papa, es ist doch wegen der Schule, verstehst du? Versucht Anton zaghaft, sich zu verteidigen.
1: Ich verstehe, Anton, aber auch du musst 2 Dinge verstehen. Das eine, dass es wichtig ist, in die Schule zu gehen. Aber das ist nur das eine. Schlimmer ist dein Betrug. Du hast uns getäuscht, deinen Freund, deine Lehrerin und du hast gemeint, du könntest auch Gott täuschen. Was wolltest du eigentlich mit deiner falschen Krankheit erreichen?
0: Das Wasser hat schon längst gekocht und Mama macht den Tee fertig. Aber als sie in das Zimmer gehen will, hört sie Anton beten. Sie wundert sich, aber sie will nicht stören und kehrt in die Küche zu den Mädchen zurück. Etwas später kommen auch Anton und sein Vater dazu. Zunächst kann niemand verstehen, welches Medikament der Vater Anton auskuriert hat. Er kommt in die Küche ohne kalte Umschläge und Stöhnen, aber er hat doch einen roten Kopf, als er zu erklären beginnt. Er bittet seine Familie um Vergebung, dass er ihnen solch ein Theater vorgespielt hat, weil er nicht in die Schule gehen wollte. Und am nächsten Tag, sagt er, will er es auch seiner Klasse sagen und seiner Lehrerin. Dann isst er mit Appetit sein Abendbrot und setzt sich an die Hausaufgaben. Und als er ein paar Tage später für den Aufsatz eine 2 bekommt, freuen sich alle mit ihm. Denn Gott hat ihm nicht nur bei dem öffentlichen Bekenntnis vor der Klasse geholfen, sondern auch bei dem Aufsatz, den er anschließend zu schreiben hatte.

Und so schnell ist unsere Radiozeit schon wieder vorbei. Schön, dass ihr zugehört habt. Lasst uns nun zum Schluss noch einmal leise werden und Gott um seinen Segen bitten. Lieber Gott, danke für alles, was wir heute gehört und gesungen haben. Bleib bei uns, wenn es jetzt im Zimmer stiller wird. Segne unser Essen, unser Spiel und unseren Schlaf. Lass du uns spüren, dass du bei uns bist. Amen. Ich wünsche euch einen behüteten und gesegneten Tag. Tschüss, bis bald. Eure Anna Sawatzki von Radio Segenswelle.

0: Jakob schüttelt den Kopf, als seine Söhne ihm erzählen, dass Josef noch lebt. Bis jetzt hatte er geglaubt, dass ein Tier seinen geliebten Josef vor über 20 Jahren gefressen hat. Aber in Wirklichkeit war es anders gewesen. Die Brüder hatten Josef damals an eine ismaelitische Karawane nach Ägypten verkauft und dann hatten sie Josefs Ärmelrock zerrissen und in Blut getaucht. Den schickten sie ihrem Vater. Jetzt kommen seine Söhne das zweite Mal aus Ägypten, voll beladen mit Getreide, und erzählen dem Vater, dass Josef Herr über ganz Ägypten ist. Nein, so etwas kann Jakob nicht glauben. Doch warum ändert er plötzlich seine Meinung? In 1. Mose 45, Vers 27 und 28 lesen wir, da sagten sie ihm alle Worte Josefs, die er zu ihnen gesagt hatte. Und als er die Wagen sah, die ihm Josef gesandt hatte, um ihn zu holen, wurde der Geist Jakobs ihres Vaters lebendig. Und Israel sprach, mir ist genug, dass mein Sohn Josef noch lebt. Ich will hin und ihn sehen, ehe ich sterbe. Jakob ist jetzt fest entschlossen. Er will seinen Sohn Josef noch einmal sehen. Das Leben, das jetzt in ihn strömt, macht ihn wieder zu Israel, dem Gotteskämpfer. In 1. Mose 46 erfahren wir, dass sich zusammen mit Jakob 66 Personen auf den Weg nach Ägypten machen. Die Bibel erzählt, dass sich insgesamt 70 Personen, die zu Jakobs Familie gehörten, in Ägypten ansiedelten und aus denen nun das Volk Israel entstehen sollte. Jetzt hören wir weiter in 1. Mose 46 ab Vers 1. Israel zog hin mit allem, was er hatte. Und als er nach Beersheba kam, brachte er Opfer dar, dem Gott seines Vaters Isaak. Beersheba ist uns bereits vertraut. Was heißt Beersheba nochmal? Richtig, es heißt Schwurbrunnen. Das ist die Gegend, wo damals Hagar umherirrte, als Abraham sie mit ihrem Sohn Ismael weggeschickt hatte und Gott sie tröstete und ihr versprach, Ismael zu einem großen Volk zu machen. Später schwören Abraham und Abimelech an dieser Stelle, dass sie sich gegenseitig in Ruhe lassen wollen. Abraham pflanzte dort eine Tamariske. Isaak fand hier Wasser. Deshalb schwören er und der Philisterkönig Abimelech auch, sich an dieser Stelle gegenseitig zu akzeptieren. Von Nord nach Süd oder von Dan bis Beersheba, so wird die Länge Israels beschrieben. Von Beersheba aus machte sich damals Jakob auf den Weg nach Haran. Bethel, wo ihm Gott erschienen war, war eine Tagereise von Beersheba entfernt. Gott hatte damals Abraham, Isaak und Jakob versprochen, sie zu einem großen Volk zu machen. Jetzt wiederholt Gott Jakob sein Versprechen. Denn Jakob hängt natürlich an dem Land Kanaan, das Gott ihm und seinen Nachkommen verheißen hat und das er jetzt als alter Mann verlässt. Und da braucht er einen besonderen Trost von Gott. Vers 2. Und Gott sprach zu ihm des Nachts in einer Offenbarung, Jakob, Jakob. Er sprach, hier bin ich. Und er sprach, ich bin Gott, der Gott deines Vaters. Fürchte dich nicht, nach Ägypten hinabzuziehen, denn da selbst will ich dich zum großen Volk machen. Ich will mit dir hinab nach Ägypten ziehen und will dich auch wieder heraufführen, und Josef soll dir mit seinen Händen die Augen zudrücken. Da machte sich Jakob auf von Beersheba, und die Söhne Israels hoben Jakob ihren Vater mit ihren Kindern und Frauen auf die Wagen, die der Pharao gesandt hatte, um ihn zu holen, und nahmen ihr Vieh und ihre Habe, die sie im Lande Kanaan erworben hatten, und kamen so nach Ägypten, Jakob und sein ganzes Geschlecht mit ihm. Seine Söhne und seine Enkel, seine Töchter und seine Enkelinnen und seine ganze Nachkommenschaft brachte er mit sich nach Ägypten. Jetzt, wo Jakob mit seiner Sippe die Grenze des Landes Kanaan überschreitet, dürfen sie auch die ägyptischen Wagen benutzen, die Josef ihnen geschickt hatte. In den folgenden Versen werden uns die Namen der Söhne genannt, die nach Ägypten zogen. Sie werden nach ihren Müttern aufgelistet. Zuerst werden die Söhne Leas aufgezählt mit deren Söhnen und ihrer Tochter Dina. Töchter werden in der Regel nur dann mit Namen genannt, wenn sie in der Bibel noch an einer anderen Stelle vorkommen oder eine besondere Bedeutung haben. Insgesamt sind von Leas Nachkommen 33 Personen mit auf dem Weg nach Ägypten. Unter anderem werden auch die Zwillinge Peres und Serach genannt. Ihre Mutter Tama hatte sich damals als Hure verkleidet und wurde so von ihrem Schwiegervater Juda schwanger. Ein peinliches Versehen, über das man besser nicht redet. Schlagen wir doch mal Matthäus 1 auf. Da tauchen die Namen von Juda und Peres wieder auf. Das sind Vorfahren von König David und damit auch von unserem Herrn Jesus Christus. Nach den Nachkommen Leas folgen die Nachkommen von Leas Magd Silpa. Das sind insgesamt 16 Personen. Darunter ist auch eine Tochter von Silpas Sohn Assa mit Namen Serach. Die Nachkommen Rahels sind zusammen mit Josef und den beiden Söhnen, die ihm in Ägypten geboren werden, 14 Personen. Die Nachkommen von Rahels Magd Bilha sind zusammen 7. Wir hören jetzt weiter ab Vers 26. Alle Seelen, die mit Jakob nach Ägypten kamen, seine Nachkommen, ausgenommen die Frauen seiner Söhne, sind alle zusammen 66 Seelen. Die Söhne Josefs, die in Ägypten geboren sind, waren 2 Seelen, so dass alle Seelen des Hauses Jakobs, die nach Ägypten kamen, waren 70. Und Jakob sandte Juda vor sich her zu Josef, dass dieser ihm Goschen anwiese. Als sie in das Land Goschen kamen, spannte Josef seinen Wagen an und zog hinauf seinem Vater Israel entgegen nach Goschen. Und als er ihn sah, fiel er ihm um den Hals und weinte lange an seinem Halse. Da sprach Israel zu Josef: Ich will nun gerne sterben, nachdem ich dein Angesicht gesehen habe, dass du noch lebst. Josef sprach zu seinen Brüdern und zu seines Vaters Hause: Ich will hinaufziehen und dem Pharao ansagen und zu ihm sprechen: Meine Brüder und meines Vaters Haus sind zu mir gekommen aus dem Lande Kanaan und sind Viehhirten, denn es sind Leute, die Vieh haben, ihr Kleinvieh und Großvieh, und alles, was sie haben, haben sie mitgebracht. Wenn euch nun der Pharao wird rufen und sagen: Was ist euer Gewerbe? So sollt ihr sagen: Deine Knechte sind Leute, die Vieh haben, von unserer Jugend an bis jetzt, wir und unsere Väter, damit ihr wohnen dürft im Lande Goschen, denn alle Viehhirten sind den Ägyptern ein Greuel.
1: Jakob sandte Juda voraus, damit Josef ihnen die Anweisung gibt, nach Goschen zu ziehen, damit es nicht so aussieht, als hätte Jakob das angeordnet. Josef eilt seinem Vater nicht als Staatsmann, sondern als Sohn entgegen. Für Jakob bedeutet das, dass er jetzt nicht mehr in Trauer sterben muss, weil er seinen Sohn Josef nach so vielen Jahren nun endlich wieder in die Arme schließen darf. Dann sagt Josef seinen Brüdern, sie sollen dem Pharao ehrlich sagen, dass sie auch Kleinviehhirten sind, auch wenn die Ägypter über Kleinviehhirten verächtlich denken. Kleinvieh, das sind Schafe und Ziegen. In Ägypten hatte man Kühe. Und die Ägypter waren sehr stolz auf ihre Kultur und ihre Bildung. Josef meinte, wenn sie sagen, dass sie Kleinviehhirten sind und auch bleiben wollen, dann ist es kein Problem, dass sie in Goschen wohnen dürfen.
0: Das Land Goschen war sehr fruchtbar und ein gutes Weideland. Hier in der Fremde in Goschen beginnt das Volk Israel, zu einem großen Volk heranzuwachsen.

0: Es ist 17 Uhr.
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2: Dürft ihr gerne in euren Bibeln aufschlagen, Offenbarung 6. Da werden wir heute weiter in unserer Offenbarungsreihe unterwegs sein. Ich lese einmal den Text vor, um den es heute gehen soll. Offenbarung 6, ab Vers 9. Als das Lamm dann das fünfte Siegel öffnete, sah ich unten am Brandopferaltar die Seelen derer, die hingeschlachtet worden waren, wegen des Wortes Gottes und um des Zeugnisses willen, das sie hatten. Und sie riefen mit lauter Stimme und sprachen: Wie lange, o heiliger und wahrhaftiger Herr, richtest du nicht und rächst unser Blut nicht an denen, die auf der Erde wohnen? Da wurde einem jeden von ihnen ein weißes Gewand gegeben, und es wurde ihnen gesagt, sie möchten noch eine kurze Zeit ruhen, bis auch ihre Mitknechte und ihre Brüder vollzählig wären, die ebenso wie sie getötet werden sollten. Weiter sah ich, als das Lamm das sechste Siegel öffnete, da entstand ein gewaltiges Erdbeben, und die Sonne wurde schwarz wie ein härenes Sackkleid, und der Mond wurde wie Blut. Die Sterne des Himmels fielen auf die Erde, wie ein Feigenbaum seine unreifen Früchte abwirft, wenn er von einem starken Wind geschüttelt wird. Der Himmel entwich wie eine Buchrolle, die zusammengerollt wird, und alle Berge und Inseln wurden von ihrer Stelle weggerückt. Die Könige der Erde, die Großen und die Obersten, die Reichen und die Mächtigen, alle Sklaven und Freien, verbargen sich in den Höhlen und in den Felsen der Berge und riefen den Bergen und den Felsen zu: Fallt auf uns und verbergt uns vor dem Angesicht des auf dem Thron Sitzenden und vor dem Zorn des Lammes. Denn gekommen ist der große Tag ihres Zorns. Wer vermag da zu bestehen? Ich möchte noch beten, bevor wir in die Auslegung einsteigen. Danke, Vater im Himmel, dass wir dein Wort haben, dass du zu uns gesprochen hast. Hilf uns heute, deinen Plan zu sehen und zu verstehen, was du in deinem Wort uns hier mitteilen möchtest, Herr. In Jesu Namen, Amen. Wir haben letzte Woche in den ersten vier Siegeln gesehen, dass es Gerichte gibt, die allgemeiner Natur sind. Also es sind Dinge, die keine Unterscheidung zulassen, jedenfalls äußerlich, nach dem geistlichen Zustand der Betroffenen. Invasionen und Hungersnöte betreffen jeden Menschen einer Gesellschaft, die von diesen Dingen heimgesucht wird. Dass aber in den ersten vier Siegeln auch speziell Christen betroffen sein können, wird ebenfalls deutlich. In unserem Text heute sehen wir beispielsweise in Vers 9, da sind die Seelen derer, die hingeschlachtet worden waren. Es ist das gleiche Wort, das genommen wird, um über das Lamm zu sprechen, das geschlachtet wurde. Und es ist das gleiche Wort, was genommen wird beim zweiten Siegel, bei dem zweiten Reiter, um zu sagen, dass die Menschen gegenseitig sich töten. Also es ist eine Verbindung dazu, den Christen, die hingeschlachtet werden. Es gibt viele Gründe, warum Menschen Krieg führen und gegeneinander zu Todeshandlungen greifen. Und eins davon ist eben auch, dass Christen wegen ihres Christseins getötet werden. Wir haben gesehen, dass es eine allgemeine Betonung gibt auf dem Charakter der ersten vier Siegel. Und deswegen stellt sich dann eben die Frage, wenn eine Hungersnot kommt, eine Gesellschaft betrifft, wenn Krieg ausbricht, hat Gott die Seinen vergessen? Wie macht er da eine Unterscheidung? Hat er sie nicht mehr im Blick? Und das fünfte Siegel gibt uns eine ganz klare Antwort. Nein, das ist nicht so. Man muss daran denken, das ist für die Ersten, die das lesen, auch nicht eine abstrakte Frage, die irgendwo jemand anderes betrifft, sondern sie selbst wissen genau, was es kostet, für den Glauben an Jesus zu leiden. Sie kennen Menschen, die nicht mehr da sind, weil sie Jesus treu geblieben sind. Sie haben wirtschaftliche Einbußen in Kauf genommen, vielleicht Grundstücke verloren, Zugang zu wirtschaftlichen Kräften verloren, weil sie nicht mehr mitmachen wollten. Christen leiden unter Hungersnöten. Und die Frage, die sich dann stellt, ist das Gottes Gericht über sie? Im Alten Testament ist das ein Zeichen, dass Gott ein Volk verlässt, wenn Hungersnot und Dürre ausbricht. Und deswegen stellt sich für die Christen, die das um sich erleben und sehen, wir wenden uns an Gott, wir wenden uns an Jesus und irgendwie sind wir genauso betroffen von den Dingen wie alle anderen auch. Ich habe das fünfte Siegel überschrieben mit Haare im Glauben an Jesus aus, denn Gott schützt die Seinen und hat eine bestimmte Zeit festgelegt, zu welcher er das Böse richten wird. Wir wollen dieses Siegel unter drei Fragestellungen betrachten. Zum einen, wer sind die Seelen unter dem Altar? Das zweite ist, was ist ihre Bitte an Gott? Und das dritte ist, was ist Gottes Antwort? Zunächst sehen wir im Vers 9, dass es hier um die Seelen derer geht, die für Gottes Wort und ihr Zeugnis dafür geschlachtet wurden. Die Seele des Menschen ist in der Bibel dasjenige, das nach dem Aufhören unseres Leibes von uns getrennt wird und weiterlebt, bis zur Auferstehung am Ende der Zeit von einem Leib getrennt sein wird. Es ist ein Teil des menschlichen Daseins. Es ist eine Zwischenstation, bis die Auferstehung kommt, wo die Seele wieder mit einem Leib verbunden wird. Diese Seelen sind hier beschrieben als unter dem Altar. Sie sind also nicht vergessen in Gottes Augen. Sie stehen direkt vor seinen Augen und er weiß um ihr Schicksal. Es ist gerade nicht mit dem physischen Tod vorbei. Die Offenbarung macht uns hier zum wiederholten Mal darauf aufmerksam, dass wir nicht dafür leben sollen, dem ersten Tod zu entfliehen. Es soll uns nicht in unserem Leben darum gehen, dass wir möglichst dem ersten Tod entfliehen. Gott wacht nämlich über die Seelen der Seinen, auch wenn wir auf der Erde sterben. Wenn es uns unser Leben kostet, für Jesus Zeugnis abzugeben, dann sollen wir dazu bereit sein. Wir sehen gleich in dem nächsten Siegel, am Ende wird abgerechnet und wer den zweiten Tod erfährt, der ist viel schlimmer dran als derjenige, der sein Leben hier verliert. Die Seelen derer, die ihr Leben für Jesus hingeben, so wie Jesus geschlachtet wurde, sie sind nicht untergegangen. Sie sind nicht verloren, sie sind nicht gerichtet von Gott. Sie haben nicht irgendeine Fehlrechnung aufgestellt und falsch kalkuliert, hätten lieber ihr Leben mal retten sollen, sondern sie sind vor Gott gedacht. Darüber hinaus geht es hier aber nicht nur um diejenigen, die wörtlich gemeint geschlachtet wurden. Also das Lamm wurde ja auch nicht wörtlich geschlachtet, sondern ist am Kreuz gestorben. So auch die Menschen hier, die als geschlachtet, es geht um die Identifikation mit dem Lamm. Sie sind gestorben um ihres Glaubens willen. Aber es geht um mehr als das. Er denkt an diejenigen, die gestorben sind, die den ganzen Weg gegangen sind für ihr Zeugnis für Jesus. Wie viel mehr denkt er an diejenigen, die weniger erleiden als das? Und das ist ein Trost für die Gemeinde in der Bedrängnis, so wie diese erste Gemeinde, die das hört. Das größte Leid, das ihnen zugefügt werden könnte, der Verlust ihres physischen Lebens, trennt sie nicht von Gottes Gegenwart. Und auch die kleineren Dinge in ihrem Leben, Verlust von Beziehungen, die sie geschätzt haben, Verlust von irdischem Besitz, kann sie nicht trennen von der Gegenwart Gottes und von der Überwachung Gottes über ihre Seelen. Und wenn der Tag kommt, dass sie tatsächlich ihr Leben geben müssen, so werden sie trotzdem bei Gott sein. Und deswegen lohnt es sich, bis zum Tod am Bekenntnis zu Jesus festzuhalten. Die Leiden sind eine Annehmlichkeit vor Gott. Der Altar im Alten Testament, da gab es zwei. Und beide waren dazu da, eben Schlachtopfer darzubringen, die als Gott wohlgefällig beschrieben werden. Und daran sollen wir hier denken, dass da ein Opfer gebracht wird von Menschen. Und das ist Gott wohlgefällig. Es ist ein Wohlgeruch für ihn. Wenn also Leiden ein Kennzeichen des christlichen Lebens sind, denn in der Offenbarung gibt es quasi nur zwei Parteien. Deswegen geht es hier um die, die geschlachtet sind. Es ist die Annahme, dass jeder, der zu Jesus gehört, für Jesus hingeschlachtet wird. Und alle anderen werden den ersten Tod eben nicht erleiden durch Menschenhand. Da gibt's nichts dazwischen. Deswegen sind alle Christen angesprochen, über das Leiden als Kennzeichen des christlichen Lebens nachzudenken. Wie messen wir Fruchtbarkeit in unserem Leben? Können wir sie denn, wenn Leiden ein Kennzeichen von einem Leben ist, das zu Jesus gehört, an guten Reaktionen von Menschen ablesen? Also wenn Menschen sagen, ja, das war doch mal jetzt was von Gott. Jesus warnt uns sogar davor. Er sagt, nehmt euch in Acht, wenn alle gut von euch sprechen. Wahrscheinlich macht ihr irgendwas falsch in eurem Zeugnis. Es wird normal sein, dass die Menschen euch nicht verstehen, dass sie schlecht über euch reden, eure Worte verdrehen. Das ist das, wovon wir ausgehen sollen, dass Leiden irgendwo verbunden sind mit unserem Leben als Christ. Wir sollen uns nicht Leiden hinzufügen durch unsere eigene Ungerechtigkeit. Aber alles, was wir tun für Jesus, wenn wir das einsetzen für ihn und dafür leiden, dann ist das etwas, was vor Gott angenehm ist und das er nicht vergessen wird. Das Zweite, was wir sehen, ist der Ausruf der Seelen unter dem Altar. Diese Seelen, die für Jesus gelitten haben und gestorben sind, sie haben eine Frage an Gott. Sie sagen, wie lange wirst du noch unser ungerechtes Leiden dulden? Wie lange wird deine Geduld mit den Übeltätern noch andauern? Ist unser Blut ohne Grund ausgegossen worden? Wirst du mal Gerechtigkeit bringen? Und dieses Verlangen nach Gerechtigkeit, das hat Gott den Menschen ins Herz gegeben. Wir sehen das auch bei Leuten, die nicht Christen sind, dass es ein sehr großes Thema ist, gerade heutzutage. Was ist gerecht? Dann gibt es mögliche Anpassungen, sozial gerecht oder monetär gerecht. Es gibt sehr viele Gerechtigkeiten, die irgendwo gemacht werden sollen. Und hier ist der Ausruf der christlichen Seelen nach Gerechtigkeit. Sie rufen hier nicht nach persönlicher Rache. Sie rufen danach, dass Gott sich als gerecht erweist. Wenn er die Übeltäter nicht bestraft, dann wird es so aussehen, als würde Gott sich nicht um Gerechtigkeit scheren. Die Frage, die sich uns stellt, wenn wir den Text lesen, ist, ist dieser Ausruf auch unser Ausruf? Einige Leser finden, dass dieser Ausruf überhaupt nicht christlich sein kann. Ich lese nochmal vor. Sie riefen mit lauter Stimme und sprachen, wie lange, o heiliger und wahrhaftiger Herr, richtest du nicht und rächst unser Blut nicht an denen, die auf der Erde wohnen? Einige Ausleger sagen, das kann überhaupt nicht christlich sein. Das ist quasi ein Zurückfallen in alte Muster im Alten Testament. Da durfte man das noch sagen. Deswegen wird dieser Text rein auf die Zukunft bezogen, wo diese alten Muster wieder aufleben, ja. Wo es dann wieder einen Tempel gibt und wieder Opfer gibt. Und da darf man auch wieder Rache sich wünschen über die Feinde. Aber als Christen dürfen wir das nicht. Dem müssen wir eine klare Abfuhr erteilen. Das hier sind diejenigen, die für ihr Leben, für Jesus hingeschlachtet wurden. Und sie bitten Gott, dass er ihr Blut rächt. Das muss irgendwo bei uns in unserem Denken auch auftauchen. Wo ist die Gerechtigkeit, Herr? Wirst du Gerechtigkeit schaffen? Wir sehen gleich die Antwort dazu. Die Psalmen preisen Gott dafür, dass sein Thron auf Gerechtigkeit fußt. Jesus wird gerade in Jesaja immer wieder in Verbindung gebracht mit dem König, der Gerechtigkeit bringen wird über die ganze Erde. Wir können nicht sagen, auf Gerechtigkeit kommt es nicht an als Christen. Es sieht nicht so danach aus, dass Gerechtigkeit hier auf der Erde geschieht. Es sieht aus, als ob die Welt so ihren Lauf geht und dass das Böse einfach nicht erwischt wird. Und in diesen vorzeitigen Gerichten, die wir in den ersten vier Siegeln gesehen haben, da haben wir gesehen, dass Gott sagt, doch, das ist von mir. Gerichte, die über die Erde kommen, die Kriege, die Hungersnöte, das ist für diejenigen, die Jesus ablehnen, ein vorzeitiges Gericht. Ein Erinnern daran, dass das Endgericht, wie wir es gleich sehen werden, kommt. Er ist nicht ungerecht. Und diese Bitte ist auch nicht eine Bitte ohne persönlichen Bezug. Sie sagen, unser Blut, wir haben gelitten. Wo ist die Gerechtigkeit für uns? Es ist nicht nur, hoffentlich kriegen die Gerechtigkeit, sondern sie sind persönlich betroffen von diesen Dingen. Sie haben gelitten für Jesus und ihr Leben hingegeben und sie bitten um Gerechtigkeit. Warum? Weil sie ein Anliegen für Gottes Namen haben. Und darum kann das auch ein christliches Gebet sein. Es geht nicht darum, dass sie persönlich sehen möchten, dass die anderen leiden, sondern sie sagen, wenn Gottes Gerechtigkeit nicht erwiesen wird, dann steht Gott da als ein Lügner. Dann steht Gott da als jemand, der Bosheit duldet. Die Seelen vertrauen das Gericht Gott an. Sie haben ein Anliegen für seinen Namen und sie möchten Gottes Feinde stürzen sehen. Es ist also auch gut, wenn wir uns freuen, Ungerechtigkeit fallen zu sehen. Wenn wir in unserer Zeit das betrachten, wenn wir sehen, dass Ungerechtigkeit wieder gut gemacht wird. Gott definiert, was gerecht ist. Und er wird das durchsetzen. Und es gibt einen Unterschied zwischen einem Anliegen für Gottes Gerechtigkeit und einem Wunsch nach Strafe für die anderen. Davor müssen wir uns hüten. Gott sieht unsere Gedankenwelt. Vielleicht nehmen wir dort seinen Platz als Richter ein. Vielleicht unternehmen wir nichts und handeln nicht gegen die Ungerechtigkeit, die wir sehen. Aber wir richten sie in unserem Sinn und nehmen Gottes Platz ein, statt ihm das gerechte Gericht zu überlassen. Ich musste da an David und Saul denken. wo David zum König gesalbt wird und Gottes Geist Saul verlässt. Alle wissen, David wird der König. Saul weiß es, David weiß es, seine Männer wissen es. Und so oft hat David die Möglichkeit gehabt, das zu nehmen, was ihm zustand, Gerechtigkeit zu schaffen. Er hätte so oft das Recht gehabt, das Leben von Saul zu nehmen und sich selbst zum König einzusetzen. Aber jedes Mal sagt er, ich mache es nicht. Ich werde mich nicht vergreifen an ihm, weil er darauf vertraut, Gott wird Gerechtigkeit bringen. Er hat es mir gesagt und er wird die Zusage bringen, ohne dass ich selber Rache nehmen muss. Und so wirkt Gott immer wieder in der Schrift und auch in unserem Leben, dass er Gerechtigkeit bringt. Wir müssen das nicht in unsere eigene Hand nehmen. Reicht uns das aus? Zu sagen, Gott, rechtfertige deinen Namen. Mein Name muss nicht bereinigt werden vor den Menschen. Aber dass dein Name beschmutzt wird, das darf so nicht stehen bleiben. Vertrauen wir darauf, dass er Gerechtigkeit bringen wird. Wenn nicht in diesem Leben, dann am Endgericht. So wird abgerechnet.

zum Tod verurteilt haben. Hier sehen wir auch, dass es um Christen im Allgemeinen geht, nicht? Im Sendschreiben an Laodicea, da wurde die Gemeinde aufgefordert insgesamt, holt euch von mir solche weißen Gewänder. Die Gemeinde in Thyatira war es, meine ich, die hatte noch einige, die ihre weißen Kleider nicht beschmutzt hatten. Die also noch rein waren. Deswegen kann man hier auch wieder sehen, es geht um Christen im Allgemeinen. Es ist hier nicht eine spezielle Klasse von Christen, die ihr Leben für Jesus lassen und die anderen sind Christen zweiter Klasse. Sondern wir sind alle dazu aufgerufen, vielleicht nicht unser Blut zu geben, aber jeden Tag unserem Ego zu sterben. Und insofern, wer zu Jesus gehört, der gehört zu diesen Geschlachteten um seines Namens willen und um des Wortes Gottes willen. Die Seelen werden des Weiteren befohlen, weiter zu ruhen. Die in Jesus sterben, ruhen in seiner Gegenwart. Und das ist doch der paradoxe Zustand der Gemeinde. Sie sind befreit, geheiligt und vom Lamm gekrönt, gleichzeitig von Feinden angegriffen. Einerseits erwarten wir noch die Gerechtigkeit, die aufgeschoben wird, und genießen gleichzeitig jetzt schon die wahre Sabbatruhe in der Gegenwart unseres Herrn. Die weitere Antwort mutet vielleicht komisch an. Sie sollen ruhen. Bis wann? Und jetzt sind die, die gern Datum wissen würden, wann das alles soweit ist, spitzen die Ohren. Wie lang noch? Bis auch ihre Mitknechte und ihre Brüder vollzählig wären, die ebenso wie sie getötet werden sollen. Hier wird gesagt, ein Grund, warum das Endgericht aufgeschoben wird, ist, es sind noch nicht die Leiden vorbei, die die Christen befallen sollen. Gott sagt, es gibt noch viel zu leiden, bevor das Endgericht kommt. Es sind noch nicht genügend Christen gestorben für mich. Uns ist die Beschreibung von dieser Sache von Jesus lieber, als er sagt, das Endgericht kommt, wenn das Evangelium auf der ganzen Erde verbreitet ist. Dann werde ich erst kommen zum Endgericht. Das klingt besser, aber es ist dasselbe. Wo das Evangelium verbreitet wird, da leiden diejenigen, die die Botschaft bringen. Und sie geben oft ihr Leben. Und das ist ihr Sieg. Genauso wie das Lamm, das geschlachtet wurde, die Autorität bekommen hat, durch sein Hinschlachten und durch sein Opfer die Schriftrolle zu nehmen und Gottes Plan für diese Welt auszuführen, so sind auch wir aufgerufen zu leiden und dadurch Gottes Sieg über diese Welt zu verbreiten. Das Fortschreiten des Evangeliums, der Siegeszug Jesu über diese Welt, der ist gezeichnet vom Blut der Märtyrer. Und darum ist diese Aussage hier ein großer Trost. Warum? Wenn es nicht in Gottes Hand ist, dann hat irgendwer anderes unter Kontrolle, wann das Ende kommt. Es ist nicht in Satans Hand zu entscheiden, wie viele Märtyrer es gibt, wie viel Leiden für Jesus geschehen wird. Es liegt in der Hand des Lammes. Und die Zahl ist festgesetzt. Er weiß genau, wann das Ende kommt. Es ist eine sehr bestimmte Zeit, die den Ausrufenden in Aussicht gestellt wird, aber es wird diejenigen frustrieren, die gerne ein Datum ablesen würden aus der Offenbarung. Also es gibt einen bestimmten Punkt, wo Gott sagt, jetzt ist es soweit. Er sagt nicht, mal gucken, ob es morgen wird. Er weiß genau, wann es soweit sein wird. Aber er hat es uns nicht gesagt. Er hat uns nur gesagt, vertrau mir. Ich weiß es. Vertraut mir. Das sagt er hier den Seelen unter dem Altar. Jeder, der sein Leben für Jesus gibt und sich ihm anschließt, der mag vielleicht sterben, aber dadurch bringt er nur das Evangelium und das Reich Gottes voran. Der Trost, der ihnen ausgesprochen wird, ist also, Gott zu vertrauen. Er weiß, wann es soweit sein wird, das Ende zu bringen. Er wird sie und ihr Leid nicht vergessen. Aber erst wenn ihre Zahl erfüllt ist, wird er sich ein für alle Mal damit auseinandersetzen. Wir sehen, Gott sagt nicht, ach Gerechtigkeit, das wird es halt nicht geben auf dieser Welt, ja? Das gibt's halt nicht. Ich muss ja auch liebevoll sein zu den ganzen Leuten, ja? Ich mag die ja alle. Er sagt, die Zeit kommt. Die Zeit kommt. Euer Wunsch ist richtig. Timing ist falsch. Er hört ihr Schrei. Er geht darauf ein. So wie er bei uns auch tut. Wenn wir zu ihm schreien und ausrufen, hört er unser Schreien, er nimmt das ernst. Und er antwortet mit einem Vertrau meiner Allmacht. Ist uns das genug? Wenn uns Leiden befallen, ist es uns genug zu wissen, dass Gott das nicht gering schätzt und übersehen hat? Ist es uns genug zu wissen, dass erst eines Tages in der Zukunft irgendwann endgültig abgerechnet wird? Geht es uns darum, dass seine Gerechtigkeit gesehen wird oder dass unsere Gerechtigkeit durchgesetzt wird? Und so wird die Sicherheit, dass Gott diese böse Welt bestrafen wird, eine Motivation für Christen, an ihrem Zeugnis festzuhalten. Denn wir wissen, dass wir somit mit unserem Leiden Schlüsselfiguren sind, in dem Unternehmen Gottes Reich zu verbreiten,

0: In ebenso paradoxer Weise wie unser Herr. Er hat sein Reich aufgestellt, indem er geschlachtet wurde. Und wir verbreiten das Evangelium, indem wir leiden. Es ist ein Reich, das nicht nach den Prinzipien läuft, wie wir sie eigentlich aus der Welt kennen. Es sind nicht die Starken und diejenigen, die sich durchsetzen, die am Ende das Reich empfangen, sondern es sind diejenigen, die den Weg des Leidens gehen und der Demütigung. Darum harre im Glauben an Jesus aus, denn Gott schützt die Seinen, die für ihn geschlachtet werden. Und er hat eine bestimmte Zeit festgelegt, zu welcher er das Böse richten wird. Und darum geht's im sechsten Siegel. Das habe ich überschrieben mit: Harre im Glauben an Jesus aus, denn der Zorn des Thronenden und des Lammes wird kommen. In der Vision vom sechsten Siegel wird uns die Antwort gegeben auf dieses Rufen der Heiligen. Schon in den ersten vier Siegeln ist quasi so eine vorweggenommene Antwort. Ja, ich richte auch vorzeitig, teilweise. Für euch ist es zur Läuterung, für die Gottlosen zur Bestrafung. Aber hier kommt jetzt das endgültige Gericht über die Ungerechtigkeit und eine Antwort auf das Rufen der Heiligen unter dem Altar. Ich lese nochmal vor, damit wir es vor Augen haben. Ab Vers 12. Weiter sah ich, als das Lamm das sechste Siegel öffnete, da entstand ein gewaltiges Erdbeben. Die Sonne wurde schwarz wie ein härenes Sackkleid und der Mond wurde wie Blut. Die Sterne des Himmels fielen auf die Erde, wie ein Feigenbaum seine unreifen Früchte abwirft, wenn er von einem starken Wind geschüttelt wird. Der Himmel entwich wie eine Buchrolle, die zusammengerollt wird, und alle Berge und Inseln wurden von ihrer Stelle weggerückt. Und die Könige der Erde, die Großen und die Obersten, die Reichen und die Mächtigen, alle Sklaven und Freien, verbargen sich in den Höhlen und in den Felsen der Berge und riefen den Bergen und den Felsen zu: Fallt auf uns und verbergt uns vor dem Angesicht des auf dem Thron Sitzenden und vor dem Zorn des Lammes. Denn gekommen ist der große Tag ihres Zorns. Wer vermag da zu bestehen? Johannes sieht also ein großes Erdbeben, die Verdunklung der Sonne, ein Mond, der zu Blut wird, Sterne, die vom Himmel fallen. Der Himmel wird zusammengerollt, die ganze Erde wird bewegt von dem Erdbeben, jeder Berg und jede Insel wird von ihrem Platz wegbewegt. Es ist quasi das Allergrößte und das Allerkleinste, ja, und alles dazwischen, das wird nicht gesagt, aber alles, von dem Größten bis zum Kleinsten, wird da bewegt. Und das sehen wir ja auch in der Beschreibung von den Menschen gleich. In den Worten der Menschen, sie sagen ja hier, es ist der große Tag ihres Zorns gekommen. Wir sehen hier sieben verschiedene Elemente der Schöpfung, die angegriffen werden. Erde, Sonne, Mond, Sterne, Himmel, Berge, Inseln. Entsprechend werden auch sieben Klassen von Menschen erwähnt. Die Könige, die Großen, die Obersten, die Reichen, die Mächtigen, die Sklaven und die Freien. Er sagt, das hier ist ein Gericht, das über alle kommt. Die Größten bis zu den Sklaven, die Untersten, sie werden alle an diesem Tag betroffen sein. Mit diesen Worten soll gezeigt werden, wie umfassend das Gericht sein wird. Nichts in der Schöpfung bleibt unberührt und kein Mensch wird unbetroffen sein. Wenn schon die Mächtigen nicht entfliehen können, wie viel weniger die Untertanen, denen sie vorstehen. Und wir müssen uns in Erinnerung rufen, Offenbarung greift hier eine Vielzahl von Bildern aus dem Alten Testament auf. Und weil die Zuhörerschaft, die das als erstes gehört hat, im Alten Testament zu Hause war, da kann die Offenbarung mit so kleinen Erwähnungen am Rande ganze Assoziationen hervorrufen, die in den Köpfen der Zuhörer vorhanden waren. Heutzutage fristet das Alte Testament so ein bisschen ein Dasein in der Zweitklassigkeit. Ich habe gedacht, das ist so ein bisschen wie erste FC Kaiserslautern gucken oder HSV. Das war mal was, ne? Das war mal früher was. Aber heute ist das nur noch zweite Liga, ja? Das bringt nichts. Also früher war das Alte Testament mal was Schönes, das war schön, aber jetzt, was soll man damit machen, ja? Wir sind nicht so zu Hause und bewandert darin, wie wir im Neuen Testament sind. Und deswegen, um diese Stelle hier richtig zu verstehen, müssen wir und dürfen wir heute das Alte Testament zur Hand nehmen. Zweite Bemerkung vorweg. Denkt daran, dass Johannes in einer Vision ist. Also er sieht jetzt hier Dinge, die passieren in Vision. Er beschreibt uns das. Was hier nicht getan wird, ist, uns zu sagen, was das dann entspricht. Also er sieht in seiner Vision eine Sonne, Mond, Sterne. Das kann sein, dass das unsere Sonne und unser Mond und unsere Sterne sind. Kann auch was anderes entsprechen. Das wissen wir nicht. Letzte Woche hatten wir im ersten Siegel jemanden, der hervorgeht mit einem Bogen. Es hieß jetzt nicht unbedingt, die Christen sollen suchen nach jemandem, der mit einem Bogen kommt, sondern die Entsprechung war jemand, der besiegt und kommt. Wir verstehen das auch im Alten Testament sehr einfach. Denkt beispielsweise an die Vision von Josef. Ich lese vor aus 1. Mose 37. Da sagt er über seine Träume, wir waren gerade damit beschäftigt, Gaben draußen auf dem Feld zu binden. Und denkt nur, meine Gabe richtete sich empor und blieb auch aufrecht stehen. Eure Gaben aber stellten sich rings im Kreis um sie auf und verneigten sich vor meiner Gabe. Die Sonne, der Mond und 11 Sterne verneigten sich vor mir, sagt er dann über den zweiten Traum. Josef sagt nicht damit, eines Tages werden wir alle zusammenstehen und Gaben wickeln und dann werden eure Gaben sich vor meiner Gabe niederwerfen. Oder eines Tages wird die Sonne zu mir herankommen, irgendwie werde ich nicht verzehrt werden von ihrer Glut und dann werden sie sich alle niederwerfen vor mir. Sondern da ist uns ganz klar, was es bedeutet. Die Brüder verstehen es natürlich auch sofort. Du möchtest wohl gern König über uns werden oder gar Herrscher über uns sein. Also wir müssen, wenn wir diese Bilder hören, zunächst einmal sie in der Vision belassen und verstehen, was damit gemeint ist, bevor wir die Entsprechung suchen in unserer Welt. Wir betrachten zunächst einmal die kosmischen Phänomene, also die Dinge, die den Kosmos betreffen, die Himmelskörper und die Erde. Was wird mit der Schöpfung an diesem Tag passieren? Zunächst sehen wir hier, dass er über ein Erdbeben spricht, von einem gewaltigen Erdbeben. Im Alten Testament wird das Kommen Gottes oftmals von einem Erdbeben begleitet. Das sehen wir in 2. Mose, als Gott zu seinem Volk kommt, um ihnen sein Gesetz und seinen Bund zu beschließen. Da ist ein großes und gewaltiges Erdbeben auf dem Berg. Wir werden gleich noch, wenn wir weitere Stellen betrachten, in denen es um die Himmelskörper geht, wo sie bewegt werden, werden wir auch immer wieder Beschreibungen von Erdbeben erleben. Es handelt sich dabei durchweg um Stellen, in denen Gott zum Gericht kommt. Es sei über die ganze Welt und sei manchmal auch über einzelne gottlose Städte, also wo es um die Himmelskörper geht. Da kommt Gott immer zum Gericht. Auch die Offenbarung selbst greift aber mehrmals auf das Bild des gewaltigen Erdbebens zurück, um Gottes Gericht anzuzeigen. Schlagt mal Offenbarung 16 auf, Verse 17 bis 21. Da sind sehr, sehr viele Parallelen zu unserem Text und viele Dinge, die in unserem Text nicht sind, aber nur angeschnitten werden, sodass wir Aufschluss bekommen können über unseren Text heute. Offenbarung 16, Vers 17 bis 21. Und der siebte goss seine Schale, also der siebte Engel, goss seine Schale aus in die Luft. Und es kam eine laute Stimme aus dem Tempel vom Thron her, die sprach, es ist geschehen. Und es geschahen Blitze und Stimmen und Donner und ein großes Erdbeben geschah, desgleichen nicht geschehen ist, seitdem ein Mensch auf der Erde war, ein so gewaltiges, so großes Erdbeben. Und die große Stadt wurde in drei Teile gespalten und die Städte der Nationen fielen. Und der großen Stadt Babylon wurde vor Gott gedacht, ihr den Kelch des Weines des Grimmes seines Zornes zu geben. Und jede Insel verschwand und Berge wurden nicht gefunden. Und ein großer Hagel, wie Zentner schwer, fällt aus dem Himmel auf die Menschen nieder. Und die Menschen lästerten Gott wegen der Plage des Hagels, denn seine Plage ist sehr groß. Also bei dem Bild vom Erdbeben, das wir hier haben, also in diesem Offenbarung Kapitel 16, gibt es keine zwei Meinungen, dass es da um das Endgericht geht quasi. Bei unserem Text hier ist das ein bisschen umstritten, aber ich sehe hier eben in der Parallele, die da aufgerufen wird, das gewaltige Erdbeben, die Städte, die geteilt werden, Inseln verschwinden, Berge werden nicht gefunden. Da eben so eine Parallele, worauf er zurückgreift und in seinem eigenen Kontext quasi einbaut, um zu zeigen, dass er hier über im sechsten Siegel auch über das Endgericht spricht. Man muss sich vor Augen führen, dass dieses Bild vom Erdbeben für die ersten Leser ja auch sehr real war. Sie hatten Erdbeben erlebt. Sie wussten, was es bedeutet, wenn dir der Boden unter den Füßen weggezogen wird. Das Erdbeben zeigt uns, dass Gottes Kommen am Ende der Zeit sicher geglaubte Dinge entziehen und zerstören wird. Erdboden und der Himmel, also es ist wieder die zwei Extreme werden einfach genommen. Die ganze Erde, der ganze Himmel, alles wird erschüttert und alles, was dazwischen ist, wird erschüttert von diesem Kommen Gottes. Das, was sicher scheint, wird nicht mehr sicher sein. Jeder Berg und jede Insel wird bewegt. Es könnte also sein, das war jetzt das Verständnis, was sagt die Vision aus, um was geht's? Es könnte sein, dass am Ende der Zeit tatsächlich alle Berge zerbersten und versunken werden. Aber im Alten Testament werden Berge auch immer genommen, um große Städte zu beschreiben. Babylon oder Ägypten, das ist eine Stadt, die ins Meer versunken wird. Jerusalem ist ein Berg, der auch ins Meer versunken werden wird, ja. Wenn ihr zu diesem Berg betet, geh ins Meer, versinke, wird es euch geschehen, ja. Das ist ein Bild für eine Stadt. Es kann auch sein, also, dass es darum auch geht, dass einflussreiche Städte und Weltreiche am Ende der Zeit zerstört werden. Und zwar alle. Es wird keins mehr übrig bleiben. Es wird nur noch das geben, was, wie Daniel sagte, von einem kleinen Stein zu einem Berg, über den die ganze Erde geworden ist. Das wird noch übrig bleiben, aber kein anderes Reich mehr. Und deswegen stellt sich schon hier die Frage angesichts dieser riesigen Auswirkungen des Erdbebens, die am Ende gestellt wird, wer soll an diesem Tag bestehen? Schauen wir uns als zweites die Zeichen an den Himmelskörpern an. Wir sehen, dass alle Himmelskörper in irgendeiner Form verdunkelt werden, dass die Sterne vom Himmel herunterfallen. Und wir hatten das vorhin in der Lesung auch in Jesaja 13, wo über Babylon gesprochen wird. Da wird gesagt, dass alle Himmelskörper verdunkelt werden, dass die Sterne vom Himmel fallen und so weiter. Es ist ein Bild also aus dem Alten Testament, das ebenfalls Gottes Kommen und da speziell im Gericht beschreibt. Ezekiel 32 zum Beispiel, Verse 7 und 8. Da geht es, gucke ich nur kurz, genau, über Ägypten. Da geht es um Ägypten und da sagt Ezekiel 32, Vers 7 und 8, und ich werde, wenn ich dich auslösche, den Himmel bedecken und seine Sterne verdunkeln. Ich werde die Sonne mit Gewölk bedecken und der Mond wird sein Licht nicht scheinen lassen. Alle leuchtenden Lichter am Himmel werde ich deinetwegen verdunkeln und ich werde Finsternis über dein Land bringen, spricht der Herr. Also an dieser Stelle, da sagt Gott selber, das hier ist übrigens ein Bild für das Fallen des Reiches Ägypten. Das ist an unserer Stelle nicht gesagt, um was es geht, ne? Aber hier, da sagt Gott selber in Vers 2, Menschensohn, erhebe ein Klagelied über den Pharao, den König von Ägypten, und sage zu ihm. Zweite Stelle aus dem Alten Testament, Joel 4, Vers 15. Scharen über Scharen im Tal der Entscheidung, denn nahe ist der Tag des Herrn im Tal der Entscheidung. Der große Tag ihres Zornes, hieß das bei uns. Ja? Die Sonne und der Mond verfinstern sich und die Sterne verlieren ihren Glanz. Und der Herr brüllt aus Zion und lässt aus Jerusalem seine Stimme erschallen und Himmel und Erde erbeben. Da wieder die Verknüpfung mit dem Erdbeben. Bei Gottes Kommen. Noch eine letzte Stelle, die sehr viele Parallelen zu Offenbarung 6 aufweist, ist Habakuk 3. Wer es findet, darf es aufschlagen. Habakuk 3, ab Vers 3, da werde ich jetzt einige Verse lesen. Habakuk 3, ab Vers 3 bis Vers 13. Gott kommt von Teman her und der Heilige vom Gebirge Paran. Seine Hoheit bedeckt den Himmel und sein Ruhm erfüllt die Erde. Dann steht ein Glanz dem Licht der Sonne gleich, Strahlen ihm zur Seite und dort verbirgt sich seine Macht. Vers 5. Vor ihm her geht die Pest und die Seuche zieht aus in seinem Gefolge. Letzte Woche hatten wir das, ja? Seuchen, die das Gericht Gottes anzeigen. Er tritt auf und erschüttert die Erde, Erdbeben. Er schaut hin und lässt Nationen auffahren. Also hier sehen wir die Verknüpfung. Die Erde bebt, parallel dazu, Nationen fahren auf. Also es geht auch nicht nur um die Erde bebt tatsächlich, sondern es geht darum, dass Nationen in Aufruhr versetzt werden, wenn Gott kommt. Es bersten die ewigen Berge und senken sich die ewigen Hügel. Das sind von jeher seine Bahnen als Strafe für Unrecht. Ich sah die Zelte von Kuschan erzittern, die Zeltdecken des Landes Midian. Entbrannte dein Zorn gegen die Ströme, Herr, gegen die Ströme oder dein Grimm gegen das Meer, dass du einherfährst mit deinen Pferden, deinen siegreichen Kampfwagen? Entblößt ist dein Bogen, Siegel 1. Dem ersten Reiter wird ein Bogen gegeben. Pfeilflüche sind dein Reden. Zu Strömen spaltest du die Erde. Bei deinem Anblick erbeben die Berge. Gewitterregen zieht heran. Die Tiefe lässt ihre Stimme erschallen. Ihre Hände zu heben vergisst die Sonne. Der Mond steht still in seiner Wohnung. Als strahlendes Licht gehen deine Pfeile hin und her. Als heller Schein der Blitz deines Speeres. Im Grimm durchschreitest du die Erde. Im Zorn zerdrischst du Nationen. Es gibt noch einige andere Stellen in der Bibel, die ähnliche Bilder verwenden von diesen kosmischen Auswirkungen, wo die Himmelskörper erschüttert werden, wo die Erde und der Himmel erschüttert werden. Und oftmals, wie schon angeklungen, ist im Alten Testament damit das Gericht über ein bestimmtes Land oder eine bestimmte Stadt gemeint, die Gottlosigkeit geduldet hat. Beispielsweise über Ägypten, wie wir gerade gelesen haben, oder über Babylon, wie in der Lesung. Es hört sich jetzt an, als wenn ich dann sagen würde, dann kann das ja in Offenbarung auch eigentlich nur um irgendeine bestimmte Stadt gehen. Die Worte von Jesus über die Stadt Jerusalem sind ebenfalls sehr ähnlich, ja? Ihr werdet gerichtet werden. Aber die Grenzen sind schon im Alten Testament bewusst schwammig. Spricht der Prophet hier wirklich noch nur über Babylon? Kann das echt sein, dass sich so etwas mit so einer drastischen Sprache, wie wir sie in der Lesung gehört haben, nur auf eine Stadt bezieht? ist bewusst offen gelassen. Also die Frage zu stellen, geht es hier jetzt um Babylon oder geht es hier jetzt um das Endgericht, ist die falsche Frage. Es ist beides. Inwiefern? Ich stelle mir das immer so vor, wenn du die Stadt Babylon siehst und der Rauch steigt auf, dann siehst du ein Zeichen von Gottes Gericht. Daran soll man denken. Und im Hintergrund dahinter sollst du sehen, wie Gott jegliche Gottlosigkeit, mit der sie sich identifiziert haben, einmal richten wird. Also den aufsteigenden Rauch hinten. Das vermischt sich dann so ein bisschen, ja? Der Prophet spricht einmal speziell über diese Stadt und blickt aber darüber hinaus auf die Zerstörung, die kommen wird, über jegliche Gottlosigkeit und Unterdrückung des Volkes Gottes, die einmal abgerechnet wird. Und so ist es auch hier bewusst ein bisschen offen gelassen und doch eine sehr klare Zuspitzung auf das Ende hin. Und gerade der Kontext spricht für mich auch dafür, dass hier das Endgericht kommt als Antwort auf die Bitte der Christen in Vers 9 bis 11. Ja, der sagt, das Ende kommt erst, wenn das Leiden der Christen vorbei ist. Und jetzt ist das Leiden vorbei, die Zeit ist erfüllt und das Endgericht kommt. Und deswegen erfährt dieses Bild aus dem Alten Testament vom Kommen Gottes in der Zeit, über gottlose Gesellschaften, wird hier verknüpft mit dem Kommen im Gericht am Ende der Zeit und es wird hier in einer konzentrierten Weise dargestellt. Johannes zieht quasi all diese Bilder und Assoziationen, die da wären, wenn man das Alte Testament kennt, an einem Punkt zusammen. Das soll quasi wie so ein Blitz sein in unserem Kopf. Alle möglichen Panorama, verschiedene Dinge, die angesprochen werden. Oh, Himmelskörper erschüttern, da denkt man an dieses Gericht, an dieses Gericht, an dieses Gericht. Und hier wird eben gezogen auf, es ist nicht nur ein König, der gerichtet wird. Es sind alle Könige, es sind alle Obersten, es sind alle, die einmal gerichtet werden von Gott her. Gesellschaften, die so gottlos gehandelt haben, wie ein Ägypten oder ein Babylon, sind in der Geschichte gerichtet worden. Und so wird, wenn das Leiden der Christen unter der Herrschaft aller Auswüchse dieser Babylons, die immer wieder auftauchen, das Babylon wird ja zu einem Bild für gottlose Gesellschaften. Sie tauchen in der Geschichte immer wieder auf und sie werden immer wieder gerichtet von Gott. Sie gewinnen nie. Und so wird das Leiden der Christen unter der Herrschaft solcher Babylons zum Abschluss kommen und Gott wird Gericht halten über das, wofür Babylon steht. Jegliche Gottlosigkeit, jegliche Ungerechtigkeit, die ausgeübt wurde. Und er wird sie zur Rechenschaft ziehen und es wird ihrer gedacht, das hatten wir gerade in der Offenbarung 16, ihrer gedacht, den Zorn, den Kelch des Zorns ihr zu geben. Als drittes und vorletzten Punkt schauen wir uns an, was ist denn jetzt der Grund für das Gericht? Johannes erwähnt das hier nicht direkt, aber er wird wieder auf Bilder zurückgreifen aus dem Alten Testament, wo die Menschen dran denken sollen, wofür wurden die Menschen damals gerichtet, als im Alten Testament über sowas gesprochen wurde. Zum Beispiel, braucht ihr nicht aufschlagen, aber in Jesaja 33 bis 35, da wird von Gottes Gericht über bestimmte Menschen gesprochen. Das ist bewusst offen gerade. Dort finden wir angekündigte Zerstörung über sie und wir sehen, wie im fünften Siegel hier, das Rufen der Gottesfürchtigen zu Gott und das Fliehen der Menschen vor dem Kommen Gottes. Und es schließt zudem mit der Frage ab, wie auch hier, wer kann den Tag des Zornes Gottes überleben? Also wenn jemand hört, fliehen vor Gottes Angesicht, schreien nach Gottes Gerechtigkeit. Tag des Zorns ist gekommen. Wer kann ihn bestehen? Da sollen sie an diese Dinge kommen in Erinnerung. Und was war noch über diese Gesellschaften gesagt worden? Da wurde gesagt, dass Gott Gericht angekündigt hat über die Menschen, die sein Volk unterdrückt haben. Deswegen können wir hier auch sagen, dass am Ende der Zeit alle Unterdrücker und Bedränger der Gemeinde Jesu dem Zorn Gottes und des Lammes ausgesetzt sein werden. Sie werden gerichtet für das, was im fünften Siegel gefragt wurde. Du rächst unser Blut eines Tages. Das wird kommen. Jesaja 2 und in Hosea 10 wird Ähnliches gesagt, aber wir schauen uns Jesaja 2 an. Da sehen wir eine weitere Assoziation, die geweckt werden soll. Ein Ausleger nennt das Hyperlinks. Also es ist etwas, wo quasi der Text von Offenbarung unterstrichen ist, wo man sagt, wenn du da draufklickst, dann kommt eine ganze Welt dahinter zum Vorschein. Ganz neue Seiten, wo du wieder reingehen kannst und verstehen kannst, was hier gemeint ist. Also wenn steht Tag des Herrn, dann denke ich, oh, Tag des Herrn, da gibt's ganz viele andere Stellen auch dazu. Fand ich ein einprägsames Bild auch, um das zu verstehen, um was es geht. Jesaja 2, Vers 19 zunächst und Vers 21, die werde ich nur lesen. Da wird betont, dass Menschen sich vor dem Angesicht Gottes in Höhlen und Felsspalten verbergen. Vers 19, da wird man sich in Felshöhlen und in Erdlöcher verkriechen vor dem Schrecken des Herrn und vor der Pracht seiner Majestät, wenn er sich aufmacht, die Erde zu schrecken. um sich in die Felsspalten und Steinklüfte zu verkriechen, Vers 21, vor dem Schrecken des Herrn und vor der Pracht seiner Majestät, wenn er sich aufmacht, die Erde zu schrecken. Also wie in Jesaja 2 wird hier beschrieben in Offenbarung 6, wie die gesamte Menschheit sich in Felsen und Höhlen vergeblich vor dem großen Tag des Zornes dessen, der auf dem Thron sitzt und des Lammes. Sie versuchen sich zu verbergen vor diesem Tag. Aber wofür werden die Menschen in Jesaja 2 gerichtet? Warum kommt Gott im Gericht und warum wollen sie vor seinem Angesicht fliehen? Vers 18 bis 22 mal am Stück jetzt. Und der Stolz des Menschen wird gebeugt und der Hochmut des Mannes erniedrigt werden und der Herr wird hoch erhaben sein, er allein an jenem Tag. Und die Götzen, mit ihnen ist es völlig aus. Jetzt Vers 19, da wird man sich in Felshöhlen und in Erdlöchern verkriechen vor dem Schrecken des Herrn und vor der Pracht seiner Majestät, wenn er sich aufmacht, die Erde zu schrecken. An jenem Tag wird der Mensch seine silbernen Götzen und seine goldenen Götzen, die man ihm zum Anbeten gemacht hat, den Spitzmäusen und den Fledermäusen hinwerfen, um sich in die Felsspalten und Steinklüfte zu verkriechen, vor dem Schrecken des Herrn und vor der Pracht seiner Majestät, wenn er sich aufmacht, die Erde zu schrecken. Lasst ab vom Menschen, in dessen Nase nur ein Hauch ist, denn wofür ist er zu achten? Es geht hier um Götzendienst. Menschen verbergen sich vor Gottes Angesicht, wenn er kommt, weil sie merken, dass ihr Götzendienst sie von ihm trennt. Sie merken, dass die Götzen auch nichts bringen in dem Moment. Die schmeißen die alle weg. Wenn es drauf ankommt, dann kannst du dich nicht drauf verlassen auf diese Götzen. Und sie suchen dennoch Zuflucht in der Schöpfung. Versuchen sie zu verbergen in der Schöpfung. Das ist die Urreaktion auf die Begegnung mit Gott, wenn wir Götzendiener sind. Dieses Verbergen ist ja auch das Erste, was in der Bibel passiert mit den Menschen fast. Sie sündigen, Gott kommt, und sie verbergen sich vor seinem Angesicht. Auch daran sollen wir denken. Im Kern geht es ja auch in dem Sündenfall auch um Götzendienst. Menschen, die gesagt haben, wir werden uns nicht regieren lassen von Gott. Wir werden seinen Vorstellungen von Gut und Böse nicht uns unterordnen, sondern wir werden selber bestimmen. Es ist doch gut, uns von diesem Baum zu ernähren. Wir bestimmen. Sie geben die Herrschaft über ihr Leben nicht Gott. Sie suchen Sicherheit in den Dingen, die er gemacht hat. Sie suchen darum Sicherheit in der Schöpfung. Und als Gott sie dann sucht, verbergen sie sich im Garten. Sie verbergen sich unzureichend mit Feigenblättern. Und deswegen endet also die Menschheit hier in Offenbarung 6 genauso, wie sie direkt nach dem Sündenfall begonnen hat. Im Verbergen und Weglaufen vor Gottes Angesicht. Und es ist vergeblich. Gott hat sie dort gefunden und er wird sie jetzt auch am Ende der Zeit wiederfinden. Wir haben also gesehen, dass Gott Gericht über die Menschheit bringt, daran sollen wir hier denken, für ihre Verfolgung und Unterdrückung von Gottes Volk und als Zweites für ihren Götzendienst. Schaut noch mal kurz in Vers 10. Da sehen wir das Gebet der Heiligen und sie bitten darum, wie lange, o heiliger und wahrhaftiger Herr, richtest du nicht und rächst unser Blut nicht an denen, die auf der Erde wohnen? Wir sind also weiterhin in der Vision, denkt daran. Die auf der Erde wohnen, ist ein Bild, das genommen wird in der Offenbarung, um diejenigen darzustellen, die ihr Leben mit dieser Erde verbinden, die ihre Identität darin suchen, für die irdischen Dinge zu leben. Also es gibt die im Himmel, das sind die Christen, und es gibt die auf der Erde, das sind die Gottlosen. Wenn wir dann auf unsere Erde schauen, dann sehen wir natürlich, auf der Erde ist es vermischt. Aber vor Gottes Vision ist das ganz klar getrennt. Die Erdenbewohner sind also diejenigen, die ihre Identität in der Erde suchen. Wir werden eines Tages ja auch auf einer erneuerten Erde wohnen. Also die Erde an sich ist nichts Schlechtes, aber es geht darum, dass hier Menschen sind, die so sehr mit dem Irdischen verbunden sind, mit dem Weltsystem, wie Johannes es dann nennt, dass sie als Erdenbewohner identifiziert werden können. Also das ist, wer du bist. Du kriegst den Namen Erdenbewohner. Und das wird noch mehr auftauchen in Offenbarung. Die Kategorien von Menschen, die hier dann angesprochen werden, die sehen wir später in der Offenbarung ebenfalls. Haben wir jetzt nicht die Zeit, darauf einzugehen, aber sie gehören zu denjenigen, die sich dem Tier anschließen. Sie tragen sein Zeichen an der rechten Hand oder an der Stirn. Sie haben sich also der Anbetung dessen gewidmet, der gegen Gott sich auflehnt. Sie haben sich auf die Fahnen geschrieben, das Volk Gottes zu verfolgen und zu unterdrücken. Wenn also hier das Gericht über die Schöpfung beschrieben wird, dann geht es darum aufzuzeigen, dass alles, worin die Menschen ihre Sicherheit zu finden meinen, zerstört werden wird. Wenn schon die permanentesten und die feststehenden Teile der Schöpfung, also die Berge und der Himmel erschüttert werden, dann werden es auch die Menschen sein, die hier ihre Sicherheit suchen. Diese irdischen Sicherheiten werden weggenommen. Und so werden sie entblößt, wie am ersten Tag bei Adam und Eva vor Gott stehen, am Tag des Gerichts. Zum Abschluss schauen wir uns als viertes zu dem sechsten Siegel die Quelle des Gerichts an. Das ist der Vers, der angestrahlt ist. Die Reaktion der Menschen auf diese Ankündigung von Gottes Kommen fällt auf uns und verbergt uns vor dem Angesicht dessen, der auf dem Thron sitzt und vor dem Zorn des Lammes. Denn gekommen ist der große Tag ihres Zorns. Und wer vermag zu bestehen? Die Menschen möchten sich vor dem Angesicht dessen, der auf dem Thron sitzt, und vor dem Zorn des Lammes verbergen. Denn der große Tag ihres Zornes ist gekommen. Wir sehen also wieder hier, wie in Kapitel 5, die Betonung auf die Einheit zwischen dem, der auf dem Thron sitzt, und dem Lamm. Man findet unter Menschen und oft auch unter Christen, auch bei einem selber manchmal, die Vorstellung, dass Gott der Vater derjenige ist, der so viel Zorn hat auf die Menschheit und der eigentlich mal besänftigt werden muss. Und sein Sohn kommt und sagt ihm, komm mal runter, beruhig dich, es wird alles wieder gut. Das ist nicht der Fall. Der Vater auf dem Thron und das Lamm inmitten des Thrones, sie handeln hier zusammen. Und es ist ihr Zorn gemeinsam. Das Lamm ist nicht einfach das Werkzeug des Thronenden. Das Lamm selbst führt seinen eigenen Zorn aus. Er bringt diese Gerichte. Also wenn man diese Stellen aus dem Alten Testament anschaut, die wir schon gesehen haben, da wird immer gesagt, das hier ist das Gericht Gottes, Jahwes. Und hier wird gesagt, diese Stellen beziehen sich auf den Zorn des Lammes und des Vaters. Was sagt das über Jesus aus? Er ist auf einer Stufe mit dem Vater. Das Lamm ist, wie zu Beginn von Offenbarung ausgedrückt, in Offenbarung 1, Vers 5, er ist der Fürst der Könige der Erde. Die Könige, die Obersten, die Mächtigen, über sie alle thront seit seiner Himmelfahrt Jesus Christus, das Lamm Gottes. Er richtet sie, teils schon jetzt, aber eines Tages endgültig. Und sie müssen von dem höchsten König Rechenschaft ablegen. Jetzt und dann. Sie empfangen seinen gerechten Zorn. Und das wird der Tag sein, an dem unsere Gebete, wie im fünften Siegel beschrieben, endgültig erhört werden. Wenn jede Ungerechtigkeit und Bosheit gerichtet wird. Wenn alle Feinde Gottes und des Lammes gerichtet werden. Es wird ein Tag sein, an dem wir uns freuen und jubeln werden über Gottes Gerechtigkeit. Nicht über die persönliche Genugtuung, die wir erfahren, sondern darüber, dass Gott sich tatsächlich als wahrhaftig, so wie sie ihn angerufen haben im fünften Siegel, als wahrhaftig und gerecht erweist. Dass er seinen Namen verteidigt hat, dass er die Ehre bekommt, die ihm gebührt, von jeder Zunge im Himmel und auf Erden und unter der Erde. Wenn wir an das Endgericht denken, freuen wir uns darüber. Und das ist nicht so einfach, wie es klingt. Was ist mit unseren Kindern? Werden wir darüber jubeln, dass Gott auch da gerecht ist? Sind wir so an Gottes Gerechtigkeit interessiert, dass wir auch auf seine Seite stehen, wenn es um Menschen geht, die uns lieb sind? Werden wir jubeln über Gottes Gerechtigkeit, über Menschen, die wir hier geliebt haben? Das ist der Kampf, in dem wir stehen. Unsere tiefste Freude wirklich in Gott und in seiner Ehre zu finden, egal was dagegen spricht. Vertrauen wir ihm so sehr? Wir dürfen das nämlich. Der Text schließt mit der Frage, wer vermag den großen Tag ihres Zorns zu bestehen? Das klingt nach einer rhetorischen Frage. Niemand natürlich. Aber es ist nicht eine rhetorische Frage. Schaut weiter, Kapitel 7, Vers 9. Ich lese Vers 9 bis 12. Danach hatte ich ein Gesicht, also eine Vision. Ich sah eine große Schar, die niemand sehen konnte, aus allen Völkerschaften und Stämmen, Völkern und Sprachen. Die standen vor dem Thron. Die standen vor dem Thron. Und vor dem Lamm, mit weißen Gewändern angetan und mit Palmzweigen in ihren Händen. Sie riefen mit lauter Stimme und sprachen, die Rettung ist bei unserem Gott, der auf dem Thron sitzt und bei dem Lamm. Und alle Engel standen rings um den Thron und um die Ältesten und um die vier lebendigen Wesen herum und fielen vor dem Thron auf ihr Angesicht, beteten Gott an und riefen Amen, Lobpreis und Herrlichkeit, Weisheit und Danksagung, Ehre, Macht und Stärke gebühren unserem Gott in alle Ewigkeit. Amen. Hier sehen wir, wer vor dem Thron Gottes bestehen kann. Vers 14b sagt uns das. Der Älteste erklärt es Johannes. Er sagt, ich weiß nicht, wer die Menschen sind, du weißt es. Er sagt, es sind diejenigen, die ihre Gewänder gewaschen haben und sie weiß gemacht haben im Blut des Lammes. Und so ist die Frage, die sich uns heute durch diesen Text stellt, worin birgst du dich? Wo suchst du Zuflucht? Am Tag des Zorns wird es nicht darauf ankommen, was wir geleistet haben, auch nicht in der Zeit, nachdem wir Gott unser Leben gegeben haben. Es wird darum gehen, worin wir unsere Sicherheit suchen. Suchen wir sie wie die Götzendiener hier in unseren eigenen vergänglichen Höhlen und Felsen der Welt. Schaut mit mir in Kapitel 7, Vers 9 nochmal. Die Größe der Gnade Gottes. Es ist eine riesige Menschenmenge von allen Menschen auf der Welt, von allen Völkerschaften der Welt. Sie ist erlöst vor ihm. Er hat Rettung gewirkt und dafür preisen sie ihn, dass er einen Weg geschaffen hat, seinem Zorn zu entfliehen. Einen Weg geschaffen hat, wie sie stehen können vor ihm. Dafür preisen sie ihn. Er hat sie aus der Sünde errettet, sodass sie auf der Erde mit ihm regieren werden. Gott ist darin nicht ungerecht. Wie kann er in Siegel 6 Gerechtigkeit ankündigen und dann in Kapitel 7 welche zulassen, die diesem Gericht entgehen? Das Endgericht wurde für die Seinen bereits abgehalten. Das Lamm wurde für sie geschlachtet. Sie wurden mit seinem Tod erkauft. Er konnte durch seinen Tod den Zorn Gottes stillen. Und sein Tod war ebenfalls begleitet von Zeichen am Himmel und Erde, nicht wahr? Dunkelheit, Auferstehungen, Steine, die zerbarsten, Vorhang des Tempels, der in zwei gerissen ist. An dem Tag, da wurde Endgericht gehalten für dich und mich. Darum steht er jetzt zusammen mit dem Vater im Zentrum unserer Anbetung. Und wir preisen ihn für das Heil, das er gewirkt hat. Wir preisen ihn für die Gerechtigkeit, die er gewirkt hat am Kreuz, die er wirken wird am Ende der Zeit. Und deswegen die Aufforderung, wende dich heute dem Lamm Gottes zu. Wasche deine Kleider wie diese erlöste Schar hier im Blut des Lammes und erfahre diese Erlösung. Das Endgericht hat das Lamm bereits getragen. Bekenne dem Herrn Jesus deine Sünden und bitte ihn um Vergebung und suche fortan dein Leben, bestimmt von seinem Reich zu leben und nicht mehr von den vergänglichen Dingen dieser Welt. Ich schließe mit Versen aus Joel 2, die wir vorhin betrachtet haben, und ich lese noch ein Stück weiter. Und ich werde Wunderzeichen geben am Himmel und auf der Erde, Blut und Feuer und Rauchsäulen. Die Sonne wird sich in Finsternis verwandeln und der Mond in Blut, ehe der Tag des Herrn kommt, der große und furchtbare. Und es wird geschehen. Jeder, der den Namen des Herrn anruft, wird gerettet werden. Denn auf dem Berg Zion und in Jerusalem wird Rettung sein, wie der Herr gesprochen hat und unter den übrig geblieben, die der Herr berufen hat. Lass uns zusammen diesen großen, gütigen und gerechten Gott anrufen. Amen.
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Herr Jesus Christus, Gottes Sohn, wir möchten dich preisen, dass du uns diesen Tag schenkst, wo wir so in Ruhe, geschützt von der Obrigkeit, uns mit deinem Wort beschäftigen dürfen. Und wir sind so dankbar, dass wir dieses Wort haben als Grundlage des Glaubens, dieses Wort, das ewig ist und das zuverlässig ist, das 100% inspiriert ist durch deinen Geist. Und so bitten wir dich, dass du uns dieses Buch Zephania öffnest, damit wir deine Herrlichkeit und die Ratschlüsse Gottes darin erkennen können. Auch für unser Leben. Wir danken dir dafür. Amen. Heute beschäftigen wir uns in der Reihe der 12 kleinen Propheten mit dem Buch Zephania. Also ich lese den Beginn des Buches Zephania, 1 Vers 1. Das Wort des Ewigen, das geschah zu Zephania, dem Sohn Kuschis, des Sohnes Gedalias, des Sohnes Amarias, des Sohnes Hiskias, in den Tagen Joschiahus, des Sohnes Amons, des Königs von Juda. Das ist eigentlich der Titel des Buches, ebenso wie er im Grundtext zu finden ist. Und nun beginnt die eigentliche Prophetie mit Vers 2. Das Thema ist hier der Tag des Ewigen, das Gericht über die Welt und insbesondere über Juda und Jerusalem. 1 Vers 2 bis 18. Vers 2. Sammelnd werde ich sammeln alles, weg von der Fläche des Erdbodens. Spruch des Ewigen. Sammeln werde ich Mensch und Vieh, wegraffen werde ich die Vögel des Himmels und die Fische des Meeres. Die Steine des Anstoßes samt den Gesetzlosen. Und ich werde den Menschen ausrotten, weg von der Fläche des Erdbodens. Spruch des Ewigen. Und ich werde meine Hand ausstrecken über Juda und über alle Bewohner von Jerusalem. Und ich werde ausrotten von diesem Ort den Überrest des Baal, den Namen der Götzenpriester, samt den Priestern und die, die sich auf den Dächern niederwerfen vor dem Heer des Himmels und die, die sich niederwerfen, die schwören bei dem Ewigen und zugleich schwören bei ihrem König, die abfallen von dem Ewigen und die, welche nicht fragen nach dem Ewigen und ihn nicht suchen. Zunächst mal bis hierhin. Der Zeitpunkt der Entstehung des Buches fällt in die Zeit Josias, hebräisch Joschiahu. Wir finden ihn ja in Vers 1 erwähnt. In den Tagen Joschiahus oder Josias, des Sohnes Amons, des Königs von Juda. Josia wird erwähnt in 2. Könige 22 bis 23. Und in der Parallelstelle in 2. Chroniker 34 bis 35. Nach strenger biblischer Chronologie, die alle Zahlen ernst nimmt und sie ein völlig geschlossenes System einbringt, fällt diese Zeit auf die Jahre 641 bis 610 vor Christus. In dieser Zeit fällt ja die große Reform, die große Erneuerung hinein, die in diesen genannten Kapiteln beschrieben wird. Josia wurde ganz früh König mit 8 und mit 16 begann er persönlich Gott zu suchen. Und das hat sich dann ausgewirkt in eine Erweckung. Mit 20 Jahren begann er den Götzendienst in Juda auszurotten. Er hat wirklich eine ganz eindrückliche Reformation herbeigeführt. Aber wenn man dann weiterliest in 2. König und 2. Chroniker, sieht man, dass sehr bald diese Reformation auch wieder vorbei war, zusammenfiel, wie die Masse wieder in die Gottlosigkeit zurückfiel. Und so kam es ja schließlich zum Untergang des Königreiches Juda in den Jahren 606 bis 586 vor Christus. Aber sehen wir, das war noch so quasi ein letztes Aufleben, kurz vor der Katastrophe, kurz vor dem Untergang. Und jetzt verstehen wir,
dieser Untergang damals durch die Babylonier unter Nebukadnezar herbeigeführt, war ein Vorgeschmack von der schlimmsten Katastrophe, die noch kommen wird, wenn das Endzeitgericht über diese Welt hereinbrechen wird. Und genau das ist das Thema im Buch Zephania. Also Zephania behandelt nicht den Untergang durch die babylonische Armee. Das haben wir zum Beispiel gefunden im Buch Habakuk, das wir schon behandelt haben. Aber hier geht der Prophet jetzt eben in die Endzeit und beschreibt das Endgericht, das über die ganze Welt kommen wird. So ist also das Thema: das weltweite Gericht am Tag des Ewigen und der darauf folgende weltweite Segen für die übrig gebliebenen Menschen. Das ganze Buch kann man in Kürze so zusammenfassen: der Ewige wird die ganze Welt und insbesondere das jüdische Volk im Land Israel richten. Das ist das Thema von 1, Vers 2 bis 18. Zephania betont besonders das Gericht über den Gazastreifen. Der Gazastreifen wird ganz speziell in diesem Buch erwähnt und behandelt. Kapitel 2, Vers 4 bis 7. Zephania betont besonders das Gericht über den Gazastreifen, über Nord- und Mitteljordanien. Das ist Ammon und Moab in Kapitel 2, 8 bis 11. Sodann über Kusch. Das ist insbesondere Sudan, der Sudan, 2 Vers 12. Assyrien und Ninive, 2 Vers 13 bis 15. Sowie über Jerusalem, 3 Vers 1 bis 8. Der Überrest Israels und der Überrest aus den übrigen Völkern wird von Gott schließlich gesegnet werden, 3 Vers 9 bis 20. Das ist das künftige tausendjährige Reich. Der Ewige wird in der Mitte seines Volkes wohnen, in Jerusalem, 3 Vers 15 bis 17. Das ist so die Übersicht über das ganze Buch. Nun lese ich in Kapitel 1 da weiter, wo ich aufgehört hatte. Vers 7. Stille vor dem Herrn, dem Ewigen, denn nahe ist der Tag des Ewigen. Denn es bereitet der Ewige ein Schlachtopfer. Er hat seine Geladenen geheiligt. Und es wird geschehen, am Tag des Schlachtopfers des Ewigen, da werde ich heimsuchen die Fürsten und die Söhne des Königs und alle, die sich bekleiden mit fremdländischer Kleidung. Und ich werde heimsuchen die, die hinüberspringen über die Schwelle an jenem Tag. Die, welche das Haus ihrer Herren füllen, mit Gewalttat und Betrug. Und es wird geschehen an jenem Tag, Spruch des Ewigen, Stimme eines Geschreis vom Fischtor her und ein Geheul vom zweiten Stadtteil her und große Zertrümmerung von den Hügeln her. Heult ihr Bewohner des Magdesch, denn vernichtet ist das Volk der Handelsleute, ausgerottet sind alle mit Silber beladenen. Und es wird geschehen zu jener Zeit, da werde ich Jerusalem mit Lampen durchforschen. Und ich werde heimsuchen die Männer, die stockig werden auf ihren Hefen. Die sprechen in ihren Herzen, der Ewige tut nichts Gutes und er tut nichts Böses. Und ihr Vermögen wird zum Raub werden und ihre Häuser zur entsetzlichen Verwüstung. Ja, sie werden Häuser bauen, sie aber nicht bewohnen. Und sie werden Weinberge pflanzen, aber sie werden ihren Wein nicht trinken. Nahe ist der große Tag des Ewigen. Nahe ist er und er eilt sehr. Horch, der Tag des Ewigen. Bitterlich schreit dort der Held. Ein Tag des Grimmes ist jener Tag. Ein Tag der Drangsal und der Bedrängnis. Ein Tag der Verwüstung und der Zerstörung. Ein Tag der Finsternis und der Dunkelheit. Ein Tag des Gewölks und des Wolkendunkels. Ein Tag des Schofarhornes und des Lärmblasens gegen die durch eine steile Mauer abgeschnittenen Städte und gegen die hohen Wachtürme. Und ich werde die Menschen in Bedrängnis bringen und ausgeleert wird ihr Blut wie Staub und ihr Fleisch wie Kot. Auch ihr Silber, auch ihr Gold
Nicht kann es sie erretten. Am Tag des Grimmes des Ewigen. Und durch das Feuer seines Eifers wird verzehrt werden die ganze Erde. Denn eine Vernichtung, ja einen plötzlichen Untergang wird er bereiten allen Bewohnern der Erde. Das war nun der erste Teil von Zephania. Das heißt, der erste Teil von drei Teilen. Wie kommt man auf diese Dreiteilung? Durch das Buch selbst. Und zwar finden wir einen Refrain, der sich wiederholt. 1, Vers 18. Und durch das Feuer seines Eifers wird verzehrt werden die ganze Erde. Dieser Refrain bildet das Ende des ersten Teils. Und wenn man jetzt weiterliest in Kapitel 2 bis hin zu Kapitel 3, Vers 8, dann stellt man fest, dort in 3, Vers 8 steht, darum wartet auf mich, Spruch des Ewigen, auf den Tag meines Aufstehens zur Beute, denn mein Rechtsentscheid ist, zu versammeln die Nationen, indem ich die Königreiche sammle, um auszugießen über sie meinen Grimm, die ganze Glut meines Zornes, denn durch das Feuer meines Eifers wird verzehrt werden die ganze Erde. Aber auch hier wieder den Refrain fett gedruckt. Er schließt quasi den zweiten Hauptteil ab. Dann kommt der dritte Teil, Kapitel 3, Vers 9 bis 20. So hat also der Heilige Geist dieses Buch selber geteilt durch diesen Refrain. Es lohnt sich auch bei anderen Bibelbüchern immer wieder auf solche Markierungen zu achten. Das kommt an verschiedenen Orten so vor, dass ein bestimmter Refrain das Buch einteilt. Zum Beispiel, als wir das Hohelied durchgenommen haben, dort haben wir dreimal einen Refrain gefunden und dadurch wurde das Hohelied ganz natürlich in vier Hauptteile unterteilt. Also wir müssen immer bedenken, die Kapiteleinteilung, das ist ein Menschenwerk aus viel späterer Zeit. Manchmal sind die Kapitel gut eingeteilt und manchmal etwas schlechter. Aber wir müssen versuchen, die Einteilung zu finden, die der Text wirklich selber liefert. So haben wir also einen ersten Teil, den ich jetzt verlesen habe. Da geht es also um den Tag des Ewigen, das Gericht über die Welt und besonders über Juda und Jerusalem. Das schauen wir jetzt mal genauer an. Und dann kommt der zweite Hauptteil, Kapitel 2, 1 bis 3, 8. Darstellung des Gerichtes Gottes anhand konkreter Beispiele. Also im ersten Teil geht es so übersichtsmäßig über die ganze Welt und über das Volk Israel. Aber im zweiten Teil geht es so um ganz konkrete, detaillierte Gerichte über bestimmte Völker oder Landstriche. Unter anderem um den Gazastreifen. Dann der dritte Teil ist eine Trostbotschaft für den Überrest aus Israel und für die Nationen, die noch umkehren werden. 3, Vers 9 bis 20. Nun haben wir gemerkt, das Thema der Tag des Ewigen ist in diesem Buch ganz wichtig. Und als ich so die Verse gelesen habe, Kapitel 1, Vers 7 und folgende, hat man gemerkt, wie oft dieser Ausdruck Tag, Tag, Tag vorkommt. Dieser schreckliche Tag, ein Tag der Dunkelheit, ein Tag des Geschreis, ein Tag der entsetzlichen Verwüstung und so weiter sein wird. Was ist gemeint mit diesem Tag des Herrn? Auf Seite 1 unter charakteristische Ausdrücke und Besonderheiten der Tag des Ewigen. Hebräisch ist das Yom Yahweh. Aber weil man im Judentum schon in den Jahrhunderten vor Christi Geburt begonnen hat, normalerweise den Namen Gottes, Yahweh, nicht mehr auszusprechen, wurde er oft ersetzt eben durch Adonai, Herr. Und darum in der Synagoge, wenn man diesen Text vorliest auf Hebräisch, dann liest der Chazan automatisch, wenn Yahweh kommt, Yom Adonai, der Tag des Herrn. Herr ersetzt einfach den Ausdruck der Ewige, der Unwandelbare. Und wir haben gesehen, wie oft dieser Ausdruck vorkommt in Kapitel 1, Vers 7, 8, 9, 10, 14, 15, 18, dann Kapitel 2, Vers 1, 2, 3 und in 3, Vers 8. Im Neuen Testament hat der Heilige Geist diese Art der Ersetzung des Namens Yahweh durch Adonai bestätigt.
das hat man ja gemacht aus Ehrfurcht Gott gegenüber. Und das dritte Gebot sagt, du sollst den Namen Jahwehs nicht zum Eitlen aussprechen. Und so hat man aus Ehrfurcht begonnen, eben normalerweise diesen Namen nicht auszusprechen, sondern zu ersetzen. Einfach in der Bemühung, ja, diesen Namen Gottes, diesen Eigennamen Gottes nicht irgendwie falsch zu gebrauchen, zu missbrauchen. Also im Neuen Testament finden wir an verschiedenen Stellen diesen Ausdruck, der Tag des Herrn.

Der Tag des Christus ist der Tag des Messias. Das entspricht dem Tag des Herrn. Und 2. Petrus 3, Vers 10. Nun ist es wichtig, diesen Ausdruck der Tag des Herrn in diesen Stellen darf man nicht verwechseln mit der Bezeichnung für den ersten Tag der Woche, wie er vorkommt in Offenbarung 1, Vers 10. Da sagt hier Johannes, er war auf Patmos, ich war am Tag des Herrn im Geiste. Und dann erscheint der Herr Jesus und gibt ihm diese Visionen über die Zukunft, die in der Offenbarung aufgeschrieben sind. Nun, dort steht aber eben nicht dieser Ausdruck Hehemera tu Kyriu, sondern dort steht Hekyriake Hemera. Das heißt wörtlich der dem Herrn gehörige Tag. Und damit ist gemeint der erste Tag der Woche, der Sonntag. Das entspricht übrigens dem italienischen Domenica. Das heißt eigentlich Herrentag. Ersten Christen als besonderer Tag gefeiert, weil das der Tag der Auferstehung des Herrn Jesus war. Der Herr Jesus ist am ersten Tag der Woche auferstanden. Dann am ersten Tag der Woche waren die Jünger am Abend versammelt und der Herr kommt in ihre Mitte und sagt, Friede euch. Und eine Woche später sind sie wieder am ersten Tag der Woche versammelt und der Herr erscheint wieder als der Auferstandene und gibt ihnen das Wort, die Botschaft, die sie brauchen zur Ermutigung. Und 50 Tage nach der Auferstehung, das war wieder ein Sonntag, da kam der Heilige Geist an Pfingsten und bildete die Gemeinde. Die Gemeinde ist also geprägt durch die Erfüllung der Prophetie in dem Werk des Herrn Jesus, das in den Sieg mündete am Auferstehungstag. Und so lebt die Gemeinde aus dieser Erfüllung dieses Sieges heraus. Die Christen gehen in die Woche ausgehend von der Gewissheit, alles ist vor Gott geordnet. Das ist der erste Tag der Woche, der dem Herrn gehörige Tag. Wir sehen bei den ersten Christen, Apostelgeschichte 2, dass sie damals noch die Möglichkeit hatten, jeden Tag zusammenzukommen. Aber das war nicht für alle Zeiten so möglich. Es war eine besondere Zeit, wo sie auch alles gemeinsam hatten für ein Jahr, bis dann die große Zerstreuung kam nach der Steinigung von Stephanus. Aber später in Apostelgeschichte 20, dort kommt Paulus nach Troas und er bleibt einige Tage, bis dann der Sonntag kam. Am ersten Tag der Woche waren sie zusammen, um das Brot zu brechen. Da wollte er offensichtlich noch da sein, er bleibt nämlich genau 7 Tage. Er kam also gerade zu spät nach Troas, aber er wollte noch bleiben, damit der Tag des Herrn, damit er den dort erleben könnte. Und er macht die ganze Nacht durch und am nächsten Morgen geht er weiter auf die Missionsreise. Er hat eine echt gute Kondition gehabt. Aber das zeigt etwas, die Christen kamen dort zusammen, an dem Herrn gehörigen Tag, um das Abendmahl zu feiern. Und interessant ist, dieses Wort, dem Herrn gehörig, kommt nur noch einmal vor im Neuen Testament. Aus Offenbarung 1, Vers 10. Nämlich 1. Korinther 11, wo der Ausdruck zu finden ist, das dem Herrn gehörige Mahl oder Abendmahl. Das Herrenmahl, aber wörtlich das dem Herrn gehörige Abendmahl. Ich gebe die Stelle an, für die, die aufschreiben. 1. Korinther 11, Vers 20. Nun, wir sehen, dass das also ganz besonders zusammenpasst, das dem Herrn gehörige Mahl, Abendmahl und der dem Herrn gehörige Tag. Aber der langen Rede kurzer Sinn, der Tag des Herrn, Offenbarung 1, Vers 10, war einfach der Sonntag. Aber in all den anderen Stellen, wo im Neuen Testament gesprochen wird von dem Tag des Herrn, geht es um die künftige Gerichtszeit, wenn der Herr Jesus sichtbar kommen wird als König der Welt, um dann die Welt zu richten und sein Friedensreich für 1000 Jahre aufzurichten. Die 3,5 Jahre davor sind in der Bibel die große Drangsal. So erwähnt zum Beispiel in Matthäus 24. Die große Drangsal, die so schlimm sein wird, wie es nie gewesen ist, seitdem es Menschen gibt, noch je wieder sein wird. Ich gebe die Stelle kurz an. Das ist Matthäus 24, Vers 21. Diese 3,5 Jahre der größten Katastrophe, die werden eigentlich auch zu dem Tag des Herrn gerechnet.

Und es ist so in Offenbarung 6, wenn wir kurz aufschlagen, da werden die Siegelgerichte beschrieben. Und zwar nicht alle sieben, sondern 1 bis 6. Aber beim letzten Siegel in dieser Serie, beim sechsten Siegel, steht in Offenbarung 6, Vers 16 folgendes. Die Menschen werden sich verstecken, verbergen in Höhlen, in den Felsen der Berge. 6, Vers 16. Und sie sagen zu den Bergen, zu den Felsen, fallt auf uns und verberget uns vor dem Angesicht dessen, der auf dem Thron sitzt und vor dem Zorn des Lammes. Denn gekommen ist der große Tag seines Zornes und wer vermag zu bestehen? In Kapitel 7 wird dann noch erklärt, wie Gott in dieser schlimmen Zeit Menschen aus Israel und den Heidenvölkern bewahren wird. Und dann kommt Kapitel 8 mit dem siebten Siegel. Und dieses siebte Siegel eröffnet die große Drangsalszeit. Dieses Gericht besteht dann aus 7 Posaunengerichten. Und die 7. Posaune besteht aus 7 Schalengerichten. Und dann kommt der Herr Jesus persönlich zurück in Offenbarung 19, Vers 11. Also ich fasse zusammen. In Offenbarung 4 und 5 sehen wir, wie die Gemeinde nach der Entrückung sich im Himmel versammelt. Es ist die Gemeinde versammelt im Himmel. Ich will das nicht mehr wiederholen. Aber ab Kapitel 6 werden die ersten 6 Siegel geöffnet. Das sind Gerichte Gottes, die nach der Entrückung stattfinden werden, aber noch vor der großen Drangsal. Mit der Eröffnung des siebten Siegels, da kommt der massivste Schlag. Und das ist die große Drangsal, die dann so schlimm sein wird, wie es noch nie gewesen ist. Und das ist der Tag des Herrn. Der Herr Jesus wird ja beschrieben in Malachi 4, Vers 2. Er wird kommen als die Sonne der Gerechtigkeit. In manchen Bibeln ist das, wird anders gezählt, dann ist es 3, Vers 20. Die Sonne der Gerechtigkeit wird kommen, ich lese da, Malachi 4, Vers 1 und 2, oder 19 und 20. Denn siehe, der Tag kommt, brennend wie ein Ofen. Und es werden alle Übermütigen und jeder Täter der Gesetzlosigkeit zu stoppeln werden. Und der kommende Tag wird sie verbrennen, spricht der Herr der Heerscharen. So dass er ihnen weder Wurzel noch Zweig lassen wird. Aber euch, die ihr meinen Namen fürchtet, wird die Sonne der Gerechtigkeit aufgehen mit Heilung in ihren Flügeln. Die Sonne der Gerechtigkeit geht auf, wenn der Herr Jesus kommt. Er ist das Licht der Welt, das vor 2000 Jahren hier auf Erden schien. Aber dann wurde er von seinem Volk verworfen, von der Masse, dann ging er weg. Und so begann eigentlich diese Zeit der Dunkelheit der Nacht. Aber der Herr Jesus wird wiederkommen als die Sonne der Gerechtigkeit. Aber es ist ja so, bevor die Sonne über dem Horizont aufgeht, sieht man bereits die Flügel der Sonne. Das sind diese ersten Strahlen. Die Sonne der Gerechtigkeit wird aufgehen mit Heilung in ihren Flügeln. Das sind diese Strahlen, das sind die Flügel der Sonne. Diese Strahlen kommen über den Horizont, noch bevor man die Sonne eigentlich sieht. Und darum gehört das, was diese 3,5 Jahre Drangsal anbetrifft, gehört bereits zum Tag des Herrn. Das sind diese ersten Strahlen über dem Horizont, die dann zum Höhepunkt führen, der Jesus kommt selbst. Und dieser Tag des Herrn wird dann die ganzen 1000 Jahre dauern. Das kann man herausfinden, wenn man ganz sorgfältig liest, 2. Petrus 3. Dort wird der Tag des Gerichts, des künftigen Gerichts über die Welt, wird genannt der Tag des Herrn. Aber im gleichen Kapitel wird gesagt, am Tag des Herrn wird einmal die ganze Schöpfung Himmel und Erde vergehen und aufgelöst werden. Nun, wir wissen ja, dass das nicht geschehen wird am Anfang des tausendjährigen Reiches. Sondern Offenbarung 20 macht deutlich, das wird erst geschehen nach dem tausendjährigen Reich. Aber das ist kein Problem. Es ist einfach, wir müssen verstehen, der Tag des Herrn dauert die ganze Zeit des tausendjährigen Reiches. Und am Schluss des Tages des Herrn wird Gott eben Himmel und Erde auflösen und einen neuen Himmel und eine neue Erde schaffen, Offenbarung 21. So heißt also, die ganze Periode beginnt mit der großen Drangsal, die Wiederkunft Christi, 3,5 Jahre später nach dem Beginn der großen Drangsal, 1000 Jahre hindurch, das alles ist der Tag des Herrn. Warum heißt diese Periode so? Weil in dieser Periode wird Gott zeigen, dass er über die Welt regiert. Und nicht die Menschen. Und nicht der Satan.
Er übernimmt die Herrschaft und darum eben Tag des Herrn. Ja, das ist sehr wichtig. Und dieses Gericht, das wir nun in Zephania 1 beschrieben finden, zeigt eben, wie der Herr durch diese weltweiten Gerichte die Erde so zubereitet, dass er sie dann regieren kann. Und er wird alle Hindernisse seiner Herrschaft eben beseitigen. Und darum haben wir in Kapitel 1, Vers 2 gelesen. Das sind ja Ausdrücke, die wir kennen aus einem Kapitel im Alten Testament noch. Ganz speziell. Aus 1. Mose 6, wo Gott Noah gegenüber das weltweite Gericht der Sintflut ankündigt. Und da sagt er, dass er eben alles vom Erdboden, wie hier, Erdboden, ausrotten wird. Und zwar vom Menschen bis zum Vieh. Und die Vögel des Himmels. Das sind also genau diese Ausdrücke, die damals das weltweite Gericht beschrieben. Die werden hier wieder verwendet. Und das macht uns klar, aha, die Sintflutgeschichte war eigentlich ein Vorgeschmack auf dieses weltweite Gericht in der Zukunft. Und diese Beziehung macht der Herr Jesus ja selbst, wenn er in Lukas 17 über die Endzeit spricht und über sein Kommen als Richter, da sagt er, Lukas 17, Vers 24, denn gleich wie der Blitz leuchtet von einem Ende unter dem Himmel bis zum anderen Ende unter dem Himmel, also wird der Sohn des Menschen sein an seinem Tag, das ist der Tag des Herrn. Zuvor aber muss er vieles leiden und verworfen werden von diesem Geschlecht. Und gleich wie es in den Tagen Noahs geschah, also wird es auch sein in den Tagen des Sohnes des Menschen. Sie aßen, sie tranken, sie heirateten, sie wurden verheiratet, bis zu dem Tag, da Noah in die Arche ging und die Flut kam und alle umbrachte. Also der Herr Jesus macht gerade die Parallele, es wird in der Zukunft, in der Endzeit so sein wie zur Zeit von Noah. Die Menschen leben einfach ganz normal, ihre normalen Zyklen. Jeden Tag dasselbe, am Morgen steht man auf, man isst etwas und dann arbeitet man, dann kommt das Mittagessen und dann arbeitet man wieder oder hat frei und dann isst man wieder und dann schläft man. Immer dasselbe, es läuft immer, immer gleich und die Menschen denken, wenn das jetzt schon Jahrtausende lang so war, wird das auch immer, immer so weitergehen. Und der Jesus sagt, es wird sein wie bei Noah. Die haben gedacht, das geht so weiter. Und plötzlich hat Gott eingegriffen, weltweit, mit der Sintflut. Und so wird das auch in der Endzeit sein. Die Menschen heiraten und sie denken, das ist immer das Gleiche. Und da bekommt man Kinder und dann zieht man sie groß und sie gehen weg. Und dann lebt man noch ein bisschen und dann stirbt man. Und da kommt eine neue Generation, ist immer dasselbe. Aber plötzlich wird dieser Kreislauf durchbrochen am Tag des Herrn. Und es kommt zu einer fundamentalen Änderung des Lebens. Wenn man das heute so den Menschen erzählt, dann denken sie, die sind ein bisschen verrückt. Die glauben so an Weltuntergang und Weltende und Endzeit. Ja, also erstens mal glauben wir nicht an das bevorstehende Weltende, denn es kommt ja jetzt nach dem tausendjährigen Reich. Aber Endzeit, ja, denn die Endzeitzeichen sind ja da und wir können über 100 Prophezeiungen über die Endzeit zeigen, die sich bereits erfüllt haben in unserer Zeit. Also sind wir in der Endzeit und plötzlich wird dieser Kreislauf so durchbrochen werden. Also die Tage Noahs sind ein Vorgeschmack auf die Zukunft, auf die Endzeit. Aber übrigens, wenn wir schon da in Lukas 17 stehen, der Herr macht noch eine Parallele, 17:28. Gleicherweise auch, wie es geschah in den Tagen Lots. Sie aßen, sie tranken, sie kauften, sie verkauften, sie pflanzten, sie bauten. An dem Tag aber, da Lot von Sodom ausging, regnete es Feuer und Schwefel vom Himmel und brachte alle um. Desgleichen wird es an dem Tag sein, da der Sohn des Menschen geoffenbart wird. Also, die Geschichte von Lot in 1. Mose 19 ist auch ein Vorgeschmack auf die Endzeit. Auch da haben die Menschen ganz normal in Zyklen gelebt, gekauft, verkauft, das ist das Wirtschaftsleben, und sie haben gepflanzt, und sie haben gebaut, das ist so das ganz Übliche, und plötzlich kam das Unerwartete
Sodom und Gomorra ging unter. Durch eine göttliche Intervention vom Himmel. Übrigens, hier wird nicht gesagt, wie bei Noah, sie heirateten, sie wurden verheiratet. Denn in Sodom war man viel moderner als zur Zeit von Noah. Da heiratet man gar nicht mehr. Und Homosexualität war an der Tagesordnung, wie wir aus 1. Mose 19 wissen. Und sogar Sodomie, wie wir wissen aus dem Judasbrief. Ja, so wird es sein in der Endzeit. Es gibt nicht alle heiraten nicht mehr. Die anständigen Leute, die heiraten immer noch. Aber andere, die sind eben moderner und die heiraten nicht mehr. Darum ist eben sowohl die Zeit von Noah ein Bild auf die Endzeit, als auch die Zeit von Lot. Weil in der Endzeit gibt es anständige Leute und es gibt moderne Leute. Noch etwas, wenn wir schon in Lukas 17 sind. Vers 31. An jenem Tag, wer auf dem Dach sein wird und sein Gerät im Hause hat, der steige nicht hinab, um es zu holen. Und wer auf dem Feld ist, wende sich gleicherweise nicht zurück. Gedenke an Lots Weib. Wer irgend sein Leben zu retten sucht, wird es verlieren. Und wer irgendes verliert, wird es erhalten. Ich sage euch, in jener Nacht, jetzt habe ich gedacht, es sei ein Tag, wenn der Herr wieder kommt. Nein, hier steht, das ist passiert also in der Nacht. Ne? Ich sage euch, in jener Nacht werden zwei auf einem Bett sein, einer wird genommen, übrigens im Sinn von weggerafft werden durchs Gericht, das ist nicht die Entrückung, die erzählt der Herr in den Evangelien praktisch nicht. In jener Nacht werden zwei auf einem Bett sein, einer wird genommen und der andere gelassen werden fürs tausendjährige Reich. Jetzt lese ich noch weiter. Zwei werden zusammen mahlen. Die eine wird genommen, also weggerafft, und die andere gelassen werden. Ja, aber mahlen tut man doch nicht in der Nacht. Das ist am Tag, oder? Ja, und wir haben doch gelesen in Vers 31, da sind Leute auf dem Feld. Nachts ist man ja nicht auf dem Feld, oder? Sondern am Tag. Also jetzt komme ich nicht mehr draus. Die Wiederkunft Christi, wann wird sie sein? In der Nacht oder am Tag? Natürlich beides. Denn immer eine Hälfte der Erde hat Tag und die andere hat Nacht. Das ist ein versteckter Hinweis auf die Beschaffenheit der Erde. Ja, und dann Vers 36, und sie antworteten und sagen zu ihm, wo Herr? Er aber sprach zu ihnen, wo der Leichnam ist, da werden auch die Geier versammelt werden. Also es geht hier nicht um die Entrückung, da geht es nicht um ein Gericht, wie das hier umschrieben wird, die Geier, die kommen, sondern hier geht es eben um den Tag der Wiederkunft Jesu als Richter. Wir gehen zurück zu Zephania 1. Also, Gott wird alle Lebewesen zusammenraffen und sie vernichten weltweit. Jetzt lese ich weiter in Vers 3. Sammeln werde ich Mensch und Vieh. Übrigens ist ein Wortspiel. Ich habe das in der Fußnote vermerkt. Mensch heißt auf Hebräisch hier Adam. Und Erdboden in Vers 2 ist Adama. Ich war der Mensch, wurde ja vom Erdboden genommen, darum heißt er Adam. Adama ist die rote Erde. Gott hat den Adam aus Adama erschaffen, darum heißt er Erdling. Adam. Sein Wortspiel. Sammeln werde ich Mensch und Vieh, wegraffen werde ich die Vögel des Himmels und die Fische des Meeres, die Steine des Anstoßes, damit sind gemeint die Abgötter, die Götzen, die Anlass zum Abfall und zur Sünde gaben, samt den Gesetzlosen. Das sind also die Menschen, die Götzen dienen. Weiter. Und ich werde den Menschen, das ist wieder Adam, ausrotten, weg von der Fläche des Erdbodens. Das ist wieder Adama. Spruch des Ewigen. Das ist also eine Sicht auf die ganze Welt. Es wird verheerend sein für die ganze Welt. In Jesaja 13 wird auch der Tag des Herrn beschrieben, ab Vers 6. Und dort steht, dass Gott den Menschen kostbar machen wird. Kostbarer als Gold von Ophir. Weil so viele Menschen umkommen werden in dieser verheerenden Drangsalszeit, wird der Wert des Menschen steigen. Weil der Mensch so selten wird. Nur ein Überrest wird überleben aus der Menschheit. Also Vers 4. Und ich werde meine Hand ausstrecken über Juda. Jetzt zieht der Prophet den Fokus zusammen aufs Land Israel. Auf Juda. Und über alle Bewohner von Jerusalem. Jetzt wird der Fokus nochmals zusammengezogen. Über die Stadt Gottes wird jetzt gesprochen. Über diese Stadt am
Knotenpunkt der drei Kontinente Europa, Asien und Afrika und über alle Bewohner von Jerusalem. Und ich werde ausrotten von diesem Ort den Überrest des Baal, den Namen der Götzenpriester. Baal heißt auf Deutsch einfach Herr, aber es war ein falscher Gott. Nicht identisch mit dem Herrn, mit Adonai. Und so werden also all die Götzendiener, die einem falschen Gott im Land Israel dienen, werden auch gerichtet werden. Und dann heißt es, und ich werde ausrotten von diesem Ort den Überrest des Baal, den Namen der Götzenpriester. Das Wort Götzenpriester ist, wie man aus der Fußnote sieht, Kemarim. Das ist ein Ausdruck, der nie gebraucht wird für die Priester des Herrn in der Stiftshütte, im Tempel. Die Priester, die Gott eingesetzt hat, die heißen in der Einzahl Kohen, in der Mehrzahl Kohanim. Also hier ist ganz klar, das hat nichts zu tun mit dem Priestertum aus dem Stamm Levi. Das sind falsche, heidnische Priester. Den Namen der Götzenpriester samt den Priestern. Und jetzt haben wir hier das Wort Kohanim. Das sind nun also Leute aus dem Volk Israel. Es gibt ja, wenn man ein Telefonbuch in Israel durchschaut, unzählige Leute, die heißen Kohen. Ihr Familienname erinnert noch daran, dass sie aus dem Stamm Levi sind, und zwar aus der Priesterfamilie von Aaron. Und die sind immer etwas ganz Besonderes. Also das ist ganz normal im Judentum, nicht nur in Israel, weltweit. Wenn man eine Einladung macht, so privat, und da ist ein Herr Levi dabei, der kommt eben auch aus dem Stamm Levi, oder gar ein Kohen, dann sagt der Familienvater, bitte Herr Levi, Herr Kohen, machen Sie das Tischgebet. Also normalerweise ist es der Familienvater, der betet, aber wenn ein Kohen da ist, die haben immer einen Vorzug gehabt, die müssen beten. Oder in einer kleinen Synagoge, da kommt ein Herr Kohen auf Besuch. Ja, das ist klar, dass der Herr Kohen gewisse Dienste sofort übernimmt in der Synagoge, gewisse Lesungen. Oder ein Herr Levi. Die hatten also immer eine besondere Stellung. Und jetzt wird hier gesprochen über diejenigen, die einem falschen Gott dienen. Gibt es solche im Land Israel heute? Tag für Tag wird dieser Gott angerufen, der aber nicht identisch ist mit dem Gott der Bibel, in dem von allen Minaretten auch in Jerusalem heruntergeschrien wird, Allahu Akbar. Allah ist größer, nicht groß. Groß heißt Kabir. Und die sagen nie Allahu Kabir. Die sagen immer Allahu Akbar. Allah ist größer als der Herr, der Gott im Judentum und der Gott im Christentum. Und darum haben sie auch den Felsendom extra auf die Stelle gebaut im 7. Jahrhundert, wo das Allerheiligste des Tempels der Juden war. Um zu zeigen, sie sind überlegen. Und sie haben extra die Kuppel höher gebaut als die Kuppel der Grabeskirche. Um zu zeigen, dass es überlegen ist über das Christentum. Also nicht, dass ich die Grabeskirche etwas Tolles finde. Aber es geht um die Symbolik, ja? Ja, die werden ausgerottet, aber samt den Kohanim.

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0: Es ist 19 Uhr.
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2: Was Buße doch alles bewirkt. Gott hat eine furchtbare Plage über sein Volk kommen lassen. Nun gibt er ziemlich genaue Anweisungen, was das Volk tun soll, um das Unheil abzuwenden. Wir lesen aus dem Propheten Joel, Kapitel 2, die Verse 15 bis 27. Blast das Horn auf dem Zionsberg, ruft einen Fasttag aus, ordnet einen Bußgottesdienst an, versammelt das Volk und sorgt dafür, dass es rein vor den Herrn tritt. Vom Säugling bis zum Greis sollen alle zusammenkommen, selbst die Brautleute sollen aus der Hochzeitskammer kommen. Die Priester, die Diener des Herrn, sollen auf dem Platz zwischen Tempel und Altar weinen und beten, »Herr, hab Erbarmen mit deinem Volk, wir sind doch dein Eigentum. Tu uns nicht die Schande an, dass fremde Völker über uns herrschen. Lass nicht zu, dass Fremde über uns spotten und sagen, wo ist nun ihr Gott?« Da erwacht im Herrn die brennende Liebe für sein Land und das Erbarmen mit seinem Volk. Er antwortet ihnen, verlasst euch darauf, ich gebe euch so viel Korn, Wein und Öl, dass ihr euch daran satt essen könnt. Ihr werdet den Völkern nicht mehr zum Spott dienen. Denn ich rette euch vor dem Feind aus dem Norden, seine Vorhut treibe ich ins Tote Meer und seine Nachhut ins Mittelmeer. Sein ganzes übriges Heer jage ich in die Wüste, wo es vernichtet wird. Die Leichen werden die Luft mit ihrem Gestank erfüllen, so bestrafe ich ihn für seine Prahlerei. Ihr Felder habt keine Angst mehr, freut euch und jubelt, der Herr hat Großes getan. Ihr Tiere auf freiem Feld habt keine Angst mehr. Die Weiden in der Steppe sind wieder grün, auch die Bäume tragen wieder Frucht, Feigenbaum und Weinstock bringen reichen Ertrag. Ihr Bewohner des Zionsberges, freut euch und jubelt über den Herrn, euren Gott. Er erweist euch seine Güte und schickt euch Regen wie zuvor, Frühregen im Herbst und Spätregen im Frühjahr. Auf den Dreschplätzen häuft sich das Getreide und in der Kälte laufen die Wannen über von Most und Öl. Der Herr sagt, ich habe mein großes Heer gegen euch geschickt, aber jetzt ersetze ich euch die Ernten, die die Heuschreckenschwärme vernichtet haben. Ihr werdet euch richtig satt essen können. Dann werdet ihr mich, euren Gott, preisen, weil ich solche Wunder für euch getan habe. Nie mehr werden die anderen Völker über mein Volk spotten. Daran werdet ihr Leute von Israel erkennen, dass ich der Herr in eurer Mitte bin, dass ich euer Gott bin und sonst keiner. Nie mehr überlasse ich mein Volk der Schande. Soweit der Text aus Joel, Kapitel 2, die Verse 15 bis 27 nach der Guten Nachricht Bibel. In der guten alten Zeit wurden Kriege und Katastrophen oft noch anders gesehen als heute. Sehr oft brachte man zum Beispiel ein Gewitter, einen Vulkanausbruch, eine Dürre oder Seuche mit übernatürlichen Mächten in Verbindung. Sofort dachten die Menschen daran, dass irgendwelche Geister oder ein Gott zornig auf sie waren. Anders konnte man sich diese Schicksalsschläge auch kaum erklären. Dieser Zorn der Götter musste dann besänftigt werden, um das Unheil abzuwenden. Dafür gab es verschiedene Rituale und Vorschriften. Eine große Rolle spielten dabei die Demütigung vor Gott und das Opfer. War die Not und Verzweiflung erst zu groß, wurden in manchen Religionen sogar Menschenopfer gebracht. Geschichten von Bußritualen finden wir auch in der Bibel. Da werden die Zeremonien bei den Israeliten, aber auch bei Völkern mit anderen Religionen beschrieben. Aber auch in unserer europäischen Kultur kennt man Buß- und Bettage. In dem Online-Nachschlagewerk Wikipedia steht zum Beispiel Folgendes. Gemeinsame Bußzeiten waren schon in der Antike bekannt. Im Mittelalter gab es zweierlei Bußtage. Die einen wurden bei Bedarf von der Obrigkeit angeordnet, die anderen, die Quatembertage etwa, ergaben sich aus der kirchlichen Ordnung. Den ersten Bettag feierte man auf kaiserliche Anordnung hin und wegen der Türkengefahr im Jahr 1532 in Straßburg. Soweit das Zitat. Schauen wir uns die Gründe für solche besonderen Tage an, so finden wir mehrere Gesichtspunkte. Erstens, Bußtage waren eine Reaktion auf eine Katastrophe, einen Krieg, eine Seuche. Das Unglück wurde als ein Ruf zur Umkehr und neuen Hinkehr zu Gott verstanden. Mit der Zeremonie sollte Gott gnädig gestimmt und das Unheil abgewendet werden. Zweitens gab es auch Bußtage vor einer großen Gefahr, also noch bevor das drohende Unheil die Menschen traf. Kommende Katastrophen konnte man noch nicht so weit im Voraus sehen wie heute, aber sich anbahnende Kriege zum Beispiel oder verheerende Seuchen ließen sich doch schon erkennen. Vor allem aber gab es Vorhersagen und Prophezeiungen von Priestern, Propheten oder Gottesmännern. Wer klug war, ließ sich durch die drohenden Gefahren zum Nachdenken über sein Verhältnis zu Gott anregen. Schon im Römischen Reich gab es die Feria Piacolaris, also so etwas wie Tage der Einkehr, die Not- und Kriegsgefahr abwenden sollten. Drittens, Bußtage wurden auch ohne einen akuten Anlass eingesetzt. Sie hatten den Sinn, die Moral des Volkes zu bewahren und Verrohung, Unsittlichkeit und Korruption vorzubeugen. Bußtage hatten eine Wächterfunktion und sollten die Menschen vor Schuld bewahren. Wozu gab es Bußtage? Also einmal waren sie eine Reaktion auf eine Katastrophe, dann war es etwas, was eine Katastrophe verhindern sollte, und Bußtage wurden auch ohne akuten Anlass eingesetzt. Außerdem sollten die Bußtage dem Einzelnen helfen, sein Gewissen vor Gott zu prüfen und Korrekturen in seinem Wandel und seiner Einstellung vorzunehmen. Und fünftens ging es natürlich auch um das Bekennen von Sünden. Die Priester der Kirchen traten dann für die Schuld des Volkes oder der Regierung ein und beteten um Vergebung und Versöhnung. Das belastete Gewissen sollte wieder gereinigt werden. Sehr stark haben wir diesen Aspekt ja noch bei unserer heutigen Art, den Karneval zu feiern. Da folgt auf die Zeit der Ausschweifung und Sittenlosigkeit der Aschermittwoch, an dem dann Buße für alle Sünden getan wird. Also nicht nur Joel oder die Propheten im Alten Testament riefen zur Buße und Umkehr auf, sondern auch Priester in anderen Religionen und Kulturen und Herrscher im Mittelalter in Europa. Echte Buße kann sicher sehr heilsam und segensreich sein. Das sehen wir auch besonders im Buch Joel im 2. Kapitel. Zunächst fordert der Prophet die Leute noch einmal eindringlich dazu auf, Buße zu tun. Er sagt: Blast das Horn auf dem Zionsberg, ruft einen Fasttag aus, ordnet einen Bußgottesdienst an, versammelt das Volk und sorgt dafür, dass es rein vor den Herrn tritt. Vom Säugling bis zum Greis sollen alle zusammenkommen. Die Priester, die Diener des Herrn, sollen auf dem Platz zwischen Tempel und Altar weinen und beten. Herr, hab Erbarmen mit deinem Volk. Wir sind doch dein Eigentum. Soweit der Aufruf des Propheten. Was daraufhin geschieht, erstaunt und erfreut uns. Offensichtlich sind die Priester und das Volk dem Ruf des Propheten gefolgt. Wenn wir das Kapitel weiterlesen, bekommen wir den Eindruck, dass Gott auf das Schuldbekenntnis und die Umkehr des Volkes reagiert. Aber seine Antwort ist ein Versprechen, etwas, das in der Zukunft liegt. So gilt immer noch die Bedingung, zuerst Buße zu tun. Auf die Gerichtsdrohungen folgen dann die Verheißungen und Liebesbeweise Gottes. Was alles durch die Sündenerkenntnis und Umkehr geschehen kann, ist erstaunlich. Der Prophet zählt es im Einzelnen auf. Erstens, Gottes Verhältnis zu seinem Volk wird sich umkehren. In Vers 18 heißt es: Da erwacht im Herrn die brennende Liebe für sein Land und das Erbarmen mit seinem Volk. Diese Veränderung beruht auf Gegenseitigkeit. Wo das Volk seine Einstellung gegen Gott ändert, da ändert sich auf einmal auch Gottes Einstellung. Wo Gott seinem Volk in den Gerichtsandrohungen zuerst grausam und unbarmherzig begegnete, ist er jetzt voll brennender Liebe und Erbarmen. Das erinnert mich an die Worte aus dem 18. Psalm, wo es heißt: Den treuen Herr hältst du die Treue. Für vollen Gehorsam gibst du volle Güte. Den Reinen zeigst du dich in reiner Klarheit, doch den Falschen begegnest du als Gegner. Die Erniedrigten rettest du aus Unterdrückung und die Hochmütigen holst du vom hohen Ross. Für mich bedeutet das Folgendes: Wenn sich jemand über Gott beklagt, ihn kritisiert und angreift, dann sagt das in erster Linie etwas über das Verhältnis dieser Person zu Gott aus. Wer ein reines Gewissen hat, der kennt Gott als den Herrn voller Liebe und Erbarmen. So ändert sich nach einer tiefgreifenden Buße unser Bild von Gott radikal. Also nach dem Sündenbekenntnis und der Umkehr geschehen erstaunliche Dinge. Erstens einmal, Gottes Verhältnis zu seinem Volk wird sich ändern. Zweitens, nach der Buße wird Gott Segen ausschütten. wo erst Vernichtung, Dürre, Hunger und Not herrschten, wird jetzt Erstattung und Überfluss kommen. Gott lässt durch den Propheten sagen, verlasst euch darauf. Ich gebe euch so viel Korn, Wein und Öl, dass ihr euch daran satt essen könnt. Die Weiden in der Steppe sind wieder grün. Auch die Bäume tragen wieder Frucht. Feigenbaum und Weinstock bringen reichen Ertrag. Ihr Bewohner des Zionsberges, freut euch und jubelt über den Herrn, euren Gott. Er erweist euch seine Güte und schickt euch Regen wie zuvor. Auf den Dreschplätzen häuft sich das Getreide und in der Kelter laufen die Wannen über von Most und Öl. Der Herr sagt, ich habe mein großes Heer gegen euch geschickt, aber jetzt ersetze ich euch die Ernten, die die Heuschreckenschwärme vernichtet haben. Ihr werdet euch richtig satt essen können. Also durch die Buße des Volkes werden nicht nur die negativen Effekte der Plage aufgehoben, sondern Gott erstattet allen Schaden in reichem Maße. Er schüttet Segen im Überfluss aus. Es geht den Leuten wieder richtig gut. Eine weitere Folge der Buße wird sein, dass Gott die Feinde Israels bestraft und vernichtet. Er verheißt seinem Volk, ihr werdet den Völkern nicht mehr zum Spott dienen. Denn ich rette euch vor dem Feind aus dem Norden. Seine Vorhut treibe ich ins Meer und seine Nachhut ins Mittelmeer. Sein ganzes übriges Heer jage ich in die Wüste, wo es vernichtet wird. Die Leichen werden die Luft mit ihrem Gestank erfüllen. So bestrafe ich ihn für seine Prahlerei. Auch hier wird Gott sein Volk nicht nur vor Feinden bewahren und schützen, er wird die Feinde vernichten und ausrotten. Was erst Israel für ihren Unglauben angedroht war, soll jetzt den Widersachern und Gottlosen geschehen. Wenn wir heute etwas von Buße und Umkehr hören, dann entsteht oft der Gedanke, dass wir jetzt kein Vergnügen und keine Freude mehr haben werden. Wir fürchten, dass wir auf vieles verzichten müssen und unser Leben traurig und eintönig und voller Entbehrungen werden muss. Deshalb wollen viele Menschen nur nichts vom Buße hören. Der Prophet Joel zeigt uns aber in diesem Abschnitt, dass Sündenbekenntnis und Umkehr zu neuer Freude und Freiheit und zu reichem Segen auf verschiedenen Gebieten führen kann. Darum sollten wir auch nicht vor dem Wort Gottes fliehen, sondern uns zeigen lassen, wo und wie wir richtig Buße tun können. Wir beten noch. Herr, Buße ist nicht eine einfache Sache. Darum bitten wir dich, hilf uns, unsere Schuld und eigenen Wege zu erkennen und von Herzen umzukehren und dir nachzufolgen. Amen.

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1: Liebe Hörer, wir wollen das Info G ganz herzlich begrüßen. Am Mikrofon begleiten Sie Tabea Wardein, Wilfried Schulte und Marc Thorsten Wardein. Pastor Thomas Borta leitet die internationale evangelische Gemeinde Costa Blanca in Denia. Zudem führt er das Kontaktbüro Amigos in Spanien. Zusammen mit seiner Frau Grit begrüßt er auch gerne Gäste in seinem Gästehaus Casa La Paz, zu Deutsch Haus des Friedens. In der Gemeinde in Denia gibt es einen regelmäßigen Mittagstisch für bedürftige Gäste.
2: Unsere Gemeinde, die internationale evangelische Gemeinde Costa Blanca, hier in Denia. Wir haben uns bei der spanischen Kirche angeschlossen, für Denia auch etwas Soziales zu tun. Und so tun wir jetzt auch Mittagessen ausgeben für Arme. Das Projekt läuft seit 2 Jahren, nimmt immer mehr zu. Und wir haben jetzt so bei 40 Leute, die am Mittagstisch teilnehmen. Meine Frau, die Grit, die kocht dann immer am Freitag. Und die Leute sind sehr, sehr dankbar, dass sie was zu essen bekommen. Das sind ältere Leute, jüngere Leute, Kinder, Leute von der Straße. Und gerade die Situation, wo im Moment in Spanien ist, ist das eine ganz gute Sache, dass man denen auch zu essen gibt. Die sind sehr dankbar dafür.
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0: Pastor Botha leitet die internationale evangelische Gemeinde Costa Blanca in Denia. Zudem führt er das Kontaktbüro Amigos in Spanien. Zusammen mit seiner Frau Grit begrüßt er auch gerne Gäste in seinem Haus Casa La Paz, zu Deutsch Haus des Friedens. In der Gemeinde in Denia gibt es einen regelmäßigen Mittagstisch für bedürftige Gäste.
1: Also es hat, glaube ich, bis zu 8 verschiedene Nationen. Da hat es Schweizer da, Deutsche, verarmte Leute, aber auch Spanier. Es sind etwa zu 50% spanische Leute und aus Ecuador, Brasilien, einfach auch aus diesen Ländern, die die Arbeit verloren haben, müssen jetzt schauen, dass sie ihre Familien über die Runde kriegen.
2: Wer arbeitet da bei dem sozialen Mittagstisch mit?
1: Das sind vor allem die Freiwillige aus der Baptistengemeinde, die das auch organisieren, aus der spanischen Gemeinde. Die Holländer arbeiten mit und eben aus unserer Gemeinde sind auch ein paar Leute, die da tatkräftig mithelfen, auch Spenden einsammeln. Es ist großartig, dass auch die Geschäfte ringsum, der Gemüsemarkt, die geben auch immer Ware, damit wir sehr kostengünstig auch kochen können.
2: Gibt ihr den Leuten auch was mit, also so Lebensmittelpakete dann?
1: Ja, das besteht ja schon länger oder schon seit den letzten 10 Jahren. Das einmal in der Woche ist Essensausgabe, auch für Familie, wo sie eine Tasche mit Esswaren bekommen. Oder wir haben noch eine Kleiderbörse, wo die Leute Kleider abgeben können und dann dort auch wieder sich was aussuchen können.
0: Nach der Musik berichtet Ihnen Pastor Botha mehr über den sozialen Dienst.

0: Pastor Thomas Porter leitet die internationale evangelische Gemeinde Costa Blanca in Denia. Zudem führt er das Kontaktbüro Amigos in Spanien. Zusammen mit seiner Frau Grit begrüßt er auch gerne Gäste in seinem Gästehaus Casa de la Paz, zu Deutsch Haus des Friedens. In der Gemeinde in Denia gibt es einen regelmäßigen Mittagstisch für bedürftige Gäste. Einige suchen auch das seelsorgerliche Gespräch.
1: Ja, das gibt's natürlich schon. Die meisten sind ja, haben wirklich Probleme und die suchen Arbeit. Und uns als deutschsprachige Gemeinde betrifft es nicht so fest. Aber die Spanische, die schauen dann auch. Sie haben auch den Auftrag von der politischen Behörde in Denia, diese Sache auch zu tun, und die machen das auch. Die spanische Gemeinde wird übrigens nächstes Jahr 100 Jahre alt. Das ist eine von den ältesten Gemeinden hier in Spanien. Und sie machen eine sehr gute Arbeit, sozial, kirchlich, und sind auch politisch sehr engagiert, auch hier in der Stadt, und haben durch das auch vom Sozialamt her viele Aufgaben übernommen. Und so kann man auch einander zudienen.
2: Du willst nächstes Jahr wieder nach Kuba fahren. Du hast da auch so verschiedene Projekte. Hast du so schon ganz konkret so im Blick, was du da in Kuba machen willst?
1: Jawohl, wir fahren seit 10 Jahren nach Kuba regelmäßig und wir haben dort ein paar Projekte, was wir unterstützen. Also vor allem wollen wir die Christen unterstützen, dass die Christen dort sind froh, wenn sie mit jemandem sprechen können außerhalb von Kuba über ihre Problematik, aber auch über ihre Art von Evangelisation, wie sie machen. Da staunen wir immer wieder und das freut uns so sehr, das baut uns selber auf hier. Wie sie mit wenig Möglichkeiten so vieles tun für den Herrn, das ist so großartig. Und wir möchten ihnen ein bisschen dienen und helfen. Das ist ein Wassertropfen auf einen heißen Stein, aber dennoch jeder Tropfen, der ankommt, tut ihnen gut. Also wir haben dort verschiedene Projekte in einem Altersheim, wo wir jetzt schauen zum Beispiel, dass die alten Leute wirklich Matratzen bekommen, dass sie gut liegen können. Zum Teil sind die nur auf eine kleine Wolldecke, liegen die so mit 80, und das ist nicht so angenehm. Oder wir unterstützen auch ein Projekt, wo in Yumuri, wo spanische Gemeinden und Kirchen dann Urlaub machen, das ist so ein Urlaubsprojekt, und dieses Zentrum unterstützen wir auch.
2: Liebe Hörer, es gibt auch die Möglichkeit, mit nach Kuba zu fahren. Infos bei Pastor Thomas Porter, die Nummer 0034 965 977187 oder im Internet www.casalapaz.es. 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

0: Wilfried Schulte spricht heute über das gewisse Etwas.
1: Haben Sie schon einmal den Satz gehört, ihm oder ihr fehlt das gewisse Etwas? Keiner kann es genau definieren, was ist denn dieses gewisse Etwas? Eines steht aber fest, es fehlt etwas. Es fehlt etwas, um das Leben in den Griff zu bekommen, um die Zufriedenheit zu erreichen, die man möchte, um das zu erleben, was wir ganz einfach mit Glück beschreiben. Hier hilft es mir auch nicht, lapidar zu sagen, der eine hat's, der andere nicht. Eine solche Situation kann ja existenzielle Ausmaße annehmen. Im Buch der Klagen Jeremia steht folgender Vers: Der Herr ist gütig gegen die, welche auf ihn hoffen, gegen die Seele, die nach ihm fragt. Die erfolgreichen Menschen im Leben sind nicht unbedingt mehr talentiert, aber sie haben oft ein größeres Durchhaltevermögen. Und sie suchen an der richtigen Stelle. Güte erfährt der Mensch, der sich mit seiner ganzen Seele nach Gott sehnt, der auf Gott vertraut. Die einen bringen sehr viel mit ins Leben, an Voraussetzungen, Begabungen, natürlichen Fähigkeiten, ein Umfeld, wo das Vitamin B vorhanden ist, die Beziehungen stimmen. Die anderen stehen mehr auf der Seite der Verlierer. Die gute Nachricht dabei ist, dass wir bei Gott sogar mit Null kommen können. Er füllt alles auf, was uns fehlt, um das Glück und die Zufriedenheit zu finden, nach der wir uns sehnen. Ja, er gibt uns sogar noch sich selbst. Mit Gott kommt jeder Mensch zum Ziel, egal welche Voraussetzungen er hat. Das Einzige, was notwendig ist, ist, dass man auf ihn hofft und nach ihm fragt.
2: Liebe Hörer, heute berichtete Ihnen Thomas Borte einiges über den Dienst in Spanien. Er leitet die internationale evangelische Gemeinde Costa Blanca in Denia und das Kontaktbüro von Amigos. Falls Sie Fragen oder Anregungen haben, können Sie uns schreiben oder anrufen. Die Angaben folgen mit der nächsten Melodie. Wir wünschen Ihnen Gottes Segen.
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1: Über seinen Schatten springen. Haben Sie schon einmal versucht, über Ihren Schatten zu springen? Versucht, im hellen Sonnenschein den schwarzen Schatten loszuwerden? Ich habe ein Kind dabei beobachtet. Es lief schnell weg, schlug Purzelbäume. Sein Schatten machte alles mit, als klebte er fest. Was ich mache, macht er auch. Wo ich eben lieblos war, wo ich so dahergeredet und getan habe, was ich lieber nicht hätte tun sollen. Ich wusste genau, das war falsch. Das Gewissen schlägt, versetzt in Unruhe. Ich müsste mein Verhalten korrigieren. Gottes Gebote zeigen deutlich an, was Recht und Unrecht, was gut und was böse ist in deinen Augen. Wiedergutmachung wäre angesagt. Man müsste ein besserer Mensch werden. Aber springen Sie mal über Ihren Schatten. Wie außerordentlich gut zu wissen, Gott der Herr, unser aller Schöpfer, ist über alle Schatten dieser Welt gesprungen. In der Person Jesus Christus, dem einzig vollkommenen Menschen, hat er sämtliche Todesschatten ausgetilgt. Im Lichtkegel des Kreuzes Christi scheint helles Licht, ohne Schatten. So löscht er unsere Schuld aus. Wir können im Glauben an ihn tatsächlich unseren Schatten loswerden. Leben im Licht ist angesagt, in der Lebensbeziehung zum Auferstandenen. Ein besserer Mensch werden. Goethes edle Worte mögen für Poesiealben reichen. Für ein gelingendes Leben reichen sie nicht. Edel sei der Mensch, hilfreich und gut. Sprüche, nichts als Sprüche. Die Moral hat nicht die Kraft zur grundlegenden Erneuerung des Menschen. Diese müsste nämlich zu Herzen gehen. Normalerweise lautet unser Herzpulsschlag doch: Erst komm ich und dann komm ich. Pausenlos geht es um mich. Wie es Manfred Siebald in einem Lied beschreibt. Doch das kann sich ändern. Er textet nämlich weiter: Was mich aus dem Strudel reißt, ist, Herr, dein Geist. Eine Veränderung zum Positiven wird eintreten unter Gottes Einfluss. Wenn nämlich dein Wort in meinem Herzen starke Wurzeln schlägt. Also, Bibel aufgeschlagen, gelesen, mit dem Herzen gehört und wahrgenommen, und ihre Worte schließen einem den Himmel auf. Wir entdecken Jesus darin, unser Lebenslicht, unsere große helle Hoffnung. Man braucht es nur zu wagen, eben ausprobieren. Wer es glaubt, wird selig. Und ein neuer Mensch mit reinem Herzen. Denn dafür starb Gottes Sohn am Kreuz, damit wir Vergebung unserer Schuld erfahren und immer wieder neu anfangen und so auch mit ihm über unseren Schatten springen können. 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
1: Es ist 20 Uhr.

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0: ist 20 Uhr und 30 Minuten.
1: Herzlich willkommen im Open Doors Hoffnungszentrum für verfolgte Christen. Wir freuen uns sehr, dass du da bist und auch Esther Amado. Esther Amado, vielen Dank, dass du heute wieder da bist. Du hast so ein reiches Leben, so viele unfassbare Geschichten. Esther, du bist einige Male gereist und wirklich auch in Gefahr geraten. Kannst du uns von einer dieser Reisen erzählen?
2: Ja, gerne. Ich war in einem Land, in einer Region, die für ihren Fundamentalismus bekannt ist. Wir mussten inkognito in die Hauptstadt fahren, um dort einige Leute zu treffen. Und so fuhren wir von einer der Republiken aus mit öffentlichen Verkehrsmitteln los. In dem Bus saßen viele normale Menschen. Ich musste mich verkleiden, damit ich aussah wie die anderen Frauen in der Gegend. Also alte Schuhe, keine Uhr, kein Schmuck und solche Sachen. Ich trug auch ein Kopftuch und so weiter.

0: Und mein Begleiter, der bei mir war, sagte, wenn dich jemand anspricht, machst du einfach so und zeigst, dass du taubstumm bist und nicht sprechen kannst. Und ich werde an deiner Stelle sprechen. Zum Glück sprach niemand mit mir, aber die Busfahrt dauerte 24 Stunden. Wir hatten klare Anweisungen. Ab und zu, wenn wir in großen Städten anhielten, kamen vermummte Armeeleute mit ihren Kalaschnikows an Bord und forderten die Leute auf, sich auszuweisen. Ich betete, bitte lass sie nicht bei mir anhalten. Und sie taten es nie. Wir hatten die Anweisung, dass wir in dieser Grenzstadt im Grenzgebiet zu einem Laden gehen und dort warten sollten. Wir würden zwei Männer in europäischer Kleidung mit Sporttaschen auf uns zukommen sehen. Und dann sollten wir nichts zu ihnen sagen, sondern ihnen einfach folgen. Das taten wir dann auch. Wir sahen sie kommen mit ihrer breiten Brust. Wir folgten ihnen und sie brachten uns zu einem Transporter. Es war ein gewöhnlicher Transporter und niemand konnte sehen, dass er etwas Besonderes war. Wir stiegen ein und mussten uns hinsetzen. Dann ging es los. Wir fingen an zu fahren. Nach einer Weile öffneten die beiden Männer den Reißverschluss ihrer Sporttasche und holten Kalaschnikows heraus, die sie zwischen ihre Beine legten.
1: Ach du liebe Zeit.
0: Ja, und ich dachte, okay, sie sind hier als Bodyguards, um uns zu beschützen. Und das taten sie auch. Sie sagten, wir müssten die Vorhänge schließen und die Fenster abdunkeln. Wir mussten uns sogar so hinsetzen, dass uns niemand sehen konnte, obwohl die Fenster abgedunkelt waren. Ich fragte mich, was ist hier los? Aber es stellte sich heraus, dass es eine gefährliche Gegend für uns war. Es wurde geschossen und es gab Entführungen und die Leute starben oder wurden gegen Lösegeld entführt. Wir schafften es also auf die andere Seite der Grenze und wir kamen an dem Ort an, zu dem wir gehen mussten. Und die ganze Zeit waren Leute da, aber dieses Mal nicht diese großen Bodyguards, denn sie waren ziemlich auffällig. Stattdessen waren andere Leute um uns herum. Ich bemerkte gar nicht, dass sie da waren. Irgendwann wollte ich etwas an der Straßenecke schauen, aber ich wurde sofort zurückgeholt. Nein, nein, nein, geh nicht. Wir hielten uns daran. Zum Glück hat Gott nicht zugelassen, dass uns etwas passierte und wir waren zur richtigen Zeit am richtigen Ort.
1: Ich bewundere dich wirklich, weil das ist ja schon eine Situation, wo dein Leben am seidenen Faden hängt, wo du zwischen Tod und Leben bist, wo du einfach entscheiden musst, Herr, wirklich alles ist in deiner Hand. Ich kann überhaupt nichts mehr machen. Das ist schon unfassbar. Aber die Frage ist natürlich, wie geht es den verfolgten Geschwistern in diesem Land?
0: Sie werden wirklich sehr stark verfolgt. Alles muss hochgeheim geschehen, geheimer als in einigen anderen Ländern zum Beispiel. Es gibt ein, zwei oder drei Länder in Zentralasien, in denen es schlimmer ist als in den übrigen Ländern. Es gibt überall Verfolgung, aber es gibt etwa drei Länder, in denen es schlimmer ist als in den anderen. In diesem Land traf ich zum Beispiel eine Gruppe von Schwestern, die die einzigen Gläubigen in ihrer Familie waren. Sie konnten das Evangelium nicht weitergeben und mussten ihre Bibel und andere christliche Bücher buchstäblich in Erdlöchern verstecken, damit ihre Ehemänner und Familienmitglieder sie nicht fanden. Denn oft leben sie in einer Gemeinschaft, nicht nur mit ihrem Mann und ihren Kindern, sondern auch mit ihren Schwestern, Brüdern, Onkeln und Großeltern. Und alle leben auf demselben Gelände. Und so weiß jeder alles von jedem. Es ist also ziemlich schwierig.
1: Kannst du dich da an eine Geschichte erinnern, die dich besonders berührt hat?
0: Ja, es ist wieder eine Geschichte, bei der man etwas lernen kann. Es geht um eine kleine, ältere Schwester, die in einer sehr stark muslimischen Familie Christin geworden war. Sie hatte 2 erwachsene Söhne und dann war da noch der Rest der Familie. Schließlich erfuhr der älteste Sohn von ihrem Glauben und war sehr verärgert. Er verprügelte seine Mutter. Und natürlich sagte er, das wird ein Ende haben. Du musst damit aufhören. Du bist eine Schande für uns. Und schließlich sagte er, ich werde herausfinden, wie das passiert ist. So fand er heraus, dass ein anderer Bruder in Christus, der von uns unterstützt wurde, das Evangelium mit ihr geteilt hatte und sie Christin geworden war. Er sagte zu seiner Mutter, ich werde diese Person finden und sie umbringen. Und so rief sie diesen Bruder an und warnte ihn. Bitte hört zu, ihr müsst aus der Stadt fliehen und in einem anderen Ort leben. Meine beiden Söhne sind darauf aus, euch zu töten. Sie wollen euch ermorden, also müsst ihr gehen. Er stand natürlich unter Schock, aber dann dachte er, okay, lass uns mit Gott reden, lass uns beten. Und während er betete, erhielt er eine Botschaft von Gott, dass er keine Angst haben solle und dass er sogar zu diesen Leuten gehen und mit dem Mann reden solle, der ihn töten wollte. Also dachte er, Gott, das ist viel verlangt, aber okay, wenn du es sagst. Also machte er sich auf den Weg in die andere Stadt, wo diese ältere Schwester mit ihrer Familie und ihren Söhnen lebte. Er näherte sich dem Haus, um die Schwester zu besuchen, und der Sohn sah ihn bereits kommen, und er wusste, wer er war. Also ging er hinaus, um ihn zu schlagen und schließlich zu töten. Und der Bruder, nennen wir ihn Bruder A, wurde von Gott inspiriert zu sagen, im Namen Gottes. Er sagte dies in arabischer Sprache, denn das war das einzige Arabisch, das er beherrschte. Diese Worte stehen im Koran, denn er war auch ein muslimischer Konvertit. Er sagte also, in Gottes Namen, bitte bleib stehen und hör mir zu, ich möchte mit dir reden. Und der Mann war so überrascht, das hatte er nicht erwartet. Sie standen mitten auf der Straße und er hatte ein bisschen Angst, dass die Leute anfangen würden zu reden, wenn sie ihn sehen würden. Also sagte er, komm mit ins Haus und wir werden weiterreden. Aber in diesem Moment wusste Bruder A natürlich nicht, ob er vielleicht getötet werden würde, wenn er das Haus betrat. Aber er ging trotzdem und vertraute auf Gott. Sie gingen hinein und begannen zu reden. Und nach 2 Stunden Gespräch wurden beide Brüder Christen.
1: Oh, ist das wunderbar.
0: Die Lektion ist, dass Bruder A sagte, in diesem Fall habe ich nicht auf meine innere Stimme gehört, die Stadt zu verlassen. Ich wollte die Stadt verlassen, weil ich eine Frau und kleine Kinder habe. Und ich möchte natürlich nicht getötet werden. Aber ich habe nicht auf diese Stimme gehört. Denn im Gebet wurde mir klar, dass Gott wollte, dass ich dorthin gehe und mit ihnen spreche. Und ich dachte, wenn Gott will, dass ich das tue, dann wird er mich natürlich auf die eine oder andere Weise beschützen. Aber ich hatte große Angst, denn ich wollte natürlich nicht getötet werden. Es war also ein Glaubensschritt. Manchmal muss man auf das hören, was Gott sagt, auch wenn es gefährlich erscheint und auch wenn es unklug erscheint.
1: Dangerous and even if it seems not wise.
0: Denn es klang nicht klug, in die Höhle des Löwen zu gehen.
1: In das Minenfeld zu laufen, ja, wirklich.
2: Ja.
1: Nee, es ist wirklich eine gute Lektion, denn manchmal denken wir, wir hören die Stimme Gottes und sind dann nicht so ganz sicher, ob es genau das ist und
0: ja.
1: So.
0: Ja, wenn du Zeit hast, kann ich dir noch eine weitere kurze Geschichte erzählen.
1: Ich glaube, wir sollten fast zum nächsten Punkt gehen schon, weil ich weiß, dass du so viel Reichtum zu bringen hast. Und meine Frage wäre, in welcher Funktion bist du dort hingekommen und was konnte Open Doors dort tun in diesem Land?
0: Nun, wir konnten viel mehr tun, als wir uns erhofft hatten. was ich von vielen Organisationen gesehen habe, und auch das ist kein Urteil, sondern nur eine Beobachtung, war, dass sie in verschiedene Länder der Welt und auch nach Zentralasien kamen und mit den einheimischen Gläubigen Kontakt aufnahmen. Und sie sagten ihnen, wir haben dieses Programm, diese Lehre und diese Hilfe und irgendwelche sozialen Projekte. Die Programme waren alle sehr gut und von Gott gesegnet, aber sie sagten nur, das sind unsere Programme. Wenn ihr teilnehmen wollt, werden wir es mit euch machen. Und wenn ihr es nicht wollt, dann tut es uns leid. Und ich dachte, ja, das ist schön, aber es ist nicht genug, nur zu sagen, das ist eure Entscheidung. Wir müssen von ihnen hören, was braucht ihr? Was braucht ihr? Ich komme zu euch, weil Christen immerzu für euch beten und euch helfen wollen. Aber was ist es, das ihr braucht und wie können wir euch helfen? Und dann würden die Leute sagen, oh ja, wir brauchen diese Art von Literatur, wir brauchen diese Art von Projekt oder diese Art von Projekt. Manchmal waren es Projekte, die wir erst in Angriff nehmen mussten, weil wir vorher nicht wussten, dass so etwas gefragt war. Und dadurch öffneten sich für uns viele Türen, denn die Menschen wussten, dass wir nicht mit fertigen Programmen kamen, die wir aus dem Westen importiert hatten, sondern wir würden uns wirklich an ihre Bedürfnisse anpassen. Sie sagten, das ist es, was wir wirklich brauchen. Und dann haben wir versucht, ihnen genau das anzubieten. Das war auch für uns eine Lernkurve. Aber am Ende hat es ganz gut funktioniert. Und natürlich gibt es auch einige Geschichten des Scheiterns. Aber auch daraus müssen wir lernen. Doch es war ein Segen für uns.
1: Ja, das glaube ich. Ja, was mich auch immer interessiert ist, wie war die Rolle der Pastoren? Oder hast du eine Geschichte von einem Pastor, von einem Minister, der, ja, die erstaunlich war für dich?
0: Ja, in diesem speziellen Land, über das wir gesprochen haben, wurden wir zu einem bestimmten Zeitpunkt auch von einem einheimischen Bruder kontaktiert. All diese Länder haben ihre eigenen Präsidenten, ihre eigene Regierung. Und der Bruder sagte, es gibt eine sehr hochrangige Person in diesem Land und sie möchte euch um einen Gefallen bitten. Er ist auch bereit, sich zu revanchieren. Und ich dachte, okay. Und weiter sagte er, er lädt euch in seine Villa ein, in der er wohnt, um alles zu besprechen. Du kannst die Nacht mit deinen Leuten dort verbringen. Ich dachte, wir können einfach hingehen und sehen, was er will. Und vielleicht müssen wir dann sagen, es tut uns leid, wir können dir nicht helfen. Das ist möglich, aber vielleicht können wir auch etwas tun. Und dann sprachen wir miteinander. Was sollen wir ihn fragen? Wir wussten, dass einige Leiter uns um eine bestimmte Anzahl von Kinderbibeln gebeten hatten. Und wir sagten, wir werden versuchen, darüber zu verhandeln, je nachdem, was er uns anbietet. Als wir ankamen, sahen wir eine sehr gebildete Person, die im Ausland ausgebildet worden war. Er war ganz offensichtlich ein Muslim, aber ein moderater Muslim in einer sehr konservativen muslimischen Gegend. Und er sagte, das ist es, was ich will. In diesem Land herrschte ein Bürgerkrieg und es gab viele Waisen und viele Straßenkinder. Er sagte, wir sind nicht reich genug. Wir versuchen uns von diesem Krieg, von diesem Konflikt zu erholen. Und ich weiß, dass ihr Sommerlager für Kinder organisiert. Könntet ihr bitte 300 Kinder zu diesem Sommerlager einladen? Ich weiß, dass ihr Christen seid, aber könntet ihr mir bitte auch versprechen, dass eure Leute in diesen Lagern nicht aktiv versuchen werden, sie zu bekehren?
2: Also promise me that you will not actively, your people in those camps will not actively try to convert them, but they just.
0: Sie müssen einfach so behandelt werden wie die anderen christlichen Kinder, die spielen und sich amüsieren, denn sie sind arme Waisenkinder. Und ich sagte, okay, ich muss mit meinen Teams sprechen, ob das möglich ist, und dann melde ich mich wieder bei dir. Er sagte, ihr könnt hier übernachten. Und sie gaben uns etwas zu essen und so weiter. Es herrschte sehr viel Gastfreundschaft. Er war wirklich sehr großzügig. In der Nacht musste ich aufstehen, um auf die Toilette zu gehen. Ich öffnete die Tür meines Zimmers, um auf den Flur zu gehen. Und ich sah zwei Männer mit Kalaschnikows. Und auch außerhalb des Hauses gab es viele, viele bewaffnete Leute, die das Haus bewachten. Aber am nächsten Morgen waren wir uns einig und sagten, für jedes Kind möchten wir ganz legal und ohne Konsequenzen für die Leute, die das tun, die gleiche Anzahl von Kinderbibeln einführen. Und er sagte, okay, ich werde das erlauben, aber es ist eine einmalige Aktion und nicht mehr als die besagte Menge. Also 300 Kinder, 300 Kinderbibeln. So geschah es. Und so gingen die Kinder in das Sommerlager. Super. Es lief sehr gut. Etwa 8 Monate später saß ich in meinem Büro in meiner Heimatstadt. Ich war gerade nicht auf Reisen und dann bekam ich plötzlich einen Anruf aus dem Ausland, dass diese Person und ihre Villa von fundamentalistischen Muslimen überfallen worden war und viele Menschen getötet wurden. Auch er selbst wurde getötet. Sie schickten mir einige Fotos und überall war Blut, denn sie waren mit Kalaschnikows getötet worden. In dem Zimmer, in dem ich geschlafen hatte, war Blut an den Wänden. Neben dem Kleiderschrank war Blut und es war Blut am Schrank und in gewisser Weise hat er das, was er getan hat, wahrscheinlich mit seinem Leben bezahlt. Denn sie beschuldigten ihn, er sei ein Freund der Christen geworden.
2: For this with his life, because then they accused him that he had become friend of Christians.
0: Und ja, er war sehr freundlich und sagte zu mir persönlich, ich werde das nicht öffentlich sagen, aber ich bin ein moderater Muslim. Ich habe an einer ausländischen Universität studiert und ich bin nicht einverstanden mit vielen Dingen im Islam, die in unseren Ländern passieren.
2: What is happening? Many things are not in the Islam that are happening now in our countries.
1: Yeah.
2: So, yeah.
1: Ach, Esther, können wir vielleicht abschließen damit, dass du betest für Menschen, die wirklich empfinden, ihr Glaube hält nicht, was er verspricht, die sich sehnen nach Jesus, dass sie Jesus finden und sich ihm zuwenden können, wie dieser Mann.
2: Ja. Yeah.
0: Es stimmt, was du sagst, denn es gibt viele Menschen in Zentralasien, die sich wirklich zum Glauben hingezogen fühlen. Aber sie haben zu viel Angst, den Schritt zu wagen. Sie brauchen also etwas Ermutigung.
1: Ja, möchtest du beten für diesen Mut?
2: Ja.
0: Lieber Herr Jesus, du hast die Geschichten gehört. Du kennst die Geschichten natürlich besser als wir. Wir wollen all diese Menschen zu dir bringen, die bereit sind, einen Schritt im Glauben zu tun, aber einfach zu viel Angst vor den Konsequenzen haben. Manchmal haben sie nicht nur um sich selbst Angst, denn sie sind bereit, die Konsequenzen für sich selbst zu tragen, sondern auch um ihre Familien, ihre Frauen, ihre Kinder, die wegen ihrer Entscheidung leiden könnten. Und wir wollen für sie beten, dass du ihnen Zeichen gibst, die sie wissen lassen, dass du ihnen nahe bist. Dass du sie auf eine sehr persönliche Art und Weise liebst, so dass sie bereit sind, einen echten Glaubensschritt zu machen und dich in ihr Herz aufzunehmen und zu wissen, dass du sie auf die eine oder andere Weise beschützen wirst. Und wenn du das nicht tust, gibst du ihnen die Kraft und das, was sie brauchen, um stark durch diesen Sturm zu kommen. Herr, wir beten in Jesu Namen. Amen.
1: Amen. Esther, vielen herzlichen Dank. Du hast es so schön ausgedrückt eben im Gebet mit diesem Sprung ins Wasser zum Glauben hin. Und ja, wir laden dich ein, dass du diese Woche mitbetest dafür, dass Menschen in Zentralasien, die merken, ihr Glaube hält nicht, die sich sehnen nach Jesus Christus, dass sie den Sprung ins Wasser wagen, dass sie Jesus direkt anrufen, dass sie träumen von Jesus, dass er ihnen im Traum erscheint und sie ihn finden dürfen. Wir freuen uns auf dich das nächste Mal. Mach's gut, bis dann. Tschüss.
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0: Auch hier, auf dieser Seite des Flusses, bedeckten Schlammpfützen die Straßen. Kapitän Norstad ging um sie herum, aber der Hund nicht. Er blieb an der Seite des Kapitäns und stapfte mitten durch alle Pfützen, gerade so, als ob es ihm Spaß machte, nass zu werden. Dann tappten seine nassen Pfoten durch den schwarzen Schmutz am Flussufer. Es herrschte rege Betriebsamkeit auf den umliegenden Dampfern. Doch Libby hatte nur Augen für das eine, diesen schrecklichen Hund. Sie hegte keinerlei Zweifel darüber, wer sich um ihn würde kümmern müssen. Als er Libby erblickte, winkte ihr Vater.
1: »Ich habe genau das gefunden, was ich für dich suchte.«
0: Als spüre er die Begeisterung des Kapitäns, riss sich der Hund los. Mit großen Sätzen rannte er die Anlegeplanke hinauf, direkt auf Libby zu. Er sprang in die Höhe, so dass seine Vorderpfoten genau auf ihren Schultern landeten. Libby wankte zurück und fiel beinahe hin. Sie versuchte, den Hund wegzustoßen.
1: »Aus!«
0: befahl der Kapitän, und der Hund ließ sich auf das Deck fallen. Aber Libby fürchtete sich immer noch. Dann schaute sie nach unten, und ihre Angst verwandelte sich in Wut. Der Hund hatte große schwarze Schmutzflecken auf ihrem bereits nassen Kleid hinterlassen. Aus seiner Sitzstellung starrte das Monster zu Libby hinauf. Abgesehen von weißen Flecken an Brust und Zehen war der Hund vollkommen schwarz. Seine lange Zunge hing wie zum Gruß heraus. Aber Libby wollte mit dem Hund nichts zu tun haben.
1: »Wie heißt er?«
0: Caleb war bereits auf den Knien und streichelte den Hund. »Es ist also ein Junge und kein Mädchen«, dachte Libby.
1: »Samson«,
0: antwortete ihr Vater.
1: »Samson«, rief Libby. »Er ist so groß, er macht den Eindruck, dass er Ärger bereitet.«
2: »Das wird er nicht.«
0: Das breite Grinsen ihres Vaters verriet, wie erfreut er war.
2: »Samson ist ein guter Hund. Er hat es nur etwas übertrieben.«
0: Aber Libby konnte seine Begeisterung nicht teilen.
1: »Wie hast du ihn so schnell gefunden?«
2: »Das letzte Mal, als ich hier angelegt hatte, traf ich seinen Besitzer. Sie haben sich gut um ihn gekümmert. Ich bin froh, dass Samson noch zu haben war.«
0: Der Kapitän streckte seine Hand aus und kratzte den Hund hinter den Ohren. Samson wedelte mit dem Schwanz, als ob die zwei schon dicke Freunde wären.
1: »Sieh dir sein Fell an!«
0: Caleb streichelte dem Hund den Rücken.
1: »Schön und glänzend, wie es sein sollte. Keine Klette darin.«
0: Als er die große Vorderpfote des Hundes anhob, fand Caleb einen kleinen Stein, der sich zwischen den Zehenhäuten verfangen hatte. Nachdem der Junge den Stein entfernt hatte, streckte Samson seine Zunge aus und leckte Caleb das Gesicht.
2: »Ich habe Samson für dich gekauft, Libby«, sagte der Kapitän. »Ich will, dass du ihn überall hin mitnimmst.«
0: Libby erinnerte sich an das Gespräch ihres Vaters mit Tante V.
1: »Dieser Hund soll mich beschützen?«
0: Das erschien lächerlich, nachdem er sie beinahe zu Boden geworfen hatte. Libbys Vater lächelte.
1: »Gott ist dein wirklicher Beschützer. Aber vielleicht wird Samson helfen. Er wird dir gute Gesellschaft leisten.«
0: »Gute Gesellschaft?« Libby missfiel allein der Gedanke daran.
1: »Ich will keinen Hund.«
2: »Er kann in deinem Zimmer bleiben.«
1: »Nein!«
0: Das Wort brach aus Libby heraus.
1: »Ich will diesen Riesenhund nicht in meinem kleinen Zimmer.«
0: Mit seinem großen quadratischen Schädel schaute Samson sie an, als ob er gerne Freundschaft schließen würde. Seine braunen Augen flehten Libby geradezu an. Einen Augenblick lang bereute Libby ihre Worte. Sie fühlte sich beinahe zu dem Hund hingezogen. Dann verwarf sie den Gedanken.
1: Wer wollte schon einen vierbeinigen Freund, der einem das Gesicht vollsabberte und abschlürfte, wenn man ihm zu nahe kam?
2: »Samson ist ein Rettungshund«, erklärte Caleb schnell. »Wenn ein Seemann ins Meer fällt, folgt ein Neufundländer ihm.«
1: »Nun ja, hier ist weit und breit kein Meer.«
2: »Aber ein Fluss?« erwiderte Caleb mit Nachdruck.
0: »Wenn du je von Bord fallen solltest, würde er dich retten«, sagte ihr Vater.
2: »Er würde hinter mir hineinspringen?«
0: Zum ersten Mal sah Libby Samson mit Respekt an.
2: Der Hund schien die Wände in Libby zu spüren. Er stand auf und hob eine seiner großen Pfoten, wie um seine neue Freundin zu begrüßen. Als sie hinunterblickte, sah sie wieder den Schmutz auf ihrem neuen Kleid. Der weiße Stoff würde nie mehr derselbe sein. Der Gedanke, für einen solchen Hund sorgen zu müssen, war Libby unerträglich, und sie rannte zur Treppe. Auf halbem Wege schaute sie zurück. In der Nähe des Bugs der Christina stand Caleb neben Kapitän Norstad und sprach leise mit ihm. Beide machten ein ernstes Gesicht, als sei ihr Gespräch nicht für die Ohren anderer bestimmt. Als Libby hinschaute, wurde sie wieder neugierig.
1: »Ich würde vieles dafür geben, zu wissen, was Caleb gesagt hat.«
0: Der schlechte Anfang. Als die Deckhelfer die Taue und Seile an Bord warfen, schaute Libby vom Sturmdeck aus zu. Mit einem kurzen Tuten glitt die Christina in die Strömung. Hoch in der Luft stieg der schwarze Rauch in Schwaden aus den Schornsteinen auf. Die großen Schaufelräder auf beiden Seiten des Dampfers klatschten gegen das Wasser. Libby mochte diese Geräusche. Sie wurde dadurch in die längst vergangenen Zeiten versetzt, als sie und ihre Mutter an Bord gewohnt hatten. Als kleines Mädchen hatte sich Libby immer sicher und glücklich gefühlt beim Geräusch der sich drehenden Schaufelräder. Nun atmete sie tief ein. Den schönen Märztag empfand Libby als einen besonderen Empfang an Bord. Dann spürte sie, wie etwas gegen ihren Rock klatschte. Samson stand mit wedelndem Schwanz da. Libbys gute Laune war wie weggeblasen.
2: »Samson, Samson, was soll ich nur mit dir anfangen?«
0: Samsons große braune Augen schienen warm und freundlich. Aber Libby wollte keine Freundschaft schließen. Sie versuchte, den Hund zu ignorieren und ging über das Deck. Doch Samson trottete dicht hinter ihr her. Bei der kleinen Treppe zum Texas Deck beschleunigte Libby ihre Schritte. Samson folgte ihr dicht auf den Fersen. Vor der Tür ihrer Kajüte blieb Libby stehen.
2: »Jetzt habe ich also eine Nervensäge am Hals.«
0: So, als lache er sie aus, streckte Samson seine lange Zunge heraus.
2: »Du musst draußen bleiben«, befahl Libby ihm.
0: Mit einem leisen Wuff hockte sich Samson hin. Er neigte den Kopf, wie um etwas zu sagen, doch Libby zog die Tür zwischen ihnen zu. In ihrer Kajüte fand sie ihren Schrankkoffer vor der gegenüberliegenden Tür. Der Schrankkoffer ließ den Raum noch enger erscheinen. Doch zu Libbys großer Erleichterung hatte jemand Wasser in den Krug auf dem Tischchen gefüllt, sie konnte sich frisch machen. Beim Ausziehen ihres Kleides entdeckte sie ein weiteres Geschenk Samsons. Ihr Rock war von schwarzen Haaren übersät. Libby seufzte.
2: »Samson, du ruinierst noch mein Leben!«
0: Als Libby versuchte, ein anderes Kleid anzuziehen, bemerkte sie ein noch größeres Problem. Die lange Reihe von Knöpfen an ihrem Rücken. Nie zuvor hatte Libby sie selbst zuknöpfen müssen. Je mehr sie sich anstrengte, desto unbeholfener kamen ihr ihre Finger vor. Wenn sie so weitermachte, würde sie das Mittagessen verpassen. Libby mühte sich immer noch mit den Knöpfen ab, als es an der Tür klopfte.
2: »Libby?« rief eine sanfte Stimme. »Wer ist da?«
0: »Rachel Whitney, Calebs Oma. Es ist Essenszeit. Kann ich dir irgendwie behilflich sein?«
2: Libby riss die Tür auf. Draußen stand eine Frau, die viel kleiner war als sie selbst. Ihr grau-weißes Haar war zurückgekämmt und auf ihrem Kopf zu einem Knoten gebunden. Lachfalten umgaben ihre Augen, die Oma jünger erscheinen ließen. Mein Kleid, sagte Libby, und die Frau machte sich daran, die lange Reihe von Knöpfen zuzuknöpfen.
1: Wer sagten Sie, dass Sie sind? Fragte Libby.
2: Die Chefkonditorin.
1: Als ich Arbeit brauchte, gab dein Vater sowohl mir als auch Caleb einen Job. Aber nenn mich ruhig Oma, wie Caleb.
2: Ist Caleb die ganze Familie, die du hast?
1: Libby wollte alles über diesen seltsamen Jungen herausfinden, was sie konnte.
2: Aber Oma meinte einfach, ich könnte mir keinen besseren Enkel wünschen.
1: Da war's wieder. Alle schienen so viel von Caleb zu halten. Werden die Leute je ähnlich von mir denken? Vielleicht werde ich eines Tages eine Gib-nie-auf-Familie haben, die an mich glaubt.
0: Oma hielt ein sauberes Kleid über Libbys Kopf.
1: Wenn du dich beeilst, sagte Oma, kannst du es noch zum Offizierstisch schaffen.
0: Als Libby die Treppe hinuntersauste, erinnerte sie sich daran, wie ihre Mutter neben ihrem Vater gesessen hatte. Wann immer es möglich war, hatten sie und Mama Papa auf seinen Reisen begleitet. Sogar als kleines Kind durfte Libby mit ihren Eltern am Offizierstisch sitzen. Seltsamerweise schienen die Mahlzeiten nie lange zu dauern. Papa hatte ihre Mutter oft aufgezogen. Und Mamas Lachen, Libby konnte es immer noch hören. Es war wie eine silberne Glocke, leicht und schön. Hatte Papa Mama geneckt, um ihr Lachen zu hören?
1: Nun schmerzte diese Erinnerung. Libby wünschte sich, wieder mit beiden Eltern lachen zu können.
0: Als sie die große Kajüte erreichte, die sich vom einen Ende des Dampfers zum anderen erstreckte, war Libby außer Atem. Der Offizierstisch befand sich im vorderen Teil der Kajüte, neben dem Bootsbüro. Der Kapitän saß mit dem Gesicht den Tischen zugewandt, an denen die Passagiere saßen. Kapitän Norstads Offiziere saßen gemäß ihrem Rang bei ihm.
2: »Tut mir leid, dass ich zu spät komme«, sagte Libby, als sie auf ihrem Stuhl zur Rechten des Kapitäns Platz nahm.
1: »Dank Oma habe ich wenigstens ein sauberes Kleid«, dachte sie. Ihr Vater hatte den Ehrenplatz für Libby freigehalten. Am anderen Ende des Tisches saß der Steuermann, danach Herr Bates, der erste Offizier, den sie bereits angetroffen hatte. Er schien immer noch verärgert über ihre Anwesenheit.
0: Auf der gegenüberliegenden Tischseite saß Herr Osborne, der Chefingenieur, und neben ihm der Buchhalter des Dampfers. Libby mochte Herrn Osborne sofort.
3: »Schön, dich an Bord zu haben«, sagte er und schien es auch so zu meinen. »Wir hoffen, dass du dich bei uns wohlfühlen wirst.«
0: Bald drehte sich das Gespräch um andere Dinge. Libby aß schnell, um die anderen einzuholen. Doch sie fühlte sich unwohl, sogar am Tisch ihres Vaters. Immer wenn sie zum ersten Offizier hinüberschaute, hatte sie das Gefühl, als sei sie draußen in einem Dezemberwind stehen gelassen worden.
1: »Ist er verärgert, weil ich sein Zimmer bekommen habe?«, fragte sich Libby. »Oder ist es der Platz, an dem ich sitze?«
0: Wegen ihr war Herr Bates einen Sitz weiter entfernt vom Kapitän platziert worden. Was auch immer nicht stimmte, Libby wusste, dass sie sich bereits einen Feind gemacht hatte. Erst als der Nachtisch serviert wurde, schien Herr Bates aufzutauen. Libby gab Acht, wie viele Fruchttörtchen er nahm. Insgesamt 3 Stück. Als die Mahlzeit vorüber war, hielt Kapitän Norstad Libby zurück, als sie zur Tür gehen wollte.
3: »Wir werden heute Nachmittag Unterricht haben.«
1: »Du meinst Schule?«, fragte Libby.
3: »Ich dachte, die sei ich los.«
0: Ihr Vater lächelte nur.
3: »Komm in meine Kajüte. Wir werden gleich beginnen.«
0: Auf einer Seite von Kapitän Norstads Zimmer auf dem Texas Deck befand sich ein Bett. Der Rest der Kajüte diente als Wohnzimmer und als Empfangszimmer für Gäste. Auf dem Tisch, der vorhin noch von Karten vollständig bedeckt gewesen war, befanden sich nun nur noch ein Buch, Schreibpapier und Stifte. Caleb war schon da
3: und Libby setzte sich ihm gegenüber. »Müssen wir jeden Tag Schule haben?« Sie hatte langsam das Gefühl, es wäre einfacher, bei ihrer Tante zu leben. Caleb schüttelte den Kopf. »Kapitän Norstad kann uns nicht immer unterrichten. Wenn wir angelegt haben, hat er manchmal zu viel zu tun.«
2: »Gut«, rief Libby erfreut, »dann kommen wir an diesen Tagen um die Schule herum.«
3: »Wir werden lernen, aber dein Vater hat nicht so viel Zeit, uns zu unterrichten.« Libby seufzte.
2: »Bei deinem Vater macht Schule Spaß.«
3: »Spaß? Was für eine komische Person du doch bist, zu denken, dass Lernen ein Spaß sein kann.«
2: Caleb gab sich nicht geschlagen.
3: »Wenn wir in einer Stadt ankommen, erzählt mir dein Vater ihre Geschichte oder etwas Wichtiges, was dort geschah. Manchmal verlangt er, dass ich in die Stadt gehe und einen Bericht schreibe.«
2: »Worüber?«
3: »Über alles, was gerade geschieht. Er will, dass ich verstehe, was um uns herum passiert.«
0: Genau in diesem Augenblick betrat Kapitän Norstad den Raum.
3: »Na, Libby«, sagte er, als er eine mit Papieren gefüllte Schublade öffnete. »Es ist schön, dich im Unterricht dabei zu haben.«
0: Als er sich setzte, legte er 3 Blatt Papier vor sich auf den Tisch. Doch als er mit dem Unterrichten anfing, schaute er nie auf die Blätter. Er begann damit, dass er ihnen von einem Gesetz über flüchtige Sklaven, das vor 7 Jahren im Jahr 1850 verabschiedet worden war, berichtete. »Das Gesetz droht mit harten Strafen für alle, die einem Flüchtigen helfen zu fliehen«, sagte er.
2: »Was sind Flüchtige?«, fragte Libby.
3: »Entlaufene Sklaven«, erklärte ihr Caleb. »Sklaven, die ihrem Besitzer davonlaufen.«
2: »Das Gesetz gibt den Sklavenbesitzern das Recht, einen Suchtrupp aufzubieten und den Sklaven nachzujagen, sogar in freien Staaten«, fuhr Kapitän Norstad fort.

0: um spannend zu werden. Du sagtest, es steht eine Strafe darauf, einem entlaufenen Sklaven zu helfen. Was für eine Art Strafe?
1: Hohe Geldstrafen, antwortete ihr Vater. Sogar Gefängnisstrafen.
0: Aber ist das nicht einfach gerecht? Fragte Libby. Wenn jemand ein Gesetz bricht, sollte er dann nicht bestraft werden?
1: Caleb starrte Libby an.
0: Meinst du das im Ernst? Verstehst du denn, was dieses Sklavengesetz überhaupt bedeutet?
1: Ich denke schon.
0: Im Innern fühlte sich Libby nicht so sicher, aber das würde sie Caleb nicht auf die Nase binden.
1: Du denkst es?
0: Caleb lehnte sich nach vorn.
1: Wenn dieses Gesetz so super ist, warum mögen es dann die Nordstaaten nicht? Wieso haben sie wohl weitere Gesetze verabschiedet? Solche, die den Leuten ihre persönliche Freiheit geben. Warum unterstützen die Nordstaaten die Leute dabei, Sklaven nicht an ihre Besitzer auszuliefern?
0: Aber warum geben die Leute die Sklaven nicht ihren Besitzern zurück? Fragte Libby.
1: Die meisten Sklaven werden gut behandelt. Sie sind besser dran bei ihren Meistern.
0: Caleb seufzte.
1: So einen Unsinn habe ich im Leben noch nie gehört.
0: Kapitän Norstad redete leiser.
1: Libby, ich bin neugierig. Wo hast du gehört, dass Leute als Sklaven besser dran sind?
0: Bevor Libby antworten konnte, hörte sie ein Klopfen.
1: Brauche Ihre Hilfe bei einem Passagier, Sir, sagte ein Mann zum Kapitän.
0: Auf halbem Weg zur Tür hielt Kapitän Norstad inne.
1: Bei unserem nächsten Treffen will ich weiter darüber sprechen. Caleb, sei du bereit, deine Sicht der Sachlage zu erklären. Und du deine, Libby. Gebt gute Gründe an für euren Standpunkt. Nicht nur Argumente, die ihr nicht durchdacht habt.
0: Als ihr Vater weg war, sagte Libby zu Caleb.
1: Es wird mir ein Vergnügen sein, mit dir zu debattieren. Und ich werde gewinnen.
0: Das werden wir ja sehen, antwortete Caleb so, als sei sie eine lästige Fliege. Beim Aufstehen sammelte Libby alle Blätter ein, die das Gesetz über flüchtige Sklaven beschrieben. Sie wollte nur noch möglichst viele Kilometer zwischen sich und diesen nervigen Jungen bringen. An der Tür hielt sie an. Wenn sie nicht so erwachsen wäre, würde sie Caleb nun die Zunge herausstrecken. Stattdessen sagte sie,
1: »Du wirst es bereuen. Du wirst bald herausfinden, was eine richtige Debatte ist.«
0: Caleb grinste nur. Das brachte Libby erst recht aus der Fassung. Schnell ging sie hinaus und schlug die Tür hinter sich zu. Plötzlich stolperte Libby über etwas. Winselnd sprang Samson ihr aus dem Weg.
1: »Oh, Samson«, jammerte Libby.
0: Sie fühlte sich schlecht, dass sie auf seine Pfote getreten war.
1: »Es tut mir leid.«
0: Als sich die Tür hinter Libby öffnete, streckte Caleb den Kopf heraus.
1: »Du kümmerst dich ja nicht einmal um deinen eigenen Hund.«
0: »Das stimmt«, wollte Libby sagen. »Ich hatte noch nie einen Hund.« Doch sie hatte Angst, um Hilfe zu bitten. Ohne einen Blick zurück ging sie um Samson herum und marschierte davon.
1: »Warum lässt du ihn nicht in dein Zimmer?« rief Caleb ihr nach. »Er möchte bei dir sein.«
0: Libby wirbelte herum.
1: »Es gibt keinen Platz für ihn. Wenn Papa wollte, dass er bei mir bleibt, hätte er einen kleineren Hund besorgen können.«
0: »Du bist genau die Art von Mädchen, die Asa Turner nicht an der Grenze sehen wollte.«
1: »Asa Turner?« fragte Libby. »Wer ist das?«
0: »Ein Pastor, der in der Stadt Denmark in Iowa lebt.«
1: »So«, fragte Libby.
0: Sie war es langsam satt, dass Caleb immer alles besser wusste. Vor einer Weile bat er einige junge Männer aus Massachusetts, darüber nachzudenken, nach Iowa zu kommen. Er wollte, dass sie dort christliche Gemeinden gründeten.
1: »Und, kamen sie?«
0: Calebs Stimme wurde weicher, aber Libby wusste, dass er immer noch aufgebracht war.
1: »Ja.«
0: »Die Männer, die kamen,
1: wurden die Iowa Bands

0: Assistant genannt. Bevor sie sich aufmachten, sagte ihnen Asa Turner: Nehmt Frauen mit, die weben, spinnen, Kühe melken, Butter machen und...
1: Ich bin keine Ehefrau!
0: Libbys Zorn loderte auf. Und ich habe nicht vor, in nächster Zeit eine zu werden, wenn überhaupt.
1: Gut.
0: Caleb hörte sich wieder zufrieden an, aber er hatte noch nicht zu Ende gesprochen. Vater Turner sagte, sie sollen Frauen mitnehmen, die stolz sind, einen Jeansrock oder eine karierte Schürze zu tragen. Libby ließ ihre Hand zwischen die Falten ihres Kleides gleiten. Während sie den weichen, seidenen Stoff berührte, war sie froh, weder einen Jeansrock noch eine karierte Schürze zu tragen. Doch Caleb versuchte, ihr etwas Wichtiges mitzuteilen. Etwas über sie selbst? Im nächsten Augenblick fand Libby es heraus.
1: »Ich finde immer noch, dass du nicht die Art von Mädchen bist, die in diese Wildnis gehört. Sogar deine Haare. Was ist mit meinen Haaren? Wie viele Stunden brauchst du, um diese langen Locken zu machen?«
0: Caleb schien nun echt neugierig zu sein. Um nichts in der Welt hätte Libby es ihm gesagt. Sie verschwieg ihm auch, dass sie nicht wusste, wie lange sie ihre Haare überhaupt noch so tragen konnte. In Chicago hatte sie ihren Lockenstab jeweils im gläsernen Zylinder einer Lampe erhitzt. Auf der Christina durfte sie jedoch keine Lampe in ihre Kajüte nehmen. Die Brandgefahr war zu groß. Libby zog an einer ihrer langen roten Locken. Als sie gegen ihre Wange zurückfederte, war Libby entschlossen, modisch auszusehen. Auch auf dem Mississippi.
1: »Du willst es mir nicht sagen?«
0: Calebs Grinsen breitete sich über sein ganzes Gesicht aus.
1: »Ich kann auch Oma fragen.«
2: »Na dann tu's doch!«
0: Mit einer schwungvollen Kopfbewegung öffnete Libby die Tür und trat in ihre Kajüte. Als sie im Begriff stand, die Tür zuzuknallen, fiel ihr etwas ein.
1: »Caleb denkt, dass ich zu der Art von Mädchen gehöre, die nicht in der Wildnis leben kann. Ich werd's ihm zeigen!«
0: Gerade noch rechtzeitig konnte Libby die Tür bremsen und leise zuziehen. Sicher in ihrer Kajüte angekommen, warf sich Libby aufs Bett. Im Augenblick wollte sie nur zwei Dinge: allein sein und 1000 Kilometer von Caleb Whitney entfernt. Libby horchte, wie sich seine Schritte über das Deck bewegten und dann die wenigen Treppenstufen zum Sturmdeck hinuntergingen. Als sie sich sicher war, dass Caleb weg war, öffnete Libby die Tür und hob Samsons Wassernapf auf. Aus dem Krug in ihrem Zimmer schenkte sie Wasser ein. Samsons große Pfoten streckten sich nach vorne und wieder zurück, als er auf dem Deck lag. Libby stellte den Napf direkt vor seine Nase. Als Samson sich nach vorne reckte, brachte seine riesige Schnauze das Gefäß zum Schwanken. Wasser spritzte in alle Richtungen und Libby sprang zur Seite. Aber als Samson zu trinken begann, kniete sie neben ihm nieder, um ihm zuzuschauen. Nachdem der Hund genug getrunken hatte, drehte er seinen Kopf, wie um Libby prüfend anzusehen. Als Libby in ihre Kajüte zurückkehrte, ließ Samson sich vor den Türeingang fallen, als ob er beschlossen hätte zu bleiben. In der Kajüte öffnete Libby ihren Schrankkoffer. Ganz unten im Koffer lag ein mit Papier gefüllter Briefumschlag. Daneben war der in Ehren gehaltene Bleistift, den ihr Onkel einmal von einer Geschäftsreise nach New York mitgebracht hatte. Libby setzte sich möglichst nah ans Fenster und begann zu zeichnen. Dies war etwas, was sie besonders gut konnte, und Tante V hatte Libby von einem bekannten Künstler unterrichten lassen. Zuerst schien Libbys Skizze nur aus langen schwarzen Haaren zu bestehen, bald nahm jedoch ein Kopf Form an, danach ein Körper. Schließlich war Libby mit ihrem Werk zufrieden. Es war Samson, ganz ohne Zweifel. Er hatte sogar Flecken von weißem Fell an der Brust und an den Zehenspitzen. Als Libby sich zurücklehnte, hörte sie, wie Schritte das Deck überquerten. Dann stellte jemand etwas hin. Einige Augenblicke später hörte Libby an dem unverkennbaren Geräusch, dass Samson sein Essen schlürfte. Libby ging auf Zehenspitzen zur Tür. Als sie leise öffnete, schaute ein erschreckter Caleb auf.
1: »Ich befürchtete, dass Samson hungrig war«, sagte er.
0: An seinem Gesichtsausdruck konnte Libby erkennen, dass Caleb eine wütende Reaktion ihrerseits erwartete. Stattdessen hatte sie eine Frage. Als sie sie stellte, war ihre Stimme weich und demütig. »Caleb, kannst du mir beibringen, wie ich mich um meinen Hund kümmern muss?« Doch noch während Libby fragte, gab sie sich selbst ein Versprechen. »Ich werde Caleb beweisen, dass ich nicht so hilflos bin, wie er denkt.« Ein Tag mit Caleb. Als sich die Christina St. Louis näherte, erinnerte sich Libby an das Versprechen, das sie sich selbst gegeben hatte. Irgendwie würde sie Caleb beweisen, dass sie kein nutzloses Mädchen der feinen Gesellschaft war. »Als erstes werde ich mir Jeansstoff besorgen«, entschied Libby. »Wenn Caleb mich in einem solchen Kleid sieht, wird er wissen, dass ich auf mich selbst aufpassen kann.« Als die Stadt in Sichtweite kam, stand Libby an der Reling auf dem Sturmdeck. Am Flussufer war die Luft von Hupen und Glockensignalen erfüllt. Schwarzer Rauch stieg in Schwaden aus den langen Kaminen auf. Wohin Libby ihren Blick auch wandte, überall schienen Dampfschiffe vorsichtig zum Uferdamm, der schrägen, mit Kopfstein gepflasterten Landestelle zu manövrieren. Als die Deckhelfer die Taue auswarfen, ging Libby eilig zur Anlegeplanke hinunter. Passagiere, die bereit waren, die Christina zu verlassen, drängten schon nach vorn.
1: »Ich möchte an Land gehen«, sagte Libby zu ihrem Vater. »Ich habe ein paar Dinge zu besorgen.«
2: »Du kannst an Land gehen«, antwortete er, »aber ich kann dich leider nicht begleiten. Ich werde Caleb bitten, dich mitzunehmen.«
1: »Oh, Papa«, jammerte Libby. Um nichts in der Welt wollte sie, dass Caleb von ihren Plänen erfuhr.
2: »In einigen Städten, bei denen wir Halt machen, kannst du alleine gehen«, antwortete ihr Vater. »Aber nicht in St. Louis. Es ist eine sehr große Stadt und ich will nicht, dass du dich verirrst.«
1: »Ich kann auf mich selbst aufpassen«, sagte Libby schnell.
0: Kapitän Norstad schüttelte den Kopf.
2: »Ich bin mir auch nicht sicher, ob dich deine Tante in Chicago herumlaufen ließ.«
1: »Sie ließ mich nicht«, dachte Libby. »Ich tat es einfach.«
0: Nicht einmal sich selbst wollte Libby eingestehen, wie oft sie schon mit knapper Not großen Schwierigkeiten entronnen war. Ihr Vater machte wieder ein ernstes Gesicht.
1: »Libby, weißt du noch, wie du sagtest, dass du dir eine Gib-nie-auf-Familie wünschst?«
0: »Eine solche Familie passt aufeinander auf.«
1: Libby schaute nach unten. »Auch wenn ich meinen Willen durchsetzen will?«
0: Sie hatte nicht gewusst, dass so etwas auch dazu gehörte.
1: »Okay«, sagte sie schließlich.
0: Noch einmal schaute sie ihrem Vater in die Augen.
1: »Ich werde mit Caleb gehen.«
0: »Aber ich muss es ja nicht gerne tun«, sagte sie zu sich selbst. Als Caleb in Richtung der Anlegeplanke ging, rief Kapitän Norstad ihn zu sich. Caleb eilte mit einem erwartungsvoll strahlenden Gesicht hinüber. Mit seinen blauen Baumwollhosen und der offenen Jacke sah er nicht mehr wie ein Schiffsjunge aus. Libby war sich sicher, dass er genauso darauf brannte, an Land zu gehen wie sie. Doch dann sagte Kapitän Norstad:
2: »Libby möchte ein wenig einkaufen gehen. Ich will, dass du sie mitnimmst.«
0: Plötzlich verschwand das Leuchten aus Calebs Gesicht.
1: »Muss sie jetzt gleich los?«
0: Es war offensichtlich, dass Caleb diesen Auftrag nicht mochte.
1: »Jetzt gleich«, antwortete Libby schnell, bevor Kapitän Norstad es konnte.
0: Sie stolzierte an Caleb und ihrem Vater vorbei zur Anlegeplanke.
1: »Wie kann mich mein eigener Vater nur so in Verlegenheit bringen?
2: dass ein Junge auf mich aufpassen muss, den ich nicht ausstehen kann.
0: Als Libby den gepflasterten Uferdamm erreichte, blickte sie zurück. Caleb war direkt hinter ihr und ihr Vater schaute ihnen im Stehen nach.
2: »Tschüss, Papa«,
0: rief Libby und winkte kurz. Doch als sie sich zu Caleb umdrehte, erstarb ihr das Lächeln auf den Lippen. Sie warf den Kopf zurück und ihre langen Locken fielen ihr um die Schultern. Auf dem ganzen Damm wimmelte es nur so von Pferdefuhrwerken. Wie fleißige Ameisen eilten Männer hin und her, welche die Dampfer be- und entluden. Einige der Männer trugen große Holzkisten auf ihren Schultern, andere rollten Fässer zu einer Anlegeplanke. Zwischen all dieser Fracht gingen die Passagiere entweder an Land oder an Bord eines der wartenden Schiffe.
2: »Ich will alleine gehen«, teilte Libby Caleb mit.
0: »Glaub mir«, antwortete er, »ich mag das genauso wenig wie du. Ich dachte, ich hätte einen Tag, an dem du mir nicht dauernd hinterherläufst.«
2: Libby blickte zurück. Sie waren nicht mehr in der Hörweite ihres Vaters.
0: »Warum zeigst du mir nicht einfach, wo die Läden sind? Ich werde selbst zurückfinden.«
2: Aber Caleb schüttelte den Kopf.
0: »Das kann ich nicht tun.«
2: »Nicht? Wer denkst du eigentlich, dass du bist? Du bist nicht mein Chef.«
0: Caleb seufzte.
2: »Ich fürchte, dass ich das bin. Ich wünschte, ich wäre es nicht.
0: Du kannst mich beim ersten Laden allein lassen«, sagte Libby.
2: »Nein, das kann ich wirklich nicht«, entgegnete Caleb.
0: »Doch, du kannst«,
2: Libby schlug einen möglichst herrischen Tonfall an.
0: »Ich befehle es dir.«
2: »Ich werde meinen Job verlieren, wenn ich dich verlasse«, sagte Caleb.
0: Libby starrte ihn an.
2: Das ließ die Sache in einem ganz anderen Licht erscheinen. Von dem her zu schließen, was Oma sagte, brauchten sie und Caleb Arbeit. So sehr Libby den Jungen auch verachtete, so unfair konnte sie nicht sein.
0: Libby seufzte.
2: »Ich vermute, das bedeutet, dass wir einander gegenseitig am Hals haben.«
0: »Wohl oder übel?«
2: Ein schiefes Lächeln huschte über Calebs Gesicht. »Vor allem übel.« Dass Caleb einen Witz daraus machte, regte Libby nur noch mehr auf.
0: »Ich wollte von Geschäft zu Geschäft schlendern und mir Zeit nehmen, alles zu betrachten.
2: Ich werde nicht den ganzen Tag damit verbringen, Mädchenzeug einzukaufen«, warnte Caleb sie. »Wohin auch immer ich dich mitnehme, du solltest dich lieber beeilen.«
0: Er machte sich mit so schnellen Schritten auf den Weg, dass Libby Mühe hatte, ihm über die Pflastersteine zu folgen. Erst als sie mit einem Mann zusammenstieß, der ein Fass trug, hielt Caleb an.
2: »Was willst du einkaufen?« fragte er, als sie wieder weitergingen.
0: Libby wollte es ihm nicht verraten.
2: »Bring mich einfach zu einem guten Laden«, sagte sie. »Ich werde den Rest schon finden.«
0: Vor ihnen befanden sich Reihen von 4- und 5-stöckigen Backsteinläden, die sogar Libby beeindruckten. Aber Caleb führte sie daran vorbei, zu einem Geschäft, das Pioniere für ihre Reise in den Westen ausrüstete. Zu Libbys großer Erleichterung blieb Caleb draußen, als sie hineinging. Im vorderen Bereich waren große offene Fässer mit Äpfeln gefüllt. An der Wand befanden sich Behälter mit Zucker und Mehl. Eine andere Abteilung bot Platz für Rechen, Schaufeln und große Spitzhacken. Daneben waren Stiefel und Schuhe für die ganze Familie. Im Nu fand Libby den gewünschten Jeansstoff sowie Faden, Nadeln und eine Schere. Als sie wieder nach draußen ging, waren ihre Einkäufe in braunes Papier gewickelt, so dass Caleb sie nicht sehen konnte. Libby fand ihn gegen die Fassade des Ladens gelehnt. Nicht weit davon entfernt unterhielten sich zwei Männer miteinander. Caleb wandte den Männern den Rücken zu, doch etwas an Calebs Haltung machte Libby neugierig. Still wie eine Statue blieb sie neben der Tür stehen. Caleb lauschte, ganz zweifellos. Aber wieso? Plötzlich schaute er auf und bemerkte Libby. Ohne ein Geräusch von sich zu geben, bewegte Caleb die Lippen,
2: wie um Psst zu sagen. Obwohl ihre Neugier mit jedem Augenblick zunahm, wartete Libby. Die Sonne wärmte zwar ihr Gesicht, doch der Wind fühlte sich kälter an als am Vortag. Sogar in ihrem wärmsten Mantel fröstelte Libby. Von dort aus, wo sie stand, konnte Libby keinen einzigen Satz verstehen. Aber Caleb war gerade nah genug an den Männern. Er schien jedes Wort in sich hineinzusaugen. Einer der Männer trug einen Anzug der neuesten Mode, wie Libby sofort bemerkte. Er hatte sogar einen modischen Spazierstock. Dagegen trug der andere Mann zerlumpte Kleider. Kein Wunder, dass Caleb neugierig war. Libby war es auch. Beide Männer waren leicht von ihr abgewandt, so dass sie ihre Gesichter nicht sehen konnte. Doch was sie sah, das prägte Libby sich ein. Wenn sie zur Christina zurückkehrte, würde sie zeichnen. In diesem Augenblick zog der Mann mit dem Stock Geld aus seiner Tasche. Schnell überreichte er es dem anderen Mann. Einen Augenblick später trennten sie sich. »Worum ging es da?« fragte Libby Caleb, als die zwei Männer in ausreichender Entfernung waren. Als ob er nicht mehr wüsste als sie, zuckte er mit den Schultern. Aber Libby war sich sicher, dass er etwas gehört hatte, etwas, was ihn interessierte. Als er sich weigerte, es zu erklären, wurde Libby nur noch neugieriger. »Ich werde ein Bild von Ihnen zeichnen«, sagte sie nochmals zu sich selbst. »Wenn ich zu Christina zurückkomme, werde ich beide Männer zeichnen, damit ich sie nicht vergesse.« Da fiel ihr noch etwas ein. Sie hatte fast kein Zeichenpapier mehr und sie brauchte mehr Bleistifte. »Warte kurz«, sagte Libby zu Caleb und eilte in den Laden zurück. Als sie ein zweites Mal herauskam, hatte sie die gewünschten großen Blätter, zusammen mit kleineren Papierbögen, die sie in eine Tasche stecken konnte. Sie hatte auch Federn und Tinte gefunden und, zu ihrer großen Freude, in New York angefertigte Bleistifte. Caleb streckte die Hand aus und bot Libby an, ihre Zeichenausrüstung zu tragen. »Vorsicht«, warnte Libby, »es ist eine Flasche Tinte dabei.« »Bist du jetzt fertig mit Einkaufen?« fragte er in hoffnungsvollem Ton. »Ich bringe dich zu Christina zurück.« »Muss ich zurückgehen?« fragte Libby. Sogar im entlegenen Chicago hatte sie von St. Louis gehört. Schon immer hatte sie sich gewünscht, es zu sehen. Die Straßen, die Leute, die bedeckten Wagen, die auf der Durchreise in die neuen Territorien waren. »Ja, du musst zurückgehen«, sagte Caleb, und Libby wusste, dass er seine Meinung nicht ändern würde. »Ich werde mich nur umschauen«, sagte sie. »Ich werde auf den Straßen in der Nähe des Uferdamms bleiben.« »Nee.« »Ich kenne den Rückweg.« Wieder fühlte sich Libby verlegen, hin- und hergerissen zwischen dem Verlangen, die Stadt zu sehen, und dem Wissen, dass Caleb sie nicht bei sich haben wollte. »Ich werde alleine zurückfinden.« »Nie im Leben«, erwiderte Caleb. Er schlug den Weg zum Fluss ein. Wie ein in ihr entfachtes Feuer flammte Libbys Enttäuschung auf. »Ich muss nicht tun, was du mir sagst. Ich bin nicht deine Sklavin.« Während Libby sprach, schritt ein Mann an ihnen vorbei. Er trug einen dreiteiligen Anzug und einen hohen Hut und hatte sich nur einen Mantel über den Arm gehängt. Neben ihm eilte ein kleiner schwarzer Junge, der pro Schritt des Mannes jeweils 2 Schritte machte. Obwohl er halb so groß war wie der Mann, trug der Junge eine Tasche und 2 Koffer. »Du weißt gar nicht, was es bedeutet, ein Sklave zu sein«, antwortete Caleb ruhig. Er neigte den Kopf zu dem jungen Schwarzen mit den 2 Koffern hinüber. »Das habe ich gemeint«, Libby dachte an ihr Gespräch auf dem Dampfschiff zurück. »Siehst du, wie der Mann sich um den Jungen kümmert? Wie gut gekleidet er ist? Es geht ihm besser bei seinem Herrn.« »Glaubst du?«
0: Calebs Stimme war gefährlich leise, doch seine Augen funkelten.
1: »Wieso weißt du eigentlich nicht, was geschieht? Du glaubst, dass eine gute Behandlung das Besessenwerden wettmacht?«
0: »Besessenwerden?« Libby fühlte sich nicht mehr so selbstsicher.
1: »Gekauft! Verkauft!«
0: Caleb stieß die Worte wütend hervor.
1: »Wie ein Pferd oder eine Kuh! Wie irgendein Gegenstand, der einem gehört!«
0: Libby schreckte zurück, durch Calebs Wut verängstigt. Er griff nach ihrer Hand.
1: »Du magst zwar aus einer Villa in Chicago kommen, aber ich habe deine blöden Vorstellungen satt. Ich werde dir mal was zeigen.«
0: »Was denn?« fragte Libby. »Du solltest lieber auf mich aufpassen, sonst freut sich Papa nicht.«
1: »Ich werde sehr wohl auf dich aufpassen.«
0: Caleb zog sie mit.
1: »Ich werde dich an einen Ort bringen, den du schon lange einmal hättest sehen sollen.«
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Guten Abend, werte Hörerinnen und Hörer. Ich begrüße Sie zum Abendjournal am Montag, den 1. Juni. Am Mikrofon heute Ruth Hildebrandt. Das erwartet Sie in dieser Sendung. Wissenswertes vom Tag in Nachrichten und Beiträgen, Inputs zu aktuellen Themen, Wetterdaten, Devisenkurse und das Bibelwort für den Tag. Hier die Themen, mit denen wir uns in Sonderbeiträgen eingehender beschäftigen werden. Wie jeden Montag im Abendjournal hören Sie auch heute wieder den Sportexpress. Außerdem senden wir ein Interview, in dem es um die Einweihung der neuen Räumlichkeiten des Departamento Cooperación Vecinal der Asociación Fährenheim geht. Ihnen wünsche ich nun eine informative Stunde am Radio.

Wir starten mit den Nachrichten aus dem internationalen Bereich. Israel plant, Ziele in der Hauptstadt von Libanon anzugreifen. Der Konflikt zwischen Israel und der Hisbollah-Miliz im Libanon hat sich laut der Tagesschau erneut deutlich verschärft. Die israelische Regierung ordnete neue Angriffe auf Stellungen der Hisbollah in den südlichen Vororten von Beirut an. Daraufhin verließen tausende Bewohner die betroffenen Gebiete. Auf den Ausfallstraßen kam es zu langen Staus. Israel begründet die Angriffe mit fortgesetzten Raketen- und Drohnenangriffen der vom Iran unterstützten Hisbollah auf den Norden des Landes. Das israelische Militär rief die Bevölkerung in den südlichen Vororten Beiruts zur Evakuierung auf und drohte mit weiteren Angriffen, falls die Angriffe aus dem Libanon anhalten. Gleichzeitig setzt Israel seine Bodenoffensive im Südlibanon fort und ist nach eigenen Angaben so weit vorgedrungen wie seit Jahrzehnten nicht mehr. Die Entwicklungen sorgen international für Besorgnis. Die Europäische Union forderte Israel auf, die militärische Eskalation zu beenden und die Souveränität des Libanon zu respektieren. In Frankreich können Studenten sich jetzt Mahlzeiten für jeweils 1 Euro anzubieten. Zuvor war das Angebot nur für einkommensschwache Studierende oder Stipendiaten zugänglich. Hintergrund ist eine Umfrage, nach der fast die Hälfte der Studierenden Mahlzeiten aus finanziellen Gründen ausließen. In den Mensen wie an der Université Paris-Dauphine oder der Sorbonne können die Studierenden nun aus einer breiten Auswahl an Vorspeisen, Hauptgerichten und Desserts wählen, viele davon lokal und teilweise biologisch produziert. Das Programm wird von der staatlichen Organisation CNOUS umgesetzt. Diese betreibt 950 Mensen und wird mit 120 Millionen Euro jährlich finanziert. Befürworter sehen darin nicht nur eine finanzielle Entlastung, sondern auch eine Maßnahme zur Förderung von Gesundheit und sozialem Zusammenhalt. Kritische Stimmen meinen jedoch, dass wohlhabendere Studierende weiterhin den regulären Preis von 3,30 Euro zahlen sollten oder dass die Mittel besser in günstigere Unterkünfte investiert werden. Insgesamt stößt die Initiative bei den meisten Studenten auf große Zustimmung und wird als wichtiger Schritt zur Unterstützung des studentischen Lebens gewertet. In Malaysia ist eine Einschränkung für den Zugang zu sozialen Netzwerken für Minderjährige unter 16 Jahren eingeführt worden. Darüber schreibt Ultima Hora. Mit der Maßnahme folgt das Land dem Beispiel von Australien und Indonesien. Ziel der neuen Regelung ist es, Kindern und Jugendlichen einen stärkeren Schutz im Internet zu bieten, da sie nach Ansicht der Behörden besonders anfällig für riskante Inhalte und unsichere Interaktionen sind. Die Vorschriften verpflichten Plattformen mit mehr als 8 Millionen Nutzern in Malaysia, spezielle Kinderschutzmaßnahmen einzuführen, um die sichere Nutzung durch Minderjährige zu gewährleisten. Dabei schreibt die Regierung keine bestimmte Technologie zur Altersverifikation vor und die Maßnahme gilt unabhängig davon, ob die Plattformen ihren Sitz in Malaysia oder im Ausland haben. Den Unternehmen wird eine Übergangsfrist eingeräumt, um die Anpassungen vorzunehmen. Bei Nichteinhaltung der Regelung drohen den Unternehmen Strafen im Wert von rund 2,5 Millionen US-Dollar. Australien hatte bereits im Dezember eine ähnliche Regelung eingeführt, während Indonesien im März nachzog. Beide Länder berichten jedoch von Schwierigkeiten bei der Umsetzung. In Australien nutzen weiterhin viele Minderjährige soziale Netzwerke und Indonesien beklagt mangelnde Kooperation der Unternehmen. Unterdessen werden in europäischen Staaten wie Spanien, Frankreich und dem Vereinigten Königreich Debatten geführt, um den Zugang zu sozialen Netzwerken auch in diesen Ländern einzuschränken.

Kommen wir zu den Nachrichten aus Paraguay. Die Regierung hat ein neues Zentrum für frühkindliche Betreuung eröffnet. Wie das staatliche Nachrichtenportal IP Paraguay schreibt, hat die Regierung im Stadtteil San Francisco in Cambureta ein neues Zentrum für frühkindliche Betreuung eingeweiht. Es ist die vierte Einrichtung dieser Art im Land und Teil des nationalen Programms Semillas del Futuro. Zur feierlichen Eröffnung reisten Staatspräsident Santiago Peña, die First Lady Leticia Ocampos und Kindheitsminister Walter Gutierrez an. Das Zentrum setzt auf ein neues Modell, das staatliche Institutionen eng miteinander verknüpft. Neben der umfassenden Betreuung von Kleinkindern unterstützt die Einrichtung auch gezielt Familien durch praktische Kurse wie Bäckerei, Haare schneiden und Finanzbildung. Peña betonte bei der Eröffnung die Bedeutung der Dezentralisierung und kündigte an, bis zum Jahresende landesweit rund 50 weitere Zentren zu eröffnen. Elf paraguayische Staatsbürger sind aus den Fängen von Menschenhändlern befreit worden. Laut AVC Color hat die Staatsanwaltschaft heute nach der Rettung von mehreren paraguayischen Frauen im Nachbarland Brasilien eine umfassende Untersuchung eingeleitet. Die brasilianische Bundespolizei hatte zuvor am Samstag bei einer Razzia in drei Bordellen der Stadt Santa Helena 8 Frauen und 3 Kinder befreit, darunter auch ein Baby. Die Opfer wurden zuvor in Paraguay mit falschen Jobversprechen und der Aussicht auf ein besseres Leben angelockt. In Brasilien wurden sie dann isoliert, bedroht und sexuell ausgebeutet. Die Ermittler konzentrieren sich nun darauf, die Fluchtwege der kriminellen Organisation zu rekonstruieren und Komplizen im Inland ausfindig zu machen. Eine mutmaßliche Menschenhändlerin wurde bei dem Einsatz bereits festgenommen. 4 der geretteten Frauen sind inzwischen nach Paraguay zurückgekehrt, während die restlichen Opfer in Brasilien medizinisch und psychologisch betreut werden. Die Regierung hat die geplante biozeanische Gasleitung als strategisches Projekt präsentiert. Wie IP Paraguay informiert, treibt die Regierung das Großprojekt einer biozeanischen Gasleitung voran, um die energetische Integration im Mercosur-Raum zu stärken. Die rund 1000 Kilometer lange Infrastruktur soll die argentinischen Gasvorkommen aus Vaca Muerta durch den paraguayischen Chaco direkt mit den großen brasilianischen Industriezentren in Mato Grosso do Sul und São Paulo verbinden. Im Rahmen eines Fachforums in Brasilien hat eine paraguayische Delegation bereits konkrete Gespräche mit den dortigen Industrieverbänden der Chemie- und Keramikbranche geführt. Neben dem reinen Transit plant Paraguay, die Energie auch im eigenen Land zu nutzen, um ein neues Industriezentrum in Carmelo Peralta und Wärmekraftwerke in Mariscal Estigarribia aufzubauen. Für die rechtliche Absicherung der internationalen Investitionen bereitet die Regierung derzeit eine umfassende Modernisierung des nationalen Kohlenwasserstoffgesetzes vor. Die Polizei hat Verdächtige nach Überfall auf Schulverpflegungslaster festgenommen. Nach dem bewaffneten Überfall auf einen Lastwagen des nationalen Schulernährungsprogramms Ambresero hat die Polizei 2 Tatverdächtige im Departement Canindeju festgenommen. Darüber berichtet ADN Digital. Die Ermittler spürten die beiden Männer am Sonntag im Distrikt Maracanã auf. Bei dem Zugriff stellten die Beamten ein Motorrad ohne Kennzeichen sowie Mobiltelefone sicher, die nun kriminaltechnisch ausgewertet werden. Der zuständige Staatsanwalt ordnete umgehend die Untersuchungshaft für beide Männer an. Die Polizei prüft derzeit, ob die Festgenommenen zu einer größeren Bande gehören, die es gezielt auf die staatliche Versorgungstransporte für Schulen abgesehen hat.
Das Gesundheitsministerium hat die Kontrollen an den Landesgrenzen wegen Ebola verschärft. Das paraguayische Gesundheitsministerium hat die medizinische Überwachung an allen Grenzübergängen und Flughäfen des Landes verstärkt. Darüber informiert die Tageszeitung Avese Color. Auslöser für diese reine Vorsichtsmaßnahme ist die Erklärung des internationalen Notstands durch die Weltgesundheitsorganisation wegen eines aktuellen Ebola-Ausbruchs in Uganda und der Demokratischen Republik Kongo. In Paraguay selbst gibt es derzeit keinen einzigen Verdachtsfall. Reisende, die aus den afrikanischen Risikogebieten einreisen, müssen ihre Ankunft vorab per E-Mail melden und ihren Gesundheitszustand 21 Tage lang selbst überwachen. Das Virus wird durch direkten Kontakt mit Körperflüssigkeiten übertragen, weshalb die Behörden bei Symptomen wie Fieber oder Kopfschmerzen zur sofortigen Meldung aufrufen. Die nationale Stromverwaltung ANDE hat über 32 Milliarden Guaraníes durch Kontrollen eingenommen. Laut Avese Color hat ANDE zwischen Januar und Mai 2026 mehr als 32 Milliarden Guaraníes an ausstehenden Geldern zurückerhalten. Dieser Erfolg basiert auf über 11.000 technischen Überprüfungen im ganzen Land, bei denen die Beamten tausende illegale Stromanschlüsse kappten. Allein durch Strafzahlungen wegen Stromdiebstahls verbuchte das staatliche Unternehmen fast 7 Milliarden Guaraníes. Ein massiver Betrug flog im Chaco-Gebiet von Remancito auf, wo 8 von 10 überprüften Immobilien illegal Strom aus dem öffentlichen Netz bezogen. Um die hohe Verschuldung der Kunden weiter zu senken, setzt die ANDE nun verstärkt auf die Zusammenarbeit mit Privatunternehmen. In Kürze sollen über 100 zusätzliche externe Einsatztrupps unter Vertrag genommen werden, um die Kontrollen auf den Straßen weiter zu verschärfen.

Wir bringen eine Todesnachricht aus Winnipeg, Kanada. Es hat dem himmlischen Vater gefallen, Bernhard Claassen Kran am 31. Mai zu sich in die Ewigkeit zu holen. Er starb nach langem, schweren Leiden im Alter von 77 Jahren. Wann die Abschiedsfeier für Herrn Bernhard Claassen Kran stattfindet, wird später bekannt gegeben werden. Es trauern um ihn seine Ehefrau Susi Claassen, geborene Hader, mit Kindern und Enkelkindern sowie die Geschwister in Paraguay. Gezeichnet Hans und Sarah Kehler aus Paratodo. Das folgende Lied spielen wir auf Wunsch der Familie und bekunden damit auch unsere Anteilnahme von Radio ZP30 aus.

0: Zum Wetter in Philadelphia. Der Himmel ist wolkenfrei und die Temperatur beträgt 23 Grad Celsius. Die Höchsttemperatur wurde heute mit 24 und die Tiefsttemperatur mit 17 Grad Celsius gemessen. Die relative Luftfeuchtigkeit liegt bei 78%, der Luftdruck beträgt 1017 Millibar. Der Wind weht aus westlicher Richtung mit einer Geschwindigkeit von 5 Kilometern in der Stunde. Die Höchstgeschwindigkeit betrug 19 Kilometer pro Stunde. Die Wettervorhersage für den zentralen Chaco. Morgen sieht das Wetterbild dem heutigen sehr ähnlich. Wir starten den Tag mit einer Temperatur von 19 Grad Celsius, die im Laufe des Tages bis auf 28 Grad Celsius ansteigen könnte. Der Himmel zeigt sich allerdings überwiegend bewölkt und der Wind weht ganztags aus südwestlicher Richtung. Und hier noch die Devisenkurse. Der US-Dollar steht im Ankauf auf 6.010 und im Verkauf auf 6.120 Guaranis. Und der kanadische Dollar liegt bei 4.000 zu 5.700 Guaranis. Der Euro wurde mit 7.300 zu 7.600 Guaranis gehandelt und der brasilianische Real mit 1.150 zu 1.250 Guaranis. Der argentinische Peso wurde mit 3 zu 6 Guaranis gehandelt. 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
1: Korecaminata-Resultate. Menefepa Volleyballturnier ist im Schwung und Sie hören die Ergebnisse des zweiten Spielwochenendes. Außerdem den Kader der paraguayischen Herrenfußballnationalmannschaft für die anstehende WM. Das und mehr hören Sie in den folgenden Minuten. Ich bin Simon Eitzen, los geht's! Lokaler Sport, Menefepa Volleyballturnier der Auswahlmannschaften. Am Wochenende liefen die nächsten Spiele des laufenden Turniers im Rahmen des zweiten Spielwochenendes. Die erste Runde wird beim Verein Deportivo Boquerón Neuland ausgetragen. Hier die Resultate von diesem Wochenende. Am Samstag spielte der Paratodo-Sportverein gegen den Männersportverein. Bei den Damen siegte der Männersportverein mit 3:0. In Sätzen ging es punktemäßig wie folgt aus. 25:11, 25:12, 25:17. Bei den Herren gewann zwischen dem Männersportverein und dem Paratodo-Sportverein der Männersportverein 3:0. In Sätzen 25:16, 25:18, 25:14. Außerdem traf am Samstag der Verein Deportivo Boquerón Neuland auf den Lolita-Sportverein. Das Spiel ging bei den Damen an den DBN 3:0. In Sätzen 25:17, 25:15, 25:19. Auch die Herren des DBN schlugen den LSV 3:0, 25:13, 26:24, 25:21. Am Sonntag traf der Fernheimer Sportverein auf den Lolita-Sportverein. Bei den Damen siegte der FSV 3:1, 25:11, 25:11, 24:26, 25:12. Auch die Herren gewannen bei dieser Paarung 3:0, 25:7. 25:12, 25:13. Und der Männersportverein traf auf den DBN. Bei den Damen siegte der MSV 3:0, 25:11, 25:10, 25:14. Und bei den Herren gewann der MSV 3:0, 25:17, 25:15, 25:19. Am kommenden Wochenende finden am Samstag die letzten Spiele der ersten Runde beim DBN statt. Am Sonntag beginnt dann die zweite Runde mit den ersten Spielen beim MSV. Korecaminata fand statt. Am Samstag fand in Philadelphia die traditionelle Korecaminata statt, bei der beim Fernheimer Sportverein losgelaufen und die jeweilige Strecke auch beendet wird. Hier einmal die ersten drei Plätze der meisten an dem Tag zusammengestellten und prämierten Kategorien im Überblick. 5- bis 6-Jährige, 2020 oder 2021 geboren, Mädchen, 800 Meter. Erster Camila Harder, zweiter Emily Töfs, dritter Lara Paredes. 5- bis 6-Jährige, 2020 oder 2021 geboren, Jungen, 800 Meter. Erster Raphael Töfs, zweiter André Wiens, dritter Daniel Schmidt. 7- bis 8-Jährige, 2018 oder 2019 geboren, Mädchen, 800 Meter. Erster Luisa Friesen, zweiter Kristen Vogt, dritter Karina Dück. 7- bis 8-Jährige, 2018 oder 2019 geboren, Jungen, 800 Meter. Erster Enzo Veron, zweiter Dylan Wiens, dritter Dominik Ojangurin. 9- bis 10-Jährige, 2016 oder 2017 geboren, Mädchen, 800 Meter. Erster Talita Unger, zweiter Alicia Töfs, dritter Brisa Schmidt. 9- bis 10-Jährige, 2016 oder 2017 geboren, Jungen, 800 Meter. Erster Santino Rivaldi, zweiter Steven Regier, dritter Samuel Dück. 11- bis 12-Jährige, 2014 oder 2015 geboren, Mädchen, 1200 Meter. Erster Ilona Franz, zweiter Aisha Schmidt, dritter Beatrice Braun. 11- bis 12-Jährige, 2014 oder 2015 geboren, Jungen, 1200 Meter. Erster Marek Balzer, zweiter Carsten Grünwald, dritter Bruno Wiebe. 13- bis 14-Jährige, 2012 oder 2013 geboren, Mädchen, 1200 Meter. Erster Anna Hildebrand, zweiter Annika Dirksen, dritter Chiara Hiebert. 13- bis 14-Jährige, 2012 oder 2013 geboren, Jungen, 1200 Meter. Erster Fabio Perez, zweiter Joaquin Veron, dritter Velsinho Cespedes. 15- bis 16-Jährige, 2010 oder 2011 geboren, Mädchen, 1600 Meter. Erster Ronja Meyer, zweiter Sidney Dück, dritter Naila Torales. 15- bis 16-Jährige, 2010 oder 2011 geboren, Jungen, 1600 Meter. Erster Alex Florenciano, zweiter José Vega, dritter Josué Miranda. 17- bis 20-Jährige, zwischen 2006 und 2009 geboren, Damen, 5 Kilometer. Erster Lucero Thiesen, zweiter Emily Schaffhauser und dritter Tatjana Ramirez. 17- bis 20-Jährige zwischen 2006 und 2009 geboren, Herren 5 Kilometer, erster Sergio Medina, zweiter Felix Ortiz, dritter André Balzer. 21- bis 30-Jährige zwischen 1996 und 2005 geboren, Damen 5 Kilometer, erster Angela Hildebrand, zweiter Diana Duran, dritter Nimia Escobar. 21- bis 30-Jährige zwischen 1996 und 2005 geboren, Herren 5 Kilometer. Erster Elio Garcete, zweiter Boris Eitzen, dritter Alcides Servin. 31 bis 40-Jährige zwischen 1986 und 1995 geboren, Damen 5 Kilometer. Erster Xenia Wahl, zweiter Bianca Neufel de Loyola, dritter Janet Dirksen. 31 bis 40-Jährige zwischen 1986 und 1995 geboren, Herren 5 Kilometer. Erster Edgar Cardoso, zweiter Abraham Rempel, dritter Aquino Martin. 41- bis 50-Jährige zwischen 1976 und 1985 geboren, Damen 5 Kilometer. Erster Celia Pereira, zweiter Jennifer Unruh, dritter Carmen Janssen. 41- bis 50-Jährige zwischen 1976 und 1985 geboren, Herren 5 Kilometer. Erster Gustavo Galloso, zweiter Charles Hubert, dritter Cirillo Forcelio. 51- bis 60-Jährige zwischen 1966 und 1975 geboren, Damen 5 Kilometer. Erster Irmgard Funk, zweiter Barbara Boschmann, dritter Judith Klaassen. 51- bis 60-Jährige zwischen 1966 und 1975 geboren, Herren 5 Kilometer. Erster Ciriaco Simona, zweiter Jakob Dirksen, dritter Alejandro Sanchez. 61- bis 70-Jährige zwischen 1956 und 1965 geboren, Damen 5 Kilometer. Erster Roswitha Unger, zweiter Mejan Wiebe, dritter Cipriana Messa. 61- bis 70-Jährige zwischen 1956 und 1965 geboren, Herren 5 Kilometer. Erster Herbert Funk, zweiter Ladislao Cuellar, dritter Johann Friesen. 70 plus, 1955 und früher geboren, Damen 5 Kilometer. Erster Lena Eckert, zweiter Elsie Neufeld, dritter Hilda Dirksen. 70 plus, 1955 und früher geboren, Herren 5 Kilometer. Erster Epi Valeriano, zweiter Anton Sawatzki und dritter Candido Gomez. Nationaler Sport, Alviroja-Kader für Fußball-WM ist offiziell. Hier die komplette Liste der 26 Spieler und der Trainer Gustavo Alfaro im Überblick der Herren-Nationalmannschaft. Orlando Gil, Roberto Fernandes, Gaston Oliveira, Juan José Cáceres, José Canale, Fabián Balbuena, Omar Alderete, Gustavo Gómez, Alexandro Maidana, Junio Alonso, Gustavo Velázquez, Brian Ojeda, Damián Bobadilla, Andrés Cubas, Diego Gómez, Alejandro Romero Gamarra, Mauricio Prado, Matías Galarza, Ramón Sosa, Gustavo Caballero, Miguel Almirón, Gabriel Ábalos, Isidro Pita, Alex Arce, Julio Enciso und Antonio Sanabria. Die Weltmeisterschaft beginnt am 11. Juni. Paraguays erstes Spiel läuft am 13. Juni. Gegner ist einer der drei Gastgeber USA. Primera División del Paraguay im Rahmen der ersten Fußballliga Paraguays endete vorletzten Sonntag mit den letzten zwei Spielen das Turnier Apertura 2026. Hier einmal die Endtabelle mit Punkten im Überblick. Erster wurde Olimpia mit 49 Punkten, die somit bereits für das Turnier Copa Libertadores 2026 qualifiziert sind. Zweiter Nacional mit 39, dritter Cerro mit 38, vierter Emiliano mit 33, fünfter Trinidense mit 32, sechster Libertad mit 31, siebter Guarani mit 29 Punkten, achter Recoleta mit 28, neunter Rubio New mit 23, zehnter Dos de Mayo mit 22, elfter Luqueño mit 20 Punkten und zwölfter Sportivo San Lorenzo mit 15 Punkten. Im Abstiegskampf sind aktuell am schlechtesten Sportivo San Lorenzo und Rubio New dran. Internationaler Sport. In den Turnieren Copa Libertadores und Copa Sudamericana haben sich drei der vier paraguayischen Vertreter für die nächste Runde, die K.O.-Phase, qualifiziert. Mehr dazu hören Sie nächste Woche. Paris Saint-Germain gewinnt zum zweiten Mal in Folge die Champions League. An diesem Samstag gewann der Verein aus Frankreich die Champions League und das zum zweiten Mal in Folge gegen den FC Arsenal. Das Spiel am Samstag endete nach 90 Minuten 1:1, nach 120 gespielten Minuten stand es ebenfalls 1:1 und am Ende siegte Paris im Elfmeterschießen. Mittlerweile sind auch die Turniere La Liga und Premier League zu Ende. Hier einmal die Abschlusstabellen der Saison 2025-26 beider Wettbewerbe im Überblick, wobei ich dann noch kurz einen Überblick darüber gebe, wer sich über die Liga für die internationalen Turniere nächste Saison qualifiziert. Premier League, 1. Arsenal, 2. Manchester City, 3. Manchester United, 4. Aston Villa, 5. Liverpool. Diese 5 Teams spielen nächste Saison im Turnier Champions League mit. 6. Bournemouth, die nächste Saison im sozusagen kleinen Bruder des Turniers Champions League Europa League mitspielen. 7. Sunderland, die nächste Saison ebenfalls Europa League spielen. 8. Brighton & Hove Albion, die somit im sozusagen kleinen Bruder der Europa League Conference League Qualifikation spielen. 9. Brentford, 10. Chelsea, der Verein spielt nächste Saison nicht in einem internationalen Wettbewerb mit. 11. Fulham, 12. Newcastle, 13. Everton, 14. Leeds United, 15. Crystal Palace, 16. Nottingham, 17. Tottenham. Die Absteiger sind 18. West Ham, 19. Burnley und 20. Wolverhampton. La Liga, 1. wurde hier Barcelona, 2. Real Madrid, 3. Villarreal, 4. Atletico Madrid, 5. Real Betis. Diese 5 Teams spielen in der Champions League mit. 6. Celta, das Team spielt nächste Saison in der Europa League. 7. Getafe, auch das Team spielt Europa League. 8. Rayo Vallecano, 9. Valencia, 10. Real Sociedad, 11. Espanyol, 12. Athletic Bilbao, 13. Sevilla, 14. Alaves, 15. Elche, 16. Levante, 17. Osasuna. Die Absteiger hier, 18. Mallorca, 19. Girona und 20. Real Oviedo. Liverpool trennt sich von Arne Slot. Dies gab der Verein Samstag bekannt. Demnach musste der Holländer, der Liverpool etwa 2 Jahre lang trainierte, nun gehen. Von Vereinsseite aus wird gegenüber Slot zum Abschied eine große Wertschätzung für das Geleistete in seiner Funktion gebracht, aber auch gesagt, dass man zum Schluss gekommen sei, dass Veränderung wichtig sei. Nachdem Liverpool mit Slot in der Saison 2024-25 unter anderem den Premier League-Titel geholt hat, beendete man die jetzige Saison, wie erst schon an der Tabelle aufgezeigt, lediglich auf Platz 5. Soweit die Sendung heute. Bis nächstes Mal. Auf Wiederhören.
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0: Heute Morgen wurden die neuen Räumlichkeiten des Departamento Cooperación Vecinal der Asociación Fernheim offiziell eingeweiht. Was sich durch den Neubau ändert, hat Korrespondentin Dorothea Eid den Betriebsleiter Dennis Stahl gefragt. Hier ist das Gespräch.
1: Das Departamento Cooperación Vecinal wurde vor etwas mehr als 6 Jahren gegründet. Zu dem feierlichen Akt waren Gouverneur Harold Bergen, Bürgermeister Claudelino Rodas, Oberschulze, Verwaltungsrat, Betriebsrat der Kooperative und Assoziation Fernheim und andere Besucher zugegen. Auch die Leaders der verschiedenen indigenen Siedlungen aus Philadelphia und Umgebung waren zugegen. Ich unterhalte mich heute zu diesem Bau und der Einweihung mit dem bisherigen Betriebsleiter, Herrn Dennis Stahl. Herr Stahl, was waren Beweggründe, solch eine Abteilung ins Leben zu rufen?
2: Ja, guten Tag, werte Hörer von ZB30. Ja, wir durften heute hier die Einweihung unserer eigenen Büroräumlichkeiten feiern. In Fernheim haben ja wir schon seit der Ansiedlung immer mit Nachbarschaftsarbeit gearbeitet und viele verschiedene Etappen hat es gegeben in der Vergangenheit. Und als vor 6 Jahren dann auch dieser Betrieb ins Leben gerufen wurde, dann hatte man am Anfang keine eigene Räumlichkeiten, und es war von Anfang an immer geplant, dass das irgendwann in der nächsten Zeit kommen sollte, und durch verschiedene Planungen und so weiter konnten wir das dann im vorigen Jahr anfangen und dann jetzt auch abschließen und somit dann auch unsere eigenen Räumlichkeiten für die Arbeit von Cooperación Vecinal Fernheim haben. Dies ist uns besonders auch wichtig, damit wir auch dieses neue Departement dann auch durch die eigenen Räumlichkeiten dann auch nochmal ein extra Gewicht geben, sowie das auch, dass es ein fester Bestandteil in Fernheim dann auch für die Zukunft bleibt.
1: Nun habt ihr euer eigenes Büro heute Vormittag eingeweiht. Wo befindet es sich?
2: Ja, wir sind an der Straße Carajal, also wenn man von der Hindenburg der Straße der Gouvernation reinfährt zum Westen hin, beim Stadtteil Villa Dollinger vorbei, etwas westlich, da sind wir zu finden.
1: Welche sind grob genannt eure Aufgabenbereiche in der Kooperation Vecinal?
2: Der Cooperación Vecinal haben wir von Anfang an die Arbeit in 4 Bereiche eingeteilt. Also einmal der ganze Bildungsbereich, wo auch die Schulen von Primero de Mayo und der Cutla Rosa dazu gehören. Dann auch der Gesundheitsbereich, wo auch ein großer Teil die AMH-Arbeit ausmacht und Begleitung der anderen Klinikas und USFs, die es hier gibt. Dann im Desarrollo Comunitario, da werden verschiedene Arbeiten und Planungen in den Siedlungen begleitet und ja, zusammen mit den Leaders geplant. Und dann noch die Area Social, wo wir ganz besonders auch Frauen- und Jugendarbeit wollen Gewicht geben und da auch sehen, wo ihre Nöte, Interessen und Möglichkeiten sind, weiter zu wachsen.
1: Wie groß ist euer Arbeiterstab?
2: Hier in diesem neuen Büro werden 5 Mitarbeiter sein. Wir haben in Cooperación Vecinal noch weitere 3 Mitarbeiter, die dann aber nicht hier sind, die in anderen Oficinas sind, aber zu unseren engen Mitarbeitern zählen. Also das ist die Gruppe, die im Moment hier arbeitet.
1: Solche Bauten müssen finanziert werden. Wer steht dafür gerade, sagen wir mal?
2: Ja, die Arbeit von Cooperación Vecinal Fernheim wird zu gleichen Teilen von der Kooperative und der Assoziation Fernheim getragen. Sowohl die operativen Arbeiten wie auch die Finanzierung dieses Baus wurde zu 50% von der Kooperative und 50% von der Assoziation Fernheim finanziert.
1: Heute ist nicht nur Einweih der neuen Räumlichkeiten, sondern es gibt auch einen Betriebsleiterwechsel. Zum Monatsanfang, Herr Dennis Stahl gibt seinen Job ab an Herrn Christian Perez. Herr Stahl, möchten Sie abschließend noch etwas sagen aus diesen Jahren der Arbeit?
2: Ja, genau. Mit dieser Einweihung schließt auch die Etappe persönlich ab, diesen Betrieb anzuleiten. Es war von Anfang an die Aufgabe, wie wir so schön sagen, Picada zu machen. Und deswegen ist das auch eine besondere Freude, dass wir das dann mit diesem eigenen Büro dann heute abschließen können, die Phase. Und so wie das auch eine neue Etappe anfangen kann. Und ich denke mal, dass wir in Christian Peres eine sehr geeignete Person haben, dieses auch weiterzuführen.
0: Ein Einblick in die neuen Räume des Departamento Cooperación Vecinal der Asociación Fernheim. Das Gespräch mit Betriebsleiter Dennis Stahl führte Korrespondentin Dorothea Eid.

Am Schluss dieser Sendung hier noch einmal die aktuellen Wetterdaten. Der Himmel ist wolkenfrei und die aktuelle Außentemperatur beträgt 21 Grad Celsius. Die Luftfeuchtigkeit liegt bei 85% und der Luftdruck beträgt 1017 Millibar und der Wind weht mit 8 Stundenkilometern aus südwestlicher Richtung. Das war das Abendjournal. Hier geht es im Programm weiter mit der Kinderprogramm Schatzgrube Bibel. Um 19.30 Uhr folgt dann die Sendung Winke für Frauen und um 20.27 Uhr endet der deutschsprachige Sendeblock mit den Segensworten am Abend. Ich verabschiede mich und wünsche Ihnen nur noch einen schönen Feierabend. Auf Wiederhören!

0: Es ist 23 Uhr.
1: 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Juni. Wenn jemand in Christus ist, da ist eine neue Schöpfung. Das Alte ist vergangen, siehe, Neues ist geworden. 2. Korinther 5, Vers 17. Hungrig nach Liebe? Denise hatte viel Schweres erlebt, so dass sie sogar schon einmal versuchte, sich das Leben zu nehmen. Dann lernte sie in einem christlichen Hauskreis den Erlöser Jesus Christus kennen und öffnete ihm ihr Herz. Staunend entdeckte sie die vielen Bibelworte über Gottes Liebe und Vergebung. Schon bald verstand sie, dass sie ein Kind Gottes war und ein neuer Mensch in Christus. Sie erzählt: »Ich war jahrelang unglücklich, doch nun habe ich Gottes Liebe kennengelernt und erfahre sie jeden Tag neu. Mein ganzes Leben lang war ich hungrig nach Liebe. Als Kind sehnte ich mich nach der Zuneigung meiner Eltern, später nach der Liebe meines Mannes und meiner Kinder. Ich tat alles, um von meinem Freundeskreis gemocht zu werden, und ich versuchte sogar, mir die Anerkennung Gottes zu verdienen. Doch wie soll man glauben, dass man geliebt wird, wenn man sich selbst nicht für liebenswert hält? Heute weiß ich, ich bin geliebt. Gott hat mich so angenommen, wie ich bin, weil sein Sohn an meiner Stelle gestorben ist. Er hat mich freigesprochen und mein Gewissen ist endlich entlastet. Und auf seine Liebe kann ich mich jederzeit verlassen, denn er liebt seine Kinder. Zugleich erfahre ich die herzliche Liebe meiner Glaubensgeschwister. In der Familie Gottes finde ich die zwischenmenschliche Wärme, nach der ich mich so lange gesehnt habe. In Jeremia 31, Vers 3 steht: Gott spricht: Ja, mit ewiger Liebe habe ich dich geliebt, darum habe ich dir fortdauern lassen meine Güte. Davon

Erwartet das tägliche Bibelhörbuch. 2. Juni. Aus der Übersetzung Neues Leben lesen wir aus dem 2. Buch Samuel, Kapitel 19, Vers 2 bis Kapitel 20, Vers 13. Joab tadelt den König. Joab erfuhr schon bald, dass der König um Absalom weinte und trauerte. Als die Truppen von dem Kummer des Königs um seinen Sohn hörten, verkehrte sich ihre Freude über den Sieg in tiefe Trauer. Sie schlichen an jenem Tag in die Stadt zurück, als ob sie sich schämten und in der Schlacht geflohen wären. Der König hatte sein Gesicht verhüllt und klagte laut: »Mein Sohn Absalom! Absalom, mein Sohn, mein Sohn!« Da ging Joab ins Haus des Königs und sagte zu ihm: »Wir haben heute dein Leben und das Leben deiner Söhne, Töchter, Frauen und Nebenfrauen gerettet, und du beschämst uns durch dein Verhalten. Du scheinst diejenigen zu lieben, die dich hassen, und die zu hassen, die dich lieben. Heute hast du deutlich gezeigt, dass dir deine Heerführer und Krieger nichts bedeuten. Seit heute weiß ich, wenn Absalom am Leben und wir alle tot wären, wärst du zufrieden. Jetzt geh hinaus und gratuliere dem Heer, denn ich schwöre beim Herrn, wenn du es nicht tust, wird nicht ein einziger Mann heute Nacht hierbleiben. Das wäre schlimmer für dich als alles, was du bisher erleben musstest.« Da ging der König hinaus und setzte sich ins Stadttor. Und als sich unter seinen Kriegern die Nachricht verbreitete, dass er dort war, gingen alle zu ihm hin. In der Zwischenzeit waren die Israeliten in ihre jeweiligen Heimatorte geflohen. In allen Stämmen Israels stritten die Leute miteinander und sagten: »Der König hat uns von unseren Feinden befreit und vor den Philistern gerettet. Doch jetzt musste er vor Absalom aus dem Land fliehen. Nun ist Absalom, den wir zu unserem König gesalbt hatten, in der Schlacht gefallen. Worauf wartet ihr? Warum holt ihr den König nicht wieder zurück?« König David hörte von diesem Wunsch des Volkes Israel. Da schickte er die Priester Zadok und Abjata zu den Ältesten von Juda und ließ ihnen ausrichten: »Warum seid ihr die Letzten, die den König in seinen Palast zurückholen wollen? Ihr seid doch meine Verwandten, mein Fleisch und Blut. Warum seid ihr die Letzten, die den König zurückholen wollen? Und Amasa sollt ihr von mir ausrichten: Bist du nicht mit mir verwandt? Gott soll mich strafen, wenn ich dich nicht an Joabs Stelle zu meinem Heerführer ernenne.« Da überzeugte David alle Männer von Juda, und sie ließen dem König ausrichten: »Kehre zu uns zurück und bringe alle mit, die bei dir sind.« Davids Rückkehr nach Jerusalem. Da machte sich der König auf den Rückweg. Als er am Jordan anlangte, kam ihm das Volk von Juda bis nach Gilgal entgegen, um ihn über den Fluss zu geleiten. Auch der Benjaminiter Shimi, der Sohn Geras aus Bahurim, eilte mit den Männern von Juda herbei, um König David zu begrüßen. Bei ihm waren 1000 Mann aus dem Stamm Benjamin, darunter auch Ziba, der Diener Sauls, mit seinen 15 Söhnen und 20 Knechten. Sie erreichten den Jordan noch vor der Ankunft des Königs. Dann durchquerten sie die Furt und stellten sich dem König zur Verfügung, um ihm und sein Gefolge über den Fluss zu bringen. Als der König gerade den Jordan überqueren wollte, warf sich Shimi, der Sohn Geras, vor ihm zu Boden. David verschont Shimi. »Mein Herr und König, vergib mir«, bat er. »Vergiss das Schlimme, das ich getan habe, als du Jerusalem verlassen musstest. Ich weiß jetzt, wie groß meine Sünde war. Deshalb bin ich heute hierher gekommen, um dich als Erster vom ganzen Haus Josef zu begrüßen.« Da sagte Abishai, der Sohn der Zeruja: »Shimi soll sterben, denn er hat den gesalbten König des Herrn verflucht.« »Was soll ich bloß mit euch Söhnen der Zeruja machen? Ihr führt mich in Versuchung«, rief David aus. »Heute soll niemand in Israel getötet werden, denn ich bin wieder König über Israel.« Und David wandte sich an Shimi und gelobte: »Du sollst nicht sterben.« Davids Freundlichkeit gegenüber Mephibosheth. Auch Mephibosheth, Sauls Enkel, kam dem König entgegen. Er hatte seit dem Tag, an dem der König Jerusalem verließ, bis zu dem Tag, an dem er in Frieden zurückkam, seine Füße und Kleider nicht mehr gewaschen und seinen Bart nicht geschnitten. Als er nun von Jerusalem her dem König entgegenkam, fragte dieser ihn:
»Warum bist du nicht mit mir gekommen, Mephibosheth?« Mephibosheth antwortete, »Mein Herr und König, mein Diener hat mich hintergangen. Ich habe ihm befohlen, sattle meinen Esel, damit ich mit dem König ziehen kann, denn wie du weißt, bin ich gelähmt. Er aber hat mich bei dir, meinem Herrn und König, verleumdet. Doch ich weiß, dass du wie ein Engel Gottes bist, deshalb tu, was du für richtig hältst. Alle Angehörigen meines Vaters hatten von dir nur den Tod zu erwarten, mein Herr und König, doch stattdessen hast du mich an deinen Tisch geladen. Wie könnte ich da vom König noch etwas fordern?« »Schon gut«, antwortete der König. »Ich setze nun fest, dass du und Ziba den Besitz Sauls unter euch aufteilen sollt.« »Er kann auch alles haben«, sagte Mephibosheth, »nachdem du wieder in Frieden heimgekehrt bist, mein Herr und König.« Davids Freundlichkeit gegenüber Barzillai. Der Gileaditer Barzillai war aus Rocklim gekommen, um den König über den Jordan zu geleiten und ihn dort zu verabschieden. Er war schon ein alter Mann von 80 Jahren. Er hatte den König während seines Aufenthaltes in Mahanaim mit Nahrung versorgt, denn er war sehr reich. »Komm mit mir und wohne bei mir in Jerusalem«, sagte der König zu Barzillai. »Dort werde ich für dich sorgen.« »Nein«, antwortete dieser, »ich bin viel zu alt, um mit dem König nach Jerusalem zu gehen. Ich bin jetzt 80 Jahre alt und kann nicht mehr unterscheiden, was gut ist und was nicht. Was ich esse und trinke, kann ich nicht mehr schmecken, und ich kann die Stimmen der Sänger und Sängerinnen nicht mehr hören. Ich wäre nur eine Last für meinen Herrn, den König. Ich möchte nur noch mit dem König zusammen über den Jordan setzen. Warum willst du, mein König, mich so reich belohnen? Lass mich in meine Heimatstadt zurückkehren, um dort zu sterben, wo mein Vater und meine Mutter begraben sind. Doch hier ist dein Diener Kimham. Lass ihn mit dir, mein Herr und König, ziehen und gib ihm, was immer du Gutes ihm geben willst.« Der König stimmte zu. »Kimham soll mit mir gehen, und ich will ihm Gutes tun. Was immer du möchtest, werde ich für dich tun.« Danach überquerte das ganze Volk gemeinsam mit dem König den Jordan. Barzillai kehrte, nachdem David ihn gesegnet und geküsst hatte, in seine Heimatstadt zurück. Der König zog nach Gilgal und nahm Kimham mit. Das ganze Heer Judas und das halbe Heer Israels begleiteten ihn über den Fluss. Ein Streit um den König. Doch die Israeliten beklagten sich beim König. »Warum haben unsere Brüder, die Männer von Juda, sich das Recht herausgenommen, den König, seine Familie und seine Männer über den Jordan zu bringen?« »Weil der König uns näher steht«, entgegneten die Männer aus Juda. »Warum solltet ihr euch darüber ärgern? Wir haben nichts dafür vom König verlangt, und er hat uns keine Geschenke dafür gegeben.« »Aber es gibt 10 Stämme in Israel«, widersprachen die Israeliten. »Deshalb ist unser Anrecht auf David 10-mal größer als eures.« »Warum habt ihr uns so missachtet? Haben wir nicht als Erste gesagt, dass wir ihn wieder zum König haben wollen?« Aber die Antwort der Männer aus Juda fiel noch schärfer aus als die der Israeliten. Schebas Aufstand. Da stieß ein Unruhestifter aus dem Stamm Benjamin namens Scheba, ein Sohn Bichris, in das Horn und rief: »Wir haben nichts mit David und seiner Familie zu schaffen. Dieser Sohn Isais geht uns nichts an. Kommt, ihr Männer Israels, lasst uns nach Hause gehen.« Da fielen die Israeliten von David ab und folgten Scheba. Die Judäer aber blieben bei ihrem König und begleiteten ihn vom Jordan bis nach Jerusalem. Als der König in seinen Palast in Jerusalem eintraf, gab er Anweisung, die 10 Nebenfrauen, die er als Hüterinnen des Hauses zurückgelassen hatte, in ein bewachtes Haus zu bringen. Sie bekamen alles, was sie brauchten, aber er schlief nicht mehr mit ihnen. Bis zu ihrem Tod waren sie eingeschlossen und lebten wie Witwen. Danach sagte der König zu Amasa: »Ruf mir innerhalb von 3 Tagen die Männer von Juda zusammen und melde dich dann wieder bei mir.« Amasa ging, um die Männer von Juda zusammenzurufen, aber es dauerte länger als die Frist, die ihm dafür zugestanden worden war. Da sagte David zu Abishai: »Scheba, der Sohn Bichris, wird für uns noch gefährlicher werden als Absalom. Rasch, nimm die Männer deines Herrn und verfolge ihn, bevor er befestigte Städte einnimmt und uns schadet.«
Abishai zog mit den Männern Joabs sowie der Leibwache des Königs und den mächtigsten Kriegern Davids von Jerusalem aus und machte sich an die Verfolgung Schebas, des Sohns von Bichri. Als sie zu dem großen Stein in Gibeon kamen, trafen sie auf Amasa. Joab trug seinen Waffenrock und darüber einen Gürtel mit einem Dolch. Als er vortrat, um Amasa zu begrüßen, löste er heimlich den Dolch aus der Scheide. »Wie geht es dir, mein Bruder?« fragte Joab Amasa und fasste mit der rechten Hand dessen Bart, als wolle er ihn küssen. Amasa bemerkte aber nicht den Dolch, den Joab in seiner linken Hand hielt. Joab stieß ihn damit in den Bauch, so dass seine Eingeweide hervorquollen und auf die Erde fielen. Er brauchte kein zweites Mal zuzustoßen, denn Amasa war sofort tot. Dann machten sich Joab und sein Bruder Abishai wieder an die Verfolgung Schebas. Einer von Joabs Männern stellte sich neben Amasas Leiche und rief, »Wenn ihr für Joab und David seid, dann folgt Joab.« Doch Amasa lag mitten auf dem Weg in seinem Blut und Joabs Mann sah, dass eine Menschenmenge sich um ihn scharte. Da zog er ihn von der Straße auf ein Feld und warf einen Mantel über ihn, weil jeder, der vorbeikam, bei ihm stehen blieb. Als Amasa aus dem Weg war, folgten alle Joab, um Scheba, den Sohn Bichris, zu verfolgen. Aus dem Lukasevangelium lesen wir aus Kapitel 24 die Verse 13 bis 53, aus der Übersetzung das Buch. Auf dem Weg nach Emmaus. Folgendes ereignete sich auch an diesem Tag. Zwei von ihnen wanderten zu einer Ortschaft mit Namen Emmaus, die etwa 30 Kilometer von Jerusalem entfernt war. Dabei sprachen sie über all diese Ereignisse. Während sie so miteinander im Gespräch waren, kam Jesus selbst nahe an sie heran und wanderte zusammen mit ihnen. Doch ihre Augen waren verdeckt, so dass sie ihn nicht erkannten. Da stellte er ihnen die Frage, »Was sind das für Dinge, die ihr hier besprecht, während ihr miteinander auf dem Weg seid?« Traurig blieben sie stehen. Einer der beiden, der Kleopas hieß, antwortete ihm, »Warst du der einzige Besucher in Jerusalem, der nicht weiß, was in diesen Tagen in der Stadt geschehen ist?« Jesus fragte sie, »Was denn?« Sie antworteten, »Das mit Jesus von Nazareth. Der war ein Mann, der zum Propheten berufen war. Er war mächtig in Tat und Wort, sowohl vor Gott als auch vor dem gesamten jüdischen Volk. Den haben unsere obersten Priester und Regierenden ausgeliefert, um ihn zum Tod zu verurteilen und kreuzigen zu lassen. Und wir hatten doch unsere Hoffnung darauf gesetzt, dass er derjenige ist, der dem Volk Israel die schon lange erwartete Befreiung bringt. Darüber hinaus ist es heute schon der dritte Tag, seitdem das geschehen ist. Außerdem haben uns einige von den Frauen, die zu uns gehören, in Aufregung versetzt. Die waren früh am Morgen am Grab. Dort haben sie den Körper von Jesus nicht gefunden. Sie kamen zu uns zurück und sagten, dass sie eine Erscheinung von Engeln gesehen hätten und die hätten gesagt, dass er lebendig sei. Einige von uns sind dann zum Grab gegangen und haben es so vorgefunden, wie die Frauen es gesagt haben, aber ihn selbst haben sie nicht gesehen. Da sagte er zu ihnen, »Ihr seid wirklich unverständig und eure Herzen sind unbeweglich geworden. So könnt ihr dem nicht Glauben schenken, wovon doch alle Propheten gesprochen haben. War es nicht unbedingt notwendig, dass der Messias dieses Leiden auf sich nimmt und dadurch dann zu der ihm zustehenden Ehrenstellung kommt?« Dann fing er an bei den Büchern von Mose und von allen Propheten und erklärte ihnen dann,

Da sagten sie zueinander, »Hat unser Herz nicht gebrannt, als er mit uns auf dem Weg redete und uns das Verständnis des Gottesbuches eröffnete?« So standen sie in derselben Stunde auf und liefen wieder nach Jerusalem zurück. Dort fanden sie die Elf und die anderen, die bei ihnen waren, alle zusammen vor. Die sagten, »Es ist tatsächlich so, der Herr ist auferstanden und hat sich dem Simon gezeigt.« Da erzählten sie ihnen ganz ausführlich das, was auf dem Weg geschehen war und wie Jesus sich ihnen beim Brotbrechen zu erkennen gegeben hatte. Jesus in der Mitte. Während sie noch miteinander darüber sprachen, stand Jesus auf einmal in ihrer Mitte und sagte zu ihnen, »Friede euch!« Furcht und Erschrecken erfasste sie, und sie meinten, dass sie einen Geist sähen. Da sagte er zu ihnen, »Warum erschreckt ihr euch so? Und weshalb finden solche Gedanken Eingang in eure Herzen? Seht doch meine Hände und meine Füße, dass ich es wirklich bin. Fasst mich an und seht genau hin. Denn ein Geist hat doch kein Fleisch und keine Knochen. Und ihr seht ja, dass ich sie habe.« Mit diesen Worten streckte er ihnen seine Hände und Füße entgegen. Als sie aber vor lauter Freude immer noch nicht glauben konnten und voller Verwunderung waren, sagte Jesus zu ihnen, »Habt ihr hier irgendetwas Essbares?« Da reichten sie ihm ein Stück gebratenen Fisch. Das nahm er und aß es vor ihren Augen. Dann sagte er zu ihnen, »Das entspricht doch genau meinen Worten, die ich zu euch gesagt habe, als ich noch bei euch war. Alles muss erfüllt werden, was über mich geschrieben ist im Gesetzbuch von Mose, den Büchern der Propheten und in den Psalmen.« Dann öffnete er ihr Verständnis, so dass sie Gottes Buch verstehen konnten. Er sagte ihnen, »Genau so ist es aufgeschrieben, dass der Messias leiden und am dritten Tag von den Toten auferstehen muss. Und auch, dass in seinem Namen und Auftrag den Menschen in allen Völkern die Möglichkeit der Umkehr zu Gott öffentlich angeboten wird, so dass ihre Verfehlungen gegen Gott vergeben werden. Fangt damit in Jerusalem an, ihr, die ihr Augenzeugen dieser Ereignisse seid. So ist es. Ich sende auf euch das herab, was mein Vater versprochen hat. Doch ihr sollt euch in dieser Stadt aufhalten, bis ihr ausgerüstet werdet mit Kraft, die aus der oberen Wirklichkeit kommt.« Dann führte Jesus sie hinaus nach Bethanien. Dort erhob er seine Hände und segnete sie. Und während er sie so segnete, entfernte er sich von ihnen und wurde hinaufgetragen zum Himmel in die Gegenwart Gottes. Und sie, seine Weggefährten, beteten ihn an und kehrten zurück in die Stadt Jerusalem voll großer Freude. Sie hielten sich alle miteinander auf dem Tempelgelände auf und lobten und priesen Gott. Aus der Übersetzung Das Buch lesen wir Psalm 120. Eine Bitte um Schutz vor Verleumdung. Lied auf der Pilgerreise. Zum Herrn schrie ich in meiner Not, und er antwortete mir. Herr, rette mich vor denen, die Lügen verbreiten, vor dem Gerede voller Falschheit. Was wird er dir geben, und was wird er dir noch hinzutun, du Zunge voller Falschheit? Die angespitzten Pfeile eines Kriegers zusammen mit glühenden Kohlen aus dem Ginsterstrauch? Weh mir, dass ich als Fremder wohnen musste in Meschech, dass ich wohnen musste bei den Zelten von Kedar. Viel zu lange wohnte meine Seele dort, bei denen, die den Frieden hassen. Ich wünsche Frieden. Doch wenn ich das sage, suchen sie den Krieg. Und aus dem Buch Sprüche, Kapitel 16, die Verse 16 und 17, aus der Übersetzung Neues Leben. Wie viel besser ist es, Weisheit zu erwerben als Gold, und wie viel besser, Einsicht zu haben als Silber. Der Weg der aufrichtigen Menschen meidet das Böse. Wer diesen Weg geht, rettet sein Leben.

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1: Ich begrüße Sie zur Sendereihe Durch die Bibel und damit gleichzeitig zur ersten Sendung über das erste Buch der Könige. Das erste und das zweite Buch der Könige bilden zusammen gewissermaßen die Fortsetzung der beiden Samuel-Bücher. Was manche Bibelleser ein wenig verwirrt, bereits am Ende des zweiten Samuel-Buches wurden vorweg die letzten Worte Davids, also sein Vermächtnis an die Nachwelt, wiedergegeben. Doch erst zu Beginn des ersten Buches der Könige, das nun vor uns liegt, geht es um die Ablösung König Davids durch seinen Sohn Salomo und auch um Davids Tod. Im Alten Testament gibt es 6 biblische Bücher, die jeweils im Doppelpack daherkommen, die direkt hintereinander angeordnet sind und die auch inhaltlich zusammengehören, nämlich das erste und zweite Buch Samuel, das erste und zweite Buch der Könige und das erste und zweite Buch der Chronik. Schon in der Einleitung zu den Samuel-Büchern habe ich darauf hingewiesen, dass die Aufteilung des eigentlichen Bibeltextes im Laufe der Geschichte sehr unterschiedlich gehandhabt wurde. In einer lateinischen Bibelübersetzung etwa, die Ende des 4., Anfang des 5. Jahrhunderts nach Christus entstanden ist, sucht man vergeblich nach den beiden Samuel-Büchern, weil sie kurzerhand zu den Büchern der Könige gerechnet wurden. Dafür gibt es in dieser lateinischen Bibelausgabe nicht nur 2, sondern 4 Königsbücher. Einiges spricht dafür, dass die Bücher, die wir heute im Doppelpack vorliegen haben, ursprünglich jeweils eine Einheit bildeten. Also, dass es nur ein Buch Samuel, ein Buch der Könige und ein Buch der Chronik gab. Erst jene fleißigen Schreiberlinge, die in den letzten vorchristlichen Jahrhunderten von den hebräischen Handschriften eine griechische Übersetzung anfertigten, nämlich die Septuaginta, diese Schreiberlinge teilten diese 3 Bücher in jeweils 2 handlichere Portionen auf. Und den Begriff handlich können Sie ruhig wörtlich nehmen. Denn eine handgeschriebene Schriftrolle oder ein Buch mit Seiten aus Pergament bringt ein ordentliches Gewicht auf die Waage und lässt sich nicht so einfach in die Jackentasche stecken. Über die Frage, wer die beiden Königsbücher verfasst hat, gehen die Meinungen weit auseinander. Nach einer jüdischen Überlieferung soll angeblich Jeremia der Autor sein. Heutzutage ist man jedoch sehr vorsichtig mit solchen eindeutigen Zuordnungen. Viele Theologen legen sich nur noch darauf fest, dass wohl einer der Propheten der Verfasser gewesen sein muss. Andere wiederum nehmen an, dass die beiden Königsbücher mehrfach von verschiedenen Personen überarbeitet wurden. Wie es auch sei, entstanden sind sie offensichtlich nach dem Bau des ersten Tempels durch König Salomo. Denn im 8. Kapitel des ersten Königsbuches geht es um die Einweihungsfeierlichkeiten. Der Tempel wiederum dürfte etwa um das Jahr 955 vor Christus fertig geworden sein. Wenn man das erste Buch der Könige von vorne bis hinten durchliest, stößt man häufig auf die Formulierung »wie mein Vater David« bzw. »wie dein« oder »wie sein Vater David«. Das heißt, Salomos Verhalten wird an dem seines Vaters David gemessen. Und das gilt auch für die weiteren Könige, die später in Davids Fußstapfen treten. Immer werden sie danach bewertet, ob sie dem Standard, den David einmal gesetzt hat, genügen können. Ich persönlich halte diese Vorgehensweise für äußerst fragwürdig, denn der Vergleich mit Davids Leben und seinen Taten beruht selbstverständlich auf einer sehr menschlichen Sichtweise. Und wenn wir ehrlich sind, in vielerlei Hinsicht war David kein gutes Vorbild. Sprich, die Maßstäbe, die er gesetzt hat, sind gar nicht so hoch. Trotzdem konnte praktisch keiner der nachfolgenden Könige diesen Maßstäben genügen. Und so geht es in den beiden Königsbüchern um eine Epoche in der Geschichte Israels, die insgesamt als eher negativ zu bewerten ist. Denn letztlich wird das Königreich Israel in ein Nord- und in ein Südreich aufgeteilt. Und auf längere Sicht haben diese beiden Reiche keinen Bestand. Vereinfacht ausgedrückt kann man sagen, im ersten Buch der Könige geht es um die Spaltung des Reiches Israel und im zweiten Buch der Könige um den Niedergang. Oder anders ausgedrückt, das erste Buch der Könige beginnt mit David und das zweite endet mit dem König der feindlichen Großmacht Babylon. Fast bekommt man den Eindruck, als ob das Königreich Israel durch menschliche Machenschaften zugrunde gerichtet wird. Das ist deshalb besonders tragisch, weil es unter König David eine wahre Blütezeit erlebt hat, was seine räumliche Ausdehnung, seine Macht und den Wohlstand betrifft. Doch nach und nach gerät Gottes Wille immer mehr aus dem Blickfeld. Und das hat verheerende Folgen für die Menschen. Ganz überraschend kommt es jedoch nicht zu dieser Entwicklung. Denn als die Israeliten zum allerersten Mal den Wunsch äußerten, durch einen König regiert zu werden, sagte Gott zum Propheten Samuel: Gehorche der Stimme des Volks in allem, was sie zu dir gesagt haben, denn sie haben nicht dich, sondern mich verworfen, dass ich nicht mehr König über sie sein soll. Soweit eine kurze Einführung in das erste und das zweite Buch der Könige. Wenden wir uns nun dem Bibeltext zu. Im ersten Buch der Könige, Kapitel 1, Vers 1 wird berichtet: Als aber der König David alt war und hochbetagt, konnte er nicht warm werden, wenn man ihn auch mit Kleidern bedeckte. Ich weiß nicht, ob's Ihnen auch so geht. Ich kann mir David nur schwer als einen alten Mann vorstellen, den es immer nur fröstelt und der sich auch noch vor anderen die Blöße gibt, darüber zu jammern. Ich sehe immer den wagemutigen Hirtenjungen vor mir, der beherzt zu einer Schleuder greift, um dem Riesen Goliath den Garaus zu machen. Auch die Bediensteten Davids müssen sich wohl erst daran gewöhnen, dass aus dem ehrwürdigen König inzwischen ein alter Mann geworden ist, der umsorgt werden will. Vielleicht ist das der Grund dafür, warum sie ihm keine Wärmflasche besorgen, sondern ihm auf andere Weise zu neuer Lebenskraft verhelfen wollen. Weiter ab Vers 2. Da sprachen seine Großen zu ihm: Man suche unserem Herrn, dem König, eine Jungfrau, die vor dem König stehe und ihn umsorge und in seinen Armen schlafe und unseren Herrn, den König, wärme. Und sie suchten ein schönes Mädchen im ganzen Gebiet Israels und fanden Abishag von Schunem und brachten sie dem König. Und sie war ein sehr schönes Mädchen und umsorgte den König und diente ihm. Aber der König erkannte sie nicht. Tja, und bevor Sie nun meinen, dass David an einer ausgeprägten Sehschwäche gelitten habe, möchte ich Ihnen versichern, dass mit dem letzten Satz, der König erkannte sie nicht, etwas völlig anderes gemeint ist. In einer modernen Bibelübersetzung heißt es hier ganz richtig: Aber der König hatte keinen ehelichen Umgang mit ihr. Auch wenn ich mir beim Lesen dieses Abschnitts ein Lächeln kaum verkneifen kann, so geht es doch im Kern darum, dass David altersschwach geworden und auf fürsorgliche Hilfe angewiesen ist. Auch scheint er nicht mehr in der Lage zu sein, von sich aus einen Nachfolger im Amt des Königs zu bestimmen. Und das nutzt sein Sohn Adonija schändlich aus. Adonija ist der nächstgeborene Königssohn nach Absalom, der ja getötet wurde, nachdem er sich mit seinen langen Haaren in den Zweigen eines Baumes verfangen hatte. Ich lese weiter ab Vers 5. Adonija aber, der Sohn der Haggit, empörte sich und sprach: Ich will König werden. Und er schaffte sich Wagen und Gespanne an und 50 Mann als seine Leibwache. Und sein Vater hatte ihm nie etwas verwehrt sein Leben lang, dass er gesagt hätte: Warum tust du das? Und er war auch ein sehr schöner Mann und war David geboren als der nächste Sohn nach Absalom. Äußerlich ein attraktiver Mann, aber in Wahrheit ein mieser Charakter. Adonija steht seinem Halbbruder Absalom in kaum etwas nach. Und wieder einmal stoßen wir auf das Phänomen, dass ein Junge, der zu einem Mann herangereift ist, offenbar nicht ausreichend von seinem Vater dabei begleitet und unterstützt wurde. Nie hat ihn sein Vater gefragt: Warum tust du das? Sprich, der Junge konnte tun und lassen, was er wollte. Und das rächt sich nun. Weiter ab Vers 7. Und er beriet sich mit Joab, dem Sohn der Zeruja, und mit Abjatar, dem Priester. Die hielten zu Adonija. Aber Zadok, der Priester, und Benaja, der Sohn Jojadas, und Nathan, der Prophet, und Shimi und Rei und die Helden Davids waren nicht mit Adonija. In dieser Reihe von Namen fällt vor allem Joab auf, der viele Jahre lang als Feldhauptmann treu in Davids Diensten stand. Er unterstützt nun Davids aufmüpfigen Sohn Adonija. Wahrscheinlich denkt er sich, wer weiß, wie lange sich David noch auf dem Thron halten kann. Dann ist es gut, sich schon mal bei seinem Nachfolger beliebt zu machen. Adonija wiederum gewinnt mit Joab einen wichtigen Verbündeten, weil dieser am Königshof über viel Einfluss verfügt. Adonija kommt auf die Idee, sich durch ein aufwendiges Festbankett als Thronfolger ins Gespräch zu bringen. So etwas sorgt bei den Leuten immer für Aufmerksamkeit, auch heute noch. Wenn Sie beispielsweise als Pastor etwas Außergewöhnliches mit Ihrer Gemeinde vorhaben und noch nicht so recht wissen, ob Ihre Pläne von allen Seiten unterstützt werden, dann laden Sie ganz einfach alle Beteiligten zu einem festlichen Abendessen ein. Und Sie werden sehen, danach wird man Ihre Pläne nicht mehr so kritisch sehen. Wie die Sache bei Adonija funktioniert, wird ab Vers 9 beschrieben. Und als Adonija Schafe und Rinder und gemästetes Vieh opferte bei dem Stein Sohelet, der neben der Quelle Rogel liegt, lud er alle seine Brüder, des Königs Söhne, ein und alle Männer Judas, die dem König dienten. Aber den Propheten Nathan und Benaja und die Helden und seinen Bruder Salomo lud er nicht ein. Und er wusste wohl, warum. Der Prophet Nathan zum Beispiel war ein schlauer Kopf, der ja schon mal seinem Vater David tüchtig den Kopf gewaschen hatte. Damals ging es um Davids Ehebruch mit Bathseba. Die hat einige Zeit nach diesem Vorfall, aus dem ein unehelicher Sohn hervorgegangen war, David geheiratet und einen weiteren Sohn mit ihm gezeugt, und zwar Salomo. Dieser Salomo wird von Adonija auch nicht eingeladen, obwohl er sein Halbbruder ist. Ebenso wenig Bathseba. Weiter ab Vers 11. Da sprach Nathan zu Bathseba, Salomos Mutter, »Hast du nicht gehört, dass Adonija, der Sohn der Haggit, König geworden ist, und David, unser Herr, weiß nichts davon? So komm nun, ich will dir einen Rat geben, dass du dein Leben und das Leben deines Sohnes Salomo errettest. Auf, geh zum König David hinein und sprich zu ihm, »Hast du nicht, mein Herr und König, deiner Magd geschworen, dein Sohn Salomo soll nach mir König sein, und er soll auf meinem Thron sitzen? Warum ist dann Adonija König geworden? Siehe, während du noch da bist und mit dem König redest, will ich nach dir hineinkommen und deine Worte zu Ende führen.« Moment mal, Adonija ist König geworden? Haben wir da etwas verpasst? Na ja, ich würde es mal so ausdrücken. Er ist zumindest nahe dran, König zu werden. Entweder sagt Nathan die Unwahrheit, um Bathseba aufzuscheuchen, die hat nämlich von David das Versprechen bekommen, dass ihr Sohn Salomo einmal auf dem Thron sitzen wird. Oder Nathan erzählt Bathseba mit einem Augenzwinkern von seinen Plänen. Das heißt, er lässt durchblicken, dass sich Adonija zwar noch nicht zum König hat ausrufen lassen, aber dem alten David gegenüber könnte man ja mal so tun, als ob, damit er endlich tätig wird und die Thronfolge regelt. Weiter ab Vers 15. Und Bathseba ging hinein zum König in das Gemach. Der König aber war sehr alt, und Abishag von Schunem diente dem König. Und Bathseba neigte sich und fiel vor dem König nieder. Der König aber sprach, »Was willst du?« Sie sprach zu ihm, »Mein Herr, du hast deiner Magd geschworen bei dem Herrn, deinem Gott, dein Sohn Salomo soll König sein nach mir und auf meinem Thron sitzen. Nun aber siehe, Adonija ist König geworden, und du, mein Herr und König, weißt nichts davon. Er hat Stiere und gemästetes Vieh und viele Schafe geopfert und hat alle Söhne des Königs geladen, dazu Abjatar, den Priester, und Joab, den Feldhauptmann, aber deinen Knecht Salomo hat er nicht geladen. Du aber, mein Herr und König, die Augen von ganz Israel sehen auf dich, dass du ihnen kundtust, wer auf dem Thron meines Herrn und Königs nach ihm sitzen soll. Wenn aber mein Herr und König sich zu seinen Vätern gelegt hat, so werden ich und mein Sohn Salomo als Empörer dastehen. Das heißt, wenn David erstmal gestorben ist, könnte es so aussehen, als ob Salomo und Batseba zu Unrecht behaupten würden, dass eigentlich nach Davids Willen Salomo den Thron besteigen soll. Weiter ab Vers 22. Während sie noch mit dem König redete, kam der Prophet Nathan. Und sie sagten dem König an, siehe, da ist der Prophet Nathan. Und als er hinein vor den König kam, fiel er vor dem König nieder auf sein Angesicht zur Erde und sprach, mein Herr und König, hast du gesagt, Adonija soll nach mir König sein, auf meinem Thron sitzen? Denn er ist heute hinabgegangen und hat geopfert Stiere und Mastvieh und viel Schafe und hat alle Söhne des Königs geladen und die Hauptleute, dazu den Priester Abjatar. Und siehe, sie essen und trinken vor ihm und rufen, es lebe der König Adonija. Aber mich, deinen Knecht und Zadok, den Priester, und Benaja, den Sohn Jojadas, und deinen Knecht Salomo hat er nicht geladen. Ist das von meinem Herrn und König befohlen, und du hast deine Großen nicht wissen lassen, wer auf dem Thron meines Herrn und Königs nach ihm sitzen soll? Der König David antwortete und sprach, ruft mir Batseba. Und sie kam hinein vor den König. Und als sie vor dem König stand, schwor der König und sprach, so wahr der Herr lebt, der mich erlöst hat aus aller Not. Ich will heute tun, wie ich dir geschworen habe bei dem Herrn, dem Gott Israels, als ich sagte, Salomo, dein Sohn, soll nach mir König sein, und er soll für mich auf meinem Thron sitzen. Da neigte sich Batseba mit ihrem Antlitz zur Erde und fiel vor dem König nieder und sprach, lang lebe mein Herr, der König David. Und der König David sprach, ruft mir den Priester Zadok und den Propheten Nathan und Benaja, den Sohn Jojadas. Und als sie hineinkamen vor den König, sprach der König zu ihnen, nehmt mit euch die Großen eures Herrn und setzt meinen Sohn Salomo auf mein Maultier und führt ihn hinab zum Gihon. Soweit die Verse 22 bis 33. Der Plan von Nathan ist also aufgegangen. Gemeinsam mit Batseba ist es ihm gelungen, den alten König aus seiner Lethargie herauszulocken und ein Machtwort zu sprechen. Salomo soll auf ein Maultier gesetzt und zur Quelle des Gihon gebracht werden. Das Maultier galt damals als ein königliches Reittier, während Pferde eher mit kriegerischen Auseinandersetzungen in Verbindung gebracht wurden. Aus diesem Grund ist auch Jesus kurz vor seiner Kreuzigung auf dem Rücken eines Esels bzw. einer Eselin nach Jerusalem gekommen. Im Johannesevangelium Kapitel 12 wird berichtet, dass die Leute am Straßenrand mit Palmzweigen winkten und dabei riefen, gelobt sei Gott, gepriesen sei, der im Namen des Herrn kommt, Heil dem König Israels. Das heißt, ein Esel oder ein Maultier wurde von den Menschen als königliches Reittier wahrgenommen. In einer Vision im Buch der Offenbarung ist dagegen von Jesus die Rede, wie er auf einem weißen Pferd reitet. In Kapitel 19 ist zu lesen, und ich sah den Himmel aufgetan, und siehe, ein weißes Pferd. Und der darauf saß, hieß, treu und wahrhaftig, und er richtet und kämpft mit Gerechtigkeit. Seine Aufgabe wird es sein, die Rebellion gegen Gott niederzuschlagen. Das heißt, Jesus wird uns einmal als der Messias vor Augen geführt, der bei seinem ersten Kommen die Menschen dazu einlädt, ihm nachzufolgen. Dagegen wird er bei seinem zweiten Kommen die Menschen richten, die ihn nicht als Erlöser angenommen haben. Zurück zu Salomo, der nun also auf Geheiß des noch regierenden Königs David sein Nachfolger werden soll. David ordnet an, dass er auf einem Maultier zur Quelle des Gihon gebracht werden soll. Weiter ab Vers 34. Und der Priester Zadok samt dem Propheten Nathan salbe ihn dort zum König über Israel und blast die Posaunen und ruft, es lebe der König Salomo. und zieht wieder hinauf hinter ihm her, und er soll kommen und sitzen auf meinem Thron und für mich König sein. Denn ihn setze ich zum Fürsten über Israel und Juda ein. Da antwortete Benaja, der Sohn Jojadas, dem König, und sprach: So sei es, der Herr, der Gott meines Herrn und Königs, bestätige es. Wie Gott der Herr mit meinem Herrn, dem König, gewesen ist, so sei er auch mit Salomo, dass sein Thron größer werde als der Thron meines Herrn, des Königs David. Da gingen hinab der Priester Zadok und der Prophet Nathan und Benaja, der Sohn Jojadas, und die Kreter und Pleter, und setzten Salomo auf das Maultier des Königs David und führten ihn zum Gihon. Und der Priester Zadok nahm das Ölhorn aus dem Zelt und salbte Salomo. Und sie bliesen die Posaunen, und alles Volk rief: Es lebe der König Salomo! Und alles Volk zog wieder herauf hinter ihm her, und das Volk blies mit Flöten und war sehr fröhlich, so daß die Erde von ihrem Geschrei erbebte. Soweit die Verse 34 bis 40. Ende gut, alles gut, so könnte man meinen. Wenn es da nicht noch diejenigen gäbe, die ausgelassen mit Adonia feiern und durchaus Bereitschaft zeigen, ihn zum neuen König von Israel zu ernennen. Ab Vers 41 wird berichtet, dass sie zunächst nur das Geschrei der Leute wahrnehmen, die Salomo begleiten. Und Adonia hörte es und alle, die er geladen hatte und die bei ihm waren, und sie hatten schon gegessen. Und als Joab den Schall der Posaune hörte, sprach er: Was soll das Geschrei und Getümmel der Stadt? Als er noch redete, siehe, da kam Jonathan, der Sohn des Priesters Abjatar. Und Adonia sprach: Komm her, denn du bist ein redlicher Mann und bringst gute Botschaft. Jonathan antwortete und sprach zu Adonia: Nein, denn unser Herr, der König David, hat Salomo zum König gemacht und hat mit ihm gesandt den Priester Zadok und den Propheten Nathan und Benaja, den Sohn Jojadas, und die Kreter und Pleter, und sie haben ihn auf des Königs Maultier gesetzt. Und Zadok, der Priester, samt dem Propheten Nathan, hat ihn gesalbt zum König beim Gihon. Und sie sind von da heraufgezogen mit Freuden, so daß die Stadt voll Getümmel wurde. Das ist das Geschrei, das ihr gehört habt. Und schon sitzt Salomo auf dem königlichen Thron, und die Großen des Königs sind hineingegangen, zu segnen unseren Herrn, den König David, und haben gesagt: Dein Gott mache Salomos Namen herrlicher als deinen Namen, und lasse seinen Thron größer werden als deinen Thron. Und der König hat sich verneigt auf seinem Lager und hat so gesagt: Gelobt sei der Herr, der Gott Israels, der heute einen meiner Söhne auf meinen Thron gesetzt hat, dass es meine Augen gesehen haben. Da erschraken alle, die bei Adonia geladen waren, und machten sich auf und gingen hin, jeder seinen Weg. Aber Adonia fürchtete sich vor Salomo und machte sich auf, ging hin und fasste die Hörner des Altars. Soweit die Verse 41 bis 50. Dass sich Adonia und Salomo, die beiden Halbbrüder, wie zwei Konkurrenten gegenüberstehen, wird hier besonders deutlich. Kaum ist Salomo an der Macht, fürchtet sich Adonia vor ihm. Und was macht er? Er ging hin und fasste die Hörner des Altars, heißt es in Vers 50. Das heißt, er flüchtete sich in das Heiligtum der Israeliten, lief zum Brandopferaltar und hielt sich an den Ecken fest, die wie Hörner aussahen. Denn der Altar galt als ein Zufluchtsort, an dem sich Verbrecher vorübergehend in Sicherheit bringen konnten. An diesem heiligen Ort durfte selbstverständlich niemand umgebracht werden. Ich lese weiter ab Vers 51. Und es wurde Salomo angesagt: Siehe, Adonia fürchtet den König Salomo, und siehe, er fasst die Hörner des Altars und spricht: Der König Salomo schwöre mir heute, dass er seinen Knecht nicht töten wird mit dem Schwert. Salomo sprach: Wird er redlich sein, so soll kein Haar von ihm auf die Erde fallen. Wird aber Böses an ihm gefunden, so soll er sterben. Und der König Salomo sandte hin und ließ ihn vom Altar holen. Und als er kam, fiel er vor dem König Salomo nieder. Salomo aber sprach zu ihm: Geh in dein Haus. Soweit es also an Salomo liegt, soll Frieden herrschen zwischen ihm und Adonija. Allerdings, am Königshof hat Adonija anscheinend nichts zu suchen. Er soll nach Hause gehen. Zum Schluss meiner Ausführungen möchte ich Ihre Aufmerksamkeit noch kurz auf David lenken, der sein Amt als König an seinen Sohn Salomo weitergegeben hat. Am Anfang von Kapitel 2 wird berichtet: Als nun die Zeit herbeikam, dass David sterben sollte, gebot er seinem Sohn Salomo und sprach: Ich gehe hin den Weg aller Welt. So sei getrost und sei ein Mann und diene dem Herrn, deinem Gott, dass du wandelst in seinen Wegen und hältst seine Satzungen, Gebote, Rechte und Ordnungen, wie geschrieben steht im Gesetz des Mose, damit dir alles gelinge, was du tust und wohin du dich wendest. Davids letzte Worte, das heißt sein Vermächtnis an die Nachwelt, haben bereits am Ende des zweiten Buches Samuel ihren Platz gefunden. Die recht persönlichen Worte an seinen Sohn Salomo stehen dagegen im Mittelpunkt von Kapitel 2 des ersten Buches der Könige. Mehr dazu in der nächsten Folge der Sendereihe Durch die Bibel. Ich hoffe, Sie sind dann auch wieder mit dabei.